0: kommen wird, ja. Es wird einer sein, der die Menschen begeistert. Er wird fantastisch sein. Ich habe gestern Abend ein bisschen recherchiert bei Morningstar Worship, also diese, das ist von Rick Joyner, die Band, und habe mir das ein bisschen angehört und mich an alte Zeiten erinnert, dieser Don Potter mit seinem Warfare, da sind also irre. Ich hoffe, dass es gut ist, und dann habe ich das verglichen mit Bethel Church, Bethel, was Jelena hört, und ich musste husten, als ich Bethel ausgemacht hatte. Da kommt man in eine, man kommt da in eine ganz falsche Begeisterung rein. Die ist, ja, und ich verstehe das auch, dass Lena da reinkommt. Devil Fantastic, ja. Und während ich dieses Wort immer dachte und die Auslegung dafür hatte, das ist der Antichrist, der jetzt kommt, aufgrund, den ganzen Morgen ging draußen stark der Wind, das sind die Ausläufer eines Wirbelsturms, der über Luxemburg gezogen ist, hat da 100 Dächer abgedeckt und Verwüstungen gebracht. Ja, das Klima ist, ja, gerät scheinbar wirklich außer Band, Rand und Band. Und zu diesem Zusammenhang wird der Devil Fantastic kommen, der Antichrist wird kommen. Und und während ich das alles so dachte, da fiel mir ein, Mensch, du hast doch eben noch einen Traum gehabt, vergiss den nicht. Und hatte ich einen Traum? Ach ja, ich hatte ja einen Traum. Und also so einen Traum habe ich noch nicht gehabt. Ich war wieder mit dem Motorroller unterwegs. Warum auch immer. Und hinten drauf saß meine Nachbarin, die Armgard. Und die ist Pastorentochter. Armgard, ich gucke gleich mal nach. Heißt entweder die Gewappnete oder die Bewährte. Ja, also die mit Waffen. Arm heißt ja Armor. Armur ist also die Rüstung auch und die Waffen. Armed, ja, armed im Englischen. Armed Forces, bewaffnete Kräfte. Und Guard ist ja die Wache. Oder jedenfalls war ich mit ihr unterwegs auf dem Motorroller. Ich fuhr so da Richtung Rinteln auf der Nebenstrecke über Rumbeck. Und da fielen Obstbäume und so lang. Und es war so ein Nachmittag-Abendausflug. Warum im Armgard hinten drauf saß, weiß ich nicht. Wir haben jedenfalls so einen kleinen Ausflug gemacht und fuhren Richtung Rinteln. Ich guckte Richtung Rinteln und dass ich plötzlich sagte, Armgard, guck mal, da ist ein Vulkanausbruch in Rinteln. Und das Ding habt ihr noch nicht gesehen, Leute. Also sowas, das war wie in dem Film vom Krakatau. Wir sind noch ein Stück weitergefahren oder angehalten unter diesen Apfelbäumen, Obstbäumen, die dann an der Straße so in einer Reihe standen. Und der Blick Richtung Rinteln, dann sahen wir, dass da wirklich ein Vulkanausbruch war, wie so am Krakatau. Da flog alles in die Luft, oder der Ätna. Da kam wirklich so Staub und Asche, Fontänen und Wolken raus. Aber alles ging in die Luft. Also ganz Rinteln flog in die Luft. So ein Vulkanausbruch war das. Und waren noch irgendwie andere Menschen plötzlich da, die liefen weg oder was. Ich hatte erst noch so den Eindruck, glaube ich, komm, wir fahren ein bisschen näher dran. Aber dann kam über die Luft aus der, über den, ja, vom Himmel her kam solche Hitze. Das waren fast wie so Krakenarme, so Tentakel, Krakenarme. Kam so eine Hitzewelle auf mich zu. Und die wurde abgehalten von den Bäumen, unter denen wir da standen. Die Obstbäume, die verkohlten gleich. Die wurden zu Asche. Ich habe den Motorroller gewendet und bin in das Feld, habe irgendwie versucht wegzukommen, schnell wegzukommen und bin in das Feld reingefahren. Aber wir wurden irgendwie vor der Hitze bewahrt. Vielleicht, weil ich ja Armgard dabei hatte, die mich bewahrte. Ich weiß es nicht. Also dieser Ausbruch dieses Vulkans ist unglaublich. Es war eine, ja, wie ein, viel, viel schlimmer als irgendeine Atombombenexplosion. Kurz danach war ich dann nach Rinteln reingefahren mit dem Motorroller. Ich hatte dann aber den Mike Ratajczak bei mir und wir sind zur Innenstadt gefahren, an die Weser, und da war nichts. Da war die Brücke, die war weg, alles war weg. Und Mike ging auf das Reststück der Brücke, überall lagen so Trümmerteile rum. Und er machte in seiner clownigen Art erstmal wieder irgendwie Scherze und fing an, da irgendwie Lobpreis zu machen und freute sich. Und ich sagte dann so, Mike, jetzt pass mal auf, hier ist gerade ein Unglück passiert, hier hat es Tote gegeben, Tote und viele Verwundete, Verletzte. Du kannst jetzt hier nicht solche Scherze machen und Lobpreis machen, wir müssen jetzt erstmal Trauer oder eine Traueransprache halten. Naja, also da war ziemlich eine Verwüstung und irgendwie sah es, ist ja alles traummäßig immer ein bisschen anders, als es in der Wirklichkeit ist. Ja, das war der Traum, den ich heute hatte. Am 10.8. irgendwann so um 10, 10, 11 Uhr werde ich das geträumt haben. Also ich bin davon, ja, davon, weil es muss so sein, ich glaube es, ich hoffe es. Heiliger Geist, was sagst du, Jesus? Da ist in, also Rinteln ist in die Luft geflogen. Rinteln ist in die Luft geflogen. Ja, ein unglaublicher Vulkanausbruch. Eine Hitzewelle, die mich fast auch versenkt hätte. Und Hitzewelle, der Sommer. Ja. Devil Fantastic. Der Antichrist, und er wird es eilig haben. Wenn das bedeutet, dass in Rinteln, dass die Erweckung jetzt losgeht, dann wird es der Antichrist auch eilig haben. Er wird sofort seine Gegenerweckung starten. Denn er weiß, er hat keine Zeit mehr zu verlieren. Ja, gucken wir mal, was daraus wird. Das war heute am Samstag, dem 10. August 2019. Eine Audioaufnahme meines Traums.
1: Priesterliche Dienst des Königs, der Frieden kommt, er kommt, wenn der König treu ist, aber der König ist treu, der König ist treu, der hat Gnade empfangen, also kann Christus in seiner Herrlichkeit die Herzen berühren und sie werden weich werden, weiche Herzen in der Herrlichkeit des Herrn, das bringt den Frieden auf, denn die Menschheit wahrlich wartet, sie sehnt sich nach dieser Friede, Freundlichkeit, nach dieser Herrlichkeit, nach diesem Segen, nach dieser Freude, das wird geschehen in seinem See.
2: Ich habe sicherlich das Beste bis zum Schluss aufgehoben. Ich habe das Allerbeste bis zum Schluss aufgehoben. Und ich werde dieses Zeitalter beenden mit meinem Allerbesten. Ich werde dieses Zeitalter beenden mit meinem Allerbesten.

0: Hab keine Angst.
1: For you, my church, I've kept the very
0: denn
1: best for last.
0: Ihr seid meine Gemeinde und das Beste habe ich zum Schluss aufbewahrt.
1: Won't you clap your hands with me?
0: Möchte, dass ihr mit mir in die Hände klatscht.
1: The Lord says,
0: der Herr sagt,
1: we as an end-time generation,
0: wir als eine Endzeit-Generation,
1: he's kept the very best for us.
0: Für uns hat das Allerbeste aufbewahrt.

0: Mein Name ist Religio und ich bin dein Freund. Jeder Weg, der führt zu Gott, wie immer du ihn auch nennst. Gott ist überall, auch in Bäumen und in Winden. Ja, auch dort kannst du ihn finden. Schließe heute einen Wunsch mit mir und jeder Kult, der ist mir recht. Nichts ist gut und nichts ist schlecht.
1: Nein, nein, nein.

0: Ich bin No, ich weiß sehr viel. Ich bin das Wissen, ich bin sehr tief. Komm mir nicht mit Gott, ist alter Mief. Er hat dich nicht geschaffen, du stammst nur ab vom Affen. Er kann dir auch nicht helfen, ist eine Legende, wie von Elfen. Die Zukunft liegt bei mir. Willst du das Leben meistern? Lass dich von meinen Ideen begeistern.
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1: Nein, nein, nein!

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Prophetie von Bernhard Koch, Leiter der Jesusgemeinde in Rinteln, über mich, Bruder Stefan. Ich habe dich zum Propheten deiner Heimatstadt berufen. Du hältst dich für einen Niemand, aber ich rufe dich wie David von den Schafen weg. Du musst nichts von dir erwarten. Ich werde alles tun. Du bist frei. Ich habe dir alles geschenkt. Ich liebe dich.

0: werdet sie vergessen.
1: Yes, the dryness of yesterday.
0: Ja, die Trockenheit von gestern ist vorbei.
1: You are a rain generation.
0: Ihr seid eine Regengeneration.
1: You can forget the days of drought.
0: Ihr könnt die Tage der Trockenheit vergessen.

Das Warten in der Heiligkeit bringt Verdruss. In der Heiligkeit zu warten kann zu Depressionen führen und diese Depressionen des Wartens in der Heiligkeit bringen eventuell eine Fügung hinein in den Gedanken, dass man das Warten abkürzen könnte. Dieses Abkürzen des Wartens in der Heiligkeit ist dann eine Sache, die entsteht durch langes Warten. Aber wenn man die Angelegenheit abkürzt, das Warten abkürzt, entstehen ja die Ismaeliten im Geist, wie damals auch die echten Ismaeliten bei Abraham entstanden sind, ja, und deshalb sollte man die Abkürzung nicht abkürzen, sondern hineingehen, hinein in die Heiligkeit ohne Abkürzung, aber das ist nicht schwer, so kürzen die anderen ab, die charismatischen Gemeinden, und gehen hinein in okkulte Dinge, in empelde Sachen, sie gehen hinein in okkulte Sachen und versuchen ihr Glück darin mit Gnostik, mit Gymnastik, ja, das geht nicht, aber es passiert, das passiert bei jedem, nicht nur bei charismatischen Gemeinden, sondern auch so in den kleinen Menschen, bei den kleinen Menschen, ja, das geschieht auch dort, ja, weil die so ist das halt nicht das Ziel der Heiligkeit, aber es geschieht halt, oder muss Christus diesen Fluch brechen und auf dieses Brechen des Fluches warten wir warten auf das Brechen dieses Fluches, ja, so ist es, aber nein.

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0: Welt steht unter meiner Kontrolle. Was könnt ihr kleine Haufen gegen mich da schon tun? Es hat keinen Sinn, geht nach Hause, dann werde ich euch vielleicht verschonen.
1: Nein,
0: nein,
1: wir rufen an unseren Herrn,
0: was?
1: Der alle Macht hat im Himmel und auf Erden.
0: Nein, nicht er.
1: Er
0: nein.
1: Ist Gottes Sohn.
0: Nein,
1: und in seinem Namen
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Einheit und Vergebung sind im christlichen Ding zwei unterschiedliche Dinge, aber auch nicht unterschiedliche Dinge. Es wird leider oft missbraucht, weil Christus will keine Einheit unter Zwangsverkauf. Vergebung kommt immer vom Herzen und vom Herzen soll die Vergebung kommen. Und oft geht es hinaus, dass eine Einheit mit Zwangsführung gemacht wird, nur um des Friedens willen, aber Zwangsverbund um des Friedens willen endet am Ende in Hass. Und dieser Hass muss durchbrochen werden. Man muss Wahrheit aussprechen können, eine Wahrheit, die zum Ziel führt, zu Christus und das himmlische Jerusalem hier auf der Erde schon bauen zu können, bevor es in der Realität kommt. Das heißt, dass der Frieden wirksam wird. Dies ist das Ziel einer von Christus geführten Vergebung, denn dieses muss wirklich entscheidend verwirklicht werden und nicht diese Zwangswahr und Zwangseinheit, Zwangsführung und Zwangsverein heißt Einheit, die bringt ihn, wie gesagt hast, hervor. Deshalb echt zu Christus gehen, zu Christus hingehen und er durchleuchtet das Herz und bringt hinein die Vergebung des wirklichen Herzens, dass das Herz rein ist, aber nicht unter das bedeutet man das ansprechen. Wir sind mündige Christen und dürfen ansprechen, was falsch ist und egal was die anderen denken, weil die anderen können. Meistens ist oft in der die anderen die Vergebung nicht möchten, die einfach voll Hasse sind. Deshalb ist es auch eine Siegkindergemeinde. Ja, das wird so hinkommen, wenn Christus kommt, der wird alles aufdecken, das wird das Ziel sein. Arme ND, Vergebung sind im christlichen Sinn eigentlich, ja.

Ihr Unvernünftigen, wer hat euch verblendet? Ist euch Jesus Christus nicht deutlich als der Gekreuzigte vor Augen gestellt worden? Dies eine möchte ich von euch erfahren. Habt ihr den Geist durch die Werke des Gesetzes oder durch das Hören der Glaubensbotschaft empfangen? Seid ihr so unvernünftig? Im Geist habt ihr angefangen und jetzt wollt ihr im Fleisch vollenden? Habt ihr denn so Großes vergeblich erfahren? Wenn es denn vergeblich war, warum gibt euch denn Gott den Geist und bewirkt Machttaten unter euch? Aus Werken des Gesetzes oder aus dem Hören der Glaubensbotschaft? 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

0: And in this land,
1: und in diesem Land,
0: the Elijah spirit will feel welcome.
1: Der Elia Geist wird ein Willkommen fühlen.
0: I prophesy tonight,
1: ich prophezeie heute Abend,
0: that the Elijah spirit,
1: dass der Elia Geist,
0: will feel welcome,
1: sich willkommen fühlen wird.
0: In the north,
1: im Norden,
0: spirit of Elijah,
1: Geist von Elia,
0: we welcome you.

du bald wiederkommen wirst und deine Herrschaft auf Erden antrittst. Ja, jeder wird erkennen und verstehen,

Unter Captain Jeffs Leitung hat eine Truppe von Bibelkämpfern ein Lager vor der mächtigen Stadt Metropol errichtet. Ihre Mission? Die frohe Botschaft von Jesus verbreiten. Sie haben Kundschafter ausgeschickt, um die Lage zu erkunden. Und nach einiger Zeit kehren diese zurück. Captain Jeff, berichtet einer der Kundschafter aufgeregt. Es sieht schlecht aus. Die Menschen stehen voll unter der Kontrolle des Feindes. Viele glauben, es gibt keinen Gott. Andere gehen nur weltlichen Vergnügungen nach. Und wenn wir was sagten, so glaubten sie uns nicht. Es sieht schlecht aus. Wir sind zu wenige. Das schaffen wir nicht. Die Truppe im Lager verliert den Mut angesichts dieser Nachrichten. Die Lage scheint hoffnungslos zu sein. Bibelkämpfer, ruft Captain Jeff, habt Vertrauen in Gott. Er gab uns den Auftrag, die Menschen dieser Stadt zu seinen Jüngern zu machen. Dann wird er es auch gelingen lassen. Zweifelt nicht. Für ihn ist nichts unmöglich, egal wie die Situation aussieht. Ja, ruft einer. Captain Jeff hat recht. Lasst uns voll und ganz auf Jesus vertrauen. Er hat alle Macht.

Heiligkeit bringt Einigkeit in der Entschleunigung des Seins, das dann ist es ich in der heiligen Einigkeit. Deshalb bringt die Einigkeit die Heiligkeit. Heiligung ist deshalb das Übel. Denn so das denn so super eilig und heilig wird es nicht so werden, denn ein Ich heilig, heilig, ja, es wird so sagen, dass es nicht geht, denn Heiligkeit bringt nichts. Heiligkeit, denn das hat Christus bewirkt. Christus hat es bewirkt, was das Ziel des Ganzen ist. Die ganze Einigkeit kommt ohne Heiligkeit und mit heiliger Eid in den Berg. Das Sein, das Sein ist, so wie es sein kann in der einigen Weltwirtschaft. Deshalb soll es nicht so sein. Deshalb wird Christus die ganze Heiligkeit formeln, niederschmetternd im Ganzen.

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0: Prophetie eines Weggefährten Christian Taddei über mich, Bruder Stefan. So spricht dein Vater im Himmel. Mein Wort wird immer eine feste Burg sein, in die du flüchten kannst. Du wirst immer dazu zurückkehren. Ich gebe dir neue geistliche Erkenntnisse. Ich gebe dir größere geistliche Autorität.
1: Einheit und Vergebung sind im christlichen Ding zwei unterschiedliche Dinge, aber auch nicht unterschiedliche Dinge. Es wird leider oft missbraucht, weil Christus will keine Einheit unter Zwangsverkauf. Vergebung kommt immer vom Herzen und vom Herzen soll die Vergebung kommen. Und oft geht es hinaus, dass eine Einheit mit Zwangsführung gemacht wird, nur um des Friedens willen, aber Zwangsverbund um des Friedens willen endet am Ende in Hass. Und dieser Hass muss durchbrochen werden. Man muss Wahrheit aussprechen können, eine Wahrheit, die zum Ziel führt, zu Christus und das himmlische Jerusalem hier auf der Erde schon bauen zu können, bevor es in der Realität kommt. Das heißt, dass der Frieden wirksam wird. Dies ist das Ziel einer von Christus geführten Vergebung, denn dieses muss wirklich entscheidend verwirklicht werden und nicht diese Zwangsver- und Zwangseinheit, Zwangsführung und Zwangsverein heißt Einheit, die bringt ihn, wie gesagt hast, hervor. Deshalb echt zu Christus gehen, zu Christus hingehen und er durchleuchtet das Herz. Und bringt hinein die Vergebung des wirklichen Herzens, dass das Herz rein ist, aber nicht unter das bedeutet. Das bedeutet, man das ansprechen. Wir sind mündige Christen und dürfen ansprechen, was falsch ist und egal, was die anderen denken, weil die anderen können. Meistens ist oft in der die anderen die Vergebung nicht möchten, die einfach voll Hasse sind. Deshalb ist es auch eine Siegkindergemeinde. Ja, das wird so hinkommen, wenn Christus kommt, der wird alles aufdecken, das wird das Ziel sein, arme ND, Vergebung sind im christlichen Sinn eigentlich, ja.

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Alpha, Omega, Anfang, Ende, Erster, Letzter, alles, Jesus. Das Universum hast du geschaffen, es aber nicht dabei belassen. Pflanzen, Tiere, Menschen hast du in deiner unendlichen Kraft gemacht, uns deinen Lebensatem eingehaucht.

Herrschaft antritt auf der Erde. Jeder wird erkennen und verstehen, worum es geht, und bekennen, dass du der König bist. Dies ist kein Spiel, aber mit dir kommen wir ganz sicher ans Ziel.

und Hände, erster und letzter. Du bist alles sehr für uns, du bist Alpha, Alpha und Omega. 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Du bist alles sehr für uns, du bist Alpha, erster und Omega. Letzter.

Angst ist die Angst, sie lähmt. Angst lähmt den ganzen Leib und den Körper, aber Christus ist gekommen. Christus ist gekommen, die Angst zu besiegen. Es muss in das Herz Christus und der Geist einziehen. Dadurch wird die Angst im Hintergrund gedrängt und aus dem Hintergrund herauskommen Liebe, Freude, Frieden, Geduld, Freundlichkeit, Güte, Sanftmut, Selbstbeherrschung. Ja, die Früchte des Geistes kommen mit Christi Hilfe, sodass die Angst, die an in den Hintergrund gedrängt werden kann, das ist wahrlich wahr.

0: Warum toben die Heiden und alles Volk und verachten alles Wohlgefallige? Gib frei Mut allen, dein Wort zu reden, auszuführen und auszubilden in Christi Kraft. Zum Guten es wird werden.
1: Das war eine... 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

Danke, Jesus.

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habe wieder was geträumt. Und zwar habe ich im Traum ganz herzlich Karen Koch umarmt. Zur Erklärung, Karen Koch ist die Frau des Leiters der Jesusgemeinde Rinteln, in der ich früher war, Bernhard Koch, von Bernhard Koch. Und ja, mit Karen hatte ich nicht so ein gutes Verhältnis zu meiner Zeit, als ich noch da war. Und dass ich sie so ganz herzlich im Traum umarme, ja, ist für mich ein Traum, der mir die Versöhnung signalisiert. Die Versöhnung mit der Jesusgemeinde, ganz speziell mit Karen, aber auch mit Bernd. Mit Bernd hatte ich ja eine Auseinandersetzung, so dass ich gehen musste. Ich hatte Widerspruch ihm gegenüber und der hat sich bestätigt über die Jahre, dass ich den haben soll und haben darf und sogar haben muss von Jesus her. Ja, also in diesem Traum, ich dachte als einziges dazu, endlich, es ist soweit. Ja? Versöhnung mit der Jesusgemeinde. Das bedeutet auch meine Rückkehr dorthin.

Ich muss mal kurz weg. Kleinen Moment. Oh Herr, ich stell mich unter deinen Lebensstrom. Wasch den Schmutz weg. Oh yo. Boah, was kommt denn da für eine Suppe runter? Ich wusste gar nicht, dass es so dreckig war. Mann, ist das gut. Das ist so gut. Ist das geil. Echt. Okay, weiter geht's. Okay, weiter geht's.

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Segen raus, sie gehen raus und predigt das Evangelium. Ja, siehe, Leute gingen aus und ein aber der Bösewicht, der Böse kam und hinderte sie daran und verhinderte daran, dass sie Wunder tun konnten. Sie konnten keine Wunder tun, weil die Zeit noch nicht reif war. Die Zeit für Wunder war noch nicht gekommen und es kam eine gähnende Langeweile, eine Langeweile hinein in das Leben derjenigen, die auszogen. Ja, aber diese Zeit wird überwunden werden und es wird wieder sein, dass sie kommen zu leben, zu predigen und alle heilen, die vom Teufel überwindet waren. Ja, das wird kommen. Die Zeit ist reif, dass wieder 10.20.72 ausgesandt werden. Hinaus. Ja, die Jünger werden wieder ausgesandt werden und dann wird es gehen. Es wird geschehen. Es wird wieder geschehen. Amen.

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wenn du bald wieder kommen wirst und deine Herrschaft auf Erden antrittst. Ja, jeder wird erkennen und verstehen,

0: Devil Fantastic. Devil Fantastic. Mit den Worten im Kopf bin ich heute aufgewacht, eben gerade aufgewacht aus dem Schlaf. Devil Fantastic. Und während ich, mir war irgendwie klar, dieser Begriff bedeutet, das ist der Antichrist, der kommen wird, ja. Es wird einer sein, der die Menschen begeistert. Er wird fantastisch sein. Ich habe gestern Abend ein bisschen recherchiert bei Morningstar Worship, also diese, das ist von Rick Joyner, die Band, und habe mir das ein bisschen angehört und mich an alte Zeiten erinnert, dieser Don Potter mit seinem Warfare, da sind also irre. Ich hoffe, dass es gut ist, und dann habe ich das verglichen mit Bethel Church, Bethel, was Jelena hört, und ich musste husten, als ich Bethel ausgemacht hatte, da kommt man in eine, man kommt da in eine ganz falsche Begeisterung rein. Die ist, ja, und ich verstehe das auch, dass Lena da reinkommt. Devil Fantastic. Devil Fantastic. Ja. Und während ich dieses Wort immer dachte und die Auslegung dafür hatte, das ist der Antichrist, der jetzt kommt, aufgrund, den ganzen Morgen ging draußen stark der Wind. Das sind die Ausläufer eines Wirbelsturms, der über Luxemburg gezogen ist. Hat da 100 Dächer abgedeckt und Verwüstungen gebracht. Ja, das Klima ist, gerät scheinbar wirklich außer Band, Rand und Band. Und zu diesem Zusammenhang wird der Devil Fantastic kommen, der Antichrist wird kommen. Und er wird's, und während ich das alles so dachte, da fiel mir ein, Mensch, du hast doch eben noch einen Traum gehabt, vergiss den nicht. Und dann, hatte ich einen Traum? Ach ja, ich hatte ja einen Traum. Und also so einen Traum habe ich noch nicht gehabt. Ich war wieder mit dem Motorroller unterwegs. Warum auch immer. Und hinten drauf saß meine Nachbarin, die Armgard. Und die ist Pastorentochter. Armgard, ich gucke gleich mal nach, heißt entweder die Gewappnete oder die Bewährte, ja, also die mit Waffen, Arm, heißt ja Armor, Armur ist also die Rüstung auch und die Waffen, Armed, ja, Armed im Englischen, Armed Forces, bewaffnete Kräfte, und Guard ist ja die Wache, oder jedenfalls war ich mit ihr unterwegs auf dem Motorroller, ich fuhr so da Richtung Rinteln auf der Nebenstrecke über Rumbeck, und da fielen Obstbäume und so lang, und es war so ein Nachmittag-Abendausflug. Warum nun Armgard hinten drauf saß, weiß ich nicht. Wir haben jedenfalls so einen kleinen Ausflug gemacht und fuhren Richtung Rinteln. Ich guckte Richtung Rinteln, und dass ich plötzlich sagte, Armgard, guck mal, da ist ein Vulkanausbruch in Rinteln. Und das Ding habt ihr noch nicht gesehen, Leute. Also sowas, das war wie in dem Film vom Krakatau. Wir sind noch, ja, irgendwie noch ein Stück weitergefahren oder angehalten unter diesen Apfelbäumen, Obstbäumen, die da an der Straße so in einer Reihe standen. Und der Blick Richtung Rinteln, dann sahen wir, dass da wirklich ein Vulkanausbruch war, wie so am Krakatau. Da flog alles in die Luft, oder der Ätna. Da kamen wirklich so Staub und Asche, Fontänen und Wolken raus, aber alles ging in die Luft, also ganz Rinteln flog in die Luft. So ein Vulkanausbruch war das. Und waren noch irgendwie andere Menschen plötzlich da, die liefen weg oder was? Ich hatte erst noch so den Eindruck, glaube ich, komm, wir fahren ein bisschen näher dran, aber dann kam über die Luft vom Himmel her kam solche Hitze. Das waren fast wie so Krakenarme, so Tentakel, Krakenarme, kam so eine Hitzewelle auf mich zu, und die wurde abgehalten von den Bäumen, unter denen wir da standen. Die Obstbäume, die verkohlten gleich, die wurden zu Asche. Ich habe den Motorroller gewendet und bin in das Feld, habe irgendwie versucht wegzukommen, schnell wegzukommen, und bin in das Feld reingefahren. Aber wir wurden irgendwie vor der Hitze bewahrt. Vielleicht, weil ich ja Armgard dabei hatte, die mich bewahrte. Ich weiß es nicht. Also dieser Ausbruch dieses Vulkans ist unglaublich. Es war wie ein viel, viel schlimmer als irgendeine Atombombenexplosion. Kurz danach war ich dann nach Rinteln reingefahren mit dem Motorroller. Ich hatte dann aber den Mike Ratajczak bei mir, und wir sind zur Innenstadt gefahren, an die Weser, und da war nichts. Da war die Brücke, die war weg, alles war weg. Und Mike ging auf das Reststück der Brücke, überlagen so Trümmerteile rum. Und er machte in seiner clownigen Art erstmal wieder irgendwie Scherze und fing an, da irgendwie Lobpreis zu machen und freute sich. Und ich sagte dann so, Mike, jetzt pass mal auf hier, das ist ja gerade, hier ist gerade ein Unglück passiert, hier hat es Tote gegeben, Tote und viele Verwundete, Verletzte. Du kannst jetzt hier nicht solche Scherze machen und Lobpreis machen, wir müssen jetzt erstmal Trauer oder eine Traueransprache halten. Naja, also da war ziemlich eine Verwüstung und irgendwie sah es, ist ja alles traummäßig immer ein bisschen anders, als es in der Wirklichkeit ist. Ja, das war der Traum, den ich heute hatte, am 10.8. Irgendwann so um 10, 11 Uhr werde ich das geträumt haben. Also ich bin davon, ja, davon, es muss so sein, ich glaube es, ich hoffe es. Heiliger Geist, was sagst du, Jesus? Da ist in, also Rinteln ist in die Luft geflogen. Rinteln ist in die Luft geflogen. Ja, ein unglaublicher Vulkanausbruch. Eine Hitzewelle, die mich fast auch versenkt hätte. Und Hitzewelle, der Sommer. Hm, ja. Devil Fantastic. Der Antichrist, und der wird es eilig haben. Wenn das bedeutet, dass in Rinteln, dass die Erweckung jetzt losgeht, dann wird's der Antichrist auch eilig haben. Er wird sofort seine Gegenerweckung starten. Denn er weiß, er hat keine Zeit mehr zu verlieren. Ja, gucken wir mal, was daraus wird. Das war heute am Samstag, dem 10. August 2019. Eine Audioaufnahme meines Traums.
1: Ich habe sicherlich das Beste bis zum Schluss aufgehoben. Ich habe das Allerbeste bis zum Schluss aufgehoben.
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1: Und ich werde dieses Zeitalter beenden.
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1: Mit meinem Allerbesten.
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1: Ich werde dieses Zeitalter beenden mit meinem Allerbesten.

0: Du bist Freude!
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0: Priesterliche Dienst des Königs, der Frieden kommt, er kommt, wenn der König treu ist, aber der König ist treu, der König ist treu, der hat Gnade empfangen, also kann Christus in seiner Herrlichkeit die Herzen berühren und sie werden, weiche Herzen in der Herrlichkeit des Herrn, das bringt den Frieden auf, denn die Menschheit wahrlich wartet, sie sehnt sich nach dieser Friede, Freundlichkeit, nach dieser Herrlichkeit, nach diesem Segen, nach dieser Freude, das wird geschehen in seinem See.
1: Mein Name ist Funat und ich heiße dich willkommen. Du willst Spaß und Leben? Ja, das kann ich dir geben.

0: Falsch und Schein ist Lügen, nichts als Lügen.
1: Mein Name ist Religio und ich bin dein Freund. Jeder Weg, der führt zu Gott, wie immer du ihn auch nennst. Gott ist überall, auch in Bäumen und in Winden. Ja, auch dort kannst du ihn finden. Schließe heute einen Wunsch mit mir und jeder Kult, der ist mir recht. Nichts ist gut und nichts ist schlecht.
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0: Prophetie von Bernhard Koch, Leiter der Jesusgemeinde in Rinteln, über mich, Bruder Stefan. Ich habe dich zum Propheten deiner Heimatstadt berufen. Du hältst dich für einen Niemand, aber ich rufe dich wie David von den Schafen weg. Du musst nichts von dir erwarten. Ich werde alles tun. Du bist frei. Ich habe dir alles geschenkt. Ich liebe dich.
1: Und der Herr sagt, ich verspreche euch Regen in eurer Generation.
2: I promise you rain.
1: Ich verspreche euch Regen.
2: I promise you rain.
1: Ich verspreche euch Regen.
2: Rain.
1: Regen.

Einheit und Vergebung sind im christlichen Ding zwei unterschiedliche Dinge, aber auch nicht unterschiedliche Dinge. Es wird leider oft missbraucht, weil Christus will keine Einheit unter Zwangsverkauf. Vergebung kommt immer vom Herzen und vom Herzen soll die Vergebung kommen. Und oft geht es hinaus, dass eine Einheit mit Zwangsführung gemacht wird, nur um des Friedens willen. Aber Zwangsverbund um des Friedens willen endet am Ende in Hass. Und dieser Hass muss durchbrochen werden. Man muss Wahrheit aussprechen können, eine Wahrheit, die zum Ziel führt, zu Christus und das himmlische Jerusalem hier auf der Erde schon bauen zu können, bevor es in der Realität kommt. Das heißt, dass der Frieden wirksam wird. Dies ist das Ziel einer von Christus geführten Vergebung, denn dieses muss wirklich entscheidend verwirklicht werden und nicht diese Zwangsver- und Zwangseinheit, Zwangsführung und Zwangsverein heißt Einheit, die bringt ihn, wie gesagt hast, hervor. Deshalb echt zu Christus gehen, zu Christus hingehen und er durchleuchtet das Herz und bringt hinein die Vergebung des wirklichen Herzens, dass das Herz rein ist, aber nicht unter das bedeutet man das ansprechen. Wir sind mündige Christen und dürfen ansprechen, was falsch ist und egal was die anderen denken, weil die anderen können. Meistens ist oft in der die anderen die Vergebung nicht möchten, die einfach voll Hasse sind. Deshalb ist es auch eine Sieg in der Gemeinde. Ja, das wird so hinkommen, wenn Christus kommt. Der wird alles aufdecken, das wird das Ziel sein. Arme ND, Vergebung sind im christlichen Sinn eigentlich, ja.

0: Das Warten in der Heiligkeit bringt Verdruss in der Heiligkeit. Zu warten kann zu Depressionen führen und diese Depressionen des Wartens in der Heiligkeit bringen eventuell eine Fügung hinein in den Gedanken, dass man das Warten abkürzen könnte. Dieses Abkürzen des Wartens in der Heiligkeit ist dann eine Sache, die entsteht durch langes Warten. Aber wenn man die Angelegenheit abkürzt, das Warten abkürzt, entstehen ja die Ismaeliten im Geist, wie damals auch die echten Ismaeliten bei Abraham entstanden sind, ja, und deshalb sollte man die Abkürzung nicht abkürzen, sondern hineingehen, hinein in die Heiligkeit ohne Abkürzung, aber das ist nicht schwer, so kurzen die anderen ab, die charismatischen Gemeinden, und gehen hinein in okkulte Dinge, in empelde Sachen, sie gehen hinein in okkulte Sachen und versuchen ihr Glück darin mit Gnostik, mit Gymnastik, ja, das geht nicht, aber es passiert, das passiert bei jedem, nicht nur bei charismatischen Gemeinden, sondern auch so in den kleinen Menschen, bei den kleinen Menschen, ja, das geschieht auch dort, ja, weil die so ist das halt nicht das Ziel der Heiligkeit, aber es geschieht halt, oder muss Christus diesen Fluch brechen, und auf dieses Brechen des Fluches warten wir warten auf das Brechen dieses Fluches, ja, so ist es, aber nein.
1: Jesus.

Ihr Unvernünftigen, wer hat euch verblendet? Ist euch Jesus Christus nicht deutlich als der Gekreuzigte vor Augen gestellt worden? Dies eine möchte ich von euch erfahren. Habt ihr den Geist durch die Werke des Gesetzes oder durch das Hören der Glaubensbotschaft empfangen? Seid ihr so unvernünftig? Im Geist habt ihr angefangen und jetzt wollt ihr im Fleisch vollenden? Habt ihr denn so Großes vergeblich erfahren? Wenn es denn vergeblich war, warum gibt euch denn Gott den Geist und bewirkt Machttaten unter euch? Aus Werken des Gesetzes oder aus dem Hören der Glaubensbotschaft?

0: and in this land,
1: und in diesem Land,
0: the Elijah Spirit will feel welcome.
1: Der Elia-Geist wird ein Willkommen fühlen.
0: I prophesy tonight,
1: ich prophezeie heute Abend,
0: that the Elijah Spirit,
1: dass der Elia-Geist,
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0: Welt steht unter meiner Kontrolle. Was könnt ihr kleine Haufen gegen mich da Knallschirm tun? Es hat keinen Sinn, geht nach Hause, dann werde ich euch vielleicht verschonen.
1: Nein,
0: nein,
1: wir rufen an unseren Herrn,
0: was?
1: Der alle Macht hat im Himmel und auf Erden.
0: Nein, nicht er.
1: Er
0: nein.
1: Ist Gottes Sohn.
0: Nein,
1: und in seinem Namen
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Heiligkeit bringt Einigkeit in der Entschleunigung des Seins, das dann ist es ich in der heiligen Einigkeit, deshalb bringt die Einigkeit die Heiligkeit, Heiligung ist deshalb das Übel, denn so das denn so super eilig und heilig wird es nicht so werden, denn ein Ich heilig, heilig, ja es wird so sagen, dass es nicht geht, denn Heiligkeit bringt nichts Heiligkeit, denn das hat Christus bewirkt, Christus hat es bewirkt, was das Ziel des Ganzen ist, die ganze Einigkeit kommt ohne Heiligkeit und mit heiliger Eid in den Berg. Des Sein, das Sein ist, so wie es sein kann in der einigen Weltwirtschaft, deshalb soll es nicht so sein, deshalb wird Christus die ganze Heiligkeit formeln, niederschmetternd im Ganzen.

Prophetie eines Weggefährten, Christian Taddei, über mich, Bruder Stefan. So spricht dein Vater im Himmel. Mein Wort wird immer eine feste Burg sein, in die du flüchten kannst. Du wirst immer dazu zurückkehren. Ich gebe dir neue geistliche Erkenntnisse. Ich gebe dir größere geistliche Autorität. 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

Unter Captain Jeffs Leitung hat eine Truppe von Bibelkämpfern ein Lager vor der mächtigen Stadt Metropol errichtet. Ihre Mission? Die frohe Botschaft von Jesus verbreiten. Sie haben Kundschafter ausgeschickt, um die Lage zu erkunden. Und nach einiger Zeit kehren diese zurück. Captain Jeff, berichtet einer der Kundschafter aufgeregt. Es sieht schlecht aus. Die Menschen stehen voll unter der Kontrolle des Feindes. Viele glauben, es gibt keinen Gott. Andere gehen nur weltlichen Vergnügungen nach. Und wenn wir was sagten, so glaubten sie uns nicht. Es sieht schlecht aus. Wir sind zu wenige. Das schaffen wir nicht. Die Truppe im Lager verliert den Mut angesichts dieser Nachrichten. Die Lage scheint hoffnungslos zu sein. Bibelkämpfer, ruft Captain Jeff, habt Vertrauen in Gott. Er gab uns den Auftrag, die Menschen dieser Stadt zu seinen Jüngern zu machen. Dann wird er es auch gelingen lassen. Zweifelt nicht, für ihn ist nichts unmöglich, egal wie die Situation aussieht. Ja, ruft einer, Captain Jeff hat recht, lasst uns voll und ganz auf Jesus vertrauen. Er hat alle Macht.

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Alpha, Omega, Anfang, Ende, Erster, Letzter, alles, Jesus. Das Universum hast du geschaffen, es aber nicht dabei belassen. Pflanzen, Tiere, Menschen hast du in deiner unendlichen Kraft gemacht, uns deinen Lebensatem eingehaucht.

Botschaft antritt auf der Erde. Jeder wird erkennen und verstehen, worum es geht und bekennen, dass du der König bist. Dies ist kein Spiel, aber mit dir kommen wir ganz sicher ans Ziel. Yeah.

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Ich habe wieder was geträumt. Und zwar habe ich im Traum ganz herzlich Karen Koch umarmt. Zur Erklärung, Karen Koch ist die Frau des Leiters der Jesusgemeinde Rinteln, in der ich früher war, Bernhard Koch, von Bernhard Koch. Und mit Karen hatte ich nicht so ein gutes Verhältnis zu meiner Zeit, als ich noch da war. Und dass ich sie so ganz herzlich im Traum umarme, ja, ist für mich ein Traum, der mir die Versöhnung signalisiert. Die Versöhnung mit der Jesusgemeinde, ganz speziell mit Karen, aber auch mit Bernd. Mit Bernd hatte ich ja in der Auseinandersetzung so, dass ich gehen musste. Ich hatte Widerspruch ihm gegenüber und der hat sich bestätigt über die Jahre, dass ich den haben soll und haben darf und sogar haben muss von Jesus her. Ja, also in diesem Traum, ich dachte als einziges dazu, endlich, es ist soweit, ja, Versöhnung mit der Jesusgemeinde. Das bedeutet auch meine Rückkehr dorthin. Ja.

Segen raus, sieh den raus und predigt das Evangelium. Ja, siehe, Leute gingen aus und ein aber der Bösewicht, der Böse kam und hinderte sie daran und verhinderte daran, dass sie Wunder tun konnten. Sie konnten keine Wunder tun, weil die Zeit noch nicht reif war. Die Zeit für Wunder war noch nicht gekommen und es kam eine gähnende Langeweile, eine Langeweile hinein in das Leben derjenigen, die auszogen. Ja, aber diese Zeit wird überwunden werden und es wird wieder sein, dass sie kommen zu leben, zu predigen und alle heilen, die vom Teufel überwindet waren. Ja, das wird kommen. Die Zeit ist reif, dass wieder 10.20.72 ausgesandt werden. Hinaus. Ja, die Jünger werden wieder ausgesandt werden und dann wird es gehen. Es wird geschehen. Es wird wieder geschehen. Amen.

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Devil Fantastic. Devil Fantastic. Mit den Worten im Kopf bin ich heute aufgewacht, eben gerade aufgewacht aus dem Schlaf. Devil Fantastic. Und während ich, mir war irgendwie klar, dieser Begriff bedeutet, das ist der Antichrist, der kommen wird, ja. Es wird einer sein, der die Menschen begeistert. Er wird fantastisch sein. Ich habe gestern Abend ein bisschen recherchiert bei Morningstar Worship, also diese, das ist von Rick Joyner, die Band, und habe mir das ein bisschen angehört und mich an alte Zeiten erinnert. Dieser Don Potter mit seinem Warfare, da sind also irre. Ich hoffe, dass es gut ist. Und dann habe ich das verglichen mit Bethel Church, Bethel, was Jelena hört. Und ich musste husten, als ich Bethel ausgemacht hatte. Da kommt man in eine, man kommt da in eine ganz falsche Begeisterung rein. Die ist, ja, und ich verstehe das auch, dass Lena da reinkommt. Devil Fantastic. Devil Fantastic. Ja. Und während ich dieses Wort immer dachte und die Auslegung dafür hatte, das ist der Antichrist, der jetzt kommt, aufgrund, den ganzen Morgen ging draußen stark der Wind. Das sind die Ausläufer eines Wirbelsturms, der über Luxemburg gezogen ist. Hat da 100 Dächer abgedeckt und Verwüstungen gebracht. Ja, das Klima ist, gerät scheinbar wirklich außer Band, Rand und Band. Und zu diesem Zusammenhang wird der Devil Fantastic kommen, der Antichrist wird kommen. Und er wird's. Und während ich das alles so dachte, da fiel mir ein, Mensch, du hast doch eben noch einen Traum gehabt, vergiss den nicht. Und dann, hatte ich einen Traum? Ach ja, ich hatte ja einen Traum. Und also so einen Traum habe ich noch nicht gehabt. Ich war wieder mit dem Motorroller unterwegs. Warum auch immer, und hinten drauf saß meine Nachbarin, die Armgard. Und die ist Pastorentochter. Armgard, ich gucke gleich mal nach, heißt entweder die Gewappnete oder die Bewährte, ja, also die mit Waffen, Arm, heißt ja Armor, Armur ist also die Rüstung auch und die Waffen, Armed, ja, Armed im Englischen, Armed Forces, bewaffnete Kräfte, und Guard ist ja die Wache. Oder jedenfalls war ich mit ihr unterwegs auf dem Motorroller, ich fuhr so da Richtung Rinteln auf der Nebenstrecke über Rumbeck, und da fielen Obstbäumen und so lang, und es war so ein Nachmittag-Abendausflug. Warum im Armgard hinten drauf saß, weiß ich nicht. Wir haben jedenfalls so einen kleinen Ausflug gemacht und fuhren Richtung Rinteln. Ich guckte Richtung Rinteln, und dass ich plötzlich sagte ich der, boah, Armgard, guck mal, da ist ein Vulkanausbruch in Rinteln. Und das Ding habt ihr noch nicht gesehen, Leute. Also sowas, das war wie in dem Film vom Krakatau. Wir sind noch ein Stück weitergefahren oder angehalten unter diesen Apfelbäumen, Obstbäumen, die da an der Straße so in einer Reihe standen. Und der Blick Richtung Rinteln, dann sahen wir, dass da wirklich ein Vulkanausbruch war, wie so am Krakatau. Da flog alles in die Luft, oder der Ätna. Da kam wirklich so Staub und Asche, Fontänen und Wolken raus, aber alles ging in die Luft, also ganz Rinteln flog in die Luft. So ein Vulkanausbruch war das. Und waren noch irgendwie andere Menschen plötzlich da, die liefen weg oder was? Ich hatte erst noch so den Eindruck, glaube ich, komm, wir fahren ein bisschen näher dran, aber dann kam über die Luft aus der, über den, ja, vom Himmel her kam solche Hitze. Das waren fast wie so Krakenarme, so Tentakel, Krakenarme, kam so eine Hitzewelle auf mich zu, und die wurde abgehalten von den Bäumen, unter denen wir da standen. Die Obstbäume, die verkohlten gleich, die wurden zu Asche. Ich habe den Motorroller gewendet und bin in das Feld, habe irgendwie versucht wegzukommen, schnell wegzukommen, und bin in das Feld reingefahren. Aber wir wurden irgendwie vor der Hitze bewahrt. Vielleicht, weil ich ja Armgard dabei hatte, die mich bewahrte. Ich weiß es nicht. Also dieser Ausbruch dieses Vulkans ist unglaublich. Es war eine, ja, wie ein, viel, viel schlimmer als irgendeine Atombombenexplosion. Kurz danach war ich dann nach Rinteln reingefahren mit dem Motorroller. Ich hatte dann aber den Mike Ratajczak bei mir, und wir sind zur Innenstadt gefahren, an die Weser, und da war nichts. Da war die Brücke, die war weg, alles war weg. Und Mike ging auf das Reststück der Brücke, überlagen so Trümmerteile rum. Und er machte in seiner
clownigen Art erstmal wieder irgendwie Scherze und fing an, da irgendwie Lobpreis zu machen und freute sich. Und ich sagte dann so, Mike, jetzt pass mal auf hier, das ist ja gerade, hier ist gerade ein Unglück passiert, hier hat es Tote gegeben, Tote und viele Verwundete, Verletzte. Du kannst jetzt hier nicht solche Scherze machen und Lobpreis machen, wir müssen jetzt ja erstmal Trauer oder eine Traueransprache halten. Naja, also da war ziemlich eine Verwüstung und irgendwie sah es, ist ja alles traummäßig immer ein bisschen anders, als es in der Wirklichkeit ist. Ja, das war der Traum, den ich heute hatte, am 10.8. Irgendwann so um 10, 11 Uhr werde ich das geträumt haben. Also ich bin davon, ja, davon, es muss so sein, ich glaube es, ich hoffe es. Heiliger Geist, was sagst du, Jesus? Da ist in, also Rinteln ist in die Luft geflogen. Rinteln ist in die Luft geflogen. Ja, ein unglaublicher Vulkanausbruch. Eine Hitzewelle, die mich fast auch versenkt hätte. Und Hitzewelle, der Sommer. Ja. Devil Fantastic. Der Antichrist, und der wird es eilig haben. Wenn das bedeutet, dass in Rinteln, dass die Erweckung jetzt losgeht, dann wird's der Antichrist auch eilig haben. Er wird sofort seine Gegenerweckung starten. Denn er weiß, er hat keine Zeit mehr zu verlieren. Ja, gucken wir mal, was daraus wird. Das war heute am Samstag, dem 10. August 2019. Eine Audioaufnahme meines Traums.

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1: The Lord says,
0: der Herr sagt,
1: we as an end-time generation,
0: wir als eine Endzeit-Generation,
1: he's kept the very best for us.
0: Für uns hat das Allerbeste aufbewahrt.

0: Warum toben die Heiden und alles Volk und verachten alles Wohlgefallige? Gib Freimut allen, dein Wort zu reden, auszuführen und auszubilden in Christi Kraft. Zum Guten es wird werden.
1: Das war eine
0: priesterliche Dienst des Königs. Der Frieden kommt, er kommt, wenn der König treu ist. Aber der König ist treu, der König ist treu, der hat Gnade empfangen. Also kann Christus in seiner Herrlichkeit die Herzen berühren und sie werden, weiche Herzen in der Herrlichkeit des Herrn. Das bringt den Frieden auf, den die Menschheit wahrlich wartet. Sie sehnt sich nach dieser Friede, Freundlichkeit, nach dieser Herrlichkeit, nach diesem Segen, nach dieser Freude. Das wird geschehen in seinem See.

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1: 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Gott ist überall, auch in Bäumen und in Winden. Ja, auch dort kannst du ihn finden. 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

Prophetie von Bernhard Koch, Leiter der Jesusgemeinde in Rinteln, über mich, Bruder Stefan. Ich habe dich zum Propheten deiner Heimatstadt berufen. Du hältst dich für einen Niemand, aber ich rufe dich wie David von den Schafen weg. Du musst nichts von dir erwarten. Ich werde alles tun. Du bist frei. Ich habe dir alles geschenkt. Ich liebe dich.

0: Und der Herr sagt, ich verspreche euch Regen in eurer Generation.
1: I promise you rain.
0: Ich verspreche euch Regen.
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1: Rain.
0: Regen.

du bald wiederkommen wirst und deine Herrschaft auf Erden antrittst. Ja, jeder wird erkennen und

Das Warten in der Heiligkeit bringt Verdruss. In der Heiligkeit zu warten kann zu Depressionen führen und diese Depressionen des Wartens in der Heiligkeit bringen eventuell eine Fügung hinein in den Gedanken, dass man das Warten abkürzen könnte. Dieses Abkürzen des Wartens in der Heiligkeit ist dann eine Sache, die entsteht durch langes Warten. Aber wenn man die Angelegenheit abkürzt, das Warten abkürzt, entstehen ja die Ismaeliten im Geist, wie damals auch die echten Ismaeliten bei Abraham entstanden sind, ja, und deshalb sollte man die Abkürzung nicht abkürzen, sondern hinein in die Heiligkeit ohne Abkürzung, aber das ist nicht schwer, so kürzen die anderen ab, die charismatischen Gemeinden, und gehen hinein in okkulte Dinge, in empelde Sachen, sie gehen hinein in okkulte Sachen und versuchen ihr Glück darin mit Gnostik, mit Gymnastik, ja, das geht nicht, aber es passiert, das passiert bei jedem, nicht nur bei charismatischen Gemeinden, sondern auch so in den kleinen Menschen, bei den kleinen Menschen, ja, das geschieht auch dort, ja, weil die so ist das halt nicht das Ziel der Heiligkeit, aber es geschieht halt, oder muss Christus diesen Fluch brechen, und auf dieses Brechen des Fluches warten wir warten auf das Brechen dieses Fluches, ja, so ist es, aber nein.

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Stopp, ich muss mal kurz weg. Kleinen Moment. Oh Herr, ich stell mich unter deinen Lebensstrom. Wasch den Schmutz weg, oh yo. Boah, was kommt denn da für eine Suppe runter? Ich wusste gar nicht, dass es so dreckig war. Mann, ist das gut, das ist so gut, ist das geil, echt. Okay, weiter geht's. Okay, weiter geht's.

Ihr Unvernünftigen, wer hat euch verblendet? Ist euch Jesus Christus nicht deutlich als der Gekreuzigte vor Augen gestellt worden? Dies eine möchte ich von euch erfahren. Habt ihr den Geist durch die Werke des Gesetzes oder durch das Hören der Glaubensbotschaft empfangen? Seid ihr so unvernünftig? Im Geist habt ihr angefangen und jetzt wollt ihr im Fleisch vollenden? Habt ihr denn so Großes vergeblich erfahren? Wenn es denn vergeblich war, warum gibt euch denn Gott den Geist und bewirkt Machttaten unter euch? Aus Werken des Gesetzes oder aus dem Hören der Glaubensbotschaft?

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Kämpfer, das sind wir, wir sind mehr als vier und sind jetzt hier. Wir ziehen durchs Land, bauen Gottes Reich, werden allen Feinden die Knie ganz weich. Jesus Christus ist unser Herr und von ihm wollen wir immer mehr. Immer mehr.

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Ja, hallo, liebe Freunde des Erweckungssenders. Hier ist euer Glaubensbruder Stefan. Ja, 32 Jahre bin ich jetzt diesen Glaubensweg gegangen. Am 3. Oktober wären es dann schon 33 Jahre. Und du bist den Weg gegangen, du glaubst, du hast alles richtig gemacht. Überprüfst dich immer wieder selber, guckst auf das, was Gott dir gesagt hat, im persönlichen Gebet, durch Propheten, durch Glaubensgeschwister, durch Träume, durch Visionen. Du guckst dir diesen ganzen Weg an und du kommst immer wieder dazu, dass du sagst, alles okay. Alles okay, hast alles richtig gemacht. Ich wüsste nicht, was ich hätte anders machen sollen. Und ja. Und dann liegst du im Krankenhaus zum zweiten Mal. Musst dich operieren lassen. Was ist jetzt nicht so wichtig? Jedenfalls sinnvoll, weil mir es auch irgendwie psychisch, seelisch nicht gut geht. Und wenn du dauerhaft Schmerzen hast, dann kann das eben auch auf die Psyche drücken und den ganzen Körper in Unordnung bringen. Wenn da irgendeine körperliche Anomalie ist, sage ich mal, und die kann man durch eine Operation relativ einfach beseitigen, dann kann das sein, dass hinterher der ganze Stoffwechsel des Körpers wieder irgendwie besser ist, weil ja, da kann irgendwas auf Nerven drücken und das kann dann eben ständig zu einer Testosteron und zu einer Adrenalin- und Cortisol-Ausschüttung führen, sodass der ganze Körper in Unordnung gerät. Weil ich habe ständig Schmerzen, so als ob ich Grippe habe oder Rheuma. Und auch die Psyche, die spielt nicht mit. Ich habe eine Depression und ja, das ist nicht schön. Das ist ein ganz, ganz merkwürdiger Zustand, in dem ich da jetzt vor schon 3 Jahren hineingekommen bin. Ja, es war 22 um diese Jahreszeit, Anfang August, Mitte August. Auf 23, 24, 25, 3 Jahre, ne? Nee, auf 3, ja doch. Ja, und dann frage ich Gott. Und Gott sagt mir, nimm das alles an. Und dann sagt er mir immer wieder, ich halte dich, ich führe dich da durch. Dann habe ich eine Vision, wo mir mein alter Gemeindeleiter, der Bernhard Koch, Pastor der Jesusgemeinde in Rinteln erscheint und er sagt mir, ein geistliches Problem braucht eine geistliche Lösung. Mit hoch erhobenem Zeigefinger stand er da und dozierte mir genau diese Worte, wie so ein Professor. Und ich dachte damals noch, hat das was zu bedeuten? Wenn man ein gläubiger Christ ist und man glaubt an Träume und Visionen, das, ja, dann sollte man darüber nachdenken, ob das was zu bedeuten hat.

Oh, jetzt ist es weitergelaufen. Naja, da haben wir eine kleine Lücke. Ja, da sollte man drüber nachdenken, ob das was zu bedeuten hat. Auf der anderen Seite bin ich mir da natürlich auch unsicher als verantwortungsvoller Mensch, der mit seinem Leben und seiner Gesundheit, wie gesagt, verantwortungsvoll umgeht und auch eine Verantwortung hat gegenüber der Verwandtschaft, meinen leiblichen Geschwistern. Da denkt man darüber natürlich nach und man geht zum Arzt, lässt sich untersuchen, dann hast du schon verschiedene Sachen ausprobiert. Dann hast du, die Hausärztin sagt, ja, das ist alles psychosomatisch. Dann kann man da was machen mit Antidepressiva. Habe ich dann 4 verschiedene insgesamt ausprobiert. Das hat alles, hat alles das Gegenteil bewirkt. Bei einem Psychiater war ich auch noch. Man kann den Zustand irgendwie auch als Burnout bezeichnen. Obwohl das eigentlich nur so ein umgangssprachlicher Begriff ist. Dahinter steckt dann tatsächlich so das Krankheitsbild einer Depression, weil wenn man zu lange auf Dinge wartet, wenn man zu lange ausharrt, das in der Bibel steht. Eine Glaubensschwester hat es im gemeinsamen Gebet mit mir ausgesprochen. Eine Verheißung, die sich verzieht, macht das Herz krank. Und Gott hat mir Verheißungen gegeben. Und die verziehen sich, die sind immer noch nicht da. Die sind zum Teil schon, ja, 30 Jahre alt, schon nicht mehr wahr. Und dann hatte ich einen Traum, der begann an einem Stiefmütterchenfeld hier, wo ich lebe, auf der Straße Amselweg in Hameln. Und das war früher, das war so ein Acker. Ne? Hier war eine Gärtnerei, hier gegenüber ist eine Gärtnerei, Gärtnerei Metz war das früher. Und die hatten, der Metz, der Gärtner, hat da jedes Frühling hat der kleine Setzlinge ausgesetzt, Stiefmütterchen, und die hat er dann massenhaft ein großes Feld. Kann jetzt nicht so einschätzen, wie viel das genau ist. Das sind wahrscheinlich vielleicht 2000 Quadratmeter. Die hat er dann eben, weil der Friedhofspflege gemacht hat, auf den Friedhöfen dann gepflanzt. Und da beginnt mein Traum auf einem Stiefmütterchenfeld. Und dann gehe ich da weg aus dieser Straße und ich sitze in einem schönen Auto. War ein schickes, großes Auto und ich fahre mit offenen Fenstern. Ich habe eine Begleiterin dabei und wir fahren über die Autobahn, kommen gut voran. Der Wind weht uns um die Nase und dann geht es um eine Kurve rum und dann stehen wir im Stau. Nichts geht mehr. Weil ich wissen will, was los ist, steige ich aus und recke den Hals und gucke, in was da so los ist, warum es hier sich hier staut. In dem Augenblick packt mich die Straße, ist ja ein Traum, ne? Die Straße packt mich und zieht mich weg. Ich rufe meiner Begleiterin zu, verschwinde, das ist gefährlich. Und tatsächlich zieht mich die Straße, die Autos blieben stehen. Die Straße zieht mich ans Ende zu einem Abgrund und dort falle ich hinein und in dem Abgrund steht so eine Schreddermaschine. Ich plumpse in diesen Trichter, falle von Etage zu Etage, wo da innen drin solche Schlägel, so rotierende Schlägel drin sind, die alles kaputt hauen. Und ich turne da durch und komme unten an, heile. Wie Superman mache ich unten so eine Landung mit auf meinen beiden Füßen so in die Knie gehend und mit den Händen so leicht abgestützt und überall rieselt Schlamm herunter und ein kleiner Radlader kommt und fährt diesen Schlamm beiseite. Aber ich bin unten heile angekommen. Ja, 33 Jahre bin ich im Glauben unterwegs und dann verziehen sich die Verheißungen, die Gott gegeben hat. Gott hat mich dazu berufen, 2002, dass ich ein Prediger sein soll. Und das tue ich hier. Ich sitze jetzt hier mit meinem Mikrofon und mit der Aufnahmesoftware von Microsoft, mit dem Sprachrekorder, und ich nehme was auf. Ich nehme was auf und erzähle das über den Radiosender, den ich 2016 gegründet habe, eingerichtet habe bei Laut.fm. Laut.fm ist ein so ein kleines privates Unternehmen vom Bodensee, die sind in Konstanz. Und die waren musikinteressierte junge Leute, die dann die erst so eine Zeitschrift rausgegeben haben. Und dann später haben sie dieses User-generiertes Mitmachradio ins Leben gerufen, Laut.fm. Da kann man sich bewerben. Und wenn die was frei haben, dann muss ich kurz vorstellen, habe ich damals auch gemacht, so wollen sie wissen, was ist dein Alleinstellungsmerkmal, was unterscheide ich dich von anderen, das habe ich dann versucht so ein bisschen darzustellen.
Ich habe denen gesagt, dass ich ein Christ bin und einen christlichen Radiosender machen will, der Predigten anbietet im Wechsel mit Musik. Und ich möchte einen strukturierten Sendeplan haben, den ich auch ablegen kann zum Nachlesen, sodass die Menschen wissen, wann was kommt, und eben auch was kommt. Was erwartet sie? Ich möchte hier nicht den ganzen Tag irgendwas dudeln. Ich möchte nicht den ganzen Tag irgendwie unstrukturiert nur Musik spielen oder eben hier live sitzen und mich als toller DJ hier aufspielen, der tolle, lustige Sprüche drauf hat und dir den besten Mix von heute und damals und überhaupt dir anbietet. Ich will hier keinen Firlefanz und ich mag keine Angeberei, sondern ich möchte ganz einfach Wahrheiten über den Glauben erzählen. Ich möchte meine Sicht über den Glauben erzählen. Ich möchte das erzählen, was mir passiert ist in den meinen 33 Glaubensjahren, was da an Gutem und an Bösem war, was mir da so widerfahren ist. Ich will Zeuge sein für das, was Jesus in meinem Leben getan hat. Ja, und das tue ich jetzt schon seit 2016, das sind schon 9 Jahre. Um diese Zeit irgendwann, es war im Juni 2016 habe ich damit angefangen mit dem Radio. Wie gesagt, weil 2002 Gott zu mir sagte, dass er mich als Prediger sieht. Ja, er hat mich als Prediger berufen. Ich habe damals mich selbstständig gemacht, mich selbstständig krankenversichert und rumgehockt. Und wie Lester Sumrall in den USA oder auch andere Prediger in den USA, habe ich beständig in den Briefkasten geguckt und auf Einladungen gewartet von irgendwelchen Gemeinden, Gemeindeleitern, denen Gott im Geist meinen Namen und meine Adresse genannt hat, damit die mich als Prediger einladen sollen. Das habe ich tatsächlich erwartet, aber es passierte nicht. So. Ja, ich musste dann also arbeiten gehen und ich erzähle gleich weiter. Ihr bekommt erstmal Musik.

Wenn Christen krank werden, dann hat das, dann gibt es da immer zwei Arten drauf zu schauen. Wenn du ein Gemeindeleiter bist, dann bist du wahrscheinlich vom Teufel angegriffen worden. Weil das bist ja, ne, du stehst halt vorne an der Front als Leiter einer Gemeinde oder als Prediger, der auch so einen nationalen, internationalen Dienst hat. Dann wirst du halt sehr angegriffen vom Teufel, der versucht dich dann kaputt zu machen. Wenn du zum normalen Fußvolk gehörst, so als Gemeindemitglied, so einer, der da dafür da ist, den Platz warm zu halten und den Kollektenkorb zu füllen, dann hast du wahrscheinlich gesündigt. Dann hast du wahrscheinlich Sünde in deinem Leben, sodass Gott diese schwere Depression oder auch dieses Rheuma oder egal was du da hast, Operationen, dass Gott das hat zulassen müssen. Das ist so, sind so meine Erfahrungen. Der Paulus, der Apostel Paulus, der kommt da in eine der Städte auf seiner ersten Missionsreise. Und er geht ja da immer in die Synagogen. Das war immer sein Anlaufpunkt. Das Judentum steht da, also Mose hat überall in allen Städten des damaligen Mittelmeerraumes, da eben so im ersten Jahrhundert, hatte Mose seine Verkünder, steht da geschrieben. Und so macht sich der Paulus da eben auf von Jerusalem. Und ich glaube, er muss ja flüchten, ne? Er muss ja flüchten nach Damaskus. Nach seinem Damaskus-Erlebnis, dann ist er ja erst in Jerusalem und spricht mit den Aposteln. Und dann gibt es da eine Verfolgung und Stephanus wird gesteinigt. Und ich meine, Paulus, der setzt sich ab nach Antiochia, das ist seine Heimatstadt. Das ist oben im Libanon, kann man sagen, kurz unterhalb der türkischen Grenze. Da geht er hin und da bleibt er erstmal. Und von da aus macht er sich, meine ich, auf den Weg, unter anderem mit dem... hat er nicht den Barnabas bei sich? Der macht sich auf den Weg durch die heutige Türkei an der Küste entlang und auch ins Hinterland und er predigt dort. Und er geht also in Städte rein und sucht dort die Synagogen auf. Und in den Synagogen erzählt er dann von Jesus, was ihm passiert ist. Ne, dass er eben ein Pharisäer der schlimmsten Sorte war. Er hat die Christen bis aufs Blut verfolgt. Er hatte Briefe, um sie aus Damaskus wegzuschleppen, damit sie in Jerusalem verurteilt und gesteinigt werden. Also er zieht da rum, wo noch nie jemand vorher von Jesus erzählt hat und die Menschen bekehren sich. Das ist der Beginn des Christentums, ne? Im Mittelmeerraum. Nicht in Jerusalem, da geht es ja los an Pfingsten. Aber Paulus macht sich dann ja da auf den Weg, eben da in der heutigen Türkei, das war damals Kleinasien oder Vorderasien genannt, hat alle möglichen Regionen, die dann, könnt ihr nachlesen, ne, Zilizien, Kilikien und Galatien. Und er ist da unterwegs und dann sagte er an einer Stelle, er kam in eine Stadt und er sagte, meine Schwäche war euch kein Anstoß. Und wir wissen ja, und dass Paulus da auch betet, das, weil es ihm nicht so gut geht, irgendwas ist da mit ihm und die Leute rätseln, die einen sagen vehement, nein, der war nicht krank, das ist keine Krankheit gewesen. Andere sagen, ja, doch, warum nicht, das kann doch eine Krankheit gewesen sein. Vielleicht ist das was Ähnliches, was mir hier gerade passiert, psychosomatisch oder eigentlich geistlich, so wie es mein alter Pastor mir da in der Vision sagt. Der Widerstand dieser Welt, die er da durchzieht, heidnische Welt, der ist so groß, dieser Widerstand, die Mächte und Gewalten in der Himmelswelt, die bösen Geister in den Lüften, die greifen ihn so an, dass er nur klapperig mit Schwäche geschlagen in die Ortschaften kommt und in die Synagogen geht und dort predigt. Und das ist körperlich, es greift ihn körperlich an. Er sagt, er hat an Gott gebeten, dass er diesen Engel Satans da von ihm nimmt, der ihn schlägt, wegen der hohen Offenbarung, die er hatte, denn er war ja bis in den fünften oder dritten Himmel entrückt und hat Dinge gehört und gesehen. Kleinen Moment. Da piept was, eine Erinnerung, da muss ich gleich mal in den Keller meine Waschmaschine ausräumen. Ja.
Also er ist da irgendwohin entrückt und er hat Dinge gehört, die er gar nicht aussprechen darf, also unaussprechliche Dinge, weiß man nicht, was das genau ist. Das enthält er uns vor. Und Paulus sagt, er sagt das so mit seinen Worten, er empfindet das so. Ich weiß nicht, ich glaube nicht, dass Paulus perfekt war, auch nicht in seinen Deutungen und Erklärungen. Für ihn ist es aber so, wie er das da sagt, dass er glaubt, dass Gott einen Engel des Teufels, einen Dämon an seine Seite gestellt hat, der ihn schlägt, damit er sich nicht überhebt wegen dieser hohen Offenbarungen, die er da bekommen hat. Er hält sich ja selber für den niedrigsten, für den schlimmsten aller Apostel, für eine unzeitige Geburt, eine Missgeburt, weil er eben die Gemeinde verfolgt hat, da bei der Steinigung von Stephanus schon dabei war, wo er die Bekleider er war als Zeuge dabei, als die anderen da den Stephanus steinigten. Und er hat wahrscheinlich dazu beigetragen, dass viele Christen dieser Anfangsjahre getötet wurden. Das war das Werk mit von Paulus. Und weil er sich da wahrscheinlich auch nicht so wohl mitfühlt und sich schuldig fühlt, deswegen hat er für sich da diese Erklärung, die ihm einleuchtet, aber die man jetzt nicht unbedingt wörtlich nehmen muss. Und jedenfalls ist es seinem Verständnis nach so, dass Gott einen Engel an seine Seite, einen Teufel, einen Dämon an seine Seite gestellt hat, der ihn schlagen soll. Dreimal hat er gebeten, dass Gott diesen Dämon wegnimmt, einen Engel wegnimmt. Ich glaube nicht, dass das ein Engel Gottes sein soll. Aber Gott hat ihm nur geantwortet, lass dir in meiner Gnade genügen, denn in deiner Schwachheit bin ich mächtig. So, da können wir vielleicht was draus lernen, wenn es uns auch nicht so gut geht. Ich habe das über andere große Glaubensmänner auch gehört. Yonggi Cho, der erzählte, dass seine Gemeinde, der fing da an in Korea, in Seoul, hatte dann Theologie studiert und dann fing er an mit einer Gemeindearbeit und das war ganz klein und dann wuchs das und dann kriegte er plötzlich Herzprobleme. Und sein Herz blieb nachts stehen. Ja. Er rollte sich dann aus dem Bett heraus, seine Frau lag neben ihm und als er auf den Boden plumpste, dann fing sein Herz wieder an zu schlagen. So hat er das jedenfalls erlebt und erzählt. Ich habe ihn persönlich erlebt. Der war mal 1996 war der in Wuppertal bei einem kleinen Seminar. Wir waren dort und es war ganz wunderbar. Wir haben da mit 50 Leuten sowas in der Richtung in einem Raum gesessen. Und dieser große Yonggi Cho, der da diese Megagemeinde in Seoul mit 500.000 Mitgliedern leitete, der stand da vor uns, ein kleiner, unscheinbarer, bescheidener Mann, der stand da und erzählte uns aus seinem Leben. Und er war ganz nah, es war kein Riesensaal mit einer großen Bühne und er war weit weg, sondern der stand da fünf Meter von mir entfernt. Wir haben damals da, ja, ich weiß gar nicht, wie das war, wo das genau war, ich habe es versucht rauszufinden von meinem alten Hauskreisleiter, er konnte sich nicht erinnern, aber das ist wahr. Also dem ist auch sowas passiert und er sagte, das ging eine ganze Zeit lang, bis die Gemeinde gewachsen war auf 15.000 Mitglieder. Plötzlich war das vorbei. Aber bis dahin, ich weiß nicht, ob er zum Arzt gegangen ist, wahrscheinlich, er hat sich untersuchen lassen. Vielleicht hat er auch Medikamente bekommen dafür, aber es war geistlich. Die Widerstände, die Geister, denke ich, die Dämonen in den Lüften über Seoul, über Korea, da in dieser asiatischen Welt, das ist eben nicht hier Europa, nicht das christliche Abendland seit 2000 Jahren, sondern dort ist das Christentum eben hingekommen, dann mit der katholischen Kirche irgendwann und Seefahrern wahrscheinlich, aber hat natürlich da nie die Kraft entfaltet, wie es hier bei uns, so sehe ich das. Und so hatte der eine ganze Menge Widerstände und auch was zu tun, der Yonggi Cho. Martin Luther sitzt auf der Wartburg und sah sich da berufen, gegen den Papst zu motzen. Erstmal da, ja, gegen den Ablasshandel vor allen Dingen und alle Dinge, die er so gesehen hat. Er war in Rom und er war entsetzt. Er wurde als junger Mönch, wurde er als Bote mit einem Brief aus seinem Augustinerkloster in im heutigen Brandenburg oder ne, was ist das da, Thüringen, wurde er gesandt, um was zu überbringen. Und als er dann Rom erlebt, auch mit diesen, überall musstest du bezahlen, für irgendwas konntest du Ablass kaufen und
dass es dort, er sah, dass es dort Bordelle gab für den Klerus, für also die ganzen Geistlichen, die höheren Dienstränge, die da alle rumliefen so in Rom. Ich will nicht sagen, dass er, ja, das hat ihn alles so angewidert und abgestoßen, dass er wirklich enttäuscht war von seiner Kirche, der er ja angehörte als Augustinermönch. Der Augustinerorden ist ja ein Teil der römischen Kirche damals gewesen. Es gab ja keine andere. Ja, und der hat dann ja, dann sitzt er da und dann hat er diesen Thesenanschlag gemacht und er hat ihn ja verschickt. Ne? Das war ja die Hauptsache, dass er da ein Exemplar ausgehängt hat an der Tür. Das ist nicht das Entscheidende, sondern er hat seine 95 Thesen, die hat er in Briefform an alle Vorgesetzten bis nach Rom geschickt, an seine geistlichen Vorgesetzten im Augustinerklöster und auch weiter oben und auch vielleicht an den deutschen Kaiser und so weiter. Und da hat er all das angeprangert, was er da eben anprangert. Die ganzen Missstände und vor allen Dingen eben diesen Ablasshandel, mit dem damals der Petersdom, wie der heute da steht, der wurde damals mit diesen Geldern gebaut, also sollte gebaut werden. Und Luther leidet furchtbar. Er leidet furchtbar. Er leidet unter Depressionen, unter Verstopfung, und solchen Dingen und anderen körperlichen Dingen wird er auch gelitten haben. Dann heiratet er und dann kommt, er hat auch diese Probleme. Er hat auch Probleme, dass es ihm nicht gut geht, dass er da scheinbar angegriffen wird von den Mächten und Gewalten, von den bösen Geistern in der Himmelswelt, die da über der Wartburg und da in Thüringen so am Werke sind hier in Deutschland. Und und wenn man da wahrscheinlich nachforscht, wird man das bei vielen oder bei fast bei eigentlich wahrscheinlich allen Roberts Lehren

die in ihrer Berufung folgten, angegriffen worden von den eigenen Glaubensgeschwistern, zum Teil bis zu Mordanschlägen. Ich weiß, dass da irgendeiner im ersten Buch Gottes Generäle, der wird sogar von der Mafia beschützt. In Chicago war es der Alexander Dowie. Einer von denen wird wirklich von der Mafia beschützt gegen die eigenen Glaubensgeschwister, die meinen, sie müssten Gott einen Gefallen tun und diesen Menschen, der da in Zungen redet und Kranke heilt, umzubringen, weil das muss vom Teufel sein. Das war für die total klar. Und es gab da Mordanschläge und meine Amy Semple McPherson, die war mal verschwunden, auch wegen solchen Sachen. Und also gab es wirklich böse Angriffe. Kinder sind weggestorben, tiefe Depressionen, einer konnte nicht mehr schlafen, A.A. Allen, meine ich, war das, konnte nicht mehr schlafen. Die Schlafmittel haben ihm nicht geholfen, dann war er nächsten Abend, war der Heilige Geist nicht da, wenn er predigte, da hat er dann zum Whisky gegriffen. Der Rausch hat ihm geholfen einzuschlafen und am nächsten Morgen war er wieder nüchtern. Und dann irgendwann war sein Leben vorbei. Gott hat es beschlossen gehabt, du hast deinen Dienst getan und er nahm ihn zu sich. Und dann fand man den Leichnam dieses Mannes und stellte fest, dass er stark alkoholisiert war. Und dann sagte man, dann ging die Rede rum, oh, der war ein Alkoholiker, der hat sich totgesoffen. Nein, er hat sich wohl nicht totgesoffen. Aber er hat Alkohol zu Hilfe genommen, weil ihm das eben, wie gesagt, half einzuschlafen. Gleich geht's weiter.

0: Ja, okay, Paulus, Luther, andere Leute, die in Büchern stehen, ja, das kann ja sein, dass die, ne, dass die da so angegriffen wurden von der geistlichen Welt, dass ihnen das Leben verleidet wurde. Luther wollte oft nicht mehr leben. Der hat das alles als Last und als Fluch empfunden. Gott sei Dank hatte er die Frau an seiner Seite, die über die schlimmsten Phasen hinweg half. Er hat gern gegessen, gern getrunken, hat große Mengen Bier getrunken. Das hat ihm geholfen, ne? Und das ist ja auch das, was eben dem Menschen zusteht, steht da irgendwo im Prediger. Mensch, das ist dein Teil, ne? Genieße das Leben, da genieße das Leben, genieße das Essen, den Wein und das Leben mit deiner Frau. So steht's, ich meine, in den Sprüchen irgendwo da beim Prediger, im Buch Prediger. Aber du, Stefan, wer bist du denn? Wer bist du denn? Ja? Du bist doch niemand. Du bist doch nur einer, den sie alle rausgeworfen haben aus ihren Gemeinden. Willst du dich mit den anderen da vergleichen, in eine Reihe stellen? Ja, nicht so einfach, ne? Auch für mich nicht. Wenn es einem nicht gut geht, dann geht man zum Arzt, lässt sich untersuchen und es gibt ja auch eine Genetik. Meine Schwester hat ähnliche, die hat auch sowas Rheumatisches. Bei ihr ist es ein Medikament, das ganz gut hilft. Musste sich schon operieren lassen an den Händen und den Füßen. Irgendwie was, ja, so eine, gibt ja da 400 verschiedene Bilder von Rheuma. Und da weiß ich dann auch nicht, was los ist. Ich weiß es dann auch nicht. Und ich weiß nur eins, Gott hat mich berufen. Gott hat mich berufen zum Predigen, das weiß ich. Und deswegen tue ich das ja hier. Und was ich hier rede, das ist viel sinnvoller, als was in den Gemeinden gepredigt wird. Ja. Ich bin seit 1992 in Gemeinden gewesen. Von 92 bis 2002, 10 Jahre lang. Und dann 20 Jahre nicht, von 2002 bis 22. Und als ich nach 20 Jahren zurückkomme in die Gemeinde, ja, da hat sich da eigentlich nichts verändert. Da wird ja der gleiche Stuss gepredigt, wie eben da 20 Jahre zuvor. Unsinn wird gepredigt, es werden Irrlehrer eingeladen und hofiert. Ja. Anfänger lässt man sich da vorne hinstellen, stellt man da vorne hin und lässt die reden. Wirrwarr in den Köpfen, die kommen wieder aus allen Richtungen von Pirophei und berichten von neuen Moden und alles anders als früher und viel komplizierter. In den 90ern, wo mein Glaubensleben begann, da 92 bis 97, Jesusgemeinde Rindeln, war alles einfach, klar und strukturiert. Ne? Markus 16,16 steht: Die an mich glauben, wird man daran erkennen, dass sie in neuen Zungen reden, Dämonen austreiben, Kranken die Hände auflegen und wenn sie etwas Tödliches trinken, wird es ihnen nicht schaden. Tote sollen sie auch noch auferwecken. So, das geschah da. Die Jesusgemeinde, der Pastor Bernhard Koch war einer aus der Jesus People Bewegung, Jesus Treff Hannover, und er hat eine große Erfahrung mit Dämonen austreiben. Die haben da viel zu tun gehabt mit Besessenen in Hannover, mit Heroinsüchtigen, mit Leuten, die tatsächlich mit dem Satanismus sich verstrickt hatten, eingelassen hatten. Und das war damals die Jahre da, Ende der 60er, Anfang der 70er, 72, 73, 74. Die Musikbands, die hatten sich alle mit Satan eingelassen, habe ich jetzt gerade wieder gesehen. Ne, dieser Ozzy Osbourne ist endlich tot. Ja, Black Sabbath, schwarzer Sabbat, Hexensabbat. Boah, was für eine finstere Type. Ich habe da mal reingehört in einem Musikstück, es ist so unglaublich satanisch, so okkult. Die Beatles, John Lennon hatte seine Seele dem Teufel verschrieben, gibt damit an in einer amerikanischen Talkshow schon Ende der 60er. Die Rolling Stones haben ein ganzes Album, Musikalbum aufgenommen, während sie Satanisten eingeladen hatten, in das Studio so eine schwarze Messe abzuhalten, eine Satansmesse abzuhalten. Sympathy for the Devil und. In Hannover gab es Bands, die hießen Jane und ich weiß nicht was. Und alle hatten okkulte Einflüsse. Alle haben mit auch unter dem Einfluss von Drogen Kontakt aufgenommen zu der geistlichen Welt. Aber durch Drogen nimmst du keine. Da nimmst du nur Kontakt auf zu dem, was zu dieser Welt gehört. Aber Jesus gehört nicht zu dieser Welt. Und wenn du mit Jesus Kontakt aufnehmen willst, dann brauchst du auch keine Drogen. Ja? Ist nicht nötig. Es gibt Leute, die haben, wie der Walter Heidenreich, das ist ja der Begründer der Freien Christlichen Jugendgemeinschaft in Lüdenscheid, der war auch in den Jahren da, ne? Frühe 70er, schön LSD genommen, genau wie Bernhard Koch in Rinteln, schön LSD genommen und auf dem LSD-Trip verliert er sich selber. Und er schreit, er weiß nicht wieso. Er schrie auf diesem LSD-Trip nach Jesus und flupp war seine Seele im Körper zurück. Es gibt da Berichte, dass die Psychiatrien damals voll waren von Menschen, die sich selbst verloren hatten. Da war niemand mehr. Die kamen in Psychiatrien und die saßen da und ja, da war keiner mehr zu Hause. Und so wäre es ihm auch gegangen, seiner Frau genauso. Und die hatten da eine Begegnung mit Jesus. Aber es war nicht die Droge, die ihm half, zu Jesus zu kommen, sondern es war sein Glück, dass er trotz der Droge da noch gerettet wurde, ne, vor dem Wahnsinn, vor der psychischen Zerstörung. Das beschreibt Lonnie Frisbee, das ist der Begründer der Jesus People in den USA in den 60ern. Er beschreibt das wie, er war ein ganz großer LSD-Freund und ein Prophet für, ein LSD-Prophet, kann man sagen. Er hat da Werbung gemacht überall, hat alle seine Freunde zum LSD gebracht, seine Brüder. Und dann hat er gesehen, wie etliche von denen schon nach dem ersten Gebrauch vom LSD kaputt waren und nicht wieder heile wurden. Schrecklich, oder? Bei mir war das so ähnlich mit, ich habe nicht LSD, vielleicht war es auch LSD. Da ging ein Joint rum. Ich habe geraucht und es ist angeblich hier nur ein Zug, habe ich nicht gehört. Haschöl, vielleicht war es auch LSD. Ich habe das und dann habe ich Visionen bekommen und dann ist was bei mir kaputt gegangen und ich bin nicht wieder heile geworden. 10 Jahre lang. Und dann kam ich in die Jesusgemeinde in Rinteln 1992 und Bernhard Koch sagte, komm Freitagabend, da haben wir Zeit für dich. Um 9:30 war ich da. Ich sagte nochmal ganz kurz, was ich wollte. Ich hatte gesagt, treibt aus mir Dämonen aus, bitte, bitte, bitte. Ich weiß, ihr könnt das. Dann klopfte mir der Bernd Koch mit der Faust vor die Brust und sagte, komm raus, du Geist des Todes. Ich fing an zu schreien, wollte kotzen, wollte um mich schlagen. Dann hat es nicht lange gedauert und ich schrie wie am Spieß aus Leibeskräften. Und nach 5 Minuten brach ich vor Erschöpfung zusammen und es war raus. Und es ging mir gut. Es hat furchtbar körperlich wehgetan. So, jetzt bin ich da wieder. Wie kam ich denn da hin? Das weiß ich nicht. Da gucke ich mal nach.
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Tja, letztendlich ist es eben eine Sache der eigenen Einschätzung, ne? Das ist ja dein Leben oder mein Leben. Und da muss man eben gucken, vertraut man Jesus auf diesem Weg, der ja er ist? Und wenn ich sage, ich bin den Weg gestartet 1992, vor 33 Jahren, und bis hierher gegangen, und immer wenn ich gucke, wenn ich mich überprüfe und sehe, und dann, ja, dann sage ich, ich weiß nicht, was ich hätte anders machen sollen. Ich habe Träume gehabt und Wegweisungen, ich konnte denen nicht aus dem Weg gehen. Ich konnte die nicht missachten. Ich konnte die nicht glauben. Ich musste diesen Weg gehen. Ich musste diesen Weg bis hierher gehen. Wenn ich zu dem Ergebnis komme, dann ja, bist du in der Zwickmühle. Ne? Dann weißt du nicht, bist du eigentlich am Arsch. Dann sagst du, alles richtig gemacht und doch ist alles scheiße. Doch ist irgendwie nicht so gelaufen, wie man sich das so vorgestellt hätte. Ne? Jetzt mal zweimal operiert worden, war nötig oder sinnvoll. Sitzt man hier alleine rum, fühlt sich lebendig begraben, abgeschnitten von allem. Ja, der Josef sitzt da in Ägypten im Gefängnis. Vergessen. Er deutet dann noch diese Träume da von den vom Bäcker und vom Mundschenk. Und dann sagt dem, der eine wird ja begnadigt und sagt, wenn du rauskommst, bitte leg beim Pharao mal ein gutes Wort für mich ein. Sag dem mal, ich bin ein junger Mann aus Israel und ich habe nichts, ich bin ein Judäer, ein Hebräer, ich habe nichts Böses getan. Ja, mache ich. Wenn ich rauskomme, denke ich an dich. Nix wird vergessen. Neulich hatte ich einen Traum. Da sitze ich an einem Ort in so einem Art Fenster, aber aus so Naturstein. Und da sitzt jemand neben mir, der hält meine Hand. Und vor mir war ein riesiger See mit Vollwasser. Erinnerte mich irgendwie an den Gardasee. Und dann sitze ich da und dann fange ich an zu weinen. Ich konnte weinen im Traum und ich sag unter Tränen, Gott hat mich vergessen. Gott hat mich vergessen. In dem Augenblick lässt der da neben mir sitzt, meine Hand los. Er lässt meine Hand los. Und meine Hand platscht in das Wasser, das da unter meinen Füßen da an diesem Stand. Ja. Ich träume, Gott schenkt mir einen Traum, gibt mir einen Traum, wo er mich träumen lässt, dass Gott mich verlassen hat. Der Josef, der fühlte sich da verlassen. Der war 13 Jahre lang war er erst in Sklaverei und dann im Gefängnis. Er hat auch das Gefühl gehabt, Gott hat mich vergessen. Und dann fällt dem Mundschenk ein, als der Pharao alle seine Traumdeuter töten lassen will, weil die nichts können, da fällt es ihm ein, dass er den jungen Mann vergessen hat. Und dann sagt der Pharao, bei der Gelegenheit fällt mir eine Sünde ein. Da ist ein junger Mann, ein Hebräer im Gefängnis, der kann Träume deuten. Bringt mir den her. Und dann deutet der, wie hieß er noch, dann deutet er die Träume, ne? Und wird der Stellvertreter Pharaos. Er hat damals die Menschen dieser Region dort vor dem Hungertod bewahrt. Das ist wohl nachgewiesen. Sogar in ägyptischen Chroniken kann man diesen Namen lesen. Der Mike hat den immer drauf. Paneach irgendwas, ne? Ja, Josef. Der junge Josef. Das ist dann immer deine eigene Einschätzung. Wie gehst du damit um? Wie gehst du damit um? Wie bist du dir sicher? Wie ernsthaft bist du deinen Weg gegangen? Ja. Ich möchte auch immer nachschauen. Dann geht es mir nicht gut und ich denke, ich möchte jetzt irgendwo ein Nachschlagewerk haben. Ich möchte irgendwas im Internet. Ich möchte was eingeben, googeln. Wie geht's weiter? Was ist mit mir los? Was ist das alles? Und wo ist die Antwort? Die Antwort ist in Jesus. Die Antwort ist nur in Jesus. Ich habe Bücher gelesen, viele Bücher gelesen, in letzter Zeit weniger Nutzen. In frühen Jahren habe ich
nicht so viel gelesen, aber dann habe ich doch diese Gottesgeneräle, zum Beispiel Robert Sliden ist ein Autor, den ich sehr schätze, aber ich lese diese Bücher nur noch, um einen geschichtlichen Überblick zu bekommen, was ist da passiert, was ist diesen Menschen passiert. Mich bin nicht an Meinungen interessiert und auch nicht an Religion, an theologischer eben Glaubenslehre bin ich nicht interessiert. Bin ich an, ne? In Jesus ist alles. Du findest alles in Jesus. Ein guter Freund von mir, der Markus, der sagte aufgrund eines Gespräches, ja, wie soll man denn glauben, an Jesus glauben, wenn man keine Freunde hat, die auch glauben? Wie soll denn das gehen? Und dann sagt er mir so, ja, hast doch in gewisser Weise hast du doch mit daran gewirkt, dass ich angefangen habe zu glauben. Weil ich war halt jemand, den er kannte. Wir hatten uns befreundet. Wir saßen dann zusammen, Silvester, Heiligabend, mehrere Jahre. Und dann während Corona haben wir viel Zeit verbracht, zu zweit so in meiner Bude. Immer mit Abstand da gesessen, bisschen Fenster auf. Und da ist er gläubig geworden. Ja, du hast doch irgendwie daran einen Anteil, dass ich gläubig geworden bin, sagt er. Ja, seid meine Zeugen. Das ist die Aufforderung von Jesus. Seid meine Zeugen. Und wenn du da jemanden, ja, wenn du jemanden kennst, der eben glaubt, der kann, und ich habe Zeugnis gegeben und der Glaube ist übergesprungen. Das ist, ich denke, so war es von Anfang an. Ne? So, der Glaube sprang über von den Jüngern, die bei Jesus waren, sprang der Glaube über auf, da Pfingsten auf andere, mit Hilfe des Heiligen Geistes. Und so ging das weiter. Paulus ging irgendwo hin und der Glaube sprang von ihm über auf andere. Wenn das heute nicht passiert, dann stimmt mit uns was nicht. Nicht mit den Leuten, die uns zuhören. Mit uns stimmt was nicht. Ja? Im besten Fall ist es doch so, du glaubst, du rennst in so eine Gemeinde und dann schleppst du irgendjemanden, den bringst du auch mal mit in die Gemeinde, mit in den Gottesdienst. Und da wird eben gepredigt, du musst Jesus annehmen, ansonsten wirst du in der Hölle landen. Und das ist abturnt. Das ist eine Lüge. So zerstören wir den Glauben. Das ist keine frohmachende Botschaft. Jesus, ja, Jesus, der liebt dich und der kann dir helfen, aber wenn du ihn jetzt, wenn du ihn ablehnst, ja, dann gehst du halt verloren, für ewig verloren. Ne? Das ist doch das Beste, was momentan so in den freikirchlichen Kreisen, egal wie die alle heißen da, ne? Hillsong, International Christian Fellowship, die Awakening-Gemeinden von Bill Johnson und dann hast du die Pfingstler, die Charismatiker, die landeskirchlichen Gemeinschaften, freie Christengemeinden, freie Jesusgemeinden und was es da alles so gibt, ne? Und alle sagen dir nur, ja, erzählen dir von der Liebe von Jesus, aber dann kommt das Aber. Aber ohne Jesus wirst du auf ewig verloren gehen. Wenn du erstmal dazugehörst, dann musst du dann alle deine Verwandten bekehren. Ne? Der Markus, der hat zwei Töchter. Der hat anfangs sich auch Angst machen lassen. Ich habe ihm das gleich gesagt. Die werden dir Angst machen, dass deine Töchter sich jetzt bekehren müssen. Du musst ganz viel für deine Töchter beten, damit die jetzt sich auch bekehren und dann damit Jesus in den Himmel kommen. Ansonsten eben Hölle, Hölle, Hölle, Hölle. Und das ist, was ist das, Heiliger Geist? Ich rede immer wieder darüber. Ich sage es immer wieder. Und das ist nicht das Evangelium, das damals Paulus gepredigt hat. Lest's nach. Nicht mal Jesus hat so geredet. Jesus sagt, die Leute kommen zu ihm und sagen, Meister, was muss ich tun, um das ewige Leben zu ererben? Was steht geschrieben, sagt Jesus. Ne, du sollst den Herrn, deinen Gott lieben von ganzem Herzen und deinen Nächsten wie dich selbst. Ja, okay. Das habe ich alles getan, Herr. Ja, dann verschenk alles, was du hast und folge mir nach. Und daraus wird dann konstruiert, du musst Jesus dein Leben geben, ansonsten kommst du in die Hölle. Nein, das steht da nicht. Ne? Den Herrn, deinen Gott lieben und deinen Nächsten wie dich selbst. Das ist die Forderung. Das wäre schön gewesen für den jungen Mann, wenn er das geschafft hätte. Wieder in dem Chosen-Film, da ist doch der Schriftgelehrte, der das auch nicht schafft. Ne? Der schafft das doch nicht. Seine Frau sagt, willst du unsere Stellung aufnehmen? Ich will mein Leben behalten, sagt. Der ist dann schon 70 oder so.
Und er sagt, ich will meine Stellung behalten, sagt sie. Dieses schöne Leben, das wir beide hier haben und uns aufgebaut haben. Bitte mach das nicht, gib das nicht alles weg, damit du diesem Rabbiner da, diesem Jesus folgst. Er hat eine Einladung von Jesus, dass er ihm folgen soll. Ne? Nikodemus. Sie sitzen abends auf dem Balkon und unterhalten sich und Nikodemus weiß, das ist der, auf den sie gewartet haben. Der da vor ihm sitzt, das ist der Messias. Und er hat die Einladung, mit ihm zu gehen. Der ringt mit sich und am Ende schafft das nicht. Und er gibt aber, als die dann aufbrechen, die Jünger, und Jesus guckt noch, ne? Er guckt nach Nikodemus, er hält nach Nikodemus Ausschau. Und dann findet er ein Geldsäckchen mit Gold. Nikodemus unterstützt also den Dienst vom Jesus. Er will ihm helfen und seinen Jüngern, aber er selber, er kann aufgrund seiner Stellung und alles, was er so hat, schafft er es nicht. Auch wenn seiner Frau willen, er kann ja nicht das Herz brechen. Und so verzichtet er darauf, mit dem Messias zu gehen und in seiner Position als Rabbiner, als der Oberrabbiner, als Lehrer zu bleiben. Das ist sehr schön dargestellt und zeigt diesen menschlichen Konflikt und nimmt da mal diese Schärfe raus, dass da immer gleich um entweder Jesus folgen oder Hölle als Alternative geht. Ja.

Und dann sagt Markus so, da in Rinteln bei Gott ist Liebe, Thomas Hansche und Co., geht es da eigentlich nur um Geld, nur um Bücher? Geht es ja gar nicht mehr um Jesus. Und andauernd neue Prediger und dann wirst du eingeladen irgendwohin, ein anderer Freund will ihn mitnehmen zu Arne Elsen, einen Arzt und Prediger, 45 Euro in Minden. Ich habe keine 45 Euro jetzt. Der ruft mich da an und sagt, willst du mitkommen zu Arne Elsen, zu einem Prediger, der ist Arzt, da werden alle gesund. Ja. Ob Arne gesund geworden ist, weiß ich nicht. 45 Euro, wofür, wofür? Wofür 45 Euro? Ne? Wenn dann 50 Leute kommen, 50 mal 50 sind 2.500 Euro. Wofür? All diese Bücher, die gemacht werden. Bücher, Bücher, Bücher, Bücher, Bücher, Bücher, Bücher, Bücher, Bücher. Geht es da noch um Jesus oder geht es da um das Geld? Und von den, ja, von Büchern sind so viel Schrottbücher unterwegs, sind so viel falsche Lehren, falsche Lehrer mit ihren falschen Lehren unterwegs und ich kann ja gar nicht dazu raten, irgendwelche Bücher zu kaufen oder irgendeine Gemeinde zu gehen. Schlepp nicht irgendeiner deiner Freunde in der Gemeinde, es ist traurig. Ja, da, die Gesellschaft geht zugrunde. Wir haben hier Mitmenschen, die sterben an Fentanyl. Ein anderes Zeug. 5000 Mal stärker als Heroin. Da sowas schnupfen oder spritzen sich Leute. Ja, weil sie nicht klarkommen in dieser Welt. Ja, mit den Horrormeldungen. Mach Fernseher an und Nachrichten. Da scheppert es bei manchen im Kopf, bei mir zurzeit auch. Wenn du Depressionen hast, dann erträgst du das nicht, die Bilder aus oder Ukraine, dass wieder da ein brennendes Wohnhaus ist, ein Hochhaus. Das erträgt man dann nicht. Da scheppert es bei dir, bah, das klingelt und dröhnt im Kopf, du machst schnell wieder aus, das ist zu viel, ich kann es nicht. Ich brauche dann auch eine halbe Stunde hinterher, dass ich mich wieder erhole. Du weißt gar nicht, was du machen sollst. Irgendeinen nichtssagenden Scheiß gucken im Fernsehen, wenn du alleine bist. Ja. Es sind so viele arme Menschen da, die am Ende sind, die nicht können, die nicht mehr können. Und dann haben sie vielleicht irgendeinen Freund, der ihnen was von so einem Scheiß da erzählt. Fentanyl. Wenn du das Zeug erstmal mit anfängst, da gehst du kaputt dran. Ne? Und wir Christen, wir haben unsere frohmachende Botschaft von Jesus, aus der haben wir was gemacht. Das ist Dreck. Das ist ein Dysangelium, eine bedrückende Botschaft. Wir müssen zurückkommen zu der Botschaft, die da eigentlich in der Bibel steht. Das ist ein bedingungsloses Angebot. Jesus ist da, du kannst jetzt zu ihm kommen. Er liebt dich, er will dich befreien, er will dich annehmen. Er kommt zu mir, die ihr mühselig und beladen seid, ich will euch erquicken. Nehmt mein Joch auf euch, denn es ist sanft und meine Last, denn sie ist leicht. Es gibt keine Bedingung. Du musst nichts tun. Du brauchst nur zu ihm zu kommen. Und das war's. Du kannst mit ihm gehen und dann wirst du ihn anfangen zu lieben. Du wirst ihn lieben und weil er dich liebt. Und das ist alles gut. Das ist es. Das ist die frohmachende Botschaft. Das ist die Botschaft, die Menschen erlöst aus Drogen. Und so war's in den 70ern. Die kamen damals da rein in den Jesus-Treff Hannover und dann in den 80ern, 90ern in die Jesusgemeinde in Rinteln. Die Heroinsüchtigen kamen rein. Und als sie in der Nähe von Jesus waren, sie mit Jesus zu tun haben wollten, sich Jesus zuwandten, dann verschwanden die Symptome. Sie brauchten kein Heroin mehr. Sie kamen da raus. Ohne Entzug. Diese Welt braucht Jesus. Die Menschen, unsere Mitmenschen hier im Land brauchen Jesus. Aber sie brauchen nicht die Gemeinden. Das ist das Traurige. Und du brauchst auch nur Jesus. Du brauchst keine Bücher. Du brauchst noch nicht mal die Bibel. Die Bibel ist unvollkommen. Der Hebräerbrief ist teuflisch. Der Jakobusbrief ist teuflisch. Na, da stehen Sachen drin, die sind nicht aus dem Heiligen Geist geschrieben. Ja? Verdammnis im Hebräerbrief. Der Jakobusbrief zerstört deinen Glauben. Ein Zweifler meine nicht, dass er etwas von Gott empfange. Ja, wer ist denn so fest in seinem Glauben, dass er nicht mal zweifelt? Herr, hilf meinem Unglauben. Wenn du Zweifel hast, dann sag das. Der Jakobusbrief zerstört den Glauben. Aber wir laufen mit der Bibel unterm Arm durch die Gegend und du kannst was Besseres haben. Das ist Jesus selber. Ja. Die Bibel schreibt über Jesus. Vier Evangelien, das sind vier Lebensberichte, vier Biografien über ihn.
ein paar Briefe des Paulus, wo er Anweisungen gibt und wo man lernen kann, wo man was daraus lernen kann. Und dann eben da ein paar Briefe, die Schrott sind. Es gibt so einen Professor Struthwolf aus Münster, meine ich, oder Paderborn, der schreibt darüber, ja, wie der Brief an den, da gibt es einen Brief, das ist nicht der Brief an Titus, der danach, ein ganz kleiner Brief. Da geht es um den Sklaven Onesimus. Und da beschreibt er das, dieser Professor, dass dieser Brief, der nur ein einziges Thema hat, nämlich da geht es um einen entlaufenen Sklaven. Der Brief an Philemon, meine ich, ist das. Da geht es um einen entlaufenen Sklaven, der sich geflüchtet hat zu Paulus und jetzt nimmt Paulus Kontakt auf zu seinem Herrn. Ein Sklave gehört jemandem. Das war damals so. Und nun ist dieser Onesimus gläubig geworden und Paulus wendet sich an seinen Besitzer, den Philemon, und bittet ihn darum, doch gnädig zu sein und diesen entlaufenen Sklaven wieder aufzunehmen. Der inzwischen, ja, weil er sagt, du bist Christ, er ist Christ und, ja, und im Grunde schuldest du dich mir. Du Philemon, du schuldest dich mir, weil du bist durch mich zum Glauben zu Jesus gekommen. Und dann sagt dieser Professor Struthwolf, dass dieser Brief, der nur dieses eine einzige Thema hat, den entlaufenen Sklaven Onesimus, dass dieser Brief es geschafft hat, aufgenommen zu werden in den Kanon der Heiligen Schrift oder wie wir Freikirchler das sagen, in das Wort Gottes. Was steht denn da drin? Sind das die Worte Gottes, wenn Paulus über den Sklaven Onesimus schreibt? Was ist daran so wichtig? Und er sagt, vom Gelegenheitsschreiben zur Heiligen Schrift oder zum Wort Gottes. Ja? Das ist so absurd, so absurd. Warum ist der da aufgenommen worden? Ja, wohl aus Mangel an besseren Dingen. Man hat nichts Besseres gehabt. Man wollte eben auch diesen Brief, den man wohl Paulus eindeutig zuschreiben konnte, den wollte man aufnehmen, da in die Bibel. 365 nach Christus saßen die da irgendwie zusammen, ne, Kirchenleute, zwischen der West- und Oströmischen Kirche. Das waren Diplomaten. 365, das ist nicht irgendwie alles gleich da direkt nach Jesus entstanden. Die Bibel ist weder eingehaucht, vom Heiligen Geist eingehaucht, noch fehlerfrei. Ja. Guck mal nach, wo Jesus entrückt wurde, ja, in den Himmel entrückt wurde, nach Pfingsten. Nee, vor Pfingsten. Du wirst verschiedene Versionen finden. Ja. Wie kann das sein? Weiß der Heilige Geist nicht, wo er Jesus entrückt hat, dass er da verschiedene Versionen anbietet? Recherchier mal, such mal. So. In Jesus ist alles. Ne? Die Salbung, die in euch ist und in euch bleibt, ist der Heilige Geist. Sie lehrt euch, wie alle Dinge sind und ihr habt es nicht nötig, dass euch Menschen lehren. Und ich kann Gemeinden nicht empfehlen. Ne? Wenn du wirklich mit Jesus gehen willst, wenn du wirklich die Wahrheit suchst, dann ist für dich in Gemeinden kein Platz. Der Markus fuhr mit mir danach Rinteln zu Gott ist Liebe, christliche Gemeinschaft. Und dann sagt er, er sitzt da und er weiß nicht, ob das, was die da reden, ob das die Wahrheit ist oder nicht. Er will die Wahrheit hören, er will Wahrheit. Und es ist ihm zu anstrengend, da jedes Wort zu prüfen. Ja, du musst alles prüfen, sagt eine Glaubensschwester. Ja, du musst alles prüfen. Hör dir ruhig alles an und prüfe es. Wie willst du das machen, wenn du gerade erst dazugekommen bist? Ne? Willst du all die Irrtümer, musst du die alle durcharbeiten, die Irrtümer von all den Jahrzehnten, die anderen da alle gemacht haben, dieses Wirrwarr, dieses Durcheinander, dieses Kuddelmuddel, ne, von ein bisschen Heiliger Geist und ganz viel verkehrter Lehre? Besser nicht, besser lass es, Neustart, ja, geh zu Jesus. Rede mit ihm. Sag, du bist der Weg, Jesus. Das habe ich, das weiß ich, das habe ich erkannt. Du bist der Weg, die Wahrheit und das Leben. Ja, ich will mit dir gehen, Jesus. Ich will mit dir gehen. Leite mich. Du sollst mein Weg sein. Leite mich. Befehle dir an, dir meine Wege an, Herr. Befehle dir meine Wege an, Herr. Mein Leben an. Mach es wohl. Nimm mich in deinen Dienst. Ich will dir dienen, Jesus. Ich will dein Jünger sein. So bete. Dann brauchst du keinen Alpha-Kurs, keinen Beta-Kurs, nichts. Weil da wird ja nur Stuss erzählt. Du wirst voll gekleistert mit der Theologie, mit der frommen Theologie, mit den Irrlehren
von allen Irrlehren, die bis heute entstanden sind. Du kriegst das alles da, je nach Ausrichtung und Couleur der Gemeinde, kriegst du das alles reingebuttert. Das werden sie alles in deine Seele, geht durch deine Ohren, geht's rein und dann ist es im Kopf. Und da wird es verwoben mit deiner Seele und deinem Geist und dann wirst du dich verlaufen im Labyrinth der Lehren. Dann wirst du immer trauriger werden und dann, ne, und kränker werden. Ist wieder einer an Krebs gestorben, einer von den großen Männern Gottes. Kennt ihr Carmen? Carmen ist ein US-amerikanischer Musiker der christlichen Szene gewesen. Und nun habe ich ab und zu im Radio gespielt und neulich sage ich so, was macht eigentlich Carmen, weil ich den gerade hörte. Guck's mal nach, Google eingegeben Carmen. Carmen heißt eigentlich Carmillo Dominic Lizzardello. Er ist das Kind italienischer Einwanderer gewesen, wahrscheinlich, ne? Wahrscheinlich Sizilien, Neapel, sowas. So, was macht der eigentlich? Tot. Gestorben 2021 mit 65 Jahren an Krebs. Krebs. Reinhard Bonke, Krebs. Bengt Wedemalmen, Prediger aus Uppsala, Schweden, Krebs. Bob Main bei uns, einer, der da war, Krebs. Fred Vance, einer aus den USA, Krebs. Wer wird der Nächste sein? Kein gesegnetes Ende für einen Diener Gottes, Krebs. Bengt Wedemalmen, 59. Der jetzt da, Carmen, musst du mal reinschauen, der hat wirklich schöne Musik damals gemacht. Die war sehr modern, das war sehr frisch, hat uns richtig Spaß gemacht. 2000 so rum, da haben wir den viel gehört, schon 99, 98, vor 25, 30 Jahren. Das war damals, das war echt, da war der, vor 30 Jahren war der 35. Toller Mann. Gut aussehender Typ, kräftig, groß, stark, gesund und stirbt an Krebs. Was bei uns in den Gemeinden gepredigt wird, das macht krank. Das ist die Krankheit, nicht die Medizin. Wenn es dir nicht gut geht, wenn du so ein freikirchlicher Christ bist, charismatisch oder evangelikal, wenn du krank bist, dann verlass die Gemeinde. Die Gemeinden sind nicht die Medizin. Wenn du krank bist, geh zum Arzt, lass dich untersuchen. Ja, rede vielleicht auch mit einem Psychiater, wenn du da Schwierigkeiten hast, rauszukommen wegen dieser Theologie, dass du ja ohne Gemeinde in der Hölle landen wirst, du gehst verloren, wenn du abfällst. Dann

krank bist, geh zum Arzt, lass dich untersuchen, begib dich da in Therapie. Die Gebete in den Gemeinden helfen nichts. Ich hab für mich beten lassen. Ich bin mit guter Absicht und gutem Willen zu meinen Ältesten dahingegangen, jetzt vor einem Jahr, und habe die gebeten, betet mal für mich. Ich habe denen vertraut. Da haben sie, alle kamen an, da am Freitagabend, so 10, 12 Leute, haben alle ihre Hände auf mich aufgelegt, und dann strömte eine Kraft in mich ein. Ich spürte das. Ich war ganz verwirrt, musste mich hinsetzen, es war durcheinander, mir war schwindelig. Und als wir fertig waren, dann fragten sie mich, und? Ich meine, ja, brauch noch einen Moment. Und nach einer Weile habe ich dann gesagt, ich bin durch, ich muss nach Hause, ich muss mich hinlegen. Und bin ich nach Hause gefahren, habe das gerade so geschafft, mich hingehauen, mich hingelegt. Und so nach einer Stunde oder zwei Stunden war es wieder okay. Aber es war kein Stück besser als vorher. Ich hatte gerade eben noch diesen Angriff da durch all die Hände, die auf mich lagen. Die haben alle ihre Dämonen in mich reingebetet. Alle ihre falschen Geister, die sie in den letzten 20, 25 Jahren durch andere, durch Irrlehrer und Prediger empfangen haben. Reisen durch Raum und Zeit. Michael van Flym. Ne, bei Stefan Dries will ich darauf aufmerksam machen. Hat gerade ein schönes Seminar gemacht in Cham, Cham, spricht sich das Cham oder Cham? Das ist in der Oberpfalz, über genau das Thema. Ne? Falsche Einflüsse im Prophetischen in deutschen Gemeinden. Teleportation durch den Geist. Du wirst irgendwo hingebeamt. Schwachsinn. Ne? Da ist so viel unterwegs. Immer mal Pause.

Ein anderer guter Freund aus der christlichen Szene ist der Hajo. Hajo ist 74. Er ist in einer frommen Familie aufgewachsen. Hat da was zu tun gehabt. Er lebte die ersten Jahre da in der Ecke, wo die Zinzendorf-Bewegung herkam, die Herrnhut, ne? Herrnhuter. Da hat er irgendwie Kontakt gehabt und dann sind sie von da weggegangen und waren dann so in frommen pietistischen Kreisen. Und er sagt, er hat auch irgendwie sein ganzes Leben, musste er sich befreien aus dieser Gesetzlichkeit und dass da die Gesetzlichkeit. Mitte der 70er ist er dann bei den Jesus People in Berlin angekommen, hat er seine Frau kennengelernt. Ist also, wenn man sagt, im Judentum wird der Mensch mit 12 glaubensmündig. Dann wirst du aufgenommen durch die Bat Mitzwa. Durch diese Feier wirst du aufgenommen in den Kreis der Erwachsenen als Kind mit 12. Dann ist der Hajo auch mit 12 in gewisser Weise ist er glaubensmündig geworden. Heute ist er 74, das heißt, er ist 62 Jahre glaubensmündig. Heute immer noch sucht er den Glauben, der ihn befriedigt. Er sucht Jesus. Abseits von Gesetzen und Moral und Verdammnis. Und dann sagt er so, ja, die Bibel lesen ist mir zu langweilig, die kenne ich schon. Deswegen kauft er Bücher, weil er will Neues lernen. Gerade das Übernatürliche. Das Reich Gottes ist übernatürlich, alles ist übernatürlich. Aber es gibt eben auch die andere Seite in der Esoterik und im Okkultismus, im Satanismus. Das ist auch übernatürlich. Und da war ich kenne das so ein bisschen. Ja? Und frag Stefan Dries, Michael Stefan bei Facebook. Ja, kannst sein Zeugnis angucken, hat er mal bei ERF gegeben, bei Gott Mensch. Da beschreibt er das, wie er mit 20 ein Hooligan war, sich da anderen die Fresse eingeschlagen hat, wie er da unter okkulten und satanischen Einfluss sogar war. Der kennt das, er weiß, dass es diese Dinge gibt. Dass es da eine geistliche Welt gibt und die gibt dir Kraft und das ist die Finsternis, das ist der Teufel höchstpersönlich. Habe ich vorhin schon darüber geredet, über die vielen Musiker in den 60ern und 70ern, die sich alle dem danach ausgestreckt haben. Da war einer, der auch bei ERF saß, da bei Gott Mensch, der sagte, ich war Satanist, ich habe mein Leben dem Satan gegeben. Ist ganz einfach, du sprichst das aus und dann ist es so. Ne? Er wollte ein gutes Jahr haben. Der erfolgreichste Kriminelle in seiner Autobeschieberbranche sein. Und dafür hat er gesagt, dafür gebe ich dem Satan meine Seele. Das hat sofort funktioniert. Sofort. Könnt ihr euch auch ansehen. Also es gibt diese geistlichen Realitäten. Und der Hajo sagt also, ich brauche mehr, die Bibel, die kenne ich schon. Und dann sagt er, was uns der Michael van Fleim und der Paul Hopkins, das sind, was die uns da bringen mit dem Übernatürlichen, das geht ja weit über den Heiligen Geist hinaus. Als ich das gehört habe, da konnte ich nur mit dem Kopf schütteln. Wie kann etwas, wer ist der Heilige Geist? Wer ist das? Das ist Gott. Der Vater und der Sohn und der Heilige Geist. Das ist der dreieinige Gott. Wie kann etwas über den Heiligen Geist hinausgehen? Wie kann etwas über Gott hinausgehen? Das geht doch gar nicht. Ne? Wenn Gott der Schöpfer aller Dinge ist, dann ist nichts jenseits von Gott. Da kann nichts über Gott sein. Ich weiß, was er meint, oder ich kann mir denken, was er meint. Er meint, da was uns der Michael van Fleim und der Paul Hopkins und der Bruce Allen da bringen mit ihrer Teleportation und den ganzen Engelswelten, die sie da darstellen, das geht über das hinaus, was uns bislang in den Gemeinden über den Heiligen Geist gelehrt wurde. Ne? Das ist eben nicht nur Zungenrede und Prophetie, sondern das ist mehr. Aber diese Aussage ist ja, die ist ja in sich so falsch und dann auch so verräterisch. Was uns der bringt, geht ja über den Heiligen Geist weit hinaus. Sagen wir es mal so, wenn du über den Heiligen Geist hinausgehst, wo bist du denn dann? Dann bist du im Nichts. Dann bist du da, wo der Teufel ist. Dann bist du beim Teufel. Und genau das ist es. Diese Dinge sind teuflisch. Ja, es war langweilig geworden. Es ist den Christen langweilig geworden, weil unter der,
unter dem Dogma, dass eben unter diesem Dogma, dass den Leuten das Leben aus den Gliedern zieht, dass du nur mit Jesus in den Himmel kommst und ohne ihn zwangsläufig in der Hölle enden wirst. Dieses Dogma, das ist das freikirchliche Dogma. Unter diesem Dogma ist eben da Stillstand und Tod. Das ist keine frohmachende Botschaft, das ist gar kein Evangelium. Und dann, weil da eben Stillstand, Tod, Sackgasse, Ende aus, Ende der Fahnenstange, Ende Gelände ist, da geht es nicht mehr weiter. Und das war dann eben so 2002, 2005. Da ging es nicht mehr, passierte nichts mehr. In den Gemeinden passierte nichts mehr. Und dann kamen neue Moden auf. Und dann kamen dann diese Dinge. Ja, die Kansas City Prophets, die haben sich inzwischen wohl aufgelöst. Die sagten damals, die haben das gesehen und sagten, der Okkultismus, die Esoterik ist eingedrungen in die Gemeindewelt. 2005 haben die das, glaube ich, haben die das gesagt, als Propheten erkannt. Und das ist jetzt unterwegs, ne? In den Gemeinden, gerade in den Gemeinden, die da nicht mal die Zungenräder haben, aber sie wollen übernatürliche Ereignisse, übernatürliche Dinge haben, da ist das dann ganz besonders schlimm. Ja. Wenn du das Übernatürliche erleben willst, wenn du den Heiligen Geist erleben willst, dann streck dich aus nach der Zungenrede, nach der Erfüllung mit dem Heiligen Geist, und dafür wird das Zeichen sein, dass du anfängst, da zu brabbeln wie ein Baby in einer Sprache, die du nicht verstehst. Das war Pfingsten, da begann das. Das hat immer Bernd Koch, mein ehemaliger, sehr, sehr strukturierter Pastor, gesagt. Die Zungenrede, und da gab es auch Bücher rüber von anderen Autoren, die Zungenrede mag unscheinbar und bedeutungslos erscheinen, aber sie ist die Eingangstür. Ja? Sie ist die Eingangstür hinein in diese Welt, in die Welt des Übernatürlichen, der Prophetie, der prophetischen Rede, der prophetischen Eindrücke, des prophetischen Sehens, Visionen bekommen, auch nachts Träume zu haben. Ja. Bitte Gott, dass er dich mit dem Heiligen Geist erfüllt und dass du anfängst, in Zungen zu reden, dass du diese Gabe der Zungenrede hast. Shekaraha kasata, sikoro kokosiki yekete, sema karaha kasekita, sikioto sokoro hokoshiki yekete. Öffne jetzt deinen Mund und guck, ob was kommt. Sama karaha kasaka tekete, sprich es, saro hoko, lass es fließen. Saro hoko kalia geist, shakaraha kasata, sekerehe kesete. Ja, liebe Leute, das wird es gewesen sein für heute. Mein neuester Beitrag, das Reich Gottes zu bauen und die Werke der Finsternis zu zerstören. Ja, Lüge aufzudecken, Heil zu bringen zu all den Menschen, die es brauchen. Auch zu mir selber. Ich schaue aus und dieser Traum da, wo ich da, ich sitze, es gibt einen Turm in der kleinen Ortschaft Schaumburg. Da ist oben die Schaumburg. Es gibt einen Ort, es gibt also einen Landkreis Schaumburg, und da gibt es einen Ort, der heißt Schaumburg. Und in diesem Ort Schaumburg, da ist eine Burg, die heißt Schaumburg. Und in dieser Burg Schaumburg gibt es einen hohen Turm, den Georgsturm. Und dieser Georgsturm, da kann man hochgehen. Und wenn du ganz oben bist, dann sind da so ringsum Fenster, und das eine Fenster ist ein bisschen größer, so ein bisschen wie so ein Balkon. So ein bisschen wie so ein Balkon von Romeo und Julia da in Italien. Und er hat ziemlich große Fenster, und in diesem Fenster habe ich scheinbar im Traum gesessen, und so aus Naturstein, und neben mir saß Jesus. Und er hält meine Hand und ich weine und sage, Gott hat mich vergessen. Und dann lässt der da neben mir sitzt, wahrscheinlich Jesus, lässt meine Hand los und sie platscht ins Wasser. Und dieses Wasser, ich frage dann Gott, was soll das? Was soll dieser Traum? Warum erscheinst du mir da im Traum scheinbar? Und du gibst mir einen Traum, wo ich dann ausspreche, Gott hat mich vergessen. Was soll das alles? Wenn Gott mir einen Traum gibt, in dem er mich aussprechen lässt, träumen lässt, dass Gott mich vergessen hat, das zeigt mir ja, Gott hat mich nicht vergessen. Warum lässt er meine Hand los? Wahrscheinlich, ja, es ist ja lieblos. Er hat nichts gesagt, er hat mir nicht entgegnet, er hat mir nicht gesagt, du, das stimmt nicht, Gott hat dich nicht, ich habe dich nicht vergessen. Sondern er lässt meine Hand los und die Hand platscht ins Wasser. Wasser ist immer wieder, ne, da, es gibt da was irgendwo, glaube ich, irgendwo steht es in dem Psalm oder so. Die Herrlichkeit des Herrn wird die Erde bedecken wie Wasser das Meer. Und so war das da. Dieser Turm steht hoch, der steht im Schaumburger Land, der ist oben auf dem Berg.
Und wenn da, wenn ich da oben auf der Fensterbank quasi sitze und meine Hand ins Wasser fällt, dann ist das ganze Weserbergland und Schaumburg und Rinteln, alles steht unter Wasser. Und wenn dieses Wasser die Herrlichkeit des Herrn ist, dann ist das ein Zeichen für Erweckung. Wenn Herrlichkeit des Herrn, weil was bewirkt denn das? Was macht das denn für einen Sinn? Die Herrlichkeit des Herrn wird die Erde bedecken wie Wasser das Meer. Da geht es dann darum, um eben diese neue Welt, die da sein wird, oder Jesus seine Herrschaft hier für 1000 Jahre mit den Märtyrern, oder eben Erweckung. Ne, dass es ein Zustand ist, der dem vorausgeht, dass Menschen Jesus im Traum begegnen, so wie es mir Gott gezeigt hat, was in Wales schon geschah. 1954, 1956, da wachten Menschen morgens oder im Schlaf auf und sie redeten in Zungen. Und sie sind gar nicht aufgewacht. Und den nächsten Morgen, als sie aufwachten, da waren sie wiedergeboren und erzählten ihrem Bettnachbarn, mir ist Jesus im Traum begegnet. Und sie waren wiedergeboren. Sie haben in Zungen geredet. Sie haben die Geistestaufe erlebt. Im Schlaf, nicht drum gebeten, die kannten Jesus nicht. Das waren Schläger, Säufer, solche Leute. Nun habe ich da diesen Traum, wo ich da oben in diesem Fenster sitze, auf diesem Balkon, diesen Romeo und Julia Balkon, sowas in der Art, da auf der Schaumburg, und meine Hand platscht ins Wasser, weil der neben mir Sitzende, der lässt meine Hand los. Ich weine, ich habe wirklich bitterlich geweint, Jesus hat mich vergessen, Gott hat mich vergessen. Und dann lässt er noch meine Hand los und die platscht ins Wasser. Das war wohl, eine Deutung wäre, dass also eben er lässt als Zeichen, als Erwiderung, als Antwort auf meine Klage, auf mein Weinen, das ist auch erlaubt. Auch König David hat geweint. Ne, mein Gott, warum hast du mich verlassen? Sogar Jesus selber. Ne, Psalm 34, weiß jetzt nicht genau. Als Erwiderung auf meine Klage lässt er meine Hand los und die platscht ins Wasser, so als Zeichen, guck mal, wie hoch das Wasser steht. Die Welserweckung, von der ich dir gesagt habe, dass ich sie bringen werde nach Deutschland, die ist schon so gut wie da. Wenn das Wasser an diesem Turm hier steht, dieser Turm erinnerte mich eben an diesen Georgsturm da in der Schaumburg, in der Stadt, im Dörfchen Schaumburg, im Landkreis Schaumburg, und das ist so bestimmt, das Ding ist so 100, 150, 200 Meter über der Weser, die fließt unten dann. Wenn das so hoch steht, hier im Weserbergland, wenn also das Weserbergland so mit der Herrlichkeit des Herrn schon überschwemmt ist, dann ist die Erweckung wie in Wales, dass Menschen nachts wiedergeboren werden, so gut wie da. So, guckt mal, ob das alles Sinn macht, was ich euch hier erzähle. Dann empfehlt mich gerne weiter. Hört nächstes Mal wieder rein beim Erweckungssender und eurem Glaubensbruder Stefan. Macht's gut, tschüss.

Reden ist Silber, Schweigen ist Gold, sagt das Sprichwort, aber bei Gott ist es anders. Rede und schweige nicht. Ich bin mit dir und niemand soll dir schaden. Tu es aber weise. NHCHT einfach nur plappern. Der Heilige Geist zeigt dir die Situation. Das war einen...

0: Der Ochse ist ein Tier ohne etwas dran, dann wächst er schneller und wird fett zum Schlachten. So ist es in der Gemeinde. Geistig fett ohne Vitamine und Abwehrkräfte. Sie können nicht mehr zeugen, halt unfähig gemacht vom Teufel, halt Ochsen. Um wieder zeugen zu können, braucht man das Gegengift, nämlich ein Glauben ohne eigenen Gesetze, nur Christus.
1: Das war eine Nachricht von
0: 0.

sensibel, den Geist des Herrn Christi zu hören. Man spürt es einfach. Man merkt seine Gegenwart einfach. Er ist nicht aufdringlich und manipuliert nicht. MSN spürt den Frieden im Herz. Dann hat man die Chance, ja oder nein zu sagen. Die Sensibilität muss wiederkommen, ihn zu hören. Das Gewissen muss wiederhergestellt werden, ihn zu hören. Dann kann wieder das wiederhergestellt werden, was der Heilige Geist möchte. Das Gewissen ist aber oft abgestumpft und kann nur noch schlechte Sachen hervorbringen. Dafür ist Christus gekommen, durch seinen Geist dies zu ändern. Das war eine Der Priester kommt und geht. Das allgemeine Priestertum ist da. Alle sodeln im Schmutz, geistiger Smog. Es kommt die Zeit, dass jeder Priester die Verantwortung übernimmt. Verantwortung für das eigene Leben. Dann ist jeder ein Priester und keiner mehr ein Ausbeuter. Ja, zock, zock, lock. Es wird

Darüber schweigen ist Gold, sagt das Sprichwort, aber bei Gott ist es anders. Rede und schweige nicht. Ich bin mit dir und niemand soll dir schaden. Tu es aber weise. NHCHT einfach nur plappern. Der Heilige Geist zeigt dir die Situation. Das war eine...

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1: Der Ochse ist ein Tier ohne etwas dran, dann wächst er schneller und wird fett zum Schlachten. So ist es in der Gemeinde. Geistig fett ohne Vitamine und Abwehrkräfte. Sie können nicht mehr zeugen, halt unfähig gemacht vom Teufel, halt Ochsen. Um wieder zeugen zu können, braucht man das Gegengift, nämlich ein Glauben ohne eigenen Gesetze, nur Christus.
2: Das war eine Nachricht von

Ja, hallo, liebe Hörer des Erweckungssenders. Hier ist euer Glaubensbruder Stefan. Heute ist Tag 2 nach dem Mittwochabend. Wir hatten Steve Long zu Gast bei uns in der Gemeinde Gottes Liebe in Rinteln. Steve Long, Stefan Lange, so heiße ich auch. Mein Nachname, der ist polnisch und der heißt auf Deutsch Lange. Oder Lang, ne? Stefan Lugajczyk, Stefan Lange, Steve Long, Stefan Lange oder Lang. So, wer ist Steve Long? Warum ist das berichtenswert? Und mir geht's schlecht. Geht's am Tag 2 immer noch schlecht. Gestern, am ersten Tag nach dem Abend mit ihm, war mir den ganzen Morgen kotzerig. Ich dachte, ich bin aufgewacht, da ging's noch. Mir geht's ja eh nicht so gut. Ich habe seit 3 Jahren irgendein Problem. Der Heilige Geist sagt mir, das ist ein geistliches Problem, braucht eine geistliche Lösung. Deswegen halte ich daran fest. Steve Long kommt aus Toronto, Kanada. Steve Long war oder ist Seniorpastor der Toronto Christian, wie heißt das, Toronto Airport Christian Fellowship. Das ist die Gemeinde. Die heißt heute, glaube ich, anders, aber dann vielleicht wisst ihr, was damit gemeint ist. Das war die Gemeinde, wo dieser Toronto-Segen herkam. Das habt ihr bestimmt gehört, das ging so 94-95 los, 1994-95, also vor 30 Jahren, etwas mehr als 30 Jahren, fing da etwas an. Die waren da alle am Zappeln und am Rumspringen und am Lachen wie verrückt. Und er sagte, an die 5 Millionen Menschen haben diese Gemeinde in der Zeit besucht. Er war da, er hat das dann irgendwann übernommen. Das Ganze haben angefangen Randy Clark, John Arnott und die Frau von ihm, die Carol Arnott. Und dann ist dieser Steve Long und seine Frau Sandra da eingestiegen. Und die haben sich jetzt auch vor ein paar Jahren zur Ruhe gesetzt und jetzt reist er durch die Welt und hat auch ein Buch rausgegeben. Die Heilung gehört dir. Wir hatten diese Büchlein eigentlich schon vor 20 Jahren, vor 30 Jahren, vor 95, ne? Das ist 30 Jahre her. Da hatte Ulf Eckmann und andere und Kenneth Hagin hatten schon in den 70er Jahren solche Büchlein geschrieben. Ja. Jetzt war Steve Long bei uns. Er hat sich da also als Pastor, Seniorpastor aus der Leitung wohl zurückgezogen. Das machen jetzt andere, machen ja viele, wenn sie dann älter werden, so ins Rentenalter auch kommen, gehen quasi auch als Pastoren in Rente, überlassen das Tagesgeschäft jüngeren Leuten und reisen durch die Weltgeschichte. Das mag ja interessant sein, ist natürlich auch anstrengend. Steve Long ist vielleicht so alt wie ich, ein bisschen älter, vielleicht 65, 67, vielleicht 70. Kann ich nochmal nachschauen. Und den Toronto-Segen, ist euch das noch eine Erinnerung? Ist euch das noch eine Erinnerung? Ja. Die Sendung werde ich überschreiben mit Smooth Operator. Kennt ihr das Lied von Sade? Das ist schon gelaufen eben am Anfang der Sendung. Ja, Smooth Operator, das heißt sanfter Verführer oder smarter, charmanter Betrüger. Warum ich das sage, warum ich das denke, das habe ich schon angedeutet, dass es mir nach dem Gottesdienst mit Steve Long richtig scheiße geht. Bin immer noch vollkommen ausgelutscht. Jetzt trinke ich erstmal einen Kaffee, einen Schluck und dann bin ich gleich wieder da.

Ich hatte mal wieder Hoffnung. Was machen meine Regler? Meine Regler für meine Mikrofone. Ich denke, das ist ganz gut. Ich hatte mal wieder Hoffnung auf Hilfe. Ich hatte gebetet wegen einer bestimmten Sache. Eine meiner Mitbewohner hier in der Wohngemeinschaft, die schleppte irgendwann einen Freund an. Sie selber hatte psychische Probleme und sie hatte wohl einen Anruf bekommen von jemandem, den sie in der Psychiatrie kennengelernt hatte. Beide hatten schizophrene Probleme. Und das war im Frühling, es war regnerische Jahreszeit. Und plötzlich merkte ich da unten im Keller, da hängen Sachen, die sind gewaschen worden. Die gehörten hier nicht ins Haus. Irgendwann ging sie mit einem jungen Mann aus dem Haus zusammen raus, aber sagten nichts. Und da habe ich mich dann schon gewundert, wer ist das denn? Und dann stellte sich heraus, sie hatte ihn abgeholt aus Hannover. Er hatte im Zelt gelebt, obdachlos. Er hatte sie wohl angerufen und sie hat ihn quasi gerettet. Er war abgesoffen mit seinem Fell im Zelt, hatte das in der Eilenriede in Hannover aufgeschlagen. Es war alles nass und deswegen waren die Klamotten im Keller, da unten ein Schlafsack und alles so ein Kram. Ich weiß gar nicht mehr, was da alles so war. Und sie hatte ihn bei sich im Zimmer untergebracht. Das ist eigentlich nicht erlaubt, weil die Zimmer sind Einzelzimmer und auch nicht so groß. Aber er schlief dann auf dem Boden, auf einer Isomatte, besser als draußen im Zelt. Hätten sie mit mir gesprochen, wäre es noch was anderes gewesen. Aber es ging dann schon so 14 Tage oder sowas, wo der hier im Haus war und es mir alles verheimlicht wurde. Weil man wohl auch Angst hatte, dass ich da was gegen habe. Naja, und dann wurde ich gebeten, hast du nicht vielleicht ein Zimmer? Und er will an Land gehen, wie das dann Obdachlose so sagen. Er wird ganz gerne eine Wohnung wieder haben. Könnte sich das vorstellen. In der Zeit hat er sich dann schon in der Küche breit gemacht, Füße auf den Tisch gelegt, sein Notebook hat er von der Freundin bekommen gehabt, das Kabel, das war quer durch die Küche gespannt, dass man da gar nicht mehr sich bewegen konnte. In einem anderen Nebenraum, in der Durchgang, in der Diele, ist ein Esstisch, hat er sich genauso verhalten, immer alles laut in der Küche, da seine Sachen im Video geguckt, im YouTube. Und das war alles nicht so angenehm. Aber weil ich Mitgefühl hatte, habe ich drüber nachgedacht, weil ich brauchte auch Geld zu der Zeit und ein weiteres Zimmer zu vermieten, das wäre mir ganz angenehm gewesen. Und so habe ich dann gesagt, okay, wir versuchen das. Wenn er das alles beantragen will und so weiter, sie hat ihm dann geholfen beim Jobcenter damals, das Hartz IV zu beantragen und das war dann auch genehmigt. Und es wurde ein Zimmer frei. Ich hatte ihn noch woanders zwischendurch untergebracht und dann war er hier. Hat er hier ein eigenes Zimmer bekommen. Aber ja, den einen Morgen komme ich in die Küche rein und es sah ziemlich schlimm aus. Da hatte er wohl sich Ravioli aus der Dose warm gemacht, das war alles vollgekleckert, der schmutzige Topf stand mit einem Löffel drin auf der Spüle, alles nicht irgendwie, Herd war voller Tomatensoße und Teller stand rum vielleicht, also es sah nicht so gut aus. Und ich habe mich darüber geärgert, weil ich dann auch immer ein bisschen Panik habe, dass es hier im Haus drunter und drüber geht und dass ich da die Kontrolle verliere. Und er kam dann in die Küche oder ich habe ihn geholt und sag mal hier, so das, was soll das hier? So läuft das hier nicht. Das machst du sofort sauber. Und dann blafft er mich an, Du hast mir gar nichts zu sagen. Meine ich, bitte was? Ich bin hier der Vermieter und der Eigentümer. Ich habe dir hier sehr wohl was zu sagen. Du machst das so, wie ich das sage, ansonsten bist du raus. Dann kündige ich dir fristlos. Ja? Und dann hat er mich dann so angeschrien. Er hat mich dann so angeschrien. Der war auf einen Abend vorher, muss ich noch dazu sagen, da war er wohl auf Droge. Da war er also so laut da oben in seinem Zimmer. Ich habe dann geklopft, bin dann reingegangen und der war echt auf Droge. Hat sich vollkommen weggeschossen gehabt. Und hat er auch geraucht. Im Zimmer ist das Rauchen verboten, im ganzen Haus ist das Rauchen verboten. Eine Zigarette, eine brennende lag auf dem Schreibtisch und eine zweite brennende Zigarette lag auf der Fensterbank. Und dann meinte er, er raucht doch gar nicht. Meine ich, bitte was? Also, ne? Im,
Im Angesicht dieser zwei brennenden Zigaretten lügt er mir ins Gesicht und sagt, er raucht ja gar nicht. Ich habe das dann wohl auch nicht richtig eingeschätzt. Der war vollkommen auf Droge. Der muss irgendwas, der muss Amphetamin oder Koks oder Crack, irgendwas hat der da sich da hier in Hameln besorgt. Der kannte sich hier aus in Hameln. Der war hier mal, der hat hier mal gelebt eine Zeit lang. Mit seinem, er sagt, seine Mutter hat ihm mit 8 Jahren hat sie ihm das Kiffen beigebracht. Mit 8 Jahren hat sie ihrem Sohn den ersten Joint in den Mund gesteckt und ihn ziehen lassen. So sah der auch aus. Und ja, habe ich dann noch für ihn gebetet und dann sagt er, zum ersten Mal hat er was gespürt. Er war auch angeblich Christ. Er hatte da so angeblich, hat er so einige Erfahrungen gemacht. Er war irgendwo in Chemnitz bei irgendeiner Russengemeinde mit einem ganz großen Prediger. Aber er sagte, als ich ihm die Hände auflegte und für ihn betete, hat er zum ersten Mal in seinem Leben irgendwas gespürt, hat ihn aber dann nicht davon abgehalten, mich dann am nächsten Tag da so runterzumachen, so anzubrüllen. Und als er mich da so anbrüllte, da ging irgendwas durch. Ich habe mich gefühlt, als ob mich eine Panzerfaust trifft. Und irgendwas ging durch den Schutz durch, den Gott uns gibt. Irgendwas ging durch. Und ich habe dann anschließend, merkte ich irgendwie, mein Auge flimmert. Mein Auge flimmert, mein rechtes. Und ich, aber ich hatte das öfter schon. Ich hatte auf dem Bau gearbeitet und da haben wir viel mit dreckigen Sachen zu tun gehabt. Und wenn ich da überarbeitet war, dann fing auch dann meine Augen an zu flimmern. Das war wie Bildstörung, so im Fernseher. Und da musste ich mich hinlegen eine Weile und dann hat das auch wieder aufgehört. Es ging immer wieder vollständig weg. Aber dieses Mal war es den nächsten Tag immer noch da. Das war kurz vor, es war Ostern oder Himmelfahrt oder Pfingsten. Ich hatte eine Fahrt nach Hamburg geplant zu meinem Bruder und die wollte ich nicht absagen. Ne? Und dann habe ich mich eben gesagt, scheiße, geht's ja nicht so gut, aber ne, ich habe mich auf die Verheißungen Gottes gestellt und da steht, nichts kann uns schaden, nichts soll uns schaden. Wir können auf Schlangen und Skorpione treten und selbst tödliches Gift soll uns nicht schaden. Keine Waffe gegen uns geschmiedet hält Stand. Die Pfeile, die auf uns geschossen werden, die werden den Täter selber treffen. Und auf all diese, ich bin geheilt durch Jesu Wunden und auf all diese Verheißungen habe ich mich gestellt und bin dann ins Auto gestiegen und nach Hamburg gefahren. Auf dem Weg nach Hamburg wurde das dann also nicht wirklich besser. Und die 2-3 Tage, die ich bei meinem Bruder war, habe ich mich damit dann rumgequält. Ist eigentlich gar nicht erwähnt, weil mir es auch unangenehm war. Ich hatte zu der Zeit auch keine Krankenversicherung. Ich hatte keine Krankenversicherung und habe mich dann also damit irgendwie so rumgeschleppt. Und auf dem Rückweg nach Hause, da war es nicht besser geworden, sondern schlechter. Das inzwischen war das Flimmern vor dem Auge war zu Streifen geworden. Ich konnte nur noch in Streifen sehen. Und anschließend ja, wurde das Auge immer weiter dunkel und das ist eigentlich seitdem so geblieben. Das ist schon eine ganze Weile her, schon seit 2019 oder 18 war das. Wie gesagt, ich habe erst seit 3 Jahren wieder eine Krankenversicherung. Und falls da was am Auge kaputt ist, dann ist es eh zu spät, da irgendwas zu machen. Ich hatte aber in derselben Nacht, nach diesem Streit mit diesem jungen Mann, hatte ich einen Traum. Und im Traum war da ein Skorpion und dem gegenüber stand ein Mensch. Und die waren, das war wie in einem Ring, war wie ein Ringkampf, die waren wie so in einem Ring und die umkreisten sich und fixierten sich so gegenseitig und waren miteinander am Kämpfen. Und dann hörte ich im Traum die Stimme, er kann nicht mit mir auf Dauer in einem Raum sein. Das habe ich auch auf mein Auge da bezogen, dass mich da also ein Skorpion angegriffen und gestochen hat und dass dadurch mein Auge jetzt da irgendwie in Mitleidenschaft gezogen ist. Ich darüber rede. Ich kann auch beten in der ganzen Angelegenheit. Dann sage ich, ich reiße diesen Skorpion heraus aus mir in Jesu Namen. Und dann fängt er an, was zu reagieren. Auch bis dahin, dass ich mich fast übergeben muss. Also da will irgendwas raus aus mir. Ne? Also diese Panzerfaust, die sie mir da getroffen hat, es könnte sein, dass mich da also so ein skorpionartiger Geist, so hat mir das ja dann Gott im Traum scheinbar gezeigt, dass der mich da angegriffen und gestochen hat. Skorpione haben ja so einen Giftstachel hinten dran am Schwanz, den sie dann so über den Kopf hieven, mit dem sie dann nach vorne hin, wo sie hingucken, auch zustechen können. Sowas scheint da passiert zu sein und dieser junge Mann, der von der Straße kam, der Christopher,
Der hat eine Menge Dämonen gehabt. Also wie gesagt, den Abend vorher war er da sehr berauscht. Er hatte sich wohl hier im Hameln, im Bürgergarten kann man sich wohl Drogen besorgen. Da gibt es so eine Ecke am Toilettenhäuschen. Da treiben sich viele auch Homosexuelle rum, die sich da prostituieren, die da ihren Arsch verkaufen, ne? Überall hast du Telefonnummern, da, dass du da für 5 Euro einen Blowjob bekommst und sowas. Und da werden wohl auch, da gibt's wohl auch, da werden wohl auch Drogen vertickt, oder du hast da auch Telefonnummern oder kriegst da Kontakte. Wenn du da triffst du jemanden und der bringt dir dann was, oder du gehst mit dem mit, der bringt dir dann was. So. Und also das ist so das ist ein Teil meiner Geschichte. Deswegen geht's mir da nicht so gut. Wie kam ich denn da eigentlich hin? Ich weiß es nicht. Das ist ja immer mein Problem, dass ich dann, während ich so rede, eigentlich den Faden verliere. Ich höre da mal rein.

Ja, ich hatte mal wieder Hoffnung. Die Hoffnung war, also wie ich eben schon sagte, wenn ich das ausspreche, ich binde diesen Skorpion und reiß den raus aus mir, dann fängt da was an in mir zu reagieren. Aber ich will sogar fast mich übergeben, aber es reicht nie. Und ich habe auch niemanden in meinem Umfeld, der für mich beten kann. Ich traue mich nicht mehr da, bei Gottes Liebe mir die Hände auflegen zu lassen oder dass die für mich beten. Weil die haben so viele Irrlehrer, die in die Gemeinde kommen, Mark Tapps, Paul Hopkins, Michael van Flym, dass die alle da, die haben für mich gebetet und da habe ich auch gespürt, dass eine Kraft in mich einfloss, aber hinterher ging es mir schlechter als zuvor. Und das ist nicht der Heilige Geist. Nun gibt es auch die Tatsache, dass wenn man aus jemandem einen Dämon austreiben will, auch in der Gruppe, und man schafft das nicht ganz, dass es solchen Menschen dann hinterher schlechter gehen kann als vorher. Das habe ich selber auch erlebt. Dann sind diese Dämonen quasi angeschlagen und die rächen sich dann anschließend an dem Menschen, in dem sie wohnen. Dass es dann diesen Menschen noch schlechter geht, das kann manchmal dazu führen, dass solche Menschen in die Psychiatrie gehen müssen, ne? Weil die kommen nicht mehr klar. Die sind dann hat die Kraft nicht gereicht. Ja, man hat die Kraft nicht gereicht. Man konnte diesen Dämon nicht austreiben und die Menschen nicht befreien. Das habe ich selbst erlebt, aber ich denke, ich weiß, so ist es bei mir nicht, sondern da sind falsche Propheten und falsche Lehrer unterwegs. Dazu kommen wir nochmal. Und auch dieser Steve Long. Ich hatte mal wieder Hoffnung. Ich hatte gebetet, Jesus, schick mir irgendeine Hilfe. Hier in der Gemeinde ist nichts, ich alleine schaff's auch nicht. Vielleicht ist dieser Steve Long was, vielleicht gibt man dem mal eine Hoffnung. Das ist diese Toronto-Gemeinde, wo der Toronto-Segen herkommt. Das ist der Typ und der hat sich zu uns verlaufen. Na, in so eine kleine Gemeinde, in so einem kleinen Ort in Rinteln. 5 Millionen Besucher aus aller Welt waren dort, wo wahrscheinlich fast alle Leiter von großen Gemeinden, hat er erzählt, waren da. Und selber ein bescheidener Mann, ziemlich groß, heißt ja auch Steve Long, sieht mir ähnlich, ein bisschen größer und könnte ein bisschen älter sein. Wahrscheinlich ist er so ein bisschen älter, wird so 70 sein wahrscheinlich. Und ich hatte Hoffnung, ich wollte ihm eine Chance geben, hab gebetet, Jesus, und auch diese Namensgleichheit. Ne? Ich dachte mir, vielleicht hat das was zu bedeuten. Ich habe das recherchiert, ich habe meinen Nachnamen bei Google eingegeben und tatsächlich ist genauso der Text, den ich da die KI da formuliert hat, den hätte ich auch reinschreiben können. Das hatte ich alles vorher schon so selbst recherchiert. Dieses Wort Dwugi, das heißt lang. Und daher kommt dann dieser Name, dann eben mit dem Chick wird das zur Namensbildung. Ne? Dwugai ist, also das heißt, ich heiße Stefan Lang und er heißt Steve Long. So. Und da hatte ich mir irgendeine Hoffnung drauf gemacht und ihm darauf was gesetzt und dachte, bin da also am Mittwochabend bangend und hoffend hingefahren. Eigentlich mit dem Gefühl auch, das wird doch sowieso wieder nichts, das wird wahrscheinlich ein ganz großer Reinfall. So bin ich dann da hingefahren. Nochmal, also was da in den 90ern, 95 so los war, Toronto ist eine große Stadt, ist eine der größten Städte in Kanada, die liegt da an den großen Seen, ist ziemlich weit unten im Süden, das ist direkt an der amerikanischen Grenze, an der US-amerikanischen Grenze und die Gemeinde ist tatsächlich auf dem Flugplatz. Und Freunde erzählten, die waren auch da, glaube ich, da kamen reihenweise, ganze Flieger kamen zum Beispiel von London mit Engländern, die sind alle dort in die Gemeinde geströmt. Bis zu 5 Millionen Besucher seit 1995. Hatte sich auch bei uns rumgesprochen gehabt, wir hatten da so einiges von gehört, es wurde darüber geredet und erzählt, es gab dann ja wahrscheinlich auch schon irgendwelche Berichte oder Bücher, es war ja damals Internet, gab es ja noch nicht, 95, hat noch keiner Internet gehabt, dass man das dann da irgendwie was sehen konnte, Bilder sehen konnte. Damals hat es noch Zeitschriften gegeben, vielleicht von Walter Heidenreich, auch da aus Lüdenscheid, die dann irgendwas berichteten, die waren dann einmal hingefahren, hatten auch dann Bilder gemacht. Es gab ja noch kein YouTube, all diese Dinge, also man war ja da, man konnte das alles nicht so online wie heute verfolgen. Aber wir hatten damals als Prediger bei uns, das war der zum Beispiel der Bob Main. Bob Main erzählte dann, der kam zweimal im Jahr. Und Bob Main, ein kleiner Schotte, der auf Mallorca lebte mit seiner Frau Cindy,
hatten da ein Hotel, wo sie lebten und auch so Konferenzen machten und Freizeiten für ganze Familien, christliche Freizeiten machten. Und der reiste dann, also der reiste zweimal im Jahr, reiste der durch Europa. Der kam mit dem Flugzeug nach, ich glaube, nach Heidenheim geflogen. Dort hatte er einen Bekannten und Freund und der gab ihm sein Auto, sein Mercedes. Und mit diesem Mercedes fuhr dann Bob durch Deutschland und er kam auch dann zu uns. Und Bob erzählte uns, dass er auch diese Salbung wollte, weil bei ihm war das auch so, bei ihm fielen Leute um. Der war schon 92 oder 90 schon in der Gemeinde in Rinteln. Und wenn er für Leute betete und denen die Hände auflegte, dann klappten die zusammen. Ne, die kriegten wabbelige Knie und dann lagen sie da und es passierte irgendwas mit ihnen. Und als er das da hörte von Toronto, hörte, sagte er, das will ich auch haben, Herr. Und er war schon dabei, sich ein Ticket zu besorgen. Er ging ins Reisebüro und wollte sich, hat man damals auch noch nicht online gemacht, sondern er ging ins Reisebüro und wollte sich ein Flugticket für Toronto besorgen. Und da hörte er die Stimme Gottes, die ihm sagt, du brauchst nicht nach Toronto fliegen, du kannst das hier bekommen von mir. Und aber du musst aufhören, täglich Wein zu trinken, Alkohol zu trinken. Na, das fiel ihm gar nicht so einfach, weil er hat wohl wenn er so Feierabend hatte da auf Mallorca, dann hat er so am Nachmittag, am frühen Abend hat er sich hingesetzt und hat eine Flasche Rotwein aufgemacht, wenn er nicht so viel zu tun hatte. Und dann so als Entspannung für den Abend, und das sollte er jetzt sein lassen, hat er dann auch. Und dann tatsächlich, dann kam er zurück und dann hatte er eine neue Salbung, er war bei uns wieder da. Und jetzt passierte durch den Bob Main bei uns in der Gemeinde genau das, was in Toronto auch passierte. Wenn er durch die Reihen, also legte dann Leuten die Hände auf, er fasste die an und auf den Kopf und so, und die fingen dann an, die fielen nicht mehr um, so wie früher. Also dann war immer so ein Fänger dahinter, kennt er vielleicht. Und jetzt war das nicht mehr so, sondern jetzt fingen die an zu zappeln und zu lachen und rumzuspringen. Ich kann mich noch daran erinnern, dass die Menschen vom Stuhl, das war dann nach einer Weile, der ganze Saal war ein einziges Irrenhaus. Der ganze Saal war ein einziges Irrenhaus. Wir waren noch in der Bäckerstraße, da passten so 100 Leute rein. Die Leute sind, er hat dann den, die Leute, hat er angefasst und die sind zappelnd und die sind vom Stuhl gefallen. Die konnten nicht mehr. Und einer, das erinnere ich auch noch ganz genau, der hat versucht, kriechend den Raum zu verlassen, weil er hat sich im Bauch gehalten, er hat solche Muskelkater, solche Bauchschmerzen gehabt von diesem vielen Lachen, dass er wirklich auf allen Vieren versuchte, rauszukriechen zur Tür, aber es ist ihm nicht gelungen. Immer wieder sackt er zusammen und musste so lachen, lachen, lachen. Also das war das ganze Ding. Dann hatten wir noch da Lila Koss, der kam mit Damien Geary und Fred Vance. Und die machten bei uns dann große Konferenzen. Das waren immer im September, Oktober, immer im September gab es die prophetische Konferenz, wo diese drei da als Trio anreisten. Und anfangs kamen Lila Koss allein und dann kamen die zu zweit und zu dritt. Und als die dann zu dritt kamen, da war das dasselbe. Da war der ganze Brückentorsaal, da dachtest du, hier ist heute Tag der offenen Tür von der geschlossenen Abteilung der Psychiatrie. Ne? Also Leute liefen auf der Stelle, machten Dauerlauf auf der Stelle. Sie rannten durch den Raum, sie juchzten, sie schrien, sie lachten. Es wurde dann eben für Einzelne gebetet und dann, die konnten nicht mehr aufhören mit dem, was sie dann da so manifestierten, wie man das dann so sagt. Und ich glaube, Einzelne rollten auch auf dem Fußboden rum und alles solche Dinge. So, das ist also so diese Zustandsbeschreibung. Das waren auch die Dinge, die in Toronto passierten. Und keiner von uns war in Toronto. Niemand von der ganzen Gemeinde war in Toronto. Aber zu uns kamen diese Sachen, wie gesagt, durch Bob Main und durch Lila Koss mit seinen Begleitern Damien Geary und Fred Vance. Ja. Andere, 95 sind dann, andere sind wohl nach Toronto gefahren, in der Nachbarschaft war eine Gemeinde, aber die ich damals gar nicht kannte, die dann auch stark Besuch bekam. Heute heißt dieses ganze Ding da, dass die haben dann das benannt, eine Catch the Fire. Also, ne, das ist dann diese Toronto Airport Christian Fellowship, die mal zur Vineyard-Bewegung gehörte, von John Wimber. Die haben sich von denen distanziert, die meinten, dass die hatten damit ein Problem. Und heute heißt das ganze Ding, glaube ich, Catch the Fire. Dazu gehört auch Mark Tapps, der dann neulich bei uns war, der nicht koscher ist, der macht Sozzo mit von Bill Johnson.
Der wird demnächst wiederkommen. Das sind alles Zerstörer, Einreißer, die das ganze Gute, was Gott in den letzten Wochen und Monaten getan, aufgebaut hat, mit dem Arsch wieder einreißen, wenn die kommen. Und weil die da eben, weil die okkulte Einflüsse, okkulte Geister, weil die haben, ja, sich eingefangen haben und das transportieren und das auch bei uns da verbreiten.

Smooth Operator. Das wäre hier gestört durch eine Anzeige von Facebook. Ja, Smooth Operator, sanfter Verführer, charmanter Betrüger, darum geht es in diesem Lied. Ich lese den Text vielleicht gleich nochmal vor. Ja, ich hatte mir also Hoffnung gemacht, dass irgendwas passieren könnte, da dass Gott mir Hilfe schickt durch diesen Steve Long. Vielleicht doch noch was, irgendwas über ist von dieser göttlichen Salbung, die da in Toronto damals, wie ich das glaubte, unterwegs war, wirksam war, dass noch was da wirksam ist und dass ich Befreiung erleben könnte. Jetzt da am Mittwoch. Ich hatte eine Bekannte gefragt, ob sie mit will. Sie sagte ja und dann haben wir uns ein bisschen verspätet. Eigentlich durch meine Schuld. Und so kam man in den Saal rein, 19.33 Uhr und die hatten schon angefangen.

Und ich bin eigentlich sonst immer so eine Viertel bis halbe Stunde eher da, aber hatte sich jetzt so nicht ergeben und deswegen waren alle Stühle besetzt. Es war kaum noch Platz. Da, wo ich sonst immer sitze, war nichts frei. Ich habe dann ein bisschen geguckt, wo kann man denn noch sitzen? Hab mir dann irgendwann einen Stuhl besorgt. Wir haben noch Stapelstühle, habe mir einen geholt und mich da ungefähr hingesetzt, wo ich sonst auch saß. Aber ich kam nicht so richtig, Entschuldigung. Aber die Gegenwart Gottes verspürte ich kaum. Es war irgendwie blockiert. Das ist oft, wenn auswärtige Prediger da sind, dass ich das so verspüre, da ist eine Blockade. Die löst sich dann ganz oft auf und der Heilige Geist kommt dann durch, hat eine Chance, aber ich weiß es nicht, ich konnte es nicht so richtig einschätzen. Im Lobpreis schon. Hinterher sagte mir einer, ja, schön, dass du dich doch noch zu mir gestellt hast. Dann kam endlich die Salbung, sagt er. Ich dachte schon, Gott ist gar nicht mehr hier. Dachte mir, ups, also ich habe, der saß, der stand, der saß dann die Reihe vor mir. Einer, der von weit her angereist war, ein ganz netter Kerl, als er mir das sagte, da habe ich mich gefreut, dass er also in meiner Nähe, als ich neben ihm stand, schön, dass du dich neben mich gestellt hast, dann habe ich nämlich die Gegenwart Gottes gespürt. Halleluja. Ich sagte ihm, danke, das ist ja wirklich ein Kompliment, ne? Ansonsten war da nicht viel, das habe ich auch so empfunden und der ja scheinbar auch. Und ja. Und ja, der Gottesdienst ging und es war irgendwie eigentlich alles okay. Er hat nichts Verkehrtes gesagt. Das war wirklich ein bescheidener Mann, der uns und seine Frau auch so aus Einblicke gaben in die Entwicklung damals wo er herkam, aus einem ganz konservativen Baptistenhintergrund und wie er das dann erlebt hat. Was mir nicht gefiel, war, er machte Witze über uns als Nazis. Ja, ihr Deutschen mögt es doch, wenn man euch Befehle gibt. Ne? Ihr macht doch nichts, ohne dass ihr Befehle bekommt. Ihr mögt es doch, dass man euch sagt, was ihr zu tun und zu lassen habt. Dachte mir, bitte was? Also das war total daneben. Uns hier als Nazis anzusprechen, das ist jetzt auch schon ja, 55, 80 Jahre her. Also das fand ich frech. Er sagte, ich hoffe, ihr stört euch das nicht, wenn ich euch damit so ein bisschen aufziehe. Doch mich hat es gestört. Ich fand das daneben. Und auch ansonsten es war irgendwie alles von gestern. Da war nichts Neues. Er schleimte sich dann auch ein, dass wir so tollen Kartoffelsalat warm machen. Er hat da mal in Hamburg gegessen und dann, als er den mit nach Hause brachte, dann nachgekocht hat, waren alle begeistert. Wäre ja so toll und so eine billige Schmeichelei mit so ne, diesem, das ist dieser schwäbische süddeutsche Kartoffelsalat, wo man ein bisschen so mal Brühe reinkippt. Ja, und dann hat er noch wieder so rührselige Geschichten erzählt davon, dass die Frau von diesem John Arnott, die Carol Arlock, die war eigentlich Fotomodell. Die liebte so schöne, so Designersachen, das konnten sie sich nicht mehr leisten. Als er dann die Gemeinde da anfing, 95 oder 92, da haben die 3 Jahre lang, hat sie immer nur Secondhand eingekauft, auch Designerklamotten Secondhand, oh, die Arme. Und nach 5 Jahren hatten sie dann jemanden in der Gemeinde, eine Niederländerin, und die betrieb so einen Designerklamottenladen und die kleidete Christinnen ein, die im Fernsehen in Toronto aufgetreten sind. Oh, weil die müssen dann ja Gott gut präsentieren, wenn die vor der Kamera stehen, dann können die ja nicht so schlurchig rumlaufen wie ich hier, ja, sondern die müssen dann ja, die brauchen dann ja Designerklamotten, ne? Jesus hat bestimmt auch Designerklamotten angehabt. Ja klar, er trug ja ein durchgewebtes Gewand, ne, von oben bis unten. Das war ohne Nähte. Und die Jünger wahrscheinlich auch. Die sahen alle immer picobello aus. Und die hatten, von denen hat keiner gestunken. Die haben sich alle zweimal am Tag morgens und abends geduscht, auch wenn sie unter freiem Himmel geschlafen haben. Die hatten bestimmt alle Duschgel und alles sowas dabei. Nee, nee, nee, liebe Leute. Wenn Jesus da 14 Tage oder 3 Wochen, wenn die da irgendwie zu Fuß unterwegs waren, die hatten vielleicht höchstens mal die Möglichkeit, da täglich ihre Füße zu waschen, ne? Weil das war immer eine Geste, wenn du irgendwo hinkamst in ein Haus, dann wurde dir also Wasser angeboten, eine Schale mit Wasser. Und dann konntest du dir deine staubigen Füße waschen, denn sind in Lederlatschen rumgelaufen, in Sandalen. Und dann hast du einfach auf diesen staubigen Straßen, die waren damals nicht geteert und auch nicht gepflastert,
Ja, vielleicht römische Straßen, die waren ja dann schon gepflastert, ne? Aber trotzdem, dann hast halt dann richtig schwarze Füße. Kennst du das aus dem Urlaub? Ich kenne das noch, als wir Kinder im Urlaub waren mit den Eltern und wir sind den ganzen Tag in solchen Gummisandalen rumgelaufen, da schwitzt du schwitzt sowieso, ne? In warmen Ländern, auch in Sandalen. Und dann klebt an dem Schweiß, klebt dann der ganze Staub des Campingplatzes und des Strandes, der klebt an deinen Füßen, du hast schwarze Füße. Und das war so das, denke ich mal, die Hauptsache, dass also Jesus und seinen Jüngern da angeboten wurde, dass sie sich einmal am Tag die Füße waschen konnten. Ne? Ja. Wasser ist ja da Mangelware in Israel. Ne? Damals auch, ja, es wird anders ausgesehen haben, Israel, als heute. Hat es mehr geregnet und es war grüner. Das war ja das Land, wo Milch und Honig fließt und nicht und keine Wüste. Aber Wasser ist in diesen Regionen da unten eben nicht so gut verfügbar wie bei uns hier im Norden von Deutschland, ja, oder in Deutschland überhaupt oder im Norden Europas. So. Also, und nach 5 Jahren endlich hat dann diese Niederländerin, hat dann die Carol R. Arnott eingeladen, in ihren Laden zu kommen und sie durfte sich nach Herzenslust aussuchen. Sie hat dann da also etliche Garnituren, schicker Designerklamotten bekommen. Ach, wie wunderbar. Diese Not war endlich gelindert, dass also Carol Arnott, die Leiterin des oder die Frau des Leiters dieser Toronto Airport Christian Fellowship, dieser Toronto Blessing Segengemeinde, dass sie endlich wieder sich in niegelnagelneue Designerklamotten zwängen konnte. Mir kommen die Tränen. Also so eine Not, so eine Not, so eine Not. Ja, ich weiß manchmal nicht, wovon ich meine Rechnung bezahlen soll. Ich mache das hier vollkommen ehrenamtlich. Ja. Hat mich ja auch keiner drum gebeten, außer Jesus, aber ich muss auch niemandem Danke dafür sagen. Ich könnte ja auch ein Spendenkonto einrichten, ne, und euch hier, meine Hörer, bitten, mich zu unterstützen. Aber ich lebe von Vermietungen. Ich habe eine Wohngemeinschaft und hier kommen Menschen her, die hier wohnen und damit verdiene ich mein Geld. Und das soll auch so bleiben. Ich will niemanden von meinen Hörern Dank schulden. Ich will hier sagen können, was ich will, und ich will hier niemanden nach dem Mund reden müssen, oder, ne? Das möchte ich nicht. So. Ja, die arme Carol Arnott. 5 Jahre musste so warten, um endlich wieder Designerklamotten tragen zu können, und zwar neue und nicht gebrauchte aus dem Second-Hand-Shop. Naja, bei Kick kaufe ich nicht, aber ich gucke dann schon bei C&A und so, wo gibt es eine passende, wo gibt es eine Jeans, die man tragen kann für 29, 39 Euro, und das reicht mir dann auch. Ich brauche keine Designerklamotten. Das habe ich noch nie getragen und ja. Und bei mir muss alles waschbar sein. Ich wasche eh alles kaputt. Wenn ich also jetzt da am Mittwochabend bei dem Steve Long war, dann packe ich alle meine Klamotten. Ich sorge mich so voll mit dieser merkwürdigen Salbung, die da anwesend ist, dass ich diese, alles, was ich anhabe, das kommt, die Jacke, meine Jacke, die ich habe, die Jeans, alle Sachen, die kommen sofort in die Waschmaschine, weil ich kann die kein zweites Mal mehr anziehen, weil ich muss das auch rauswaschen. Und mit dem Rauswaschen geht das so einigermaßen, dass ich das dann nicht mehr so spüre, dieses Unangenehme und Seltsame. Weil das war dann schon so. Ich habe es also den Abend, konnte ich es nicht so richtig einordnen am Mittwoch. Nur wie gesagt, wenn ich es mir also am nächsten Morgen, einen Tag danach, war mir so kotzerig und ich bin das gar nicht mehr losgeworden, dieses Gefühl, dass ich mich übergeben muss, dass es irgendwas raus will aus mir, dass ich kotzen muss. Und Müdigkeit und Schmerzen und da kann irgendwas nicht stimmen. Da kann irgendwas, das ist nicht von Gott. Also, ne? In der Bibel wird nicht beschrieben, dass wenn Jesus und seine Jünger für Menschen gebetet haben, dass es denen den nächsten Tag schlecht ging. Da steht, ja, sie werden Kranken die Hände auflegen im Markus 16, 16, und den Menschen wird es danach besser gehen. Nicht, dass die sich danach krank fühlen oder schlechter fühlen.

Ja, also ich bin eine sehr sensible, eine sensitive Person. Ich spüre so manches. Wir haben hier ein Kernkraftwerk gehabt, das ist aber ja noch da, aber ist nicht mehr in Betrieb, in Grohnde. Und da bin ich hingefahren und da habe ich diese Wucht gespürt, die da rauskommt aus dem Ding. Das ist Strahlung, ne? Und dann sagten mir Freunde, Radioaktivität kann man nicht spüren, das sind Ärzte. Radioaktivität ist für den Menschen gar nicht wahrnehmbar. Da guckten sie sich groß an. Aber ich nehme da was wahr. Da kommt was, das ist eine Schleuder, die schleudert was raus. Unterhalb von den Kühlturmen haben wir gestanden, auch mit Freunden, und denen war auch hinterher übel. Das ist, ne, da kommt was aus dem Inneren des Reaktorkerns, wird was frei. Was das genau ist, weiß ich nicht, aber uns ist davon irgendwie allen übel geworden. Und das fühlt sich auch nicht gut an, wenn man da steht. Das ist ein ziemlich to toter Ort. Naja, und so bin ich, seitdem diese Sache da war, mit diesem Christopher, dem ich da verbal so aneinander geraten bin, wo mich dann hinterher, wo ich dann, wie, also wo ich das Gefühl hatte, mich trifft eine Panzerfaust. Anschließend habe ich diesen Traum von dem Skorpion, der da mit einem Menschen kämpft, ob ich das war oder ob das Jesus war. Dieser Mann, oder ich hörte eine Stimme, der sagte, er kann nicht mit mir auf Dauer in einem Raum sein. Ob das Jesus war, der das sagte? Ich denke schon. Jesus sagt also, du bist das Haus, in dem ich wohne, du bist der Tempel, in dem ich wohne. Und dieser Skorpion, der ist irgendwie in dich eingedrungen durch seinen Stachel da. Aber er kann nicht auf Dauer in dir sein mit mir. Also, weil ich bin stärker, ich werde ihn vertreiben. Ist noch nicht passiert, das ist schon ein paar Jahre jetzt her, dass es auch jetzt schon so geht. Ich hoffe, deswegen habe ich darauf gehofft, dass ich jetzt da am Mittwochabend durch Steve Long Hilfe bekomme, aber es ist nicht passiert. Und seitdem bin ich auch noch empfindlicher geworden, und das scheint mir irgendwie meine Kraft zu nehmen, dass dieser, und das habe ich auch vorher so erlebt, bevor ich gläubig wurde. Ich hatte ja so einen Tag, wo ich da nach Bückeburg gefahren bin, da hatte ich eine Begegnung mit Jesus, alles war Liebe, und anschließend hat mich jemand nach Rinteln geschickt in die Jesusgemeinde und sagte, da fahr mal hin und die werden dir helfen. Und da, die haben dann, also der Bernd Koch trieb dann Dämonen aus mir aus, er sagte in Jesu Namen, komm raus, du Geist des Todes. Und da fing ich auch fast an zu kotzen und um mich zu schlagen, und danach ging es mir sehr viel besser, ich war wie von neuem geboren. Und da hat also der Bernd Koch hat da Dämonen aus mir ausgetrieben, die mir meine Lebenskraft genommen haben. Ich konnte kaum leben, ich konnte nicht leben und nicht sterben, so war ich mit 30, und dann war alles besser. Und jetzt ist es wieder so durch diesen Skorpionangriff da, dass mir scheinbar meine Lebenskräfte geraubt werden und geschwunden sind schon. Und ich hoffe weiter darauf, dass da was passiert, dass Gott da was tun wird, dass Jesus was tun wird. Ich halte an seinen Verheißungen fest, er kann nicht mit mir auf Dauer in einem Raum sein, dass das eben noch sich verwirklicht und dass ich auch vielleicht wieder gucken kann auf meinem rechten Auge, und zum anderen, dass diese Übersensibilität da noch mal wieder ein bisschen besser wird. So bin ich eigentlich nach jedem Gottesdienst, wenn ich nach Rinteln fahre, da zu meiner Gemeinschaft, Gott ist Liebe, bin ich eigentlich immer hinterher ausgelutscht. Warum ist das so? Weil da ist eben zu viel Gegenwart von Geistern da, die nicht der Heilige Geist sind, ja? Und das sind Dämonen, und die lutschen einen aus. Die lutschen dich aus. Ich sitze dann da und ich werde von denen angegriffen. Aber ich weiß, dass Gott mich da hingesandt hat. Ich glaube dass das mein Platz dort ist und dass Gott will, dass ich dort ausharre. Und diese Dämonen werden sich an mir die Zähne ausbeißen. Ja. Ich hatte in den letzten 14 Tagen das Gefühl, als ob allmählich als ob der alte Lack bröckelt, ne? Ich stand so zwischen meinen Freunden da an einem Freitagabend, wir redeten so, und auch am Sonntag war es. Ich hatte irgendwie so das Gefühl, ich guckte die so an und plötzlich da, als ob da so Lackschichten wegbröckelten. Als ob die wurden stärker sichtbar. Und ich hatte plötzlich das Gefühl, wir sind wieder da, wo wir vor 30 Jahren waren, 1996. Da war es noch gut, 95, 94. Und all diese Prediger haben so ein Pott Farbe mitgebracht und haben immer da, haben alles übergepinselt, ne? Das ist wie so ein Möbelstück. Irgendwann sind da so viele Lackschichten drauf, du erkennst kaum noch unten drunter das schöne alte Möbelstück. Kennt ihr das noch? Hat man früher in den 70er, 80ern gemacht, Möbel abgebeizt. Und da gab es damals so Antikmöbelläden, da wurden eben alte Möbelstücke, die wurden von diesen ganz vielen Lackschichten, die da 100 Jahre lang drauf gepinselt wurde, befreit. Und das kam unten ein schönes altes Möbelstück zum Vorschein, dass man das sich dann so Naturholz in die Wohnung gestellt hat. Ne?
die wurden vorm Krieg und im Krieg und nach dem Krieg und dann in den 50ern, 60ern immer wieder angepinselt, in den 70ern dann mit in den Gelb, mit Blumen drauf und ich weiß nicht was. Und ja, und so kam mir das vor, dass also alle Prediger haben da ihre Lackschichten drauf gepinselt und die fangen an abzubröckeln. Und was unten zum Vorschein kommt, ist das Original. Das nennt man dann auch Reformation. Zurück zu den Ursprüngen, und was unten drunter ist, das ist dann Jesus. Das ist das, was Jesus geschaffen hat, und wir erkennen dann auf den Gesichtern der anderen das Angesicht von Jesus und seine Liebe zu uns und wir zueinander. Und das war wunderschön, das hatte ich in den letzten 14 Tagen schon so erlebt, und ich hatte eigentlich Hoffnung, dass es weitergeht. Irgendwie war mir fast klar, wenn dieser Steve Long jetzt kommt, das kann wieder eine Unterbrechung sein, und so ist es, denke ich. Wie ich eben schon beschrieben habe. Demnächst kommen wieder andere Prediger, und dann auch kommt wieder dieser Mark Tapps, der gehört auch zu diesem Catch the Fire, wie sich jetzt da das Toronto-Ding da nennt. Und der war schon mal da, das ist eine ganz große Katastrophe. Der Mensch hat da auch zu tun mit Bill Johnson und seinem, diesen, wie sprechen die es aus, die Amerikaner? Sozo-Heilung. Ne? Naja, das dazu. Jetzt machen wir ganz kurz Pause hier. Ja, Schluck Kaffee getrunken, und jetzt geht's weiter. Was will ich sagen? Was wollte ich sagen? Was will ich sagen? Ja, also als ich da am Mittwochabend saß bei Steve Long, hatte ich, weiß ich nicht, da war ich, es war irgendwie alles zu rein, zu heilig, zu tiefen. Ja, Persil wäscht ja nicht nur rein, oder was ist so, Ariel, ne? Ariel wäscht ja nicht nur rein, sondern tief, und sondern porentief. Ist ja nicht nur sauber, sondern porentief rein. Und so kam ja dieser Abend davor. Es war irgendwie alles zu schön, zu glatt, zu freundlich, zu nett. Aber es war irgendwie gleichzeitig alles kalt. Es war kalt und steril, und auch es rührte mich nicht an. Als am Ende, ich dachte, auch wegen dieser Namensgleichheit, dass ich, mein Name ist tatsächlich die polnische Version von Steve Long. Ne? Stefan Lugajczyk ist die polnische Version von Stefan Lange. Und da wollte ich eigentlich irgendwie einen Scherz mit ihm machen, dachte ich mir, vielleicht kann man da auch mal so ein bisschen anknüpfen, habe ich so gehofft. Und als ich dann erst noch mit Freunden gesprochen hatte, so ein bisschen, dann dachte ich, die waren dann gegangen, was machst du denn jetzt? Gehst du jetzt? Ich schlenderte dann so Richtung nach da vorne, wo der Steve Long sich mit unseren Leitern da, Leiterschaft unterhielt. Und als ich so in die Richtung da so watschelte, schlenderte, da sehe ich, wie er mich so aus dem Augenwinkel wahrnimmt und plötzlich verschwindet. Und dann war er weg, wie so ein Blitz. Wirkte fast so, als ob er vor mir flüchtet. Wir sind nach Hause gefahren, sehr müde, und den gestern Morgen ging es mir überhaupt nicht gut, den ganzen Tag auch nicht. Ich muss mich immer noch davon erholen. Es hat eben auch damit zu tun, mit so einer Grundschädigung durch diesen Skorpion scheinbar. Wenn es für euch alles verrückt und blöde klingt, was ich hier rede, dann ist mir das auch egal. Ich glaube das so, und vielleicht könnt ihr daraus lernen und profitieren. Ihr habt vielleicht auch irgend so eine Grundbeschädigung, ne? Die hatte ich eben auch, bevor ich überhaupt an Jesus glauben konnte, wo der Bernd Koch damals aus mir Dämonen ausgetrieben hat. Und wenn solche Dämonen ausgetrieben ist, dann ist plötzlich deine Lebenskraft wieder da. Vielleicht hast du auch irgend sowas. Du hast auch so eine Fibromyalgie oder Rheuma oder eine Depression, oder du hast so ein chronisches Fatigue-Syndrom. Ne? Vielleicht hast du auch nach Corona-Impfung oder eine Schädigung oder durch eine Corona-Erkrankung, dass du andauernd müde bist und Schmerzen hast oder so, dann hast du auch so eine, dann ist das auch, dann ist das zumindest möglich, dass das eine geistliche Ursache hat. Dass das dämonischen Ursprungs ist, dass dich ein Dämon angegriffen hat, und der ist wie eine Zecke. Ne? Ist wie eine Zecke, der sitzt an dir dran und der saugt. Der saugt nicht dein Blut. Dämonen saugen nicht Blut wie Zecken, sondern aber in einer Art und Weise saugen die aus deinem Geist heraus. Du bist ja Körper, Seele und Geist. Und aus dem Geist heraus haben die Namen angezapft, und daraus leben diese Dämonen. Ich hatte damals das Gefühl, dass der Bernd Koch da 1992 aus mir einen Dämon austrieb oder wegtrieb. Der hockte hinten auf meinem Rücken. Der war wie eine große Zecke oder sowas. Der hatte zwei Arme und zwei Beine, und der saß hinten auf meinem Rücken, und der hat sich da festgekrallt gehabt mit seine Beine. Die hat er mir in meine Flanken, in meine vorne unten in den Unterbauch eingegraben gehabt, und seine Handkrallen, die waren irgendwie so in meinen Armen oder in der Brust vorne.
Ich hatte wirklich so ein Bild, dass da einer hinten auf meinem Rücken sitzt und der musste dann seine Hände, der Bernd Koch hatte die Kraft, dem zu sagen, lass los und geh, du Geist des Todes. Und dann fing ich ganz furchtbar an zu schreien. Es waren körperliche Schmerzen, unter denen das da geschah, aber dann war es plötzlich vorbei und mir ging es den nächsten, da ging es mir den nächsten Tag sehr gut. Als Bernd Koch aus mir Dämonen austrieb, bin ich nach Hause gefahren, ins Bett gefallen und den nächsten Morgen bin ich um 8:30, 9 aufgewacht und fühlte mich erfrischt und wie von neuem geboren. Das war jetzt nach Steve Long das ganze Gegenteil. Ich bin morgens aufgewacht und dachte mir, boah, das kann nicht wahr sein, ne? Wie beschissen es mir ging. Kopfschmerzen, ausgelutscht bis zum geht nicht mehr, wie so ein altes leergekautes Kaugummi. Keine Kraft mehr. Und den ganzen Tag musste ich mich durch ganz schöne Anstrengungen musste ich mich irgendwie regenerieren. Dann darf ich nichts Falsches essen. Dann ich verzichte jetzt gerade auf irgendwie auf Schweinefleisch. Dann esse ich nur irgendwie so Haferbrei und das ist also alles, was eben auch so bei Rheuma, bei rheumatischen Sachen dann angesagt ist, weil das hilft mir dann so ein bisschen. So, das ist der Zustand. Und jetzt kommen wir gleich vielleicht zum Resümee.

Ja, das Resümee. Was heißt Resümee? Zusammenfassung, Ergebnis, ne? Nun haben viele in christlichen Kreisen, gerade die evangelikalen Konservativen, die haben immer schon gesagt, da das Toronto-Ding, das ist alles Okkultismus, das ist nicht vom Herrn. Ich habe eine Menge solche Leute kennengelernt, so Baptisten und so andere ultrafromme, gesetzliche Christen, die von dem ganzen Charismatischen nichts halten. Die sagen, auch sagen, ja, nee, Zungenrede wollen wir auch nichts mit zu tun haben, könnte vom Teufel sein. Steht ja geschrieben, der Teufel kann auch heilen, deswegen machen wir auch keine Krankenheilung. Was für ein Unsinn, ne? Weil der Teufel auch heilen könnte oder kann, weil wie es in der Bibel, ja, so steht es ja geschrieben. Deswegen verzichtet man darauf, dass man durch Gott Kranke heilt. Denn Jesus sagt, die an mich glauben, wird man daran erkennen, dass sie Dämonen austreiben, in neuen Zungen reden, Kranke heilen und so weiter. Markus 16, 16. Wie kann man darauf verzichten? Nur wegen der Möglichkeit, dass der Teufel ja auch heilen kann. Ja, also dann. Ich wäre nicht frei geworden und nicht gesund geworden, wenn ich da nicht Menschen getroffen hätte, die den Mut gehabt haben, aus mir Dämonen auszutreiben und mir die Hände aufzulegen, sodass ich dann gesund werde und den Heiligen Geist empfange. Da steht geschrieben, wenn also Gott, wenn ihr, die ihr böse seid, euren Kindern gute Gaben gebt, ne, du wirst deinem Sohn keinen Stein geben, wenn er dich um ein Ei bittet. Wie viel mehr wird Gott, euch den Heiligen Geist geben, wenn ihr ihn drum bittet? Oder, ja? Aber dann gibt es eben solche ultrafrommen, so konservative, gesetzliche Christen, die wollen mit alledem nichts zu tun haben, weil die auch feige sind. Die sind feige und sowieso, es sind ja so wenige Menschen, die versuchen oder mal selbstständig zu denken. Die meisten bewegen sich ja nur in vorgegebenen, ausgetretenen Spuren, ne? So Gedankengänge. Es muss ja einer was vordenken. Mir ist es auch oft, ich suche auch oft Vordenker, die mir was vordenken, weil das tut dann auch schon gut, ne? Dann kann man auf eine neue Spur kommen. Aber das sind doch relativ wenige. Und gerade in christlichen Kreisen stecken ja die Leute dann nur fest eben in der traditionellen freikirchlichen Theologie, Jesus gleich Himmel, kein Jesus gleich Hölle. Oder dann aber steigen sie ein in die Allversöhnung. Ne? Gibt noch so ein paar andere Wege da, aber man kann sich also, ja, man kann sich auf vielfältigste Weise im Labyrinth der Lehren verlaufen. Ist es nicht so einfach, aber es ist möglich. Es ist, denke ich, das sehe ich auch an meinem eigenen Beispiel. Gott kann einem da eben durchführen. Gestern Abend oder vorgestern Abend war es auch nicht so einfach. Ich habe, während ich da also Steve Long zuhörte, kriegte ich irgendwie, war ich mir nicht sicher. Es blieb irgendwie steril und es kam keine Herzlichkeit, keine Wärme rüber. Der Funken sprang nicht über. Ich war nicht begeistert. Es prallte irgendwie an mir ab. Es hat mich wirklich nicht wirklich berührt. Dann macht er noch seine Scherze da über uns als Nazis. Ihr Deutschen, ihr mögt es doch, wenn ihr Befehle bekommt. Also das ist eine ziemlich unteres Niveau. Und dann dachte ich so, und dann denke ich so drüber nach, auch was ich so vorher erzählt habe, Bob Main und damals der andere da, Lila Koss mit Damien Geary und Fred Vance. Und ich denke so drüber nach, auch wie es mir dann gestern so schlecht ging. Und dann dachte ich so, also ich bin 1992 gläubig geworden. Und ich bin nicht lange geblieben in der Gemeinde, wo ich Jesus erlebt habe. Das war die Freie Christengemeinde an der Parkpalette, also an einem Parkhaus in Bückeburg. Da sagte mir mal jemand, geh mal nach Rinteln zu den Ictus-Leuten. Das ist was für dich, das sind junge Leute. Und da habe ich dann diesen Bernhard Koch und die Leute getroffen, die heute bei Gott ist Liebe sind. Und 1992, und es war eigentlich alles da. Ich kam dahin, die haben mich aufgenommen wie einen, wie, die haben mich so herzlich, so warm aufgenommen. Ja, ich war da wie einen Engel Gottes. Ich fühlte mich so vollkommen umsorgt. Ich war da total am richtigen Platz, zur richtigen Zeit, am richtigen Ort. Und alles war da. Die sagten mir, am Sonntag haben sie mir so ein bisschen Überblicke. Ich hatte die am Samstag kennengelernt, da waren sie erst auswärts in der Evangelisation, dann haben noch gesagt, du kannst noch mitkommen, wir fahren jetzt rein zu uns in der Gemeinde, komm doch noch mit. Dann bin ich mitgefahren, da haben wir noch Tee getrunken und dann haben sie mich so ein bisschen eingeweiht, kannst morgen früh kommen am Sonntag. Gerd spielt Klavier, das ist schön. Da haben sie mich mitgelockt, da war ich dann am Sonntagmorgen auch da.
Dann kriegte ich so mit, am Mittwoch treffen wir uns und dann am Freitag. Ich glaube, ich war Mittwoch auch schon wieder da, bin mir nicht ganz sicher. Oder aber wurde ich dann bestellt und sagten sie, komm am Freitagabend, da haben wir Zeit für dich, ich habe nämlich um Befreiungsgebet gebeten. Ich habe gesagt, bitte treibt aus mir Dämonen aus. Ich habe gehört, ich weiß, ihr könnt das. Und sagten sie, ja, okay, machen wir, komm am Freitagabend. Da sind wir so hier der harte Kern, das ist unser Versuchslabor. Kommen aber erst um 9:30. Das ist für, ne, vorher ist nicht für dich interessant, dann wirst du vielleicht gelangweilt, wenn du da die Predigt zuhörst. Ich kam dann um 9:30. Die machen dann, also ich habe es dann ja später erlebt, dass von 8 bis 9:30 hat Bernd gepredigt, mit Lobpreis vorneweg. Und dann war da eine kurze Pause. Die hatten einen Coca-Cola-Automat. Da sind sie alle hingegangen, haben eine Mark reingeworfen, sich eine Coca-Cola, eine eiskalte gezogen. Die wurde dann gesüppelt. Und dann ging es um 9:45 ging es dann weiter. Um 9:45 war ich dann dran. Ich war dann so um kurz nach halb wahrscheinlich da und dann traf ich die alle an, die da rumliefen und Coca-Cola tranken und dann haben sie dann sich mir vorgenommen. Hatten sie für mich Zeit und dann ging das dann da los und ich habe ein bisschen was erzählt über mich und dann fing dann der Bernd Koch an und dann hat er Dämonen gebunden und sagt er eben, Geist des Todes, komm raus und dann fing ich an zu schreien. Ich wollte den Bernd verprügeln und dann hat es nicht lange gedauert und ich sackte zu Boden und war frei. Frauen streckten ihre Hände aus, sangen Lieder in Zungen und segneten mich, haben mich zugedeckt und ich bin dann irgendwann nach einer Weile aufgestanden, nach Hause gefahren, konnte zum ersten Mal seit 10 Jahren spontan wieder einschlafen. Nächsten Morgen war ich wie von neuem geboren. So, das war damals, das war 1992 und eigentlich war alles da, ne? Alles war da. Die Zeit danach, ich kam dazu im Dezember 92, Ende November, Dezember 92 kam ich zur Jesusgemeinde und die hieß damals noch Ictus-Gemeinde und danach, es war alles da, im 93, das war alles so prophetisch. Ich habe da gestanden, dann kam irgendeine Frau auf mich zu und sagte mir Dinge auf den Kopf zu, von denen sie nichts wissen konnte. Und ich wusste, das tat gut, was sie mir da sagte. Und ich wusste, ich fühlte mich geborgen. Ich fühlte mich wirklich in Gottes Schoß, wie in Abrahams Schoß, so sicher. Von allen Seiten umgab mich da die Gegenwart des Heiligen Geistes. Alles war gut. Ich wurde versorgt in geistlicher Nahrung. Ich wurde freigebetet. Da war eine Liebe von dem Pastor, von dem Bernhard Koch zu mir, untereinander wir waren ein Herz und eine Seele, ja. Und alle waren bereit, da wirklich sich zu opfern füreinander oder, na, jetzt übertreibe ich so ein bisschen, aber, es war schon doll, ne? Es war 93, war das beste Jahr für mich. Und dann ging 94, ging dann diese Konferenzen los, dann kam Bob Main und dann ging auch das irgendwann von ihm da, 94, 95 ging dann dieses Gezappel los und das Gelache. Und wenn ich mich frage, und das wäre noch keine Erweckung, wurde immer gesagt. Das wurde dann immer irgendwie begründet, ja, kleinen Schluck trinken. Das ist noch keine Erweckung, das ist eine Erfrischung. Das ist eine Erfrischung. Ich habe auch gerade eine Erfrischung zu mir genommen, einen Schluck Kaffee. Das ist eine Erfrischung. Und wenn ich mir dann überlege, was ich eben so beschrieben habe und die Jahre danach, es wurde nichts besser. Es wurde nichts besser. Eigentlich all diese guten Dinge und diese guten Gefühle, die ich da am Anfang hatte, die wurden also im Laufe der Jahre, wurde alles erstickt, das wurde schlechter. Mit jeder Konferenz wurde da noch mehr gezappelt und noch mehr gelacht wurde. Es wurde immer extremer, diese Dinge. Keiner von uns war in Toronto, sondern das brachten eben, wie gesagt, diese Prediger mit, die wir da zu Besuch bekamen. Am Ende waren die alle komisch und haben mich vor die Tür gesetzt. Alle Freunde. Und einige sind übrig geblieben, die sind jetzt bei Gott ist Liebe. Die haben mich dann alle ausgeschlossen. Die haben mich ignoriert, die haben mir die kalte Schulter gezeigt, die wollten mit mir nichts mehr zu tun haben. Ich war auf diesen Konferenzen ja dann da und ich habe das dann gesehen, wie die dann alle zappelten und lachten und auf der Stelle liefen und juchzten und alle möglichen komischen Bewegungen machten und an mir ging das einfach alles vorüber. Und dem Mike Ratajczyk, meinem Freund, der hier auch Musik macht auf dem Sender, als Mike North, dem ging es genauso. Er war dabei, er stand da rum, hat sich das angesehen und hat versucht zu verstehen, was das ist. Er wunderte, ist das alles nur Show? Machen die das? Ist das irgendwie Fake? Was soll das? Also nachdem ich ja so gestern Abend da diesen Steve oder vorgestern Abend diesen Steve Long erlebt habe,
muss ich sagen, also ich muss ein ganz großes Fragezeichen hintersetzen. Und weil eben alles wurde komisch. Alles wurde komisch, es wurde nichts besser. Ne, die tolle Gemeinschaft, die ich erlebte, auch die Gegenwart des Heiligen Geistes 1993, 94, die ist nicht mehr da, die ist heute weg. Die ist heute, und die war auch dann nicht mehr, die war auch schon 97, wurde ich vor die Tür gesetzt, war das nicht mehr da, 2000. Was daraus gefolgt ist, ne, wenn das vom Heiligen Geist gewesen wäre, dann hätte das doch irgendwelche Verbesserungen, wenn das eine Erfrischung gewesen wäre. Ja, das hat uns mehr geöffnet für die Liebe Gottes. Die Liebe wurde immer weniger. Die Liebe untereinander wurde immer weniger. Es wurde immer liebloser untereinander. Und auch kannst auch in anderen Gemeinden reingucken. Es hat doch alles irgendwie gar nichts gebracht. Was hat dann, ne, dieses ganze Gezappel und Gelache? Dann wird, ja, so vielen hätte das gut getan, sie aus Depressionen rausgeholt und aus irgendwie religiöser Gefangenschaft da, die waren dann in solchen ultrareligiösen Gemeinden auch. Es hätte ihnen ja alles so viel gebracht, deswegen sind sie dann ja auch hingepilgert. Was ist, wenn das wirklich, wenn das alles eine Verführung des Teufels war, nämlich vom Ergebnis her an ihren Früchten, werdet ihr sie erkennen. Wo sind denn die Früchte? Wo sind denn die guten Früchte all dieser Zeit? Wo sind die guten Früchte vom Mittwochabend, den ich jetzt gerade erlebt habe, von dem ich erzählt habe mit Steve Long? Den nächsten Tag ging es mir beschissen. Mir war kotzerig übel den ganzen Tag. Und heute geht es mir immer noch nicht so richtig gut. Und so war es eben auch da eigentlich in den ganzen Jahren, seit 95, was ich schon beschrieben habe. Ja, was ist, wenn das ganze Ding eine ganz sanfte Verführung ist? Ja, wenn es überhaupt nie vom Heiligen Geist war, der Teufel kann auch heilen. Ja, was ist, wenn da also, deswegen Smooth Operator, Smooth heißt ein Smoothie, das ist was Sanftes. Ne? Du trinkst da was, ein Smoothie, das sind so gemixte, im Mixer hast du da was püriert, da hast du da eben Früchte reingetan oder dann gießt du noch ein bisschen Wasser dazu oder Milch oder so oder du machst dir einen grünen Smoothie. Was Smoothie ist was ganz Sanftes, das schmilzt auf der Zunge, so Bananenmilch. Ne? Oh, ist das lecker, Bananenmilch. Ne? Gleich geht's weiter.

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1: Bananenmilch, Bananenmilch. Ist das ein schöner Smoothie, ne? Oh, lecker. Oder auch andere Sachen, ne? So mit Pfirsich oder Erdbeeren oder Himbeeren. Da kannst du dir Sachen machen. Mit grünen Smoothies habe ich keine so Erfahrungen. Das ist ja zum Teil aus Grünkohl, das soll nie so richtig lecker schmecken. Aber es ist auf der Zunge, es ist eben smooth. Es ist sanft. Es ist ganz sanft. Und was ist, wenn der Teufel eben gesagt hat, da diese Theologie, ne, was kannst du ja, geh mal rein in so eine Baptistengemeinde oder so, geh da mal rein. Ne? Und dann diese Theologie, die da ist, die ist ja dann auch, die ist ja nicht gerade so richtig prickelnd und das Gemeindeleben war auch nicht so richtig prickelnd. Und was ist, wenn der Teufel gesagt hat, ich muss irgendwas erfinden auf der Grundlage, ne, von diesem vollen Evangelium da? Die Leute glauben ja eben, dass sie ohne Jesus in die Hölle gehen und sie kommen ja in die Gemeinde gerannt, damit sie eben in den Himmel kommen und die Welt haben sie hinter sich gelassen, so ist es dann ja in den Gemeinden. Vielleicht muss ich, der Teufel hat gesagt, ich muss denen irgendwas bieten, damit die bei der Stange bleiben, ansonsten rennen die mir alle weg. Ne? Und dann kommt er da so als Smooth Operator, ne? als sanfter Verführer kommt er und dann sagt er, wir müssen ein bisschen Show abziehen, wir müssen hier ein bisschen was machen, den Leuten was bieten, damit das attraktiv bleibt, weil das war eben so der Endpunkt eigentlich. Eigentlich war 95 so der Endpunkt dieser gesamten charismatischen oder auch evangelikalen Bewegung. Das funktionierte alles irgendwie nicht so richtig. Ist vielleicht auch widersprüchlich, weil wir hatten alles da. Es war alles da. 92, 93 war alles in der Rintel in der Jesusgemeinde, alles war da. Heilung war da, Befreiung war da. Prophetie war da, Liebe war da, Freiheit war da, untereinander war Liebe da, Versorgung war da, es war eigentlich alles da. Und dann kamen dann diese Dinge, das wurde mehr und mehr, dann auch bei uns durch Bob Main und Fred Vance und so. Und die sind beide früh jung an Krebs gestorben. Beide mit 72 Jahren an Krebs gestorben, genau wie Reinhard Bonnke. Ja. Und das denke ich jetzt gerade nach diesem Mittwochabend, dass hier eine ganz sanfte Verführung abgegangen ist, dass das nie vom Heiligen Geist war, dass hier wirklich ein Smooth Operator unterwegs war, der uns eben Dinge angeboten hat, die belustigend waren, die waren für Depressive war das nicht schlecht und das haben ja der Mike Ratajczyk und ich, wir haben beide, das hört er schon, Ratajczyk und Dlugajczyk, wir haben beide einen polnischen Namen. Und die Deutschen scheinen, wir waren dafür, er auch, er sagte, er stand da auch mit bei und es hat ihn nicht berührt. Der Bob Main war auch, der kam mal auf mich zu, hat dann für mich gebetet, ist nichts passiert. In der Folge ist er, wenn er so in meine Richtung kam und für Leute gebetet hat, der war jedes halbe Jahr da, immer wenn er auf mich so zukam, ist er abgebogen. Er hat mich nicht mehr angefasst. Und jetzt bei diesem Steve Long hatte ich das Gefühl, er flieht. Ne? Ich gehe auf ihn zu, da sieht er mich so aus dem Augenwinkel und er war weg wie eine Rakete. Zack, ich habe auch gar nicht mehr gesehen, wo er hin ist. Ich hatte auch irgendwie das Gefühl, also ich kam in den Saal rein, es war diese Hysterie da, die ich auch mal bei Benny Hinn erlebt habe. Alle waren hysterisch geil drauf, dass sie da mit dem Typen jetzt Kontakt bekommen können und er soll sie anfassen, sie wollen ihn anfassen. Da war diese Geilheit war da. Und dann standen sie auch alle, haben sich wieder aufgestellt. Er hat es aufgerufen, sich in eine Reihe zu stellen. Ich habe es nicht gemacht. Ich dachte, ich spüre das ja schon, dass hier was im Raum ist. Das kann ich auch hier im Sitzen empfangen. Ich muss mich da nicht hinstellen. Ich wollte es auch nicht. Ich wollte nicht da dieser Geilheit hinterherrennen, sondern ich bin sitzen geblieben. Und jetzt habe ich den Eindruck, ich denke wirklich drüber nach, dass das alles nur ein Betrug, dieser ganze Toronto-Segen tatsächlich, alles in allem nur ein Betrug ist vom Teufel, dass das nie vom Heiligen Geist war und dass wir deswegen heute an einer Situation in den Gemeinden sind, wo alles so komisch ist und da geht nichts mehr, weil das ist alles vergiftet, das war nie vom Heiligen Geist, das könnte sein. Hat doch so vielen gut getan, Stefan, ja, ne, für eine Weile, aber wo ist es denn hingekommen? Also das sind so momentan meine Gedanken. Es ist nichts besser geworden. Nach all diesen Konferenzen und auch den Bob Main, ich mochte den eigentlich nicht so wirklich. 92, 93, da war es so, dass wir gingen eigentlich immer nach den Mittwochabenden der Bernd, ja, mit, der Bernd lebte da so ein bisschen in seiner eigenen kleinen Welt. Das war die, das hieß ja noch, erst hieß es Iktus-Gemeinde in der Bäckerstraße, glaube ich, 53 in Rinteln. Dann wurde es umbenannt in Jesus-Gemeinde. Und der Bernd lebte eigentlich in seiner eigenen kleinen Welt. Er kam aus dem Jesus-Treff in Hannover, das waren alles so Hippies und Drogenleute. Bernd hatte Haare, als ich ihn kennenlernte, bis zum Arsch, so lange Haare hatte er. Wenn er sich eine Jacke angezogen hat, musste er immer die Haare aus der Jacke rausziehen, Haare bis zum Po. Und wir gingen hinterher immer gemeinsam essen, jeden Mittwoch, jeden Freitag, jeden Sonntag gingen wir zum türkisches Restaurant am Ende der Bäckerstraße bei Sabitz Eck hieß das, und da haben wir dann zusammengesessen. Und ich saß mit dem Bernd und mit der Karen und mit anderen Leitern saßen wir da immer, so als alle, die dabei waren, wir saßen um einen großen runden Tisch und wir haben dann gemeinsam gegessen und geredet, und du kriegtest mitten im Essen, fing der Bernd Koch an, prophetisch dir irgendwas zu sagen. Der guckte mich an und dann sagt er mir Dinge, ne? Und dann kam Bob Main und plötzlich war das dann, als der dann öfter kam, plötzlich war das anders. Plötzlich saß Bernd nur noch mit Bob Main und im Höchstfall noch mit den beiden anderen Leitern, mit zwei anderen Leitern, mit dem Hans-Jürgen Edler und dem Werner Hoppe oder mit Gerd Strippicke zusammen an dem Tisch. Da war das dann getrennt zwischen Häuptlingen und Indianern. Nee, setz du dich mal woanders hin, die Leiter müssen mal was unter sich besprechen, hieß es dann. Und damit fing das eigentlich an, und dann wurden die Leiter komisch. Und dann irgendwann, der Mike Ratajczyk, der hat sich dann mal, der mochte den Bernd irgendwie auch sehr gerne. Auf Bernd war eine Salbung von Jesus, der war liebenswert, wirklich. Und er hatte eine große Ausstrahlung, und Mike ging zum Bernd hin und sagte ihm Hallo und wollte ein bisschen mit ihm quatschen. Da hat der Mike Ratajczyk vom Bernd Koch gesagt bekommen, geh du mal zu deinesgleichen. Es war ganz anders als am Anfang, wie gesagt, wo wir da gemeinsam am Tisch gesessen haben. Es gab keine, es war alles mal auf Augenhöhe. Und später war es dann so, Häuptlinge und Indianer. Ne? Und die Häuptlinge wollten unter sich sitzen. Das kann man auch mal machen, das ist auch, wenn da mal was, aber es hat sich wirklich auch die Stimmung verändert gehabt und man kam nicht mehr so ran. Man kam nicht mehr so ran. Und alles wurde komisch, alles wurde lieblos. Die Menschen immer mehr wurden rausgeschmissen aus der Gemeinde. Es verschwanden einfach Leute, und und die haben sich dann ja auch so zerstritten. 2020 haben sie sich dann getrennt, da Gottes Liebe und die Jesusgemeinde. Und dann hat Gott mich da jetzt hingeschickt und hat gesagt, die brauchen dich, die Braut braucht dich, fahr da hin. Ohne dich kommen die nicht klar, deswegen bin ich da und setze mich all diesen bösen Dingen auch aus. Ich wollte diesen Steve Long auch testen. Ich dachte, ich fahre da jetzt hin, das ist eine Herausforderung und der wird auch was mitnehmen. Und das hatte die Conny Wensky, eine unserer Leiterinnen, auch gesagt, das ist mein Geben und Nehmen, der nimmt auch was mit von hier. Und es könnte sein, das wäre super, wenn dieser Kanal verschüttet wird jetzt dort. Dass das Ergebnis ist auch von meinem Leiden, dass ich dann am Mittwochabend dem Steve Long eine Chance gegeben habe, und er ist ja von mir geflohen, er wollte scheinbar nicht mit mir, er wollte keinen Kontakt mit mir. Miteinander Kontakt gehabt, da haben also einige mit ihm geredet, auch von den Indianern, nicht nur Häuptlinge, aber von mir hat er, es kam ja so vor, als ob er auch ausgerissen ist, dass diese Quellen verstopft werden, dass dieses ganze Ding da, was nicht vom Heiligen Geist ist, dieser Betrug des Smooth Operators, dass das auch in Toronto da ein Ende findet. Und von da ging es dann zum Bill Johnson, hat das erzählt, und der ist ja auch nicht koscher, und der Mark Tubbs, der jetzt wieder kommt, und dieses So-So, diese Hypnose-Therapie, die greifen ein. Die gehen in deine Vergangenheit, also die greifen in deine, sie sagen, das ist eine operative, sie operieren deine Erinnerung. Sie operieren schlechte Erfahrungen aus deinen Erinnerungen heraus. Also die machen da irgendwas mit dir. Erst reden sie dir ein, dass du da irgendwie vergewaltigt worden bist als Kind von deinem Vater, meistens Frauen. Und dann sagen sie, jetzt gehen wir in deine Erinnerung, jetzt holen wir das raus. Das wird dich nie wieder belasten, wir heilen dein Herz. Das ist Sozo. Ne? Das ist Bill Johnson, das macht auch Mark Tubbs, das ist aber, und Mark Tubbs und der Steve Long sind verbunden durch Catch the Fire, hol dir das Feuer. Ich habe kein Feuer empfunden, das hat nicht mal gewärmt, dass der ganze Abend da war, blieb kalt, kühl. Und das war ganz anders. Ich hatte die Tage vorher, das habe ich eben schon gesagt, hatte ich das Gefühl, 14 Tage lang hatte ich das Gefühl, wir sind wieder da, wo wir vor 30 Jahren waren, 95, und die Liebe, die Wärme kommt zurück, die auch damals der Bernd Koch ausgestrahlt hat, und das kam vom Jesus-Treff. Da war von den Jesus People in den USA war das, 68, Lonnie Frisbee, da war so eine Liebe für untereinander. Die liebten, da war eine Liebe, eine Wärme, eine Herzlichkeit. Ja, das hat Spaß gemacht. Wenn man andere gesehen hat, da hat man sich gefreut. Ey, er hier, ne? Und es war nicht so kühl, wie das heute alles in den christlichen Gemeinden ist. Catch the fire? Naja, also Feuer, ich möchte lieber Wärme. Also ein Feuer sollte eigentlich Wärme abgeben, dass man sich da wärmt. Aber bei Steve Long habe ich das nicht empfunden. Es war irgendwie, es war kalt und steril. Ich lese euch jetzt nochmal den Text, glaube ich, vor von dem Lied, weil da kommt auch sowas vor vom Smooth Operator.

So, das ist der Text von Smooth Operator. Das ist ein Lied von Sade, ne? 1984. Ich habe das damals gar nicht schlecht gefunden. Und also da singt sie singt mit Unterstützung ihrer Band, singt sie also Folgendes. Gibt hier ein paar Zeilen, die gar nicht gesungen werden. Oder kommt das später? Ich lese mal auf Englisch, weil die deutschen Übersetzungen sind nicht so besonders. Ich lese auch von Anfang an. 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Er ist ein sanfter Verführer. Ein charmanter Betrüger. 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Von Küste zu Küste, von Los Angeles nach Chicago, ein westlicher Mann. Vom Norden bis zu dem Süden nach Key Largo, das ist unten in Florida. Liebe wird verkauft. 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Das übersetze ich nochmal. Dann geht's wieder los. Ne? No need, du musst nicht fragen. Er ist ein sanfter Verführer. Gesicht zu Gesicht, der klassische Fall. Ne? Also

0: Das ist, wenn man sich, wenn man da küsst. We shadowbox and double cross. Wir machen Schattenboxen und wir kreuzen die Finger zum Betrug. Ich brauchte die Jagd, I yet need the chase. Eine Lizenz zum Lieben, eine Versicherung, um gehalten zu werden. Es schmilzt alle deine Erinnerungen und verwandelt sie in Gold. Seine Augen sind die eines Engels, aber sein Herz ist kalt. Und als ich also von dem Abend erzählte, vom Mittwochabend mit Steve Long, dem meinem Kumpel, dem Volker aus Rinteln, Volker Krause, da hatte ich genau dieses Wort. Da sagte ich mir, Volker, was ist, wenn das alles Smooth Operator ist, wenn hier also das, wenn das alles nur ein Betrug eines sanften Verführers ist, eines Smooth Operators. Und deswegen habe ich dann mal dieses Lied aufgerufen und diesen Text mir angeschaut. Und der Text erinnert mich total an einen Text von meinem anderen Glaubensbruder, dem Mike Ratajczak. Der hat ein Lied, das heißt Truth Hater. Den kann ich auch nochmal vorlesen. Also gibt's das Lied heißt Truth Hater, ne? Also der Wahrheitshasser und Face Faker, der Glaubensfälscher. Und was hier steht, das ist so doppeldeutig. Es passt so genau darauf auf das, was ich da versuche zu beschreiben mit Toronto. Ja. Gesicht an Gesicht, der klassische Fall. Aber im Hintergrund werden die Finger gekreuzt, weil du schwörst und das ist alles nur Betrug. Da gibt's eine Lizenz zum Lieben und eine Versicherung zum Halten. Ne? Eine Lizenz zum Lieben, das ist, die kommen in die Gemeinde rein und werden da ja gut versorgt. Die kriegen für so einen Abend 500 bis 1000 Euro. Ne? Also das ist ja nicht, die machen das ja nicht aus lauter Menschenliebe, dass sie da von USA, von Toronto, Kanada nach Deutschland kommen, bei uns in der Gemeinde da predigen, sondern das ist denen ihr Lebensinhalt und auch Geschäft. Und dann kommt diese Salbung da von Toronto und die schmilzt alle deine Erinnerungen ein und macht daraus Gold. Und dann guckst du in seine Augen und dann siehst du, seine Augen sind die wie eines Engels. Aber das sind kalte Augen und auch das Herz ist kalt. Ich finde diesen Text unglaublich wunderbar doppeldeutig. Ne? Es ist kein Platz für sensible Herzen. Mir ging so scheiße danach. Ja? Und ja, also, und das Lied ist auch an sich schön gemacht. Ich finde das eine ganz tolle Parodie quasi. Dieses Lied ist eine ganz tolle und auch ein ganz toller Aufhänger für die heutige Sendung. Deswegen habe ich das auch am Anfang vorweggestellt, dass da eben ein ganz groß angelegter Betrug ist, der 1994, 95 da eben auch in Toronto begann und dann eben über die ganze Welt ging. Und ich habe da doch viel dafür, dass das so ist. Weil wenn der Heilige Geist kommt und diese Geldmacherei, ist eine Lizenz zum Lieben, ne? Eine Lizenz zum Lieben, das ist alles so geschäftsmäßig. Und von Küste zu Küste. Ja, und sie bieten Liebe an zum Kauf. In den Gemeinden ist das ist das Evangelium, das Reich Gottes ist zum Geschäft geworden. Ja? Da redet Paulus auch drüber, er sagt das im 1. und 2. Korintherbrief, ich bin nicht wie die anderen da, die das Reich Gottes, das Evangelium zu meinem Geschäftsmodell gemacht haben. Ne? Von Küste zu Küste, vom Norden bis zum Süden bieten sie Liebe zum Kauf an. So kommt mir das alles vor, das ist alles so geschäftsmäßig, mit Büchern, die schon längst auch geschrieben waren, dass Heilung uns gehört. Habe ich, wie gesagt, das war schon in den 70ern, 75 oder 72, da hat da schon Kenneth Hagin ein Buch drüber geschrieben. 95 gab es ein Buch von Ulf Eckmann, über das Thema Jesus will alle heilen. Und jetzt gerade hat also unsere Gemeinde da, Gott ist Liebe, hat von dem Steve Long wieder ein Buch übersetzt, Heilung gehört dir. 2026, das sind 50 Jahre nach Kenneth Hagin, dasselbe wieder aufgeschrieben. Ob das nötig ist, weiß ich nicht. Und es wird Liebe zum Kauf angeboten. Und es war ein kalter Abend eigentlich. Es blieb kalt und okay, das soll genügen. Das soll genügen. Prüft ihr, was ich sage. Ich gebe hier meine Meinung, meinen Eindruck wieder aufgrund meiner Erfahrungen. Ich beschreibe, was ich am Mittwochabend mit Steve Long, mit dem ehemaligen Seniorpastor der Toronto Airport Christian Fellowship erlebt habe. Heute heißt das Catch the Fire. Da war weder Feuer noch, es hat auch niemand gelacht, niemand hat gezappelt. Also er war beim Walter Heidenreich neulich, da fingen sie wieder alle an zu zappeln. Er ist dann rumgegangen, hat den Leuten Hand auf den Bauch gelegt, bei uns nicht. Und ein anderes Büchlein gab es damals vom Ulf Eckmann, das hieß, Jesus ist gekommen, um die Werke Satans zu zerstören. Und das ist meine Berufung, die Werke Satans zu zerstören. Und eben diese Brunnen, diese Quellen zu verstopfen, die der Teufel in der Gemeinde aufgemacht hat. Ne? Und wenn diese Quellen verstopft werden, die Quellen Satans verstopft werden an falschen Einflüssen, Bill Johnson, Mark Tubbs, Paul Hopkins, Michael von Fleim, Reisen durch Raum und Zeit, wenn diese falschen Quellen verstopft werden, dann, wenn das versiegt, dann kommt das Echte zum Vorschein. Dann kommt Jesus zum Vorschein. Es geht um den Menschen Jesus, der Mensch Jesus von Nazareth, der auf der Erde gelebt hat, hier umhergegangen ist, der nicht anders war als du und ich und der dann sich hat kreuzigen lassen. Um den geht es. Der ist jetzt da, der ist jetzt lebendig, der ist erfahrbar und der will uns alle seine Segnungen geben. Und mein Auftrag ist es, diese falschen Quellen zu verstopfen. Guckt auch mal rein, wenn euch das interessiert. Mike Winger, der ist auch in so einem Dienst unterwegs. Der guckt sich Dienste an, die da irgendwie die im Verdacht stehen und falsche Propheten und so und falsche Lehren verbreiten. Ich befehle dir das alles an, Jesus. Befehle dir dein Reich an. Befehle dir mich an. Leite du uns in alle Wahrheit. Heiliger Geist, es steht geschrieben, wir haben es nicht nötig, dass Menschen uns lehren, sondern deine Salbung leitet uns in alle Wahrheit. So sei es. Amen.
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habe eben wieder einen Traum gehabt. 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

Dann sagt der Herr Bergswarter, komm zu mir, ich will dich ausbeuten, nicht so plump wie hier, aber geschickt und aufdringlich, bald sektenähnlich, das Böse ist hier und überall und will dich beherrschen. Christus ist aber gekommen, um das Böse zu besiegen, die neue Geburt bringt Kraft zum Leben, durchhalten und vegetieren, aber Christus kommt bald. Amen.

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Hallo liebe Hörer des Erweckungssenders, hier ist euer Glaubensbruder Stefan. Es ist Montag, nach einem ereignislosen oder vielleicht doch sehr ereignisreichen Wochenende. Ja, ich konnte meine Gemeinde Gottes Liebe in Rinteln gestern am Sonntag nicht besuchen, weil wir hatten einen auswärtigen Prediger zu Gast mit Namen Franklin Spence. Er gehört zur Catch the Fire Bewegung, die da auch von der Toronto Kirche ausgeht, Toronto Church. Das hieß ja mal Toronto Airport Christian Fellowship. Und das war da dieses Gezappel und Gelache. Da habe ich neulich schon eine Sendung drüber gemacht, dass ich das, hatten wir einen Freund da von dem, auch einen ehemaligen Leiter, dem Steve Long, diesen Franklin Spence, auch ein Kanadier, kommt aus Montreal, hat dann da auch eine Gemeinde gebaut in Toronto. Und warum die jetzt alle so unterwegs sind, weiß ich auch nicht. Also meine Vermutung ist dann ja immer, es läuft da nicht mehr so. Und dann machen sie sich auf in die Welt, um das zu verbreiten, was sie da mal hatten. Der Steve Long war auch bei uns schon vor 14 Tagen. Der war der Nachfolger von dem John Arnott. Arnott hatte das Ganze gegründet, dann aber doch relativ bald wohl zumindest dann auch diesen Steve Long mitarbeiten lassen. Ja, Franklin Spence lebt jetzt in der Schweiz mit seiner Frau, war bei uns zu Besuch Freitag, Samstag, Sonntag. An unsere Gemeinde Gott ist Liebe, die ja ein Teil der ehemaligen Jesusgemeinde in Rinteln ist. Die haben auch dazu zu beiden Gemeinden gehört, ein Buchverlag. Das war mal am Anfang der Jesusgemeinde Verlag, ganz einfach. Nach der Jesusgemeinde wurde auch der Verlag benannt, Jesusgemeinde Verlag. Den hat man dann schon kunstvoll in Reformation Verlag umbenannt. Warum, weiß ich nicht so genau. Klingt vielleicht schöner, toller. Hat mehr Aussage, finde ich aber gar nicht. Was ist höher als der Name von Jesus? Und als es jetzt 2022 zu der Spaltung kam, oder 2021 schon, haben sich 30 der Jesusgemeinde sind weggegangen, so ungefähr, und haben dann diese Gott ist Liebe gegründet. Da kam es auch zu einer Spaltung des Verlags. Der Verlag, jetzt gibt es da zwei, das ist der Ruach Verlag, der ist weiterhin an die Jesusgemeinde angeschlossen. Und dann gibt es den Gott ist Liebe, ach nee, der heißt ja King to Come, auch ganz, ganz fortschrittlich, ne? King und dann einfach nur eine 2, Come, der König wird kommen, sowas in der Richtung. Ne? Ja, das Büchermachens ist kein Ende und viel Studieren macht den Leib müde. Dieser Franklin Spence hat also auch da drei Bücher geschrieben oder zwei wenigstens. Die haben sie dann am Freitagabend vorgestellt, die sind also jetzt auch im King to Come Verlag aufgenommen. Ins Deutsche übersetzt. Da gibt es Verträge und das wird jetzt hier vertrieben in Deutschland. Franklin Spence, eigentlich hat er eine Bewegung gegründet, die nennt sich die Forerunners Ministry, also die Vorausläufer oder die Vorkämpfer. Vorkämpferdienst, den Vorkämpferdienst. Er kam ja nicht wie ein Vordienster, wie ein Vorkämpfer vor. Ich bin ein Vorkämpfer, das weiß ich. Aber Franklin Spence, da erzähle ich gleich noch mehr drüber, ist ganz bestimmt kein Vorkämpfer. Er ist ein Vorkämpfer für die andere Seite. Es war ein sehr aufschlussreiches, wenn auch ereignisloses für mich Wochenende. Der Freitagabend war sehr demaskierend. Da haben sich Dinge offenbart, die ich so nicht gewusst und geahnt habe. Habe ich nicht mal geahnt. Ja, vielleicht schon. Ich habe ja in letzter Zeit schon darüber geredet gehabt, dass der ganze Toronto-Segen nur eine Verführung des Teufels war. Da will ich gleich mehr drüber reden und muss ich auch noch ein bisschen Musik dazu raussuchen. Ja, so wird das heute sein. Bis gleich.

So, ja. Während ich jetzt diese Aufnahme hier mache, läuft bei mir im Radio, beim Erweckungssender, meine allererste Sendung, die ich gemacht habe, die heißt How Much Stinks the Fish? Und wenn ihr so ein bisschen Musik interessiert seid, dann versteht ihr vielleicht die Anspielung, die ich da mache. Also das ist ja es gab ein Lied von der ostfriesischen Band Scooter, ne? Das ist so ein, was war das, Techno, ne? Mit H.P. Hans-Peter Baxter, ne? So heißt der. Ich habe ja einen guten Freund vom Bodensee, der jetzt am Bodensee lebt. Das ist der Mike Ratajczyk oder mit Künstlernamen Mike Norse. Der kommt auch von da oben, von der Nordseeküste. Und der kennt den H.P. Baxter so irgendwie ein bisschen, glaube ich, oder auch nicht. Jedenfalls, das ist so ein ähnlicher Charakter. Ne? Hans-Peter Baxter, H.P. H.P. H.P. Scooter. Und er hat ein Lied gemacht, das war so ein Techno, also war diese, das war was Mitte der 90er, Ende der 90er, ne? Techno-Szene, Techno-Musik, Berlin, Techno-Partys, da hat man Ecstasy geschluckt, um die ganze Nacht durchtanzen zu können, harte Rhythmen, Beats und H.P. Baxter singt da, ruft immer rein in das Lied, How much costs the fish? How much costs the fish? Also, das ruft er ganz laut, ich rufe jetzt nicht so laut. Und das ist ja ganz wundersam, dass da also so ein Musiker auf der Bühne da ins Mikro reinruft, was kostet der Fisch? Was hat das zu bedeuten? Das hat folgenden Hintergrund, dann versteht ihr das. Wenn also in früheren Zeiten vor dem Dritten Reich, als es noch lebende Juden gab in Deutschland, jüdische Gemeinden, jüdisches Leben, ja, jüdische Stadtteile. Juden essen ja eigentlich kein Schwein. Und das ist ihnen nach der, vom Mose her, durch die Gesetze des Mose, da steht das da drin, sie sollen kein Schwein essen. Aber nun lebten sie halt hier in Deutschland und es gab hier Schweinefleisch und es war viel günstiger als anderes Fleisch. Und manchmal hatten die auch Lust eben drauf, da mal Schwein zu essen. Und damit das andere nicht mitbekommen, vielleicht gerade Glaubensgenossen oder der Rabbiner, ne, ist man also in die Schlachterei reingegangen und hat sich dumm gestellt. Man hat dann den Schlachter, die Fleischerfachverkäuferin gefragt, hat da so hingezeigt und dann hat man gefragt, was kostet der Fisch? Damit hat man dann Schnitzel gemeint, ne? Was kostet der Fisch? Und die in der Fleischerei, die wussten dann schon Bescheid, ja, da ist ein Jude, eine jüdische Frau, ein jüdischer Mann. Und die wollen jetzt so inkognito, die stellen sich dumm, die wollen Schweinefleisch kaufen. Aber das soll jetzt nicht so offensichtlich sein. Die wollen, also die tun so, als ob sie nicht wüssten, was das ist. Und dann geht man darauf ein. Man will ja was verkaufen und dann tut man ihnen den Gefallen und fragt dann und antwortet dann auf die Frage, was der Fisch kostet, was die Schnitzel kosten. So, also da steckt dahinter, das hat dieser H.P. Baxter, der hat da sich da irgendwie, hat diesen Satz aufgeschnappt gehabt, vielleicht mal in London oder so, oder auch in, hat das irgendwo her gehabt, diese Geschichte, und das baut er da ein in seinen Song. Und er ruft das dann immer wieder auf der Bühne in so einem Techno-Pop-Stück da, also wo man dann zu tanzt die ganze Nacht. Was kostet der Fisch? How much costs the fish? Und ich habe diese Textzeile aufgegriffen, habe sie umgewandelt und habe daraus gemacht, how much stinks the fish? Weil der Fisch ist ja das Symbol der Christen von alters her. Und als ich 2016, könnt schon hier bald auch dieses als Jubiläumssendung hier machen, denn im Radiosender wird es jetzt bald 10 Jahre geben. 10 Jahre sitze ich hier vor Mikrofonen und erzähle diese Dinge. Ich habe ja den Radiosender angefangen, weil da was stinkt. Weil ich das 2016 schon gesehen habe, dass was stinkt in unseren Gemeinden. Und das war nicht 2016. Da habe ich dann eben mich dann entschlossen gehabt, jetzt gehst du damit an die Öffentlichkeit. Vorher haben wir darüber so im Freundeskreis geredet gehabt, schon seit 1990.
98, ja, 97 schon. Das ist schon jetzt fast 30 Jahre her, haben wir über diese Dinge, die bei uns in den Gemeinden, in den freikirchlichen und freikirchlichen charismatischen Gemeinden nicht richtig laufen, haben wir darüber gesprochen. Und ich hatte mich dann 2016 nochmal, ich hatte mich kurz vorher über das, mich hatte 2002, so muss ich anfangen, hatte Gott mich als Prediger berufen. Aber ja, da hatte ich mich auch selbstständig gemacht, aber das war ohne Einladungen, ohne Auftritte geblieben. Als ich dann 2013 gekündigt wurde, weil meine Firma keine nicht mehr so viele Aufträge hatte, ich war in der Werbebranche, Werbeflächenbau war ich tätig. Wir haben im Außenbereich an Bushaltestellen und Bahnhöfen und in der Landschaft so Großplakatwände aufgestellt, diese 3x4 Meter großen Dinger, wo mit der Papier was und Kleister was draufgeklebt wird. Ihr habt das bestimmt schon mal gesehen. Dann steht dann einer mit einer Leiter davor und hat so einen Besenstiel in der Hand mit so einem Witschequast oben drauf. Der verteilt Kleister auf der ganzen Tafel und pappt dann da so nasse Papierlappen drauf. Das ist die Außenwerbung und ich habe da also für eine Firma gearbeitet, war ein kleiner Betrieb. Wir haben diese Plakatwände in die Landschaft gestellt und an so zwei Stahlpfosten. Ja, haben wir Löcher gebuddelt, in die Erde eingegraben oder aber wir haben Löcher in die Wände gebohrt und dann da die an die Wände geschraubt, an Hauswände und sowas, ne? Ja, es gab auch Bushaltestellen, wo sowas drin war, die dann speziell so konstruiert waren. Das war 2013 im Herbst vorbei, dann habe ich mich über das Arbeitsamt nochmal versucht, selbstständig zu machen als Prediger und in dem Zuge ist eigentlich auch das Radio dann hier entstanden. Weil Gott hatte mich berufen, hatte mich in einer Vision, ich hatte ihn gefragt, wie soll es weitergehen in meinem Leben, 2002 schon, das ist also auch schon vor 24 Jahren, es war genau um diese Zeit, es war um den 1. April herum. Und dann hatte ich das versucht und auf einmal hatte mich an Gemeinden und christliche Werke in ganz Deutschland gewendet, mich da vorgestellt, hatte ihnen erzählt, dass Jesus mich als Prediger berufen hat und habe da um Kontakte gebeten, um Einladungen, dass ich da eben diese Tätigkeit ausüben kann, zu der Gott mich berufen hat, predigen. So. 2002 wurde das nichts und deswegen kam ich dann eben in den Werbeflächenbau. Da war ich dann eine ganze Weile, viele, viele Jahre. Und 2013 war das vorbei und dann musste ich mich arbeitslos melden im Oktober. Und ich kriegte dann eine Förderung, dass ich mich selbstständig machen kann. Eine Existenzgründungszuschuss. Ne? Da habe ich also anstatt Arbeitslosenhilfe oder Arbeitslosengeld habe ich damals bekommen für 15 Monate. Da habe ich dann Geld bekommen. Ich musste mich nicht bewerben. Ich konnte mich 15 Monate lang darauf konzentrieren, dieses Vorhaben umzusetzen, eben da als Prediger, als freikirchlicher Prediger, als Prediger in freien evangelischen Gemeinden, so wurde das geführt beim Arbeitsamt, als Prediger in freien evangelischen Gemeinden eine Existenz zu gründen, davon leben zu können. Nun ja, das hat da nicht so richtig funktioniert, aber deswegen lebe ich heute von Mieteinnahmen. Ich habe also mal das Elternhaus geerbt mit meinen Geschwistern zusammen. Die haben mir das netterweise überlassen bis heute, sodass ich heute hier eine Wohngemeinschaft drin habe, in der ich auch selbst jetzt lebe und mit einigen anderen. Und ja, die Mieteinnahmen, die ich da habe, das sind meine Einkünfte, mit denen ich meinen Lebensunterhalt bestreite. Und so entstand also da, war schon 2002, war der schon irgendwie da, dass ich einen Radiosender mache, auch um mich selber bekannt zu machen und so, was ich so zu sagen habe. Ich hatte anfangs noch so die Idee, ich habe angefangen gehabt erst, ich meine, das war schon 2002, da habe ich darüber nachgedacht und der Sender sollte der Erweckungssender heißen, das war auch schon 2002 schon klar. Aber ich hatte das also wirklich dann auch, Entschuldigung, lange, Entschuldigung, lange Jahre nicht umgesetzt. Ich fühlte nicht die Zeit dafür, dass die Zeit dafür reif war.
Und dann habe ich das dann 2016 dann getan. Der Erweckungssender. Und ich erzähle hier nichts anderes, als was ich vorher schon im Freundeskreis so mit Freunden eben beredet habe. Das war dann der Mike, der Volker, der Michael und noch ein paar andere. Wir haben also ganz viel geredet, diskutiert über die Dinge. Eigentlich habe ich da einmal schon Vorträge gehalten. Ich habe da, es platzte aus mir raus, es sprudelte aus mir heraus und ich habe alle voll gelabert. Ich habe alle mit meinen Ideen, mit meinen Gedanken voll geblubbert und denen erzählt, was ich da so sehe, was in den Gemeinden so abgeht. Und die anderen, die mir dazuhörten, die stimmten mir irgendwie zu und trugen auch ihren Teil bei zur Erkenntnis und sahen das eben, hatten auch, man merkten eben, da stimmt was nicht, da läuft was falsch. So, und so ist das Ganze entstanden. Und ich habe da ja mehrere Grundsätze. Gott hat mich also in Dinge hineingeführt. Der Heilige Geist hat mir Dinge offenbart, die ich alle schon in den Radiosendungen zuvor, werde schon über 100 oder so gemacht haben. In 10 Jahren, man kann sagen, wenn man sagt, eine pro Monat, so viel wird es nicht gewesen sein, aber ungefähr, dann könnte das hinkommen. Ich könnte es durchzählen. Ich habe eigentlich fast alle Sendungen, die ich aufgenommen habe, noch hier gespeichert im Computer. Wenn man davon ausgeht, in 10 Jahren alle jeden Monat so eine, dann macht das, sagen wir mal, 10 im Jahr, dann macht das 10 mal 10 100. Ne? Vielleicht ist das schon hier meine 100. Predigt oder auch nicht ganz, ist auch egal. Aber diese Dinge, ja, jetzt muss ich erstmal einen Schluck Kaffee trinken und dann gehen wir tiefer rein in das, auch in das Neue, was zu berichten ist.

Ja, ich weiß jetzt nicht, ob ich nochmal diese grundlegenden Dinge jetzt alle nochmal hier erzählen soll. Da habe ich gar keine Lust jetzt zu. Woher Gott mich reingeführt hat, in welch, was er mir so offenbart hat. Die neueste Offenbarung ist, also ich muss doch nochmal kurz zusammenfassen. Ursprünglich ging ich immer davon aus, dass bei uns in den Gemeinden, dass wir da eine Theologie haben, die da traditionell gepredigt wird, dieses Jesus gleich Himmel, kein Jesus gleich Hölle. Und das dachte ich eigentlich, das ist der grundlegende Fehler. Ne? Das stimmt nicht, diese Theologie ist falsch. Davon ging ich eigentlich aus. Die richtige Theologie ist, alle Menschen haben ein Gewissen und wir haben ein ganzes Leben lang auch Fehler, die wir gemacht haben, zu korrigieren. Und am Ende deines Lebens du kommst ins Gericht. Da wartet dieser Tag des jüngsten Gerichts. Da steht in der Bibel in der Offenbarung. Ne? Offenbarung 20, Vers 12. Und dann werden die Toten auferstehen und alle und die Lebenden und die Toten werden sich versammeln vor dem Richterthron Gottes und es werden Bücher aufgeschlagen und die Menschen werden gerichtet nach den Büchern. Wer da nicht gefunden wird im Buch des Lebens, wird geworfen in den feurigen Pfuhl. Zuallererst der Tod und dann der Teufel. Sowas in der Richtung. Der falsche Prophet und der Antichrist. Ja, so. Ganz grob. Also das war immer so, das war eigentlich schon so es ging 95 bei mir los, vor über 30 Jahren, dass ich da Widerspruch hatte innerlich und Gott mir auch sagte, beschütze dein Herz in bestimmten Angelegenheiten und hat es dazu geführt, dass ich davon heute überzeugt bin, es ist glasklar für mich, dass diese Theologie, dass alle Menschen oft ohne Jesus auf dem Weg in die Hölle sind, die ist verkehrt. Sondern wie ich eben sagte, wir haben ein ganzes Leben lang Zeit und wir müssen auch niemanden retten, wir müssen niemanden retten, niemanden bekehren. Ja? Wir sollen eine frohe Botschaft verkündigen, aber das tun wir nicht. So, das war eigentlich schon von Anfang an, das war so seit, wie gesagt, seit 95, 96, war das so in mir drin. Das stimmt nicht und daran scheitern auch die Gemeinden. Und daran das, und auch das, die Christen selber scheitern daran, Ehen scheitern daran. Diese ganze Theologie ist antichristlich, das ist ein falscher Geist. Und deswegen sind wir fruchtlos und krank und mit uns will keiner was zu tun haben, weil das ist Unsinn. So kannst du den Leuten nicht kommen. Das stimmt nicht. Das ist nicht das Evangelium, das ist nicht die Botschaft, die in der Bibel steht. Wir haben das falsch ausgelegt. Dann kam da hinzu, dass ich den zweiten Irrtum entdeckte. Gott zeigte mir das. Und zwar dieses Märchen, was bei uns in den Gemeinden erzählt wird. Die Bibel ist das das eingehauchte, fehlerfreie Wort Gottes. Ne? Das stimmt nicht. Das ist falsch. Die Bibel ist nicht das Wort Gottes. Jesus ist das Wort Gottes. Die Bibel ist unsere heilige Schrift, die heilige Schrift der Christen. Und das ist ein gutes Buch. Aber wir dürfen das nicht überhöhen. Wir müssen da auch ein bisschen kritisch, müssen oder auch vorsichtig mit umgehen. Der Schreiber des Lukas-Evangelium, dieser Lukas, ein Arzt wohl, ein griechischer Arzt, der da sich dem Paulus anschloss, eben gläubig wurde, er schreibt in seinem Evangelium, er adressiert das an einen gewissen Theophilus. Theophilus heißt Theo Gott und Philos Freund, also an einen Freund Gottes. Wahrscheinlich bist du damit gemeint, wenn du jetzt hier zuhörst und Jesus liebst, dann bist du ein Freund Gottes. Er schreibt: Lieber Theophilus, nun bin auch ich, wie viele andere schon vor mir, dem Ganzen, was da mit Jesus stattgefunden hat, nachgegangen. Ich habe mit Augenzeugen geredet, die ihn noch selbst erlebt haben. So ungefähr steht das da. Lest es nach. Das ist das Lukas-Evangelium, Kapitel 1, ab Vers 1. Oder es ist die Apostelgeschichte. Ich müsste jetzt nachschauen. Ich bin da immer gar nicht so bibelfest. Ich weiß, was in der Bibel steht, aber nicht so genau wo. Ich hole das nach. Ich habe jetzt gar keine Bibel hier liegen. Die liegt da drüben auf meinem Nachttisch. Die hole ich dann gleich mal und dann schaue ich das nach. Also, ne, die Bibel ist ein recherchierter, die Bibel. Die Bibel ist ja auch schon mal falsch. Bibel heißt Buch, weil Bücher wurden damals in der Stadt Byblos hergestellt. Die Stadt Byblos ist im heutigen Libanon.
oder fast oben da an der türkischen Grenze, am Mittelmeer. Und dort wuchs Schilf. Das war, wuchs Schilf vielleicht in Flussmündungen im Mittelmeer oder einfach so im Mittelmeer, auch im Salzwasser, wuchs Schilf, Papyrus. Ja? Und aus diesem Zeug, hat man diese Stängel, die Halme dieses im Wasser wachsenden Schilfs, die hat man aufgeschnitten und dann hat man die verklebt. Die hat man also so in Schichten aufeinander übereinander gelegt, so in 90 Grad verdreht und dann gepresst. Und dann verklebt das und dann werden daraus Papierseiten. Die haben sogar Linien, dann auch aufgrund der Struktur der Halme. Und dieses Material hat man benutzt, für zum Beispiel, das wurde hauptsächlich verwendet, um Materiallisten oder Warenlisten zu erstellen für den Warenverkehr, Schiffsverkehr auf dem Mittelmeer. Und so fing das an, das war im Byblos. Ja, und dann wurden dann wohl auch schon geheftet. Das heißt, man hat dann da eben so, wie man heute das auch so kennt, ich habe hier so einen Ringblock, so einen Spiralblock liegen. So ähnlich haben die wohl damals auch ausgesehen, nicht mit einer Spiralfeder drinne, sondern hat man da ein Loch reingestanzt und dann da einen Faden durchgezogen, ne? So zwei Fäden oder vielleicht vier. Und dann war das an einer Seite dann gehalten. Dann hatte man tatsächlich so einen Schreibblock oder eben ein Buch. Und das war in der Stadt Byblos. So. Und das ist Papyrus. Im Gegensatz zu dem, was man sonst hatte, die Tora-Rollen zum Beispiel der Juden, die wurden geschrieben auf Schafs- und Ziegenhäuten. Da hat er also, man hat dann von geschlachteten Tieren, hat man das Fell abgezogen, das hat man dann enthaart und dann gegerbt. Und dann hat man das nass aufgespannt und trocknen lassen und dann hat man einen großen Zug, also ganz dünn gemacht. Dann hat man das zugeschnitten und miteinander vernäht. Und dann hat man da also viele Teile aneinander genäht und dann kriegte man daraus dann diese Schriftrollen. Das war sehr viel teurer und sehr viel aufwendiger. Diese Tora-Rollen, die sind dann Meter lang. Ne? Aber ist natürlich auch ein bisschen umständlich. Wenn du da irgendwas suchst, dann musst du kurbeln, kurbeln, kurbeln. Da kannst du dir schon fast da so eine Vorrichtung bauen, damit man mal schnell hin und her kurbeln kann, rollen kann. Weil du musst eben vom Anfang des Buches, zum Beispiel Jesaja, zum Ende des Buches Jesaja zu kommen, 50 Kapitel, da musst du ganz ordentlich kurbeln. Ne? Während einem Buch, wie das mit Papyrus, da kannst du blättern. So, und das war also eine neue Entwicklung und eigentlich ist das viel praktischer. Und wie komme ich denn darauf, weiß ich gar nicht. Kleinen Moment.

Ja, jetzt weiß ich wieder, wo ich abgeschweift war. Ich habe geredet über das Bibel eigentlich von dem Wort, also von der Ortschaft Byblos kommt. Und diese Ortschaft Byblos, die gibt es, glaube ich, immer noch. Die ist im heutigen Libanon oben nahe der türkischen Grenze. Und dort hat man Bücher hergestellt. Die Stadt war dafür bekannt, Bücher herzustellen aus Papyrus. Und deswegen heißt unsere Bibel Bibel, ne, von Byblos. Und die Bibel ist nicht das Wort Gottes und schon gar nicht eingehaucht oder unfehlbar. Ich lese euch jetzt mal aus der Bibel vor, das Vorwort der Apostelgeschichte. Die hat der Überlieferung nach eben dieser griechische Arzt Lukas geschrieben, der sich dem Paulus irgendwann angeschlossen hat und Christ geworden war. Im ersten Buch, lieber Theophilus, habe ich dir alles berichtet, was Jesus von Anfang an getan und gelehrt hat, bis zu dem Tag, an dem er in den Himmel wurde.

nachdem ich allem von Beginn an sorgfältig nachgegangen bin, es für dich, hochverehrter Freund Gottes, der Reihe nach aufzuschreiben. So kannst du dich von der Zuverlässigkeit der Lehre überzeugen, in der du unterwiesen wurdest. Also das ist die biblische Wahrheit über die Evangelien. Ja, es sind recherchierte Berichte, Erzählungen. Ja, schon viele haben es unternommen, eine Erzählung über die Ereignisse abzufassen, die sich unter uns erfüllt haben. Damit meint er die Geschichte von Jesus. Und wer sind diese anderen? Das sind eben die wir auch kennen, und aber vielleicht wird es noch, und die haben auch schon geschöpft, das ist dann Matthäus, Markus und auch Johannes. Die waren zum Teil auch Augenzeugen und haben aber auch, weil das ja recht ähnlich sind, die haben gemeinsame Textquellen benutzt. Es gab da Sammlungen von dem, was Jesus gesagt hat, von seinen Berichten über seine Taten, seine Wunder, und alle diese Dinge lagen so vor. Aber es gab noch keine, die Evangelien kann man ja als Biografien auch bezeichnen. Ne? Es ist die Lebensgeschichte, eine Biografie von Jesus. Und das ist es, und nicht unfehlbar und eingehaucht. Und das war, darauf wollte ich hinaus, das war so der zweite Punkt, den ich dann erkannte, den Gott mir zeigte, dass das ein Märchen, ein Mythos, eine Lüge ist, dieses unfehlbar und eingehaucht, sondern dass die Bibel ist brauchbar, die Evangelien sind brauchbar, aber wir müssen das eben auch mit gesundem Menschenverstand lesen. Das heißt jetzt nicht, dass wir jetzt da Zeichen und Wunder in Frage stellen und sagen, ja, Gott gibt's ja gar nicht, oder wie kann, von der Jungfrau geboren kann ja gar keiner sein und von Toten steht auch niemand auf, das meine ich nicht. Aber du musst als Christ, darfst du ruhig deinen Verstand eingeschaltet lassen, du musst nicht alles glauben und du darfst ruhig kritisch nachdenken. Das war so der zweite Punkt. Es gab noch viele andere Punkte, die sich dann so anschlossen. Es ging immer um dieses Heiligsein, das war so ein Punkt, da gibt es dann die Galaterfalle, hatte mein Bruder, der Glaubensbruder Volker, dazu beigetragen. Das ist der Beginn des Galaterbriefes, da fragt der Paulus, wer hat euch verzaubert, ne, ihr unverständigen Galater? Und soll ich das raussuchen? Paulus hat wohl diese Gemeinde in Galatien gegründet. Ne? Galatien ist in der inneren Türkei oder da, wo er eigentlich her ist. Das wäre Südosten der Türkei, auch am Mittelmeerraum. Und er schreibt also den Galatern: Ich bin erstaunt, dass ihr euch so schnell von dem abwendet, der euch durch die Gnade Christi berufen hat, nämlich ihm, also er selbst, und dass ihr euch einem anderen Evangelium zuwendet. Es gibt kein anderes Evangelium, es gibt nur einige Leute, die euch verwirren und die das Evangelium Christi verfälschen wollen. Jedoch, auch wenn wir selbst oder ein Engel vom Himmel euch ein anderes Evangelium verkündeten als das, was wir verkündet haben, er sei verflucht oder er ist verflucht. Was ich gesagt habe, das sage ich noch einmal, wer euch ein anderes Evangelium verkündet im Widerspruch zu dem, das ihr angenommen habt, er sei verflucht. Das ist also der Galaterbrief, Kapitel 1, Abvers, ist das 6, ne? Und jetzt lese ich weiter aus Kapitel 3, Vers 1. Und hier sagt er den Galatern Folgendes. Ihr unvernünftigen Galater. Entschuldigung. Wer hat euch verblendet? Ist euch Jesus Christus nicht deutlich als der Gekreuzigte vor Augen gestellt worden? Was das bedeutet, es muss damals eine große Kraft gewesen sein, gehabt haben, diese Aussage zu machen. Ist euch Jesus nicht als der Gekreuzigte vor Augen gestellt worden? Dies eine möchte ich von euch erfahren. Habt ihr den Heiligen Geist durch die Werke des Gesetzes oder durch das Hören der Glaubensbotschaft empfangen? Seid ihr so unvernünftig? Im Geist habt ihr angefangen und jetzt wollt ihr im Fleisch vollenden? Im Fleisch enden? Habt ihr denn so Großes vergeblich erfahren? Wenn es denn wirklich vergeblich war, warum gibt euch Gott denn den Geist und bewirkt Machttaten unter euch? Tut er das heute noch? Aus Werken des Gesetzes oder aus dem Hören der Glaubensbotschaft? So, da sind wir also schon an einem Punkt. Und jeder ist verflucht, der ein anderes Evangelium verkündet, als was Paulus verkündet hat. Und das trifft auf uns, auf die Freikirchler zu. Wir sind verflucht und es funktioniert auch nichts und wir werden krank und keiner wird gesund. Und und diese Zeit der Lüge, die geht vorbei. Die Lüge ist am Stürzen.

0: Heute Morgen ist es klar, dass in Ungarn der Viktor Orbán nicht mehr da der Staatschef sein wird. Ja, der Ministerpräsident oder ist er da, ich weiß gar nicht, ob der Staatspräsident ist, Ministerpräsident, jedenfalls. Der führt die Regierung und Viktor Orbán ist jetzt seit 16 Jahren jemand gewesen, der immer korrupter wurde, sich selbst und seiner Familie und großen Freundeskreisen die Taschen voll gemacht haben. Sie haben das Land beraubt, ausgeraubt durch Korruption und es liegt am Boden. Ja? Er hat unter dem Deckmantel von Heimatliebe und Schutz der Familie und konservativen Werten hat er eine Freundschaft mit Putin, diesem Kriegsverbrecher aus Russland, der in der Ukraine Menschen ermordet, hat er hochgehalten oder gepflegt und sogar ausgebaut, dieser Viktor Orbán, und das ist vorbei. Sein Herausforderer, Peter der Ungar, so heißt er, Peter Magyar, ausgesprochen wird es Mojo, ja, Magyar, die Magyaren, das sind die Ungarn, hatten mal in ihr altes Siedlungsgebiet, war irgendwie beim Ural im heutigen Russland, und sind dann in der Völkerwanderung aufgebrochen und haben sich geteilt. Ein Teil ist nach Finnland gegangen, das sind die heutigen Finnen, und ein anderer Teil ist darunter nach Ungarn, und das sind die Ungarn, die Magyaren. So, Peter Mojo ist der neue Ministerpräsident von Ungarn, und er ist EU-freundlich, er will nicht die EU zerstören, zusammen mit Trump und Putin, sondern er will all das, was der Orbán falsch gemacht hat, das will er zurückdrehen, oder das wird er wohl auch, ne? Die ganze Korruption und die Feindseligkeit gegenüber auch Deutschland und wunderbar. Die Lüge ist am Sturz, die Lüge beginnt zu stürzen. Und in diesem Sturz, der fängt jetzt an und der Sturz wird weitergehen. Trump wird stürzen über diesen Angriff, den Krieg mit dem Iran. Im September wird es Wahlen geben. Ist ja nicht mehr ganz so lange, es ist noch April, Mai, Juni, Juli, August, September. In 6 Monaten. Oder in 5 Monaten. Ne? Und heute in 5 Monaten sind die sogenannten Midterm Elections in den USA. Da wird das Parlament und der Senat neu gewählt. Ne? Die haben auch so 2 Kammern, wie wir hier in Deutschland. So ein Parlament, ein Bundestag und so ein Bundesrat. Ne? Der Bundestag, das nennen die da Parlament. Und den Bundestag, das ist so was Ähnliches. Ja, ist ganz ähnlich. Da wird also... Da sitzen Senatoren, wäre jetzt anders bei uns, da sitzen ja dann die Ministerpräsidenten im Bundesrat, das wären dann da in den USA eigentlich die Gouverneure, aber die haben dann auch so spezielle Senatoren eben, das sind gewählte Abgeordnete der Bundesstaaten, neben den Gouverneuren, die die Bundesstaaten regieren, die nach Washington geschickt sind. Also, lange Rede, kurzer Sinn. Da sind im September Wahlen und die wird Trump wahrscheinlich verlieren, weil wenn die Wahl nicht gestohlen wird, dann wird Trump da verlieren und dann hat er keine Mehrheit mehr im Parlament und im Senat und er kann nicht mehr so mit seinen Dekreten regieren. Und vielleicht werden sie ihn noch seines Amtes entheben, denn der dritte Versuch, zweimal haben sie schon versucht, ihn des Amtes zu entheben und aufgrund er hat diesen Krieg da jetzt angefangen. Ich sage da gar nichts zu. Also das ist, geht es gleich weiter.
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An einem Freitagabend in Rinteln, deswegen fahre ich dahin, da waren wir im Lobpreis und dann hörte ich bei unserer Gebetszeit, wir haben immer freitags um 19:30 Uhr in Rinteln am Pferdemarkt 1, geht von der Fußgängerzone, da ist eine Tür, da steht unser Name dran, Gott ist Liebe. Rechts ist eine Tür zum Fahrstuhl, da kannst du hochfahren, drückst du auf die 1, dann kommst du zu uns. Würde mich freuen, euch zu sehen. Könnt ihr ja mal nach Stefan fragen. Und wir haben also da haben wir unseren Lobpreis- und Gebetsabend. Und Lobpreis war durch. Die Freunde haben auch gebetet gehabt, dies und das und jenes. Und dann hörte ich ganz deutlich, ich war innerlich unter Spannung, ich wollte mich irgendwie auch einbringen mit irgendwas, wusste aber nicht so recht was. Und dann hörte ich ganz klar und deutlich eine Stimme, die sagte: Iran. Und dann betete ich. Ich betete, sagte: Himmlischer Vater, nur du weißt, was du da vorhast, da unten. Der Donald Trump, der US-Präsident, hat eine riesige Flotte zusammengezogen. Das sind mehrere Flugzeugträger, liegen im Golf von Persien. Und dieses Volk der Iraner will eigentlich diese Regierung loswerden. Die haben gerade 30.000 bis 50.000 Menschen erschossen gehabt, da von Weihnachten bis in den Januar hinein. Und die Perser, die Iraner, die wollen das, die sind nicht unbedingt fanatische Muslime. Ich hatte hier eine wohnen bei mir, eine aus dem Iran, die war wirklich Perserin. Und es sind nicht alle Iraner sind Perser, es gibt ja eben auch andere Volksgruppen. Ne? Das ist eine Volksgruppe, ne? Die Perser, gibt da eben auch andere. Ne? Und andere Volksgruppen, so wie bei uns Bayern und Niedersachsen, sowas in der Richtung. Ne? Und diese junge Frau, die sagte mir, also die haben uns das mitgebracht da, die Umayyaden oder irgendwas, die haben uns damals diesen Islam aufgezwungen und wir wollen den überhaupt nicht. Ne? Wir haben damit gar nichts zu tun. Wir sind da kolonialisiert worden mit. Wir wollen das nicht. Und sie ist auch so direkt hier in Deutschland, hat hier studiert. Sie durfte wohl das Land verlassen, um in Deutschland zu studieren, wollte aber nicht zurück, sondern hat sich jetzt hier verlobt gehabt und für ihre Hochzeit ist sie dann zum Christentum konvertiert. Sie machte gerade dann so einen Taufkurs und sagte, sie will damit nichts mehr zu tun haben. Und ja, und die Menschen werden das da nicht los. Sie werden halt diese Ayatollahs und Mullahs nicht los. Und ich hatte also gebetet und noch ein bisschen mehr und dies und das. Und alles in der Hinsicht da Iran. Und nächsten Morgen war ich eigentlich nicht überrascht, als ich dann aufwachte und ich innere Stimme hatte, mach mal einen Fernseher an, dass da also USA und Israel hatten schon losgeschlagen und bombten den Iran zusammen. Der Ayatollah Khomeini war schon, Khamenei Khomeini war schon vorher. Dieser Ayatollah, der Oberste da, das geistliche Oberhaupt, war schon tot. Man hatte der Schlange schon den Kopf abgeschlagen. Ich ging dann in die Dusche und hörte eine Stimme, die mir sagte, ist durch. Ich fragte Gott noch, was ist durch, weil ich mir nicht so richtig klar war, aber ich hatte irgendwie den Iran vor Augen. Und ja, am Abend ging ich nochmal in die Dusche und weil ich verschwitzt war und verstaubig war vom Arbeiten. Und dann hörte ich wiederum eine Stimme, allumfassend. Kam mir die Frage wieder in den Sinn und dann hörte ich eine Antwort darauf, allumfassend, alles ist durch. Ja, die geistlichen Häupter fallen. In dem Zusammenhang, also mache ich auch heute diese heutige Sendung hier, weil es geht mir jetzt hier, was sind die geistlichen Oberhäupter? Da war es eben dieser Ayatollah Khamenei und wir haben, und ich glaube, dass da also, dass das nicht nur dieses geistliche Oberhaupt in der menschlichen Welt gefallen ist, sondern auch der Geist, der dahinter steht, also das geistliche Oberhaupt dieses Schiitentums einer der beiden Richtungen oder des Islam. Sondern auch so in der Welt und auch in der christlichen Welt. Denn da sind Lügengeister, haben sich da eingenistet. Der Islam ist ja auch nichts anderes als ein Lügengeist. Der Allah ist ein Lügengeist, der durch Mohammed geredet hat. Könnt eine andere Sendung von mir hören, wo ich darüber berichtet habe, über einen arabischen Buchautor, der also beschreibt, dass Mohammed aus einer von seine Mutter war eine Tempelprostituierte von einem Wahrsagekult und es war also kein Wunder, dass er mit ungefähr 40 da in eine psychische Krise gerät und dass er plötzlich Stimmen hört.
Und das ist eigentlich der Beginn des Islam, dass also er da von einem Geist, einem Dämon überwältigt wird, aus dem Erbe seiner Mutter, seiner echten Mutter, leiblichen Mutter, und dass diese Geister versuchen, durch ihn sich zu verwirklichen. Und so entsteht der Islam und dieses Lügengebilde. Aber es sind auch in der christlichen, auch bei uns in den Gemeinden, sind Lügengeister unterwegs. Ja, Gott schütze mich bei dem, was ich hier sage. Das kann auch gefährlich sein, ne? Wenn das, was man da so sagt. Aber es ist die Wahrheit. In den USA wurde ein Lügenprophet entlarvt. Eigentlich ist er gar kein Prophet. Ist auch kein Lügenprophet, sondern er ist ein Lügner, ein Betrüger, ein Hochstapler. Er war Sean Bowles. Sean Bowles, zugehörig im weitesten Sinne zur Bethel Church von Bill Johnson in Redding, Kalifornien, USA. Dieser Mensch wurde entlarvt, dass er mit Hilfe, man kann es auch sehen, es ist ganz offensichtlich eigentlich, wenn er da vorne steht und hat vor großen Menschenmengen in Footballstadien hat er gestanden und gepredigt, eben als Christ oder auch eben so als Scheinchrist. Und er hat immer er hat auf seinem Rednerpult liegt ein Tablet, und er geht immer wieder hin und wischt und dann liest er was vor und dann hat er da was. Er ist davon wohl überführt, dass er gar kein Prophet ist, sondern dass er alles mit Google recherchiert hat. Er hat wohl über die Anmeldelisten der Konferenzteilnehmer hat er sich ein Dutzend Namen rausgesucht. Die hat er gut recherchiert, hat über die alles rausgesucht, was er im Internet finden konnte, über Instagram, Facebook, eigene Homepages von diesen Leuten. Und dann hat er den Leuten das erzählt, was sie so machen, und dann hat er gesagt, alles ganz toll und ist wunderbar und Jesus liebt dich dafür, du machst das super. Ich habe auch solche Prophetien bekommen und muss das heute in Frage stellen, was ich da so gehört habe von manchen Predigern. Man muss vorsichtig sein. Es kann auch alles Schmeichelei sein, und so war es bei diesem Sean Bowles. Und das ist die Schmeicheleien. Es ist auch schon nicht ungefährlich, ne? Wenn du also den Leuten immer da so Honig ums Maul schmierst und sie bei allen dem bestätigst, es ist auf jeden Fall unehrlich. Das macht man nicht, ne? Du sollst den Namen deines Herrn nicht missbrauchen, nicht missbräuchlich gebrauchen. Das ist eine ganz, ganz schlimme Sünde, ne? Ja, den Namen Gottes missbrauchen. Im Namen Gottes, da sich dahin zu stellen und zu sagen, das ist eine Prophetie, so spricht der Herr, und du hast nichts gehört vom, du hast nichts von Gott gehört. Ich habe das gerade in Jeremia gelesen. Jeremia geht da mit anderen Propheten, die seinerzeit da lebten, so ins Gericht, und er wirft das denen vor. Ihr habt also, Gott sagt das, ihr habt in meinem Namen prophezeit und ich habe es euch nicht aufgetragen. Ne? Ich hab das nicht gesagt, das ist nicht von mir. Die sind alle umgekommen. Ne? Die wurden alle dann bei der Eroberung Jerusalems getötet, diese Propheten, falsche Propheten. So, also da ist auch in der charismatischen Welt der USA, bricht da was in sich zusammen. Die Lüge fällt, die Lüge stürzt. Orban ist gestürzt, er hat Lügen verbreitet, er hat immer wieder Dinge behauptet, auch im Wahlkampf, und das Volk hat er verführt, ne? Mit Falschmeldungen, mit Irreführender, mit Lügenpropaganda, die von Russland kommt, stellt Russland und Putin als Freund dar, die Ukraine und Europa als Feind. Ja, ihr kennt die ganzen Geschichten, ich will das nicht wieder von unten her aufmachen, was da so ist. Ich bin ein Freund Deutschlands, ein Freund der Europäischen Union und ein Freund der Ukraine. Und ich möchte frei und selbstbestimmt leben und nicht gezwungen werden von Putin und von seiner Clique da, von bösen Oligarchen, von Superreichen. Er ist vielleicht der reichste Mann der Welt, der Putin. Aber es wird ihm auch nicht helfen, ne? Wenn Gott ihn richten wird. Und das möchte ich auch bleiben. Ich möchte hier das, was ich hier tue, erzählen können. Das möchte ich weiterhin machen. Das würde mir Putin verbieten. Ich hasse Lüge. Ich habe neulich zu einem Freund im Gespräch gesagt, gegenüber der Lüge gibt es keine Gnade. Da hat er komisch geguckt. Weil er vertritt auch eine Menge Ansichten, die Lüge sind und nicht Wahrheit sind. Die Lüge stürzt. Gestern war dazu wieder ein weiterer Schritt.
Orban ist gestürzt. Es gibt einen neuen Nachfolger, Peter der Ungar. Er wird der neue Ministerpräsident Ungarns werden. Und das ist gut für die Europäische Union, das ist gut für die Freiheit, das ist gut, dass Rechtsradikale, dass Faschisten, auch AfD und Alice Weidel und wie die heißen, Tino Chrupalla und Björn Höcke, keine Macht in Deutschland bekommen und auch in Frankreich nicht diese Marine Le Pen und, auch wenn es da Probleme gibt, wo sie eine einfache Lösung für haben. Ja, wir brauchen Erweckung und das wird das Migrationsproblem auch lösen und nicht, dass wir Faschisten an die Regierung wählen.

da hat Gott also Peter den Ungarn geschickt. Das ist doch ein prophetisches Zeichen, ne? Da kommt einer, der heißt Peter Modjo, Peter Magyar, die Magyaren, die Ungarn. Und er schickt ihnen jemand, einen jungen Mann, 45 Jahre alt. Aus meiner Sicht ist der jung. Bin 63. Und sympathischer Typ, ja, und er verspricht, er wird nicht korrupt sein. Entschuldigung. Er verspricht, er wird sich an Recht und Ordnung halten, er wird das Land aufbauen und sich nicht selbst und seinem Freundeskreis die Taschen voll machen. Der Orban ist auch so ein Oligarch, ne? Und er hat das Land umgebaut, allen möglichen Verschwörungstheorien. Könnt ihr euch noch an Soros erinnern? Soros, ein ganz, ganz böser. Auch ein Ungar, der in den USA lebt. Geflohen mal vor den Nazis, glaube ich, oder seine Eltern sind vor den Nazis geflohen in die USA. Inzwischen ist er wohl Multimilliardär und hat den Aufbau in Ungarn unterstützt, hat da Universitäten gegründet, eine Stiftung eingeführt und das wurde ihm vorgeworfen. Er wäre also, weil er Jude ist, wäre er Teil dieser Weltverschwörung der jüdischen Weltherrschaft, die den Nicht-Juden unterdrücken, dumm halten wollen. Alles Unsinn. Da kommt dann diese New World Order, diese neue Weltordnung. Ne, das war alles, kam plötzlich, das poppte so auf während Corona. Da war ja plötzlich alles Mögliche, schien ja möglich, war ja da plötzlich da. Und schien, ich fragte mich immer nur, da 2020, wo kommt das denn jetzt her? Wo haben sie denn das her? Noch nie von gehört. Und das ein Schwachsinn, ein Unsinn. Naja, und ich habe da auch in anderen Sendungen drüber geredet, dass die Spuren führten eben nach in den Kreml, nach Russland, zu Putin. Und es gibt da eben ganz alte Wurzeln. Diese neue Weltordnung und Verschwörung des Judentums das wurde schon also da verlautbart, behauptet vom russischen Zaren 1905, meine ich. Ja? Da kamen dann diese Protokolle der Weisen von Zion auf, eine Behauptung, dass die Juden haben Treffen, alle 100 Jahre komischerweise oder irgendwie so, alle 80 Jahre. Und dann berichten sich gegenseitig darüber, wie weit es vorangeschritten ist, die Menschheit zu knechten. Das will der Teufel. Der will nicht, dass die Wahrheit ans Licht kommt. Denn Jesus ist Jude und Gott, der Gott der Juden, ist unser Gott, der Gott der Christen. Und er hat einen ganz anderen Plan. Er hat nicht den Plan, die Welt, Menschheit zu knechten, sondern die Menschheit zu befreien. Das ist sein Plan. Ne? Und das ist der Plan, auch mein Plan hier. Ich bin Teil dieses Plans. Ist nicht mein Plan, ich bin Teil des Planes Gottes. Gott hat mich dazu berufen, zu predigen und auch diesen Radiosender zu machen. Die Wahrheit kundzutun, sein Reich zu bauen und die Werke der Finsternis bloßzustellen und zu zerstören. Ja, große Worte, ne? Ja, ich bin der Sohn Gottes. Auch war eine kräftige Aussage von Jesus, ne? Ich bin der Menschensohn, ich bin der Davidsohn. Oh, das darfst du nicht, hättest du nicht sagen dürfen, Jesus. Aber du wolltest ja ans Kreuz, das musste ja so sein. Ne? Denn das sagen ja dann die Pharisäer. Das war Blasphemie, ne? Also dass die Lüge stürzt. Und das ist gestern ein weiteres Beispiel dafür. Orban ist gestürzt, der Ayatollah ist gestürzt und Trump wird auch stürzen. In den USA ist Sean Bolz gestürzt. Gar kein echter Prophet, vielleicht war er mal einer, der Typ, aber es interessiert mich auch nicht. Und jetzt komme ich zu dem neuesten Anlass, das Neue meiner Sendung. Franklin Spence war da. Ich weiß nicht, warum diese Prediger alle, die aus dem Ausland kommen, wir hatten schon so einen da, Adam Thompson, die gehen alle in die Schweiz. Die lassen sich alle in der Schweiz nieder. Ein Kumpel sagte, man zahlt da relativ wenig Steuern. Ja, das war ja auch, hier sind ja viele geflohen auch hier. War das nicht Michael Schumacher auch? Hat ja nicht in der Schweiz gelebt, ne? Rennfahrer. Da zahlst du da wenig Steuern. Während bei uns hier kannst du von deinem Spitzensteuersatz, gibst du bis zu 50% weg. In der Schweiz zahlst du einmal im Jahr quasi ein 13. Monatsgehalt an den, du zahlst ein,
Du gibst ein 13. Monatsgehalt an den Staat ab und das war's. Mehr Steuern musst du da nicht zahlen. In der Schweiz zu leben ist unglaublich teuer. Du zahlst ja für alles das Dreifache wie bei uns hier. Also musst du auch das Dreifache verdienen. Und dass dann Prediger aus aller Welt von Australien sich auf den Weg machen, da hatten sie kein Einkommen mehr, es lief nicht mehr, dann kommen sie zu uns hier, predigen in Deutschland, aber leben in der Schweiz. Also ich kenne da, der Mike Ratajczyk, wie gesagt, der lebt mit seiner Frau Martina, die leben am Bodensee. Und die haben also, da ist eine Schwester, die arbeitet in der Schweiz, aber lebt sie da auch, weiß ich jetzt gar nicht. Also viele arbeiten in der Schweiz, aber sie leben in Deutschland. Die Schweizer kommen zum Einkaufen nach Deutschland. Die fahren da bei Konstanz über den Grenzübergang. Ich weiß jetzt nicht, wie der da auf Schweizer Seite heißt. Die kommen rüber und die kaufen hier ein, weil hier kostet alles nur ein Drittel. Und dann, wenn sie in die Schweiz zurückfahren, dann kriegen sie auch noch ihre Mehrwertsteuer 19% erstattet. Also das ist dann ein super Geschäft, ne? Da ist der Grenzübergang ist regelmäßig verstopft von all den Schweizern, die vom Einkaufen wiederkommen. Die kaufen hier bei Aldi und Lidl ein. Ne? Wir waren da drüben, ich habe mir das angeguckt, die hatten mir die Stadt da gezeigt, über der Grenze rüber, den Grenzübergang. Wir sind rübergelaufen zu Fuß. Und dann dachte ich mir, komm, lass uns mal einkaufen. Da sagt Stefan, du weißt nicht, was du machen willst. Wir sind in den Supermarkt rein und da war da so ein, lass uns heute Spaghetti Bolognese machen. Da wollte ich einen Pfund Hackfleisch mitnehmen. Das habe ich aber ganz schnell sein gelassen. Ne? Das war so bei 500 Gramm, das ist schon 2010 war das, 11, 12. Da hätte das gekostet, glaube ich, an die 9 Euro, 500 Gramm Hackfleisch. Draußen vor der Tür dachte ich noch, komm, ich habe Hunger, lass uns mal da drüben, ist eine Bratwurstbude, lass uns eine Bratwurst essen. Da wollten die damals 2012 für eine Bratwurst 8 Euro haben. 8 Schweizer Franken, das sind 8 Euro ungefähr. Das kann alles nicht wahr sein. Die beiden wussten das und ich habe dann auch dann eingesehen und gesagt, nee, komm, dann gehen wir wieder rüber. Dann machen wir das erstmal in Deutschland eine Bratwurst. Ne? Das ist hier unbezahlbar. Und dann kommen also diese Prediger, wie auch dieser Franklin Spence jetzt, das ist eigentlich ein Kanadier aus Montreal und Toronto, der lässt sich in der Schweiz nieder. Und er reist durch Deutschland und predigt hier und vergiftet hier vergiftet hier die Gemeinden und den Geist und den Seelen der Christen. Ne? Ich hätte es nicht erwartet, das habe ich jetzt nicht erwartet, das habe ich nicht gewusst. Ich habe das, es war so offensichtlich, so deutlich jetzt am Freitagabend, dass das, also er steht da auch unter diesem, er hat da zu tun mit Catch the Fire, Toronto Airport Christian Fellowship, der Toronto-Segen hat damit zu tun, er berichtete das, wie er dazu kam, ne, wie er da reingekommen ist, seine Geschichte vorher und wie er das erlebt hat, da dieses, wie das dann losging mit ihm, dieser Toronto-Segen da auf ihn kam, er war dann in Toronto, Entschuldigung, und es war so offensichtlich, es war so offensichtlich für mich, dass das nicht der Heilige Geist ist. Ich war mir eigentlich, ich wollte schon gar nicht hinfahren. Ich habe also, nachdem der Steve Long, 20 Jahre Seniorpastor oder Co-Pastor da von der Toronto Airport Christian Fellowship, 94 hat er das Ganze mit übernommen gehabt, meine ich, oder 97 von dem John Arnott und bis vor ein paar Jahren und hat sich dann auch auf den Weg gemacht. Ich denke, da ist nichts mehr, ne? Da ist nichts mehr. Er sagte, sie haben aus dem Disneyland für Christen wieder eine normale Gemeinde gemacht. Aber wahrscheinlich ist der Toronto-Segen auch nicht mehr da. Segen in Anführungsstrichen. Es ist eigentlich ein Fluch. Deswegen haben die auch Zeit und machen sich auf den Weg. Und jetzt weil das nicht mal niemand mehr zu ihnen kommt, jetzt kommen sie zu den Leuten. Sie fahren durch die Welt, wie gesagt, und sie vergiften Gemeinden und die Seelen der Christen. Und Spencer, der Dings hier, der Franklin Spence gehört dazu. Warum ist er nicht mehr in Toronto oder Montreal, wo er herkommt? Warum ist er jetzt hier? Es läuft wohl da nicht. Es wird wohl nicht mehr laufen. Das wird der Grund sein. So, also. Ich mache kurz Pause, Musik für euch und dann geht's weiter. Dann erzähle ich das genauer.

komme am Ende nochmal zurück auf das, was ich aus dem Galaterbrief vorgelesen habe. Ja, ich bin erstaunt, dass ihr euch so schnell von dem abwendet, der euch durch die Gnade Christi berufen hat, das wäre also Paulus selber, und dass ihr euch einem anderen Evangelium zuwendet. Es gibt kein anderes Evangelium. Wer ein anderes Evangelium predigt, der ist im Widerspruch zu dem, was ich gepredigt habe, der ist verflucht. Das sagt Paulus, da komme ich später darauf zurück. Das wird nochmal wichtig werden im ganzen Zusammenhang. Das ist, habe ich am Anfang schon angesprochen, ist aber jetzt eigentlich immer deutlicher geworden. Und die Verführung, der Umfang der Verführung, der war mir nicht bewusst. Das ist mir jetzt durch diesen Franklin Spence bewusst geworden. Ja, was für ein Umfang, und dass dieser Toronto-Segen ja, der ist ja um die ganze Welt gegangen. Diesen Segen muss man immer in Anführungsstriche setzen, das ist eigentlich ein Fluch. Ne? Es ist genau das, weil es ein anderes Evangelium ist. Und das ist so klar und deutlich geworden, als dieser Franklin Spence jetzt also letzten Freitag bei uns in Rinteln bei Gottes Liebe war. Es wird, weiß ich nicht, das ist jetzt 4 Tage her, es war der 9., glaube ich, war es der 9.4., 2026, ein Tag der Offenbarung und der Klarstellung, ja, wie gesagt, dass das Maß der Verführung ist mir da erst wirklich bewusst geworden. Franklin Spence erzählt also, es war unerträglich, diese Salbung, die er mitbrachte, es ist eine antichristliche Salbung, es war unerträglich. Ich wollte auch nicht hin. Ich hatte zu Jesus gesagt, nachdem der Steve Long, wo Franklin Spence sagt, das ist ausdrücklich mein Freund, der hat mich getraut, mich und meine Frau damals verheiratet. Die hatten also da Kontakt in Toronto. Es war unerträglich, die Gegenwart, die da im Raum war, es war nicht der Heilige Geist, der tut mir gut und der tut mir nicht schlecht. Ich kann kein anderes Joch tragen, außer das Joch von Jesus. Jesus sagt, mein Joch ist sanft, meine Last ist leicht, aber das war weder sanft noch leicht. Und er beschreibt das dann auch selber ausführlicher, wie das zu ihm kam. Und schon vorher war er nur am Wimmern und er war unter Tränen und bebender Stimme erzählte er, wie wunderbar Jesus ist. Und er hat ganz viele Dinge gesagt, die wirklich verräterisch waren. Er sagte, wir mussten dann, es fing ganz klein an bei uns, ich wurde eigentlich dazu genötigt, sagte er, von anderen da eine Gemeinde anzufangen. Das haben wir bei uns im Keller unten gemacht, ganz klein. Und wir hatten nichts, wir haben eine CD eingelegt und dann haben wir Jesus angebetet und dann kam ihm da in Anführungsstrichen der Heilige Geist, war er aber nicht. Und also mit bebender Stimme, fast unter Tränen, erzählte er, wie wunderbar Jesus ist. Das wissen wir doch. Das muss uns keiner erzählen, das weiß ich selber. Aber das war alles verlogen. Es war alles ganz klar sichtbar. Nicht aus der Wahrheit, was er da sagte. Nicht, dass er selbst ein Lügner ist. Er ist ein betrogener Betrüger. Ja? Er ist selbst ein Verführter, ein Betrogener. Und ich erzähle das jetzt gleich in Details und hoffe, während ich das erzähle, wird euch der Heilige Geist das offenbaren, dass das die Wahrheit ist. Also er erzählte, dass er aus einer Baptisten-Tradition stammt. Seine Eltern waren Baptisten und das ist also auch in Kanada ist das ganz ähnlich wie in den USA, dass da dieses Freikirchlertum ist da wesentlich verbreiteter als bei uns. Wir haben in Deutschland, bist du in der Regel von den Eltern her Kirchenmitglied, ne? Evangelisch oder ich war katholisch. Viele treten dann im Laufe des Lebens, wenn sie in den Beruf eintreten, damit sie keine Kirchensteuern zahlen müssen, treten sie aus der Kirche aus und sind dann gar nicht mehr einer Kirche zugehörig. Ich kann noch in meinen Kindertagen mich erinnern, wir hatten einen in der Gemeinde, habe ich neulich auch erwähnt, der war Siebenten-Tags-Adventist. Und andere, später habe ich Menschen kennengelernt, die gehörten zu Baptisten, zu den Baptisten hier in Hameln. Dass Menschen freikirchlich waren, das war, habe ich überhaupt nicht gewusst, das kannte ich gar nicht. Und auch heute stellt das ja doch nur einen relativ geringen Prozentsatz der Gesellschaft dar, das sind vielleicht 1-2%.
Heute sind eher 50% sind heute nicht, gar nicht konfessionell, also kirchlich gebunden, glaubensmäßig gebunden. Wir haben 20% Muslime schon im Land. Dann und im Osten drüben in den neuen Bundesländern ist der, glaube ich, der Anteil der Christen, der liegt bei 5% oder so. Denn das war der gottlose Osten. Ne? Die Sowjetunion hatte eben die DDR aufgebaut und das war, da wollte man von Gott nichts wissen. Gott war die Religion, die Kirchen waren Feinde und die neue Staatsreligion, das hieß Sozialismus. Das, ja, und das wurde ein neuer Menschentyp wurde gebaut und der wurde umerzogen. Du wurdest da in Kollektiven und in Berufskollektiven, Arbeitskollektiven wurdest du zu einem neuen Menschen erzogen. Und wenn du dann nicht so gespurt hast, dann kamst du auch in die Psychiatrie oder ins Gefängnis. Und mit anderen Strafmaßnahmen hat man versucht, dich dann da eben auf Linie zu kriegen. Und das ist auch ein Grund dafür, dass da heute so ein Potenzial ist für die AfD, die eben die Lügen verbreiten, ne, und antichristlich sind. Also in den USA ist das anders und das ist in Kanada auch. Da sind also, ich weiß jetzt die Zahlen von den USA, da sind es circa ein Drittel aller, also ungefähr 100 Millionen gehören dort freikirchlichen Gemeinden an. Ne? Und so gehörte also dieser Franklin Spence, gehörte durch seine Eltern einer Baptistengemeinde an. Und Baptisten sind eben auch sehr konservativ und das ist auch eine alte Bewegung schon. Und er hat dann erzählt gehabt, und das hat er dann sehr süffisant, so mit viel Schmunzeln und doppeldeutig hat er erzählt zur Begeisterung derjenigen, die um mich herum saßen, die schon länger im Glauben sind, alle schon 30, 40, 50, 60, 70 Jahre im Glauben sind. Zum Teil auch eben in solche Gemeinden hineingeboren sind. Der Hajo saß neben mir, der kommt auch aus so einer ganz frommen Bewegung, heute schon 75, in so eine fromme Familie mit 5 Geschwistern hineingeboren. Papa, Mama waren fromme Leute, da von Herrenhut. Und also er erzählte, dass da waren viele Schenkelklopfer und Lachen und vieles Halleluja und Amen, Zustimmung zu seinen Aussagen, wie er da so also sein Baptistensein erlebt hatte, dass da der Heilige Geist eben gesagt wurde, den kann man nicht erleben und so weiter. Und dann hatte er so Freizeiten. Ja, also erstmal hat er dann so, er war dann so Teenager, 14, 15 und das war alles so öde und man ging in den, er hatte eigentlich nie die Bibel gelesen, er hatte eigentlich bis seinem 16. Lebensjahr nie die Apostelgeschichte gelesen, kann ich gar nicht verstehen. Ich hatte also nach meiner ersten Begegnung mit Jesus, habe ich innerhalb von 4 Wochen die Bibel das erste Mal durchgehabt, von 1. Buch Mose bis eben zur Offenbarung, alles Altes wie Neues Testament. Also da war keine große Neugierde und auch keine große Begeisterung für sein ganzes Glaubensleben, für Jesus. Er hat dann noch nicht einmal die Apostelgeschichte gelesen. Und also der Tenor bei den Baptisten, die Stimmung war da immer so, die Aussage, die Theologie, das Dogma, den Heiligen Geist, der ist nicht erlebbar, das ist vorbei. Das war damals, als Jesus hier war, aber das gibt es nicht mehr. Das war die Aussage, die Glaubensaussage. Und dann hatte er irgendwann mal die Apostelgeschichte gelesen und wunderte sich, dass da irgendwann Zeichen und Wundern die Rede war. So kannte er also Gott und den Gottesdienst überhaupt nicht. Er dachte, er würde jetzt, wenn er die Apostelgeschichte liest, würde er jetzt da so, dass er würde jetzt seine Gemeinde, die Baptisten, würde er wiederfinden in der Beschreibung. Aber es war ja ganz anders. Was er also da fand, dass da so, durch den Schatten von Petrus und anderen Leuten werden Kranke geheilt und da werden Tücher aufgelegt. Das kannte er alles überhaupt nicht. Es war also nicht die Gemeinde, er dachte, in der Apostelgeschichte würde so das war seine Baptistengemeinde beschrieben werden. Dann wurde er mit 16, nahm er an so einem Sommercamp teil. Das ist in Kanada ist das normal. Also du machst, wenn du in Kanada nimmst du an Sommercamps teil, an so eine konfessionsglaubensgebundenen Sommercamps. Und da campt, entweder haben die Hütten oder aber Zelte. Die haben dann große Zelte, wo die Kinder und die Jugendlichen da untergebracht werden. Und dann wird da Lagerfeuer gemacht, dann wird da auch Stockbrot und so hier Marshmallows grillen die dann immer. Und dann machen die auch dann wird da Kanufahren gelernt. Und das ist dann alles so, das ist normal. Das ist typisch kanadisch. Zurück zu den Ursprüngen, wie Kanada mal entstanden ist, die
Bevölkerung, also die Auswanderer kamen aus Europa und fanden ja anfangs nichts vor. Sie kamen in eine Wildnis, mussten Bäume fällen, haben sich dann Blockhütten gebaut, zuerst in Zelten gelebt und sie fuhren eben mit Kanus über die Seen und Flüsse und das lebt man da nochmal nach. Man zelebriert da halt eben auch die Tradition Kanadas und dann auf die Art und Weise, ja, und das eben gerade für Kinder im Sommer, Sommercamps, christliche Sommercamps. Und da war er als Mitarbeiter. Und er hatte also so eine Truppe, er hatte acht so Teenies unter sich, für die er dann so der Chef war als 16-Jähriger. Er hat die da so bespaßen müssen und machte mit denen dann Kanutouren. Und er war dafür zuständig, dass die morgens aus dem Bett kamen, dass er mit denen zusammen dann Frühstück machte und Mittag dann Mittagessen, dass er die alle zum Mittagstisch kriegte. Also er war da so der Gruppenführer für acht. Und dann ging er irgendwie über den Sportplatz und plötzlich hört er ganz deutlich und klar eine Stimme, die spricht und sagt, ich komme bald. Das muss jetzt also ungefähr 40 Jahre her sein, denn Franklin Spence ist auch so ungefähr so 55, so 56. Wenn er damals 16 war, dann muss das 40 Jahre her sein. Also er hörte die Stimme, ich komme bald. Und natürlich, wer kann das? Es kann ja niemand anderes sein, der diesen Satz sagt, außer wer? Wer sagt das? Jesus. Ne? Könnte zumindest sein. Oder es ist ein Lügner, der sich als Jesus ausgibt. Warum ich das sage und behaupte, das wird er gleich bei meiner weiteren Erzählung hören.

Als er also diese Stimme hörte, ich komme bald, dann wusste er, war er doch sehr verwundert und überrascht. Und was konnte das sein? Also er hatte eben keine Erfahrung, er war Baptist, er hatte keine Erfahrung mit dem Heiligen Geist. Es war jetzt nicht der Heilige Geist, der da zu ihm sprach, das behaupte ich jetzt schon mal so. Aber für ihn, also er war da auch, wie er uns das da am Freitagabend, eben jetzt am 9. April erzählte, war er ganz offen und ehrlich, und er beschrieb eben seine Hilflosigkeit, mit dem ganzen Thema umzugehen, weil er überhaupt nicht unterrichtet war darüber. Und er berichtete auch, es erschien alles ehrlich und offen zu sein, er hat also uns da auch nichts vorgemacht. Er hat auch nichts beschönigt oder hat da auch nicht irgendwie was draufgesetzt, sondern er hat berichtet, was ihm geschah und eben auch seine Überforderung, damit umzugehen. Als er das hörte, konnte er damit überhaupt nicht umgehen und hat auch niemanden, mit dem er darüber reden konnte. Und es war eben wirklich eine Überforderung, und er sagte, er konnte wohl den Rest des Tages, also er war wie vom Donner gerührt, wie soll man das beschreiben, er konnte sich fast nicht mehr auf den Füßen halten, er musste sich irgendwie zurückziehen, er betete dann, dass er den weiteren Tag keinerlei Aufträge mehr hatte mit seinen 8 Teenies da, die er da wo er Aufpasser war, sondern er zog sich, er betete, und dann kamen die auch nicht, ihm wurde mitgeteilt, dass alles weitere fällt heute aus, er konnte sich zurückziehen. Und hat sich in seine Hütte gelegt, aufs Bett gelegt, wo er wohl eine einzelne Unterkunft hatte oder auch so ein Gemeinschaftszimmer mit einem anderen. Also er musste nicht im Zelt schlafen. Und er konnte sich also da hinlegen und hat das Ganze da irgendwie, er brauchte Ruhe, er konnte nicht stehen, er konnte nicht hören, er konnte nicht sehen. Ihm ging es überhaupt nicht gut, und er musste das wirklich erstmal verarbeiten. Das hat wohl gedauert bis zum nächsten Tag. So, und wenn man die Geschichte, wenn man das so hört, das klingt komisch. Also ich ging unglaublich in die freie Christengemeinde an der Parkpalette in Bückeburg rein. Parkpalette ist ein komisches Wort, aber das ist nichts anderes dort. Die gibt's immer noch, das heißt auch immer noch so in Bückeburg. Das ist hier auch im Landkreis Schaumburg im Weserbergland Niedersachsen in Deutschland. Und dort ist immer noch dieses Parkhaus. Hinter dem Schlossgarten des am Bückeburger Schloss. Und das ist ein Parkhaus halt. Und da gab es damals so eine Pfingstgemeinde. Und da bin ich hingegangen, als Ungläubiger. Ich habe da nichts von gehalten. Ich dachte, das sind alle Spinner, und die da rumliefen. Frauen hatten alle so einen Halleluja-Knoten, so einen Dutt oben auf dem Kopf. Ich fragte noch, hat jemand mal Feuer? Ich wollte eine rauchen. Nee, da wirst du Pech haben, wirst hier niemanden finden. Also ich konnte auch keine mehr rauchen vor dem Gottesdienst. Habe damals noch geraucht, heute nicht mehr. Und dann ging da der Gottesdienst los, ich bin da reingegangen, habe die alle für Spinner gehalten, aber ich wollte die Zungenrede hören. Davon hatte ich gehört. Und dann ging ich ran, und dann fingen die da an, in Zungen zu reden. Und ich bin dann da rumgelaufen, habe die angeguckt wie Tiere im Zoo, und konnte es gar nicht fassen. Und dann kurz darauf hatte ich eine Offenbarung. Dann ist mir Jesus begegnet. Ich hatte da kein Problem mit, das war einfach nur wunderbar. Es war herrlich, alles war Liebe. Ich war eingehüllt von Liebe, und ich wurde getragen davon. Ich hatte auch nicht das Gefühl, dass es irgendwie beängstigend, bedrohlich ist oder dass ich mit irgendjemandem jetzt darüber reden müsste. Ich bin überall rumgelaufen, habe allen erzählt, Jesus ist real, Jesus ist real. Ich konnte meine Freude gar nicht bremsen und bei mir behalten. Dass aber Franklin Spence da irgendwie fast 24 Stunden lang, dass er nicht stehen kann, nicht reden kann, nicht hören kann, nicht richtig sehen kann. Also das kommt mir ganz, ganz verdächtig vor. Und so ähnlich war die Geschichte.

der nächste Schritt war bei mir dann, dass ich dann die Gemeinde wechselte. Ich hatte dann eben um Befreiungsgebet gebeten, weil ich wusste, die können Dämonen austreiben. Und ich hatte jemanden kennengelernt, der jedes Jahr in der Psychiatrie war zweimal. Und dann haben sie aus ihm Dämonen ausgetrieben. Er fing an zu schreien und dann war das vorbei. Er musste nie wieder in die Psychiatrie, hatte keine Psychose mehr. Und da ich so unter so was Ähnlichem litt, habe ich dann auch dann gefragt gehabt, könnt ihr aus mir Dämonen austreiben? Die haben es dann da in Bückeburg versucht und nicht hingekriegt. Das war alles ziemlich lächerlich. Ich habe die Dämonen über in mir haben sich schlapp gelacht und ich selber auch. Deswegen bin ich dann nach Rinteln gekommen zur Jesusgemeinde, zum Bernd Koch, und der hat das innerhalb von nur wenigen Minuten oder Sekunden hat er das hingekriegt. Er hat gesagt, komm raus, du Geist des Todes. Ich fing an zu schreien und musste fast kotzen, und dann war es auch kurz danach schon vorbei. Und seitdem bin ich eigentlich ein fröhlicher Mensch. Momentan habe ich doch so ein bisschen so Probleme, aber ich habe eigentlich 30 Jahre lang habe ich fröhlich und gesund vor mich hingelebt und mit Jesus gelebt und bin den Weg gegangen, den er mich geführt hat. Und ich habe niemals sowas, so komische Dinge erlebt, wie dieser Franklin Spence, solche bedrückenden Ereignisse, und der Steve Long, der also da, also das war, das Ganze soll, ich weiß jetzt nicht genau, wann der das, er sagte irgendwas von 2004 fängt dann seine Gemeindearbeit an, diese Forerunner Ministries, dass er da in seinem Keller anfängt, da genötigt wird, mit anderen Gottesdienst zu machen. Das wäre ja vor 22 Jahren. Aber vor 22 Jahren war dieser Franklin Spence keine 16. Dann wäre der heute 38. Das kann nicht sein. Der ist heute bestimmt 55. Also Mitte der 90er hat der Steve Long, der Pastor, also in dieser Toronto Airport Church da war, dieser Toronto Segensgemeinde, Toronto Blessing Gemeinde, der hat ein ganz ähnliches Erlebnis gehabt. Steve Long erzählt, kommt auch aus dem Baptistenhintergrund, ganz konservativ, nichts vom Heiligen Geist gewusst und so, das wurde alles da abgelehnt und verneint. Und durch persönliche Kontakte erfährt er irgendwas davon, dass da in der Toronto Airport Christian Fellowship irgendwas abgeht, und die wollen dahin. Er und seine Frau und zwei Freunde machen sich auf den Weg, besuchen den Gottesdienst, stellen sich ganz hinten hin und erleben das Ganze da, dieses Gelache und Gezappel, und und dann betet also John Arnott, kommt zu ihnen ganz persönlich dahin. Die kannten, ich weiß nicht, ob die den kannten. Jedenfalls kommt er hin und sie fragen sie, ob sie Gebet haben möchten. Und dann erzählt die Frau vom Steve Long, die erzählt, wie wunderbar das war, was für eine Wärme sie eingehüllt hat. Und das war dann erstmal für diesen Abend. Und ein bisschen später macht sich der Steve Long auf, weil Rodney Howard Brown ist in the town. Ja. Rodney Howard Brown aus Südafrika. Ein ziemlich unangenehmer Typ, wie ich finde, der meinen Lieblingsprediger beleidigt hat, nämlich den Robert Slierden. Und der redete nämlich viel von geistlichem Kampf und der Robert Slierden, und dass man also da, dass er von Gott einen Dienst bekommen hat, er ist Kanalreiniger. Er macht den Weg frei, damit die Salbung Gottes fließen kann, wie zum Beispiel dann durch Benny hin und dann Kranke heilt. So, wird kompliziert, kann kompliziert werden. Robert Slierden ist mein, ich mag den. Der habe ich auch erwähnt, der war genau vor einem Jahr, war der bei uns. Ich war leider nicht da, weil ich dann gerade im Krankenhaus war. Und aber Robert Slierden, der war schon mal da. Der war genau auf den Tag genau, das ist doch kein Zufall. Auf den Tag genau, 30 Jahre zuvor war er auch bei uns, auch genau fast an dem Ort. Und hat da gepredigt, und da hatte ich mir Bücher bei ihm gekauft und ich war fasziniert. Ich war fasziniert von ihm und seiner Salbung. Ich wollte das auch haben, diese Salbung, die er hat. Und Robert Slierden sagt, ich bin ein Kanalreiniger. Ja? Ich mach den Abfluss frei. Ich sorge dafür, dass ich räume da einer geistlichen Welt auf, damit dann anschließend die Salbung fließen kann. Und das glaube ich ihm. Und so ist auch mein Dienst. Das tue ich jetzt hier gerade. Und diesen wunderbaren Menschen, diesen Robert Slierden, den beleidigt der Rodney Howard Brown und hat den verunglimpft und gesagt, das ist alles Schwachsinn, was der da redet. Geistlicher Kampf ist Bullshit. Der frisst abends nur zu viel Pizza, deswegen hat der Grummeln im Bauch und träumt schlecht. Das hat Rodney Howard Brown gesagt. Der hat wohl irgendwie mal so diese Salbung bekommen, von der ich jetzt glaube und überzeugt bin, die ist nicht vom Heiligen Geist, Südafrika. Ich weiß nicht woher, da soll irgendwas noch mit Südamerika gewesen sein. Da ging das wohl los mit dem Gezappel und Gelache. Und er hat das irgendwie auch durch Handauflegung bekommen, und das gab er dann weiter. Und Rodney Howard Brown ist dafür bekannt, dass er da auch wie Benny Hinn da steht und er macht irgendwie mit der Hand irgendein Zeichen und dann fallen die alle rum. Also mich,

hat das nie berührt. Und wie gesagt, er beleidigt meinen Liebling, den Robert Slien. Ne? Habe ich eben erzählt. So. Und also an diesem Abend ist Rodney Howard Brown in Toronto und Steve Long noch ganz frisch dabei, kommt von den Baptisten, ist schon so um die 40 rum, ich weiß nicht, was damals gewesen, es war 95, das ist jetzt 30 Jahre her, der ist heute knapp 70, da muss er so 40 gewesen sein, der Steve Long, auch Kanadier. Und also er geht zu Rodney Howard Brown. Und Rodney Howard Brown sagt, wer heute Gebet haben will, wer das heute haben will, diese Impartation, dass du das willst, du das auch haben, dann stell dich an. Und da war irgendwie, hatten sie eine lange Schnur auf dem Fußboden gelegt, so ein Seil auf dem Fußboden gelegt, ein rotes Seil. Und alle, die Gebet haben wollten, sollten sich auf dieses rote Seil stellen. Und Steve Long stellte sich auch auf dieses Seil, aber er war der Letzte in der Schlange. Nun wusste er nicht genau, bin ich der Letzte oder bin ich der Erste? Hat sich dann herausgestellt, er ist der Letzte. Und es hat gedauert und gedauert und gedauert, bis dann endlich Rodney Howard Brown, der arbeitete sich so allmählich diesem Seil entlang. Er hörte ihn näher kommen, seine Stimme ist recht laut und durchdringend, so eine tiefe, laute Stimme. Und immer, Moor, Moor, hat er geschrien. Und dann irgendwann merkte er, dass er ganz nah dran ist. Und dann spürte er auch die Hände auf seinem Kopf und auf seiner Brust. Und er hört ihn beten und dann fällt er um und er liegt dann da. Und er spürt die Hände von Rodney Howard Brown auf seiner Brust und es war so stark, also hat das Gefühl, dass Rodney Howard Brown ihm den Brustkorb zerquetscht. Er kriegte keine Luft mehr, er konnte nicht mehr atmen, er hatte Angst, dass seine Rippen zerbrechen, dass sie gleich knacken würden. Und er hat das dann wohl ein paar Minuten ausgehalten und dann hat er entgegen dem, wie er sich sonst so verhält, sagte er, der Steve Long, das hat er bei uns in Rinteln berichtet da, entgegen so dem normalen, für ihn normalen Verhalten, nämlich alles über sich stumm ergehen zu lassen, machte er die Augen auf und er rief, Rodney, hör auf, Rodney, hör auf, du bringst mich um. Du bringst mich um, du zerquetschst mir den Brustkorb. Und als er dann die Augen aufmacht, während er das da rief, dann sieht er, dass gar kein Rodney Howard Brown mehr da ist. Der war längst weg, der war gar nicht mehr sichtbar. Der war irgendwo woanders, der war ja das Ende der Schlange, wie gesagt. Da war kein Rodney Howard Brown mehr, obwohl das schon mehrere Minuten er dieses Gefühl hatte, dass er ihm den Brustkorb zerquetscht. So, jetzt haben wir hier zwei Ereignisse. Wir haben hier zwei Ereignisse, die für mich sehr merkwürdig sind. Dem einen wird fast der Brustkorb zerquetscht. Er hat das Gefühl, dass ihm die Rippen brechen. Und der andere, der kann über 12 Stunden oder 8 Stunden, hat er gesagt, oder 24, kann er nicht richtig stehen, kann ich reden, er kann nicht richtig hören und nicht sehen. Habe ich alles nicht erlebt. Ich habe eine Begegnung mit Jesus gehabt. Ja, da diese Vision, alles war Liebe. Bei mir war alles Liebe. Und ich bin erfüllt von dieser Liebe bis heute. Und da sind da Geschichten, die sind brutal, die sind angsterregend, die gehen mit körperlichen, ja, also ich sage jetzt ganz einfach, das ist nicht vom Heiligen Geist, das ist nicht vom Heiligen Geist. Und der gesamte Abend jetzt mit dem Franklin Spencer war, er guckte mich andauernd, er guckte mich an, er fixierte mich und das war auch schon beim Steve Long so und auch bei anderen Predigern. Wir hatten den Adam Thompson da, der mich fixierte und mir dann aus dem Weg ging, beim Bob Main, der in den 90ern bei uns war. Also der Umfang dieses Betruges, dieses Smooth Operators, wie ich das in meiner letzten Predigt genannt habe, dieser Umfang, der war mir so nicht bewusst.

Tja, wie ich ganz am Anfang sagte, lief bis, glaube ich, 13 Uhr, lief hier auf dem Erweckungssender meine allererste Sendung, meine erste richtige Radiosendung, die ich gemacht habe. How much stinks the fish? Wie sehr stinkt der Fisch? Und der Fisch stinkt immer vom Kopf her, habe ich gesagt. Also von den Leitern und auch von der Beeinflussung und dem Einfluss, der da dahinter steckt. Und ich rede eigentlich seitdem nichts Neues, ne? Also nichts anderes. Seit 10 Jahren. Das ist am 25., 26. Juni habe ich diese Sendung gemacht gehabt. Das könnte ich sogar nachschauen. Habe ich den Sender hier offen? Weiß ich jetzt gar nicht. Doch, da ist er. Ich kann das ganz genau nachsehen, wann ich diesen Beitrag hochgeladen habe in die Cloud. How much stinks the fish? Da ist es. Nee, so geht's nicht. Da muss ich. How much? How much? Nur eigene Tracks suchen. Am 19.07. habe ich die Sendung gemacht. Ja, den Radiosender habe ich vorher begonnen. Die allererste Sendung, die ich gemacht habe, da habe ich nur Musik gespielt, in alter Verbundenheit und meiner Herkunft entsprechend. Die Musik der Jesusgemeinde in Rinteln, das war, die Sendung hieß Die Jesusgemeinde Rinteln singt. War ich noch nicht so, das waren so meine ersten Gehversuche. Das kann ich auch eingeben. Da war ich noch nicht so mutig zu predigen. Und dann habe ich diese Sendung gemacht. Ja, ich gucke gerade noch. Ich finde das jetzt nicht. Naja, egal. Und dann habe ich diese Sendung gemacht gehabt, How Much Stinks the Fish. Und da habe ich eigentlich alles schon beschrieben, was wirklich stinkt in der freien, charismatischen Bewegung und nicht nur in Deutschland, sondern weltweit. Und Gott hat mich dann weitergeführt bis hierher, mir alle möglichen Dinge zu zeigen. Ihr könnt, das kann ich jetzt, muss ich auch nicht alles wiedergeben in dieser Sendung. Dazu könnt ihr andere Sendungen des Radiosenders hören. Der Radiosender läuft von morgens bis abends und nachts läuft ein Musikprogramm. Ihr könnt da reinschauen. Ich spiele diese älteren Sendungen auch immer noch. Und jetzt heute hat er mich dafür hingeführt, also ich habe die Gemeindewelt verlassen eigentlich vor 30 Jahren. Ne? Es war 97, nicht 96, aber es ist ja auch schon fast 30 Jahre her. 30 Jahre bin ich jetzt diesen Weg gegangen mit der Hilfe des Heiligen Geistes. Davon 20 Jahre, von 2002 bis 2022 ohne Gemeinde. Dann hat Gott mich zurückgeführt, dazu Gottes Liebe nach Rinteln. Und jetzt hat er mich da eben diese Bekanntschaft machen lassen mit diesem Franklin Spence. Ich wollte nicht hin. Ich hatte Jesus gesagt, ich brauche da nicht hin, da ist nichts zu erwarten. Der gehört zu Catch the Fire, genau wie Steve Long und dieser John Arnott. Das ist dieser Toronto Blessing-Bewegung da. Und ich brauche da nicht hingehen. Ich weiß schon von dem Steve Long, das war nicht aus dem Heiligen Geist. Da ging es mir so scheiße hinterher. Ich muss da jetzt gar nicht hingehen zu dem Franklin Spence. Und ich hatte mir auch vorgenommen, ich gehe da nicht hin. Das Wochenende fällt für mich flach. Freitag, Samstag, Sonntag werde ich in Rinteln nicht erscheinen. Aber dann hörte ich ganz klar eine Stimme morgens im Aufstehen, fahr rüber. Also bin ich dann gehorsam gewesen, bin rübergefahren. Ich habe gesagt, ich fahre da jetzt rüber, Jesus, ich fahre da rüber für dich. Ich fahre da hin, um meine Gemeinde da, meine Leute zu beschützen, aber ich erwarte da nichts außer das Schlechteste. Das ist für mich nicht zu erwarten. Das ist für mich nicht zu erwarten. So, und dann kam es auch, dann bin ich hingefahren und dann habe ich es eben so erlebt, wie ich euch erlebt habe. Die Gegenwart, die Salbung, die der mitbrachte, ist unerträglich. Es ist eine Schleimerei. Unter Tränen erzählt er nur, dass es wie toll es ist, wie toll Jesus ist. Und das weiß ich selber. Aber das war alles verlogen. Es war nicht echt. Und dann hat er noch erzählt, ja, wir haben damals gelernt, also es ging bei ihm ja dann im Keller da los und wurden immer mehr. Und dann wurde es auch zu klein und sie hatten noch nicht mal Lobpreis. Sie hatten eigentlich gar nichts, ne?
sind ja mal so arm dran, diese Kanadier und Amerikaner. Neulich die andere Kanadierin, die konnte sich ja keine Designerklamotten mehr leisten. Das war ja schrecklich. 5 Jahre lang hat sie sich keine neuen Designerklamotten kaufen können als Frau vom Gemeindeleiter, ne? Ja, die Carol Arnott, das war die Frau von dem John Arnott, auch Toronto Airport Christian Fellowship. Also er wirklich unter mit bebender Stimme und Zittern hat er erzählt, wie toll Jesus ist, und wir mussten alles neu lernen, hat er gesagt. Und wir haben alles neu gelernt. Ne? Früher war für ihn so ein Prophet, der hatte halt eine Predigtkanzel und ein Mikro. Aber sagt er, darum geht es gar nicht, es geht nur um ihn. Natürlich geht es nur um ihn. Aber es kam in der Folge nichts Substanzielles, es kam nichts Prophetisches, da war nichts den ganzen Abend. Ja, das ging um 19.30 Uhr los, halbe Stunde Lobpreis, 19 Uhr, und dann um 21.15 Uhr oder 20 bin ich aufgestanden. Ich hatte eigentlich gesagt, ich gehe mal auf Toilette. Eine andere neben mir stand auf und ging auf Toilette, dachte ich, ich gehe auch mal auf Toilette, ich kann nicht mehr. Ich bin jetzt hier windelweich geprügelt. Und als ich aufgestanden war, dann bin ich dann einfach zur Tür raus. Bin nicht mehr auf Toilette, sondern ich bin gleich raus. Das ist nicht so einfach, ne? Vor allen Leuten den Saal zu verlassen. Du zeigst ja damit, dass du damit nicht einverstanden bist. Kann natürlich auch sein, dass du sagst, ich habe einen Termin, ich muss weg. Aber die kennen mich ja dann schon und die wissen dann auch, wenn der Stefan aufsteht und geht, dann ist er damit nicht einverstanden. Und das hängt dir natürlich dann auch nach das nächste Mal, wenn du wieder mit denen zusammen bist. Na, hat es dir nicht gefallen? Aber die fragen nicht mehr, die stellen keine Fragen mehr. Ich bin abgestempelt als einen Wunderling, einen Sonderling und einer, der eben auf falschem Wege ist. Sie haben mir das gesagt, sie hatten die Hoffnung, mich wieder auf den richtigen Weg zurückbringen zu können. Na, sie meinen, ihr Weg wäre der richtige Weg. Der Weg mit Franklin Spence und all den anderen da. Ich bin dann um 21.20 Uhr oder so, da war schon 21.30, zwischen 21.15 und 21.30 bin ich aufgestanden, hab den Gottesdienstraum verlassen, weil ich konnte es nicht mehr ertragen. Er hatte bis dahin nichts Substanzielles, nichts Prophetisches gebracht, gar nichts. Er hat nur davon erzählt, wie scheiße es war, seine Zeit als junger Mensch bei den Baptisten. Das hat überall zu großer Heiterkeit und Belustigung geführt. Die konnten sich da, hat er so schön erzählt gehabt, die übliche Christenbelustigung. Andere gehen ins Musical, fahren irgendwo hin oder gehen tanzen. Aber die Christen gehen ja dahin und dann haben sie so einen Clown da vorne, der heißt hier in diesem Fall Franklin Spence, kommt aus Kanada, lebt in der Schweiz und lassen sich von dem da belustigen. Ne? Ja, das ist Stand-up-Comedy von Christen. Für Christen. Aber da war nichts Inhaltliches. Nichts. Deswegen habe ich dann um 21.20 oder so den Saal verlassen. Unter Protest. Nein, ich war still. Ich war aber innerlich im Protest. Da kam gar nichts. Er hat nur gesagt, das war so verräterisch, dass er sagte, wir haben alles neu gelernt, aber es kommt dann gar nichts. Ich habe Prophetien bekommen von einem Mann mit einem Mikro in der Hand. Ja, auch jetzt neulich. Ja. Das war Stefan Dries, das war Mike Bates, das war Andy Watson. Die haben zu mir mit einem Mikro in der Hand, die haben da vorne gestanden, die hatten einen Rednerpult, sind da rumgelaufen, haben dann auch, ne, wenn wir alles neu lernen, die haben alles neu gelernt. Durch wen haben sie das denn gelernt? Durch einen anderen Geist. Durch einen Geist, den Gott nicht gegeben hat. Das ist das, was Paulus da sagt. Ne? Ja? Wie schnell habt ihr den verlassen, der euch durch die Gnade Christi berufen hat? Und ihr habt ein anderes Evangelium angenommen, die haben ein anderes Evangelium angenommen. Ja, das haben sie eigentlich nicht, das ist dasselbe Evangelium. Dass dieses falsche Evangelium, Jesus gleich Himmel kann, Jesus gleich Hölle, ist eigentlich die Grundlage dieses antichristlichen Geistes, da auch da dieses Gelache und Gezappel da reinzubringen. So, jetzt sind wir eigentlich fertig, jetzt sind wir eigentlich durch mit dem Thema. Dieses Ausmaß der Verführung und die Klarheit, wie deutlich und klar, dass das ein anderer Geist ist und nicht der Heilige Geist ist, das ist so klar geworden. Und es ist auch dann nicht verwunderlich, dass die USA so auf der Seite von Donald Trump stehen, diesem Wahnsinnigen. Also der Krieg gegen den Iran da jetzt, ich sag da nichts zu, das ist so, wird ja davon geredet, dass also Gott benutzt den Trump wie den Jehu. Da müsst ihr mal nachlesen. Den könnt ihr finden irgendwo in den Büchern der Könige oder Chronik. Das war einer, der dann König wurde über Israel, und der hat da aufgeräumt. Ne?
und was Trump da tut. Es könnte sein, dass Gott sowas durch ihn macht, so diesen gordischen Knoten durchzuschlagen. Man hat eben 50 Jahre lang fast mit ihm Iran verhandelt. Und die haben alle nur an der Nase rumgeführt, das wollen sie jetzt auch wieder. Die sagen immer, dass wir machen das und das, aber sie machen es nicht, man kann denen nicht vertrauen. Weil im Islam ist es erlaubt, die Ungläubigen zu belügen, damit das Reich Gottes kommt, das Reich Allahs kommt. Und sie glauben, da haben so eine Sonderlehre, die Schiiten, die glauben an einen Mahdi. Das ist so quasi der Messias der Muslime, der Schiiten. Und der kann nur kommen, wenn die Juden vernichtet sind. Die Juden müssen sterben. Ja, denn das ist Staatsziel, steht in der iranischen Verfassung, dass man den Staat Israel auslöscht. Ja, dann kommt der Mahdi, dann kann das Reich Gottes auf Erden beginnen. Das ist muslimische Theologie. Das haben die als Staatsziel, das steht ja in der Verfassung des Irans. Also die dürfen lügen und betrügen, um dieses Ziel zu erreichen. Das will der Teufel. Der Teufel ist der Mahdi, das ist der Antichrist vielleicht. Ne? Die dürfen lügen und betrügen und die haben jetzt, das tun die, das sind Wölfe im Schafspelz. Die sehen ja aus, die haben ja einmal so graue Anzüge an, ohne Kragen oben, die sehen ja alle so bescheiden aus, diese Mullahs und Ayatollahs und die ganzen Mitarbeiter der Regierung da. Die sehen ja alle so aus, wie Verwaltungsangestellte, als ob sie kein Wässerchen trüben könnten. Ganz unschuldig sehen die ja aus. Nicht wie die Araber, ne, da hier die Saudi-Arabis und so, lange Bärte. Ne, Turbane oder ne, was so diese Kopfbedeckung mit so einem Ring da, mit so einem bunten und dann so lange, lange Kaftane, ne, wilde Typen mit Bärten. Der saudi-arabische Prinz hat den Khashoggi, diesen einen Journalisten, in Stücke sägen lassen und dann haben sie ihn verschwinden lassen. Das sind ja wilde Typen, die Araber, aber diese Iraner, ne, so glatt rasiert und die sehen ja ganz unschuldig aus. Ja, das sind alles Mörder. Alle, die es im Fernsehen zeigen und alle, die getötet wurden, sind alles Mörder. Ne, 30.000 bis 50.000 haben sie im Januar erschossen von den Dächern, die Scharfschützen. Ne? Vorher haben sie auf die Mädchen geschossen. Bei der letzten Aufstand da haben sie den Müttern, die auf die Straße gegangen sind zum Demonstrieren, den haben sie die Mädchen weggeschossen. Ne? In den Kopfschuss. 9-Jährige, 10, 12, 13-Jährige. Und dann waren die Demos vorbei. Also das sind Lügner und Betrüger, denen man nicht trauen kann. Und ich denke, Gott hat selber auch die Schnauze voll gehabt und hat gesagt, ich benutze jetzt diesen Trump und er wird diesen gordischen Knoten durchschlagen. Ne? Was daraus wird, das ist jetzt noch nicht sichtbar, außer, ja. Aber kennt ihr den gordischen Knoten? Ich wollte es eigentlich nachgucken, da ist eine Geschichte, ich kann es vielleicht eben noch machen. Da war eine Geschichte, irgendein König, der hatte da und der sollte, soll ich das mal nachgucken, ganz kurz? Ich gucke mal nach.

Also, die Sache mit dem gordischen Knoten, das war so. Der Ausdruck gordischer Knoten bezeichnet ursprünglich kunstvoll verknotete Seile, die einer griechischen Sage nach am Streitwagen eines des Königs Gordios befestigt waren. Sie verbanden die Deichsel des Wagens untrennbar mit dem Zugjoch. Das geht dann auf die Pferde hin. Bekannt wurde der aus dem Bast der Kornelkirsche bestehende Knoten, weil Alexander der Große ihn mit seinem Schwert durchschlagen haben soll und somit den Knoten gelöst hat. Heute bedeutet die Redewendung, den gordischen Knoten durchschlagen oder die Überwindung eines schwierigen Problems mit energischen bzw. unkonventionellen Mitteln. Und darüber rede ich gerade hier, dass das also Trump wird hier eingesetzt als derjenige, der den gordischen Knoten durchschlägt in Hinsicht auf den Iran. Und zwar, also der Sage nach prophezeite ein Orakel, das war also Wahrsagerei, Lüge, dass derjenige die Herrschaft über Asien erringen werde, der den gordischen Knoten lösen könne. Viele kluge und starke Männer versuchten sich an diese Aufgabe, aber keinem gelang es. Plutarch und ein Quintus Curtius Rufus beschreiben, dass im Frühjahr 333 vor Christus Alexander der Große auf seinem Zug Richtung Persien diesen Knoten einfach mit seinem Schwert durchgeschlagen und damit seinen Siegeszug über Asien eingeläutet habe. Das ist also die Sage um den gordischen Knoten. Das kann mir das vorstellen, dass also Gott die Schnauze voll gehabt hat nach diesen 50 Jahren Eiertanzes mit dem Iran. Waren die Reichern immer weiter, haben die Uran angereichert, dass man gar nicht zu friedlichen Zwecken nutzen kann, also in Atomkraftwerken, sondern in diesem hohen Anreicherungsgrad. Man muss also dieses Uran, das braucht eine bestimmte Dichte an eben Radioaktivität, anders kann ich es auch nicht beschreiben, damit man daraus dann eben eine Atombombe baut. Da ein Anreicherungsgrad, ein geringerer, so von bis zu 30, 40%, den kann man in Kernkraftwerken verwenden, um dann da Wasserdampf zu erzeugen und damit Turbinen anzutreiben, die Strom erzeugen. Aber wenn du dann 60, 70, 80% anreicherst, das ist dann da nicht mehr brauchbar, sondern dann musst du das, dann kann man das in Atom zu Atombomben verwenden. Und wie gesagt, der Iran hat also in der Verfassung stehen, die Zerstörung als Staatsziel, die Zerstörung des Staates Israels. Und auf die Art und Weise, das geht seit 47 Jahren, schreien sie Tod Israel und Tod den USA. Und nochmal, dass Jesus selber und der Vater im Himmel die Schnauze voll gehabt haben und gesagt haben, das geht so nicht mehr weiter, diese Drohungen, da muss was passieren. Und die Verhandlungen haben alle nichts gebracht und dass Gott den Trump hier quasi da, also wie den Alexander den Großen benutzt und der jetzt da mit einem Schwerthieb diesen Knoten zerschlägt, den andere versucht, alle haben den versucht aufzudröseln, ne? Obama, die Europäische Union, schon andere vorher. Seit 47 Jahren hat man da sich diplomatisch Mühe gegeben und jetzt hat also Gott diesen Irren, diesen Jehu Trump berufen und gesagt, schlag das jetzt durch da, nimm den Schwert und hau da rein und dann ist gut. Dann sehen wir hinterher, wie es, wenn man das Problem nicht lösen kann, dann muss man dann, jetzt hat einer bei uns sagte an dem Abend, wo ich erzählte, ich habe da gebetet und Iran, dann sagte also am Sonntag sagte einer, seid stille und seht, dass ich Gott bin. Das kam mir gesprochen aus dem Heiligen Geist vor. Das dazu, also das war der gordische Knoten. Und noch jetzt zum Abschluss, also wie, das hatte ich eben, das hatte ich ja schon so eben und im gesamten Gespräch hier gesagt, dass ich den Eindruck habe, die Lüge fällt. Die Lüge fällt und ja, die Lüge fällt. Und in der christlichen Welt auch. Dass dieser Toronto-Salbung, der war nicht gut. Alle 5 Millionen sind dahin gepilgert und es war ja dann überall. Zu uns kam es nach Rindeln durch Bob Main, der war vorher nicht, der war nie in Toronto. Und ne, was der Spencer, dieser Franklin Spencer abgeliefert hat, wie ich gelitten habe diesen Abend, letzten Freitagabend, dass ich rausgelaufen bin. Ich habe gesagt, ich wollte eigentlich da sitzen bleiben und ich sehe das so als meine Aufgabe an. Ich bin ein Krieger Gottes und Gott schickt mich da auch hin zum Schutz der Herde. In den USA gibt es jetzt eine Bewegung, Shelter the Flock. Beschützt die Herde und nicht die falschen Prediger und Propheten.
ne? Bessel Church, der Bill Johnson stellt sich da, dann hat sich lange vor diesen falschen Propheten da Sean Bolz hingestellt und den beschützt. Aber sie haben ignoriert, dass da eine Gefahr für die Herde ist. Frauen haben Männer geheiratet, wo Sean Bolz sagte, das wird dein Mann, du sollst ihn heiraten. Und das ist ganz, ganz in die Hose gegangen, weil er gar kein Prophet ist. Das war erdacht, erlogen, ja, war ausgedacht. Hat alles sich aus dem Finger gesogen. Ein Hochstapler, ein Betrüger, ein Imposter auf Englisch. Ja, und das bricht zusammen. Es bricht zusammen. Und ich sehe es mit eigenen Augen. Sean Bolz, und es ist entlarvt. Die Toronto-Salbung ist als antichristlich entlarvt. Und was wir da brauchen in den Gemeinden, ist ganz was anderes. Ne? Ich weiß jetzt nicht, wie es für mich weitergeht. Ich weiß nicht, ob ich am nächsten Freitag wieder nach Rinteln fahren kann. Ich weiß nicht, ob ich das da noch ertrage. Ja, ist für mich, denn diese Geister bleiben ja da auch, das sind ja Heere, das sind ja Herrscharen. Ne? Die haben ja so einen Anführer, und dann sind das sind ja Legionen. Ne? Da bleiben ja welche da, und die versuchen das ja da auch zu halten. Und es wird für mich schwer sein, und ich muss dann da mal wieder aufräumen. Die greifen mich ja dann an, bis sie ihre Kraft verlieren und fliehen. Und ich weiß nicht, wie es für mich weitergeht. Kommenden Samstag. Ja, ich habe dann am Samstagmorgen schlug ich die Bibel auf und bat, nee, es war noch am Freitagabend, ich bat Gott um ein Wort. Oder ich hatte so den Eindruck, schlag mal die Bibel auf. Und dann fand ich die Überschrift, Esra ordnet die Verhältnisse in Israel nach den Anweisungen des Mose. Und da hatte ich so, das sage ich so als Bestätigung für mich selber, Stefan, Jesus selber wird die Angelegenheiten in der Gemeinde ordnen, wie er es für richtig hält. Du hast deinen Dienst getan, du warst ein treuer Diener, du warst ein treuer Soldat Christi, ein Soldat der Heilsarmee. Du hast dem Ganzen dort die Stirn geboten, dir sind Lichter aufgegangen, du hast viel erkannt, das war gut. Es ist vielleicht, aber ja, der Lüge ist widerstanden worden. Und daraus wird sich Gutes ergeben. Fürchte dich nicht. Amen.

0: in der Hand.
1: Der Erweckungssender. Habe eben wieder einen Traum gehabt. Ich habe im Traum ganz herzlich Karen Koch umarmt. Das Einzige, was mir dabei durch den Kopf ging im Traum, war endlich. Oder, ja? Endlich. Vergebung, Versöhnung, das Ziel meiner Reise. Vorläufiges Ziel.

0: Und der Morgen- und Machttagsilber den Tag hell, um Christus für sich in die sichtbare Gegenwart zu bekommen, damit es möglich wird, Christus jetzt und hier zu spüren, dann entsteht eine Veränderung der Gesellschaft durch sein Wort im Dasein der Existenz im Hier und Jetzt. Die Schlussfolgerung ist das Wirksamwerden eines echten Glaubens ohne Ausbeutung und Unterdrückung des Volkes, das in Frage kommt für die Entscheidung des Glaubens in dieser Zeit, um wirklich ein Ziel zu haben, wo der Himmel wieder auf die Erde kommt und das Universum wiederherzustellen in der ganzen Kraft der Herrlichkeit. So kann dann das Ende gesegnet werden, um am Anfang wieder alles neu zu erstellen.
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1: Noch ein Nachtrag zu dem Traum-Kaufhaus-Band-Lobpreiserweckung. Und zwar zu der Astschere, dem Astkneifer, mit dem ich da auf der Schulter rumlaufe. Na, der symbolisiert ja, also das ist in gewisser Weise, ist tatsächlich momentan, wird die Arbeit meiner nächsten Tage sein, dass ich 5 Fichtenbäume, die werde ich, lasse ich umsägen vom Holzfäller, und die werde ich dann entasten mit diesem Astkneifer. Also wie ich gestern da mit dem Stefan Dries geredet habe, denke ich, zeigt mir Gott eben, wie er mich sieht. Meine Aufgabe ist es eben wie ein Gärtner oder eben in meiner Spezialberufung als Aufräumer, dass ich was abschneide. Ja? Und das sind eben diese falschen Lehren vom Leib Christi. Ja, und so wie ich da jetzt, wie ich schon einen Baum zerlegt habe mit diesem Ast, mit der Astschere, so muss einiges weg. Einiges muss weggeschnitten werden, eben diese falsche Theologie, Jesus gleich Himmel, kein Jesus gleich Hölle, das sogenannte volle Evangelium, das muss abgeschnitten werden vom Leib Christi. Das muss weg. Und dann die Galaterfalle, das Sünde, Sünde, Sünde, dass wir eben durch unsere Luschigkeit, Lauheit, Sündhaftigkeit da eben das Reich Gottes, das Kommen des Reiches Gottes verhindern. Wir müssen Buße tun, umkehren. Also wie oft ich bei Facebook aufgefordert werde, umzukehren. Ich habe da schon mal geschrieben, wenn ich nochmal umkehre, bin ich wieder beim Teufel. Ne? Ja. Stefan Dries auch, dann gleich wieder, ja, kann ich nicht mehr so das Alte weitermachen, mache ich doch gar nicht. Ja. Der von Gott Geborene, sagt der Johannesbriefschreiber, sündigt nicht. Der aus dem Geist Geborene sündigt nicht. Aber diese Diskussion ist müßig zu führen. Aber ich denke, das war eben nochmal mein, das ist der Nachtrag zum der Astkneifer. Ja, über meiner Schulter, das ist mein Werkzeug. Abzug, ich bin ein Abkneifer. Ich soll abkneifen. Ich soll abkneifen. Aufräumen, abschneiden, Dinge wegschneiden, die nicht hingehören. Das ist so, wenn du so ein Grundstück hast, wie ich da oben auch. Ich habe da ja schon vor langer Zeit mit angefangen, dann eben Äste wegzuschneiden, die einem beim Laufen übers Grundstück ins Gesicht schlagen, wenn man da vorbeigeht oder in die Augen pieken. Man braucht Wege, wenn man kann nicht das ganze Grundstück zuwuchern lassen mit dem ganzen Wildwuchs der Bäume. Das ist alles, Bäume sind schön, aber man muss da eben Schliff reinbringen. Man muss da ein bisschen als Gärtner tätig werden, gärtnerisch tätig werden, und man muss so dass man sich als Mensch dann da wohlfühlt. Und so ist das Reich Gottes auch. Da ist ziemlich viel gewachsen, und jetzt müssen wir wegschneiden.

Devil Fantastic. Devil Fantastic. Mit den Worten im Kopf bin ich heute aufgewacht, eben gerade aufgewacht aus dem Schlaf. Devil Fantastic. Und während ich, mir war irgendwie klar, dieser Begriff bedeutet, das ist der Antichrist, der kommen wird, ja. Es wird einer sein, der die Menschen begeistert. Er wird fantastisch sein. Ich habe gestern Abend ein bisschen recherchiert bei Morningstar Worship, also diese, das ist von Rick Joyner, die Band, und habe mir das ein bisschen angehört und mich an alte Zeiten erinnert, dieser Don Potter mit seinem Warfare, da sind also irre. Ich hoffe, dass es gut ist, und dann habe ich das verglichen mit Bethel Church, Bethel, was Jelena hört, und ich musste husten, als ich Bethel ausgemacht hatte, da kommt man kommt da in eine ganz falsche Begeisterung rein. Und ich verstehe das auch, dass Lena da reinkommt. Devil Fantastic. Devil Fantastic. Ja. Und während ich dieses Wort immer dachte und die Auslegung dafür hatte, das ist der Antichrist, der jetzt kommt, aufgrund, den ganzen Morgen ging draußen stark der Wind. Das sind die Ausläufer eines Wirbelsturms, der über Luxemburg gezogen ist. Hat da 100 Dächer abgedeckt und Verwüstungen gebracht. Ja, das Klima ist, gerät scheinbar wirklich außer Band, Rand und Band. Und zu diesem Zusammenhang wird der Devil Fantastic kommen, der Antichrist wird kommen. Und und während ich das alles so dachte, da fiel mir ein, Mensch, du hast doch eben noch einen Traum gehabt, vergiss den nicht. Und hatte ich einen Traum? Ach ja, ich hatte ja einen Traum. Und also so einen Traum habe ich noch nicht gehabt. Ich war wieder mit dem Motorroller unterwegs. Warum auch immer, und hinten drauf saß meine Nachbarin, die Armgard. Und die ist Pastorentochter. Armgard, ich gucke gleich mal nach, heißt entweder die Gewappnete oder die Bewährte, ja, also die mit Waffen, Arm, heißt ja Armor. Armur ist also die Rüstung auch und die Waffen. Armed, ja, armed im Englischen. Armed Forces, bewaffnete Kräfte. Und Guard ist ja die Wache. Jedenfalls war ich mit ihr unterwegs auf dem Motorroller. Ich fuhr so da Richtung Rinteln auf der Nebenstrecke über Rumbeck, und da fielen Obstbäumen und so lang, und es war so ein Nachmittag-Abendausflug. Warum im Armgard hinten drauf saß, weiß ich nicht. Wir haben jedenfalls so einen kleinen Ausflug gemacht und fuhren Richtung Rinteln. Ich guckte Richtung Rinteln, und dass ich plötzlich sagte, Armgard, guck mal, da ist ein Vulkanausbruch in Rinteln. Und das Ding habt ihr noch nicht gesehen, Leute. Also sowas, das war wie in dem Film vom Krakatau. Wir sind noch ein Stück weitergefahren oder angehalten unter diesen Apfelbäumen, Obstbäumen, die da an der Straße so in einer Reihe standen. Und der Blick Richtung Rinteln, dann sahen wir, dass da wirklich ein Vulkanausbruch war, wie so am Krakatau. Da flog alles in die Luft, oder der Ätna. Da kamen wirklich so Staub und Asche, Fontänen und Wolken raus. Aber alles ging in die Luft, also ganz Rinteln flog in die Luft. So ein Vulkanausbruch war das. Und waren noch irgendwie andere Menschen plötzlich da, die liefen weg oder was. Ich hatte erst noch so den Eindruck, glaube ich, komm, wir fahren ein bisschen näher dran, aber dann kam über die Luft vom Himmel her kam solche Hitze. Das waren fast wie so Krakenarme, so Tentakel, Krakenarme. Kam so eine Hitzewelle auf mich zu. Und die wurde abgehalten von den Bäumen, unter denen wir da standen. Die Obstbäume, die verkohlten gleich. Die wurden zu Asche. Ich habe den Motorroller gewendet und bin in das Feld. Habe irgendwie versucht wegzukommen, schnell wegzukommen, und bin in das Feld reingefahren. Aber wir wurden irgendwie vor der Hitze bewahrt. Vielleicht, weil ich ja Armgard dabei hatte, die mich bewahrte. Ich weiß es nicht. Also dieser Ausbruch dieses Vulkans ist unglaublich. Es war wie ein viel, viel schlimmer als irgendeine Atombombenexplosion. Kurz danach war ich dann nach Rinteln reingefahren mit dem Motorroller. Ich hatte dann aber den Mike Ratajczak bei mir, und wir sind zur Innenstadt gefahren, an die Weser, und da war nichts. Da war die Brücke, die war weg, alles war weg. Und Mike ging auf das Reststück der Brücke, überlagen so Trümmerteile rum. Und er machte in seiner
clownigen Art erstmal wieder irgendwie Scherze und fing an, da irgendwie Lobpreis zu machen und freute sich. Und ich sagte dann so, Mike, jetzt pass mal auf hier, das ist ja gerade, hier ist gerade ein Unglück passiert, hier hat es Tote gegeben, Tote und viele Verwundete, Verletzte. Du kannst jetzt hier nicht solche Scherze machen und Lobpreis machen, wir müssen jetzt erstmal Trauer oder eine Traueransprache halten. Naja, also da war ziemlich eine Verwüstung und irgendwie sah es, ist ja alles traummäßig immer ein bisschen anders, als es in der Wirklichkeit ist. Ja, das war der Traum, den ich heute hatte, am 10.8. Irgendwann so um 10, 11 Uhr werde ich das geträumt haben. Also ich bin davon, ja, davon, es muss so sein, ich glaube es, ich hoffe es. Heiliger Geist, was sagst du, Jesus? Da ist in, also Rinteln ist in die Luft geflogen. Rinteln ist in die Luft geflogen. Ja, ein unglaublicher Vulkanausbruch. Eine Hitzewelle, die mich fast auch versenkt hätte. Und Hitzewelle, der Sommer. Ja. Devil Fantastic. Der Antichrist, und der wird es eilig haben. Wenn das bedeutet, dass in Rinteln, dass die Erweckung jetzt losgeht, dann wird's der Antichrist auch eilig haben. Er wird sofort seine Gegenerweckung starten. Denn er weiß, er hat keine Zeit mehr zu verlieren. Ja, gucken wir mal, was daraus wird. Das war heute am Samstag, dem 10. August 2019. Eine Audioaufnahme meines Traums.

0: Ich habe wieder was geträumt. Ja, Gott sei Dank. Ein guter Traum. Einer, der wohl von Gott gegeben ist. Ich war auf dem Rückweg irgendwie nach Hause. Ich wollte zu meinem Auto. Das stand in der Tiefgarage eines sehr großen Einkaufszentrums, Stadtteils. Großstadt. Ich gehe durch diese Tiefgarage zu meinem Auto. Da kommt plötzlich aus einer Parklücke ein kleiner Audi A1 raus, sowas Modernes. Audi vorne auf dem, das sind ja immer die größten Rüpel auf der Autobahn, die da drinnen sitzen. Und fährt mich fast um. Ja, hat mich ganz klar gesehen, aber ich sollte wohl aus dem Weg gehen. Also hat mich fast über den Haufen gefahren. Ich trete deswegen aus Wut gegen die Tür, dass das Auto an mir vorbeifährt. Hat sich dann verwandelt in ein anderes Auto. Das ist ja immer irgendwie im Traum sowas. Die Frau, die da drinnen saß, die machte dann das irgendwie das Verdeck auf und kam um die Ecke rum, suchte mich scheinbar. Ich habe dann beschlossen gehabt, an meinem Auto vorbeizugehen, nicht dass damit sie mein Kennzeichen nicht aufschreiben und mich irgendwie anzeigen kann. Ich war schon sauer da, also dass man mich da so rücksichtslos einfach überfährt, das fand ich jetzt nicht so nett und deswegen bin ich da auch wütend geworden. Das geht ja anderen auch so. Ist ja auch nur ein Traum und deswegen nicht strafbar. Deswegen ging ich also an meinem Auto vorbei, Richtung wieder andere Ende, diese Tiefgarage oder Parkhaus, Hochhaus da wieder raus. Hab mich dann unter Menschen gemengt, für mich versteckt. In den Menschen, die da draußen waren, obwohl das ja hier Corona-Zeit ist, also eigentlich gar nicht so viele Menschen irgendwo sein konnten. Aber da draußen war wirklich Großstadtgetümmel, viele, viele hunderte, tausende Menschen, ich mitten rein und dachte, ich gehe nochmal, mach nochmal Bummel, damit die mich nicht findet. War eine Fahrerin. Damit die mich nicht findet, menge ich mich nochmal irgendwo da oben unter das Volk im Einkaufszentrum. Ging irgendwie eine Treppe hoch in so ein Einkaufszentrum rein und da war ich oben so auf Balustraden, wie das ja auch im Hamelner ECE ist, Einkaufszentrum. Ja, und da war eine Musikband spielte da und die spielte eigentlich, war das so eine weltliche Musikband, die dann irgendwann so eine Textzeile aufnahm von Gott und Jesus und plötzlich verwandelte sich das Ganze in Lobpreis. Und dann sah ich, dass da eine Menge vorstand, so mehrere hundert Leute, und dass das Lobpreismusik war, also Musik, die Jesus lobte. Und ich fing an nachzudenken über Hannover und Rinteln und dass das ja hier Hannover ist. Und ist ja klar, dass wir da in Rinteln scheitert mit unseren paar Leuten, die hier sind ja, wir konnten gegen die nicht anstinken, obwohl das ja der ganz falsche Ausdruck oder Sichtweise ist. Weil die sind ja hier, wir waren ja viel zu wenige, die sind ja wesentlich mehr, wenn man genau hinguckt, sind in Hannover zwar wirklich mehr Christen, aber es ist natürlich auch eine größere Stadt. Ja, die haben da einen Einzugsbereich, also Hannover 500.000, Großraum Hannover 1 Million, Rinteln hat 25.000 Menschen. Einzugsbereich ist auch nicht so groß, doppelte kann man dann auch vielleicht sagen. In Rinteln waren wir so circa 100 und Hannover hat vielleicht 1000 Christen, aber das war es dann auch schon, das Zehnfache. So viel ist das, so viel Manpower ist es dann auch nicht, so unbesiegbar ist dann so ein Heer auch nicht. Ich war vollkommen fasziniert darüber, dass da, erzähle ich erstmal weiter. Ich war vollkommen fasziniert darüber, blieb aber nicht stehen. Na, noch eine Weile habe ich zugehört, habe mir das Ganze fasziniert angeguckt und war, da ist Lobpreis, hier ist Erweckung, irgendwie habe ich sowas gedacht und auch. Dann ging ich weiter durch diese Balustraden und Hallen und da war plötzlich Karen Koch und die Eva Hoppe. Die erkannten mich natürlich nicht, wie immer. Die sehen ja nur sich selber. Sind immer mit sich selbst beschäftigt, keine guten Beobachter. Ich ging an ihnen vorbei und hatte einen Astkneifer auf meiner Schulter. So ein Ding, wie ich das gerade gekauft habe, um da an den Tannenbäumen die Äste abzuschneiden. So ein Garten, so ein Ding. Ich tat so ein bisschen so, als ob ich es nicht gesehen hätte, ging an ihnen vorbei, wieder Richtung Rolltreppen da runter zu den Tiefgaragen, wo mein Auto steht. Ja. Und irgendwas dachte ich noch, während ich da runterfuhr. Ich hörte denen noch zu, die unterhielten sich. Aber ich weiß nicht mehr so genau, was das war. Ja, das war der Traum. Ja, jetzt zum Umfeld des Traumes. Gestern Abend habe ich mich in eine Diskussion eingelassen bei Facebook mit Stefan Dries, dem Prediger. Und eine Live-Sendung gemacht, und ich hörte ihn so reden, und das war so unerträglich pharisäerhaft. Ja, er kann das nicht mehr ertragen, dass der Name Gottes in den Schmutz gezogen wird, dass wir da irgendwie, es überhaupt nicht mehr um Sünde geht und nur Wohlstand und das hat mich so ärgerlich gemacht, dass ich da was geschrieben habe in einer Kommentarfunktion. Was ich nicht wusste, ist, dass der das mitliest. Ich dachte, das würden die anderen, die da zuschauen, die da auch was schrieben, die würden mich da lesen. Und für die war es eigentlich gedacht, aber Stefan Dries antwortete direkt darauf. Und vielleicht kommt daher, ja, und daraus ergab sich dann. Es war ganz interessant, dass er überhaupt auf mich eingelassen hat. Aber naja, am Ende, er ist ein Pharisäer und ich bin ein Pharisäer-Irritator. Er predigt genau Gegenteil, 180 Grad umgekehrt wie ich. Und vielleicht war das da hat das diese Szene hervorgerufen da im Traum, dass mich da einer überfahren will mit seinem komischen Auto. Aber es liegt wohl Erweckung in der Luft. Es ist nur noch hauchdünn. Hauchdünne Schicht ist da noch, die Herrlichkeit Gottes abdeckt. Und ich denke, das war diese Szene da mit der Combo, mit der Musikband, die da in der großen Stadt, in der Welt war und die plötzlich anfing, Lobpreis zu machen. Ich denke, das ist ein Bild für, ja, das war die Stimmung der Gemeinde in Hannover, die ich da spürte. Ich war ja viel in Gemeinden von Hannover, und da brach Erweckung aus, da in diesem Einkaufszentrum in der Welt, mitten in der Welt, im Konsumtempel. Aber ich blieb nicht stehen. Ich war fasziniert. Ich wollte eigentlich mehr davon, ich ging aber weiter. Und dann sehe ich Karen Koch und Eva Hoppe. Die stehen für die Jesusgemeinde Rinteln. Und ich dachte eben schon im Traum nochmal drüber nach, bevor ich das hier gesagt habe. Und ich denke, dass ich da nicht stehen geblieben bin. Das heißt, da ist zwar Erweckung, aber das ist nicht mein Platz. Mein Platz ist bei den beiden da, bei Karen und bei Eva. Die unterhielten sich was, ich habe das nicht gehört, nicht verstanden. Ich kann mich nicht erinnern, was die da im Traum geredet haben, aber ich denke, die brauchen meine Hilfe, die brauchen mich als Prediger. Stefan Dries will mich nicht hören. Der findet all das, der ist gefangen in den alten Denkmustern und Kategorien von Hypergrace und diese ganzen frommen Begriffe, Brifflichkeiten, die sie sich da ausgedacht haben. Die irren da alle umher in ihren Labyrinthen und finden nicht raus. Ich habe Überblick. Bin nicht so gefangen wie er zum Beispiel. Stefan Dries, ich werde mal fragen, wenn ich ihn mal sehe, wie geht's Heidi Mund und Hogesa, Hooligans gegen Islamismus. Ja. Ich hatte mir gewünscht, wieder mal zu träumen, und dass der Wunsch wurde erfüllt. Danke, Jesus. Ja, wir stehen nur noch eine hauchdünne, hauchdünn. Hauchdünn war die, Schicht, ist die Schicht noch, die uns von der Erweckung trennt, die die Welt, die Menschen hier dieser Welt, die uns umgegenden Menschen, hauchdünn ist diese Schicht, die diese Menschen noch trennt von der Erkenntnis Gottes, vom Reich Gottes. Das ist die Welt-Erweckung. Und ich denke, der Traum hat mir das wieder auf seine eigene Art gezeigt. Auch wo mein Platz ist, was passiert. Ja, Amen.
1: Hallo, hier ist das Studio Rinteln. Anwesend ist hier der Stefan und der Markus. Markus, ja.
2: Und der Volker.
1: Und der Volker, der Moderator,
2: Der spricht gerade.
1: Der spricht gerade. Wir sind hier und testen gerade das Studio Rinteln aus.
0: Ja.
1: Und Christus ist gut und Christus lebt. Und ja, Markus, wollte erzählen, wie bist du zu Gott gekommen?
2: Weiß ich jetzt nicht, Volker, was ich sagen soll.
0: Markus, ich kann das erzählen. Sorry. Ich kann das erzählen.
2: Ja, Markus, weißt du? Ich weiß es jetzt
0: nicht. Er saß bei Stefan und trank Bier.
2: Ich weiß es jetzt nicht.
0: Was ich sagen und da kam der Heilige Geist.
1: Dann kam der Heilige Geist.
0: Ja, er saß bei mir in der Wohnung und wir haben zusammen King of Queens geguckt und viel Bier getrunken und plötzlich wurde er an Jesus, glaube ich. Es war ein Wunder. Das ist die Wahrheit.
1: Ein Wunder,
2: ja. Sicher.
0: So ähnlich.
2: Ja, kann sein. Ich habe die Bibel wörtlich genommen. Das Neue Testament habe ich wörtlich genommen.
1: Wörtlich? Ja. Wie kann das sein?
2: Ja, dann gelesen und wenn ich das als wörtlich gesehen habe, dann habe ich den Glauben.
1: Im Glauben?
0: Das muss man dann glauben. Er konnte es dann glauben.
2: Ich konnte es glauben.
1: Wie geht das mit dem Glauben? Ist das mechanisch?
0: Es war ein Wunder.
1: Ein Wunder?
0: Es war ein Wunder.
1: Ja. Wenn, Menschen, Glaube.
0: Wenn Menschen glauben können, ist das ein Wunder. Denn Jesus sagt, ihr könnt nicht glauben, es sei denn, ihr seht Zeichen und Wunder.
2: Dadurch die Erkenntnis bekommen, zu glauben. Ja.
1: Erkenntnis durch den Glauben?
0: Nein, Erkenntnis zum Glauben.
2: Zum Glauben.
1: Zum Glauben.
0: Er hat plötzlich erkannt, dass man die Bibel wörtlich nehmen muss. Und dann macht das Sinn.
1: So.
0: Und dann muss es Jesus wirklich geben, dann ist der ja da und dann macht das plötzlich alles Sinn. Dann ist das nicht mehr so ein Gesülz wie von den Pastoren.
2: Ja,
0: ne?
2: Genau.
1: Das war's. So. Und?
0: Plötzlich kam Vollmacht, die Exousia.
2: Die Erkenntnis.
1: Exousia? Was ist Exousia?
0: Das weiß Markus nicht.
1: Weiß Markus nicht. Ach, nee. Schon Exousia. Dynamis heißt ja das andere Wort.
0: Ja, das ist aus eigener Kraft. Dynamis ist aus eigener Kraft. Und Exousia heißt Vollmacht. Also da steht, Jesus predigt in Vollmacht, nicht wie die Schriftgelehrten. Die haben nur gelabert. Beim Konfirmandunterricht war alles nur Gelaber.
2: Ja.
0: Da konnte der Markus nicht glauben. Da kriegte er nicht die Erkenntnis, dass man die Bibel wörtlich nehmen muss.
1: Apropos Schriftgelehrten. Was können denn in der heutigen Zeit Schriftgelehrten sein?
2: Zum Beispiel Johannes Hartl.
1: Johannes Hartl, ein Schriftgelehrter. Ja, vielleicht, ne?
0: Ja, evangelische Pastoren.
1: Evangelische Pastoren sind Schriftgelehrten. Ja, ja, und wie sieht es auch in den freien Gemeinden? Ach, das sind ja freie.
0: Ja, das sind ja auch evangelische Pastoren oder evangelikale Pastoren. Ja, die sind ja ganz schlimm. Ja, die halten sich ja für was Besseres. Die meinen ja, dass sie nun ausgerechnet nicht die Schriftgelehrten wären. Sie waren ja, sind ja Bibeltreue. Und Bibeltreue glauben ja, sie hätten die Wahrheit gepachtet. Oder sogar, die würde ihnen alleine gehören. Ne? Gepachtet muss man jetzt zurückgeben, aber wenn es einem gehört, ihnen gehört die Wahrheit auf ewig. Das glauben ja die freikirchlichen Pastoren.
1: Gepachtete Wahrheit? Oh, das ist ja ein Wort. Das ist ja schon ketzerisch, gepachtete Wahrheit. Oder?
2: Ich wusste nicht, wonach ich suche. Und irgendwann ist es so gekommen, dass ich gewusst habe, was ich suche. Und das war Jesus.
1: Jesus, das ist dann die Idealsystem. Ja. Ich habe auch immer in meinem Herzen ein System gesucht. Und dann hatte ich mir gedacht, es war, Jesus ist das System ohne System. Oder wie? Ja, anderes. Ja.
0: Ja, wenn das, Jesus ist das System ohne System. Jesus funktioniert, ohne dass es ein System hat. Er ist einfach da, Jesus ist da als Person und wie er das alles macht, weiß man nicht, aber es klappt, ne?
1: Ach so.
0: Mit Jesus klappt das Leben. Mit Jesus klappt das Leben.
2: Jesus ist alles.
1: Jesus ist alles. Ja, das ist schon perfekt.
2: Das ist nichts. Jesus ist alles.
1: Und das Update?
2: Wie jetzt? Welches
0: Update? Was meinst du?
1: das Update. Die Steigerung zu Jesus. Es muss doch irgendwie was noch mehr geben. Irgendwie.
2: Jesus. Kann ich dir jetzt nicht sagen.
0: Mehr von Jesus. Noch mehr von Jesus.
1: Mehr von Jesus.
0: Mehr von Jesus.
1: Also ich hatte mal früher mal gehört, da kann man doch, es gibt immer noch ein Update auf Jesus irgendwie, dass man noch so in eigener Stärke so ein bisschen hat, Dynamis.
0: Nein. Unfug, das ist Unfug.
1: Dann ist das ja Irrlehre wahrscheinlich,
0: ja.
1: Das Ganze.
0: Ja.
1: Also wir haben die Irrlehre ertappt, oder?
0: Die, Die irischen Lehrer?
1: Ihr Lehrer.
0: Die ihr Lehrer, ja, die haben wir.
1: Ach so.
2: Man bräuchte keinen Psychologen. Man bräuchte keinen Psychologen, wenn jeder an Jesus glauben würde.
1: Das ist ja perfekt. Das ist ja eine Weisheit.
0: Das wollen aber die Psychologen. Das wollen aber die Psychologen so nicht stehen lassen, Markus.
2: Ja, das stimmt. Ja, das wollte ich nicht so. Ich war auf einer Rehe und das konnte sie nicht akzeptieren. Die Psychologin.
1: Ja, sie ist da.
2: Das konnte sie nicht so stehen lassen. Da war sie getroffen.
1: Aber eine Psychopath?
2: Wäre sie normalerweise überflüssig, wenn jeder an Jesus glauben würde.
1: Ach, das ist ja echt schlimm, ist das ja. Psychologen sind Psychopathen, oder?
2: Ja, so ist es. Genau sehe ich das. Eigentlich schon. Viele, nicht alle, aber schon.
0: Besonders die in Hannover.
2: Ja. Ich war mal in Hannover bei so einem, der hat mich immer so schräg angeguckt, habe ich gedacht, sag mal, wer ist das? Kommt der aus der Klaps oder was?
1: Oder ja? Was? Ja. Das ist echt grauselig, ne?
0: Was gucken Sie denn immer so? Und dann hat er gesagt, ich glaube, wir brechen das Gespräch hier ab. Das denke ich auch.
2: Da habe ich gedacht, ja, und tschüss. Da hat er sich einen Kaffee gemacht, kurz bevor ich gekommen bin, hat mir kein Kaffee, nichts angeboten. Ich sage, was bist du denn für eine Pfeife?
1: Ist er als
2: Psychologe? Jeder normale Psychologe hätte einem einen Kaffee angeboten, ne?
1: Ja, irgendwie stimmt das auch nicht mehr, ne? Ja. Naja, ich glaube, wir müssen erstmal eine kleine kurze Pause machen und dann mal gucken, was drauf.

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Hallo liebe Hörer des Erweckungssenders. Mit diesen Klängen, dieser Musik von Morningstar Ministries im Hintergrund möchte ich euch zu meiner heutigen Sendung begrüßen. Ich bin ganz fasziniert davon. Ihr müsst auch mal reinschauen bei YouTube. Da könnt ihr die Videos sehen. Es ist eine wirklich unverkrampfte Truppe da auf der Bühne, die man hier im Video sehen kann. Ich kann gar nicht die Augen von lassen von diesen Menschen, die Jesus erlebt haben und in der Freiheit der Kinder Gottes sich über ihn freuen. Ja. Das ist wirklich unverkrampft, unreligiös. Ja. Und von der Musik werdet ihr später noch mehr hören. Jetzt werdet ihr erstmal mir zuhören und ich regle die Musik runter, weil das zum Konzentrieren besser ist. Derweil bleiben mir hier die Bilder erhalten. Ich kann das Video noch sehen. Das ist wirklich inspirierend. Die Musik ist schon etwas älter. Die stammt aus dem Ende der 90er Jahren. Und Morningstar Ministries ist gegründet worden von einem Prediger, einem Diener Gottes, der heißt Rick Joyner. Ihre Hauptgemeinde, glaube ich, ist in Charlotte. Das ist in South Carolina. Haben andere Gemeinden gegründet in anderen Städten der USA. Und ja, also mir fiel neulich auf, dass ich im Jahr 1997 war es, bei dem Hören dieser Musik von gerade den ihr hier eben gehört habt, Don Potter. Ja, das ist seine Stimme. Der Leadsänger hier, der Hauptsänger hier. Und bei einem dieser Lieder, vielleicht war es sogar bei diesem hier, habe ich 1998 in einem dieser Jahre eine Prophetie empfangen. Nein, es war sogar 2002, meine ich. Da habe ich bei dieser Musik hier gesessen, habe das schon mal berichtet, mir ein Glas Wein gegönnt und 11:45 am 31. März oder 1. April ziemlich zornig Gott die Frage gestellt, wie geht's weiter? Und während ich diese Musik doch sehr laut hörte, wie gesagt, 12:45 beim Trinken von Rotwein, war ich plötzlich wirklich versunken und hatte Visionen, ja, und ich sah dann, wie um mich herum, als ob ich so in einem Inneren einer Litfaßsäule saß und ich sah so Spruchbänder, da stand drauf Prediger, Prediger, Prediger und ich hörte dieses Wort und es war schon 11:45, eine halbe Stunde lang hatte ich dieser Musik zugehört und war wirklich weg, mitgenommen von der Musik und das fiel mir jetzt gerade ein, dass dieses Ereignis, weil ich, nachdem ich vor circa 3 Wochen auch wieder bei dieser Musik hier gehört habe, im Internet gefunden, bei YouTube. Ich habe mich daran erinnert. Mensch, das war doch damals gar nicht schlecht, dieses Morningstar Music. Und da waren mir noch so 2 Begriffe im Sinn von den CDs. Die eine hieß Warfare, das heißt ja Kriegsführung. Die andere Worship, das heißt ja Lobpreis. Und das hatte ich eingegeben und dann mir ein bisschen was bei YouTube angesehen. Und genau dieses Ding, was ihr hier eben schon ansatzweise gehört habt, ich sehe das immer noch hier. Und in der darauffolgenden Nacht hatte ich wieder einen Traum. Und zwar davon, dass ich in Rinteln, da wo mein Glaubensleben mehr oder weniger begann und gewachsen ist, dass dort eine Vulkanexplosion war. Und die ganze Stadt wurde weggeblasen, war etwas verstopft. Der Vulkanschlund war verstopft, die Kraft Gottes konnte nicht mehr hochsteigen. Aber die Kraft Gottes hat sich einen Weg gebahnt und alles in die Luft geblasen. Gestern sagte mir der Heilige Geist, die Wolke lichtet sich allmählich. Der Rauch, der Qualm, die Aschewolke über Rinteln und dem Weserbergland lichtet sich, verzieht sich allmählich und man wird bald besser sehen können. Aber da sind wir noch nicht. Es dauert noch ein bisschen. Und deswegen mache ich heute eine neue Sendung, wo ich noch nicht berichten kann, dass alles vollbracht ist, was ich gerne würde.
sondern ja, wir werden es mit anderen, ich werde mich mit anderen Dingen beschäftigen. Und ihr werdet, ich hatte mich geärgert darüber, dass so viele Musik von Christen gemacht wird, die eigentlich unseren Jesus Christus gar nicht wirklich kennen, die einen schwächlichen und auch einen despotischen Gott predigen oder auch dann besingen, und dass man das hört und dass es mir eigentlich immer schwerer fällt, noch gute Musik zu finden, die ich zwischen meinen Wortbeiträgen spielen kann. Ja, ausgenommen ist aber jetzt hier Morningstar, zum Beispiel hier der beste von all denen ist der Don Potter, den ihr eben schon gehört habt, den werde ich heute spielen. Dann haben wir noch, ja, und andere Musiker von Morningstar, die ich jetzt hier auch gerade sehe, und Leonard Jones und andere. Ja, diese Musik ist doch wirklich frisch und lebendig. Und daran, ja, hier kann man auch sehen, dass es nicht an jemands Wollen oder Lauf liegt, sondern an Gottes Erbarmen. Ich habe mir 10 CDs war so ein Sonderangebot im Internet von Morningstar gekauft. Und von den 10 CDs sind nicht alle so gut. Also, ja, man kann sich da auch als so eine Gemeinde oder als eine Leiterschaft einer Gemeinde oder als die Musiker dieser Bewegung nicht hinsetzen und sagen, wir produzieren wirklich guten Lobpreis, sondern es liegt an Gottes Erbarmen. Und gibt es bessere und nicht so gute Stücke und auch Auftritte. Was ich jetzt hier gerade noch sehe, das ist wunderbar. Das ist eine große Halle. Ich glaube, es war sogar in dieser Florida Brownsville-Erweckung. Da waren die mal gastiert und eine Konferenz gegeben. Oder ihre eigenen Räume und Leute. Es ist, ich werde erinnert hier an besten Zeiten, wenn ich in diese Konferenz hier reingucke, die ich so erlebt habe. Ich bin wirklich elektrisiert von dem, was ich hier sehe. Und ja, das war, glaube ich, 98. Schon ziemlich alt, die Bilder. Ja, gar nicht so farbenfroh, wie man das heute auf heutigen Digitalaufnahmen kennt. Aber die haben auch in der Laufe der Zeit nachgelassen. Ja, und aus den bekannten Gründen. Ja, und die haben auch ja zu der Verstopfung des Vulkans geführt. Wir haben Schrott gepredigt, wir haben Irrlehre in unseren Gemeinden, und das ist meine Aufgabe und die Aufgabe des Erweckungssenders, darüber zu reden und das bloßzustellen. Die Irrlehre des vollen Evangeliums. Ja, die Menschen gehen nicht ohne Jesus verloren, sondern wir werden alle gerichtet nach unseren Werken. Und nicht jedes Urteil wird so, weil wir einen liebenden und barmherzigen Gott haben, jedem einem gerechtes Urteil geben, und das heißt nicht in allen Fällen eben Hölle, sondern ja, ne? Schaut in Offenbarung 20, Kapitel 20, Vers 12 nach, was da steht. So, so viel zu meinen einführenden Worten. Gleich wird's dann, ihr werdet jetzt gleich wieder von Morningstar Musik bekommen und anschließend. Hallo? Und anschließend geht's mit mir weiter. Ja, das möchte ich wieder erleben, was ich mir hier gerade auf YouTube angeguckt habe. Morningstar Ministries Live-Lobpreis auf solchen Konferenzen. Das habe ich auch erlebt und so eine Freude. Schaut wirklich mal rein bei YouTube, Morningstar, Don Potter ganz besonders. Schau dich mal den Testimony-Song an. Also da ist ein Lied, wo jemand auffordert, dass die Hörer ein Zeugnis geben sollen, was Gott an ihnen getan hat. Das ist Testimony, der Testimony-Song. Schaut da mal rein. Was für eine bunte, lebensfrohe Truppe von 1998, sowas aus der Richtung. Wow, ich möchte das hier, das ist Erweckung. Sowas möchte ich erleben in Deutschland wieder. Ich war dabei. So war es bei uns auch 1992 bis 97 in der Jesusgemeinde in Rinteln. Ich habe das erlebt. Vielleicht, das ist noch schöner, was man hier sieht. Das war ganz ähnlich. Und wir hatten auch diese Begeisterung, diese Liebe zu Jesus in einer, wir haben uns ausgedrückt, getanzt, wie wir eben so waren und wir dürfen so sein, wie wir sind. Wir müssen uns da irgendwie nicht religiös verbiegen. Schaut mal rein, Morningstar Ministries bei YouTube, die Videos. So, das ist so positiv. Ich habe mir das musste ich mir eben nochmal reinziehen, weil ansonsten möchte ich heute über nicht ganz so positive Dinge reden, weil die Welt, in der wir leben, die ist ja nicht so positiv.
Und was mich momentan so am meisten persönlich ja so beschäftigt, über die Nachrichten, die Medien und so weiter, das ist nach wie vor ja die Erderwärmung. Greta Thunberg spricht sie sich ja richtig aus, dieses junge Mädchen, diese junge Schwedin, die vor einem Jahr hat sie angefangen. Sie hat sich da mal mit einem Schild vor das schwedische Parlament gesetzt und da auf dem Schild stand drauf Klimastreik. Und gerade eben habe ich noch zwei Beiträge über das Thema gesehen, auch über die Arktis, ja, da so den Nordpol und die Polarkappe dort und Grönland und Kanada, wie das Eis im Sommer fast zu sehr großen Teilen wegschmilzt. Und ich habe auch gesehen, dass bei Facebook Christen unterwegs sind, die ganz scheinbar absichtlich falsche Nachrichten verbreiten, Fake News. Entweder sind diese Menschen dumm oder aber sie sind wirklich bösartig, was ja Christen nicht sein sollten. Verlogene Menschen, die vorsätzlich das genaue Gegenteil von dem in Umlauf bringen und behaupten, was für mich jedenfalls Realität ist. Ich vertraue den öffentlich-rechtlichen Medien da mehr als dem Internet. Das Internet, Facebook ist voller, das ist ja im Dunkeln lässt sich's gut munkeln. In gewisser Weise ist das ganze Internet ja auch so ein bisschen Darknet, ne? Alles ist dunkel, man weiß nicht, wer da was macht. Das ist ja bei uns im Staat und auch bei den öffentlich-rechtlichen Sendern und auch bei den Privaten, die da im Fernsehen, Dokumentationskanäle haben, doch etwas anders. Da wird hinterher aufgelistet, wer diesen Beitrag produziert hat, wer die Ideen dazu hatte, wer die Kameraführung gemacht hat und, wer eben dafür verantwortlich ist. Das ist bei Facebook ja nicht. Da kann ja jeder unter einem auch erfundenen Namen sich so anmelden und dann Dinge da reinstellen und behaupten, ohne dass man ihm auf die Schliche kommt. Tina Minzimaus heißt eine, die behauptete also, eine Christin, das ist ja ein erfundener Name, dass also das alles Lüge ist dass die Klimalüge und das Festlandeis in Grönland, das dehnt sich aus und es ist so kalt da wie nie zuvor. Aha. Ja, ich habe dann geschrieben, welchen Planeten, wo lebst du denn, ja? Wie kann man solche Dinge behaupten? Ob es nun einen Klimawandel gibt aufgrund erhöhten CO2s oder nicht, das sei jetzt mal dahingestellt. Es gibt aber eine ganz einfache Tatsache, die unbestreitbar ist, dass die Meeresspiegel steigen. Und das kann man daran sehen, dass also Holland und auch bei uns in Deutschland an der Nordsee werden die Deiche erhöht. Ja, und der Meeresspiegel ist gestiegen seit 1801 ich glaube 19 Zentimeter oder die Zahlen sind jetzt auch die Zahlen, die ich immer erwähne, wie ich schon mal sagte, ich bin ein bemühter Laie. Ich gebe hier auch all das wieder, was ich so beim Fernsehgucken und und im Internet manchmal auch an interessanten Informationen so aufschnappe. Und ich gebe es nach bestem Wissen und Gewissen und so gut wie ich kann wieder. Der Meeresspiegel steigt. Und warum steigt der Meeresspiegel? Man könnte ja auch dann behaupten, ja, vielleicht regnet es ja mehr. Oder die Erdmasse oder die Kontinente versinken im Meer. Nein, so ist das nicht. Die Kontinente können nicht versinken, weil das ist die Hülle der Erde, die von zwei Drittel von Wasser bedeckt ist. Aber diese Kontinente können nicht untersinken. Die sind fest miteinander verbunden. Das ist unsere Erdkugel. Ja, die dann, wo eben Wasser obendrauf ist, wie ich schon sagte. Und wenn es mehr regnet, hat ja diesen Sommer sehr wenig geregnet. So viel dazu. Alle Materie dehnt sich aus, wenn sie sich erwärmt, und so dehnt sich auch das Wasser der Ozeane aus durch Erwärmung. Ja? Das, was eben mit Klimawandel, dieses Schlagwort, was ja jeden Tag in den Nachrichten ist, und vielleicht hörst du ja gar nicht zu, vielleicht sagst du, ich gucke kein Fernsehen, ich höre auch kein Radio, interessiert mich alles nicht, diese Lügenmeldungen, ich informiere mich
wenn dann überhaupt nur in meiner Gemeinde oder unter Christen in meinem Hauskreis oder dann vielleicht auch mal hier bei Facebook, nicht hier bei Facebook, sondern bei Facebook. Ja, dann bist du ein ganz, ganz armer Mensch, wenn du dich nur dort informierst, weil dann hast du dich abgeschnitten von der Wahrheit. Die Meeresspiegel steigen und sie steigen, weil zum Beispiel, weil alle Materie, die sich erwärmt, die dehnt sich aus. Und so dehnt sich das Wasser der Meere aus, weil es wärmer wird. Ja, Klimawandel oder eben die Erderwärmung. Die Erderwärmung war mir selber auch so eigentlich ein bisschen aus dem Fokus meiner Betrachtung oder meines Bewusstseins, sagen wir es mal so, entschwunden. Auch der Treibhauseffekt. Aber diese Erderwärmung, wir haben jetzt eine Erderwärmung seit Beginn der Industrialisierung, das ist so 1810 ungefähr, seit Erfindung der Dampfmaschine. Da fängt man an, Kohle in England zu verbrennen und zum Meer für Dampfmaschinen und auch damit Maschinen anzutreiben und Strom zu erzeugen. Seitdem haben wir ungefähr jetzt 1 Grad Erwärmung. Ob das nun wirklich an den Kohle liegt, nochmal gesagt, lasse ich dahingestellt sein. Damals hat auch eine kleine Eiszeit in Europa ein Ende gefunden. Und im Mittelalter, also von 800 bis 1500, war es hier viel wärmer in Europa. 1550 wurde es dann plötzlich kälter. Komischerweise, so ungefähr mit dem Tod von Martin Luther. Und da hatte ich einen Hänger in den Gedanken. 1 Grad Erwärmung seit 220 Jahren, so ungefähr in den letzten 220 Jahren, 1 Grad Erwärmung und durch dieses und dadurch sind auch 1850 hat man festgestellt, 1915 hat man festgestellt, dass die Meeresspiegel stiegen. Dann gerade die Holländer merken das, die Niederländer, weil die sind ja, das sind die Niederlande, die liegen ganz tief, also die liegen, auf Französisch heißen ja die Niederlande Pays Bas, das ist, heißt auch nichts anderes. Die größten Teile der Niederlande liegen einen halben Meter unter dem Meeresspiegel und die Windmühlen, für die Holländer ja früher bekannt waren, die haben dazu gedient, das Wasser, man hat eingedeicht und dann das Land eingedeicht vorne zur Nordsee hin und dann hinten hinter das Wasser in so Kanälen gesammelt und dann abgepumpt. Und so sehen die Niederlande aus. Und die merken das, also dass das Wasser steigt, die Sturmfluten werden schlimmer und die sind schon lange dabei, weil sie sonst absaufen würden, ihre Deiche zu erhöhen. Aber an der Nordseeküste ist genau das Gleiche bei uns in Deutschland. Das ist also unleugbar. Das kann man nicht bezweifeln, weil das geschieht. Fahr dahin und rede mit den Leuten an der Nordsee, dann wirst du das feststellen, dass da die Deiche erhöht werden. Ja, und es gibt ja so Halligen, das sind so Inseln mitten in der Nordsee, wo dann so ein Häuschen oben drauf steht, auf den Warften. Warften kommt von dem Wort werfen, also aufgeworfene Hügelchen, wo dann oben dann so alte Bauernhäuser draufstehen. Und die stellen das auch fest, dass also dass diese Sturmfluten immer, dass die höher kommen, ans Hausrand kommen. Das ist alles nicht zu bezweifeln. Wo der Grund dafür genau liegt, den muss ich jetzt nicht beantworten, aber da geschieht was. Der Meeresspiegel steigt. Erstens, weil alle Materie, die sich erwärmt, dehnt sich auch und aus und so auch das Wasser. Und das Zweite ist eben, dass Gletscher auf dem Gletscher überall auf der Welt, also auf den hohen Berggipfeln, schmilzt der Schnee und das Eis. Auch in den Alpen auf der Zugspitze, dann eben oben jetzt im Sommer, in unserer Sommerhälfte oben auf dem Nordpol und dann, wenn wir jetzt Winter bekommen, dann passiert das gleiche unten auf der Südhalbkugel auf dem Südpol. Die Sonneneinstrahlung, es wird, ja, die dann da ist und das auch die Umgebungsluft ist dann eben so, ist dann wärmer, so dass wärmer als in früheren Jahren, so dass da eben mehr Eis abschmilzt. Ne? Der Skiurlaub wird in den jetzt im Sommer, jetzt im Winterhalbjahr wird das wieder schwierig werden in den Alpengebieten, also Deutschland, in Bayern, in der Schweiz, in Österreich und in Süditalien, in Norditalien. Die haben immer mehr Probleme da, dass ihre Skilifte überhaupt so
über genügend ausreichende Zeit betrieben werden können für die Skiurlauber, sodass sich das lohnt. Das war ja ein tolles Geschäft, ne? Skiurlaub in den Alpen. Da, ja, also da fahren doch einige hin und lassen da viel, viel Geld. Aber immer weniger Schnee in den Alpen und die Kernzeit, wo dann wirklich da mal Schnee liegt und wo man dann da Abfahrtsschieben-Lauf machen kann, wird immer weniger. Ja, Gletscher schmelzen, die Eismassen und diese Gletscher, wo also Wasser gebunden war, überall auf der Welt, nicht nur in den europäischen Alpen, dann auch Rocky Mountains im Himalaya, in den Anden Südamerikas und überall, wo also so vereiste Berggipfel sind und vereiste Regionen, eben auch Nord- und Südpol, aber auch Kanada, Grönland, Sibirien, ja, überall dort, ja, dieses Eis, was eben schmilzt und nicht mehr in Form von solchen dicken Eisschichten dort gebunden ist, dieses Eis, dieses Wasser läuft in die Meere und führt zu einer Anhebung des Meeresspiegels. Und der Meeresspiegel ist gestiegen. Wie ich schon sagte, die Küstenländer in Europa zum Beispiel ganz vorweg, die Niederlande, erhöhen schon seit Jahrzehnten die Deiche, um nicht abzusaufen. So, und das geht weiter, diese Entwicklung. Und ja, und darüber, über dieses unschöne Thema, das aber ja zu unserem Leben gehört, möchte ich heute reden und was damit so zu tun hat. Und damit geht's gleich weiter nach der nächsten Musik von Morningstar. Ich mache ja in etlichen christlichen Facebook-Gruppen Werbung für diesen Radiosender, den Erweckungssender, und dann kriege ich dann ja auch mit, was sonst so in diesen Gruppen so läuft und gepostet wird. Neugeborene Christen war die eine Gruppe, und da war ein, ja, und dann kriege ich mit, dass auch gerade, dass auch Christen sich furchtbar aufregen über Greta Thunberg und sie so als halbe oder wenn nicht gar ganze Antichristin ansehen. Dieses junge Mädchen, diesen jungen Menschen, sage ich, ja, sage ich mal. Und das ist, welcher Hass da ausgekübelt wird von Christen, ja, und das ganze Thema, ja, ebenso in das Reich der Fantasie verwiesen wird. Und ich hatte dann auf so ein Video, das war ja die Greta war ja sehr wütend, als sie jetzt da vor den Vereinten Nationen New York eine kurze Rede gehalten hat, und sie fragte ja voller Wut: Wie könnt ihr es wagen, uns mit euren leeren Versprechungen abzuspeisen? Ja, ihr klaut uns, ihr stehlt uns unsere, oder ihr habt mir meine Zukunft, meine Träume gestohlen. Ich habe mir das angeguckt, dieses Video in voller Länge. Erst ja ein bisschen was davon gesehen gehabt im Fernsehen, auch in den Nachrichten wurde, in Tagesschau oder ZDF wurde was darüber berichtet und dann Ausschnitte gezeigt. Aber es ist immer ganz gut, sich das ganze Video mal anzuschauen, aber das findet man dann ja bei YouTube. Und ich habe mir das so angeguckt und ja, fühlte mich doch sehr erinnert an meine Jugend, als ich so alt war, ja, als ich 15, 16 war. Das war 1977. Und ich habe dann noch, kriegt man ja andere Videos angeboten über Greta Thunberg. Thunberg spricht sie sicher aus, Greta Thunberg, eine Schwedin. So ein junger Mensch, wenn man sie anguckt, denkt man sieht ein Kind. Sie ist ja, ja, sie wirkt ja nicht wie eine 16-Jährige. Aber das soll jetzt nicht das Thema sein. Als ich 1977 so alt war wie sie, da ging das, ich wollte Folgendes sagen. Naja, sie hat also in einem anderen Video, in einem Interview hat sie erzählt, also der fragte der Interviewpartner: Greta, wie kamst du denn zu deinem Engagement, was du jetzt hier machst? Und dann erzählte sie, alles fing damit an, als ich 8 Jahre alt war, dass unser Lehrer uns in der Schule Bilder gezeigt hat von verhungernden Eisbären in der Arktis. Und das hatte sie dann doch stark mitgenommen und bewegt, und das war der Ausgangspunkt, dass sie sich beschäftigte mit der Erderwärmung und CO2, den Zusammenhängen und dem Treibhauseffekt. Und mit 11 fing sie sich an, in Gruppen zu engagieren, war aber dann bald enttäuscht,
im Laufe der Jahre darüber, dass diese Gruppen alle nur redeten, aber irgendwie nichts machten. Und dann hat sie dann eben dann mit 15, 16 entschieden gehabt, jetzt muss was passieren, irgendwie, dass mit den Gruppen, wo sie drinne war auch und so, das ist alles nicht so das Wahre, das bringt alles nichts voran. Und das war dann der ausschlaggebende Punkt, dass sie sich diese Schild machte, Klimastreik oder Streik für das Klima, und sich dann vor das schwedische Parlament setzte und dann am Freitag da eben saß, anstatt zur Schule zu gehen. Daraus ist ja jetzt diese Bewegung Friday for Futures entstanden, wo weltweit sich jeweils am Freitag dann viele, viele Schüler da zusammenschließen, auf die Straße gehen, anstatt die Schule bestreiken, in Indien und auch in China und wirklich rings um die ganze Welt, und viele andere Menschen schließen sich an. Da gibt es ja dann inzwischen auch Scientists for Future, also das sind Wissenschaftler, die sich die das Ganze unterstützen und sich dann hinter die Schüler stellen, weil sie sagen, ja, die sagen nichts anderes als das, was wir schon seit 30 Jahren sagen. Das sind keine wüsten Behauptungen, sondern das, was die Schüler hier sagen, das ist auf wissenschaftlicher Grundlage. Und dann gehen Eltern mit und andere Gruppen, Gewerkschaften, Kirchen haben sich inzwischen angeschlossen, aber auch andere Gruppen, die doch dann radikaler sind. Da werde ich noch später drauf eingehen. Jetzt erst nochmal zu Greta Thunberg und dem Anfang ihres Engagements. Also mit 8 Jahren erzählte der Lehrer, zeigte er ihnen Bilder von eben da Eisbären, die am Verhungern waren. Ich kann mich in dem Zusammenhang erinnern, dass in dem Fernsehen Bilder gezeigt wurden von Eisbären, die durchs Wasser schwimmen. Das war dann so, dass das Sinnbild dafür, seht, guckt, hier das Eis schmilzt, die Polarkappen, die Arktik schmilzt und die Eisbären ertrinken, die haben schon kein Eis mehr, die sind im Wasser unterwegs und das ist ganz furchtbar und die sind alle am Ertrinken. Jetzt habe ich gerade in einem Beitrag im Fernsehen, in der Dokumentation gesehen, dass da ein Forscher sagte, Eisbären können mehrere Tage lang so schwimmen. Ja, ohne zu ermüden, ohne zu fressen und ohne zu schlafen. Das ist also dieses Sinnbild, was dann da in den Nachrichten immer gezeigt wurde. Ein Eisbär, der durchs Wasser muss, das ist das Normale. Die Eisbären haben sogar die Schwimmhäute zwischen den vorderen, in den vorderen Pfoten. Und vorne längere Beine, viel längere Beine als hinten, sodass die hervorragend geeignet sind, um eben große Entfernungen von einer Insel zur anderen im Wasser. Im Sommer ist das sowieso in der Arktis so, dass die da schwimmen, auf der Suche nach Nahrung. Die wandern ganz viel und ne, die Tierwelt ist ja eh nur mit Fressen und Nachwuchszeugen beschäftigt. Wenn dann diese Tiere auch wie wir ja quasi in Familien leben und heute die Wissenschaft sagt und meint zu wissen, dass Tiere eigentlich seelisch-geistig genauso funktionieren wie wir. Ja? Die sind nicht so unbewusst, ja, oder nur Trieb, sondern triebgesteuert, sondern die empfinden wie wir, die haben Fürsorge füreinander, die trauern um einen anderen, um Familienmitglieder oder andere Herdentiere. Also ganz ähnlich wie wir, was das Leben ja nicht einfacher macht, weil wenn wir dann eben noch wie als Jäger Tiere töten und essen, dann ja, das macht das Leben alles nicht einfacher. Sogar Bäume kommunizieren ja untereinander und helfen sich gegenseitig. Ne? Dann tut es ja auch noch leid. Immer mehr Schuldgefühle hat man als Mensch heutzutage, wenn dann also ein Baum umgesägt wird, um daraus ein Möbelstück, einen Stuhl zu machen oder einen Tisch, auf dem du sitzt. Am besten stellen wir alles irgendwie aus Kunststoff her, das ist ja dann auch nicht das Richtige, wenn eine Mikroplastik im Meer. Also irgendwie haben wir Menschen immer die Arschkarte. Wir sind immer schuldig. Haben es die Tiere doch gut, ne? Tiere leben vollkommen unbewusst, die sind also nicht unbewusst, wollte ich jetzt gar nicht sagen, die leben unschuldig. Guck so Tiere an, guck dir so einen Eisbär an, der voller Unschuld beißt der einer Robbe die Kehle durch und reißt die auseinander. Der hat da keine Schuldgefühle, ne? Die Robbe oder so ein Seehund, der frisst einfach Heringe und Fische auf. Der mampft die ganz fröhlich und guckt dabei, wenn er gefilmt wird, in die Kamera und der schämt sich nicht und hat auch, ja, fühlt sich nicht schuldig. Die Tierwelt fühlt sich nicht schuldig. Die Tierwelt kennt keine Schuld. Schuld, ja. Tiere kennen keine Schuld, aber jetzt geht die Schuldzuweisung los. Wer hat denn jetzt Schuld, ne? Wenn das CO2 Schuld daran ist, dass die Erde sich erwärmt,
Kann so sein, kann ein Teilaspekt sein. 1550 begann, wie ich vorhin erwähnte, eine kleine Eiszeit, die 1810-20 zu Ende geht. Und das ist ungefähr die Zeit, den Zeitraum, wo jetzt also diese 1 Grad Temperaturerwärmung da zustande gekommen sind, fällt zusammen mit dem Beginn der Industrialisierung, dass man, wie gesagt, Stahl herstellt durch Einsatz von Kohle, Dampfmaschinen verwendet und so. Und da hört das auf. Unsere Biedermeier, so diese Bildchen und unsere Vorstellungen von Weihnachten und Stille Nacht, Heilige Nacht, ne? Still und starr liegt der See. Das kommt alles aus dieser Zeit von 1550 bis 1820. Da war es wesentlich kälter hier in Deutschland und auch in den Rest, anderen Teilen Europas, Frankreich, Polen, als wir das heute kennen. Aber vorher war es auch viel wärmer, ne? Also bis 1550 war es viel wärmer. Und ja, aber jetzt, das ist ja, der Teufel ist immer ein Trittbrettfahrer und der reibt sich natürlich die Hände, dass er wieder ein Thema gefunden hat, uns alle aufzuregen, aufzuhetzen. Und jetzt geht's los, dass alle mit dem Finger auf den anderen zeigen und die Schüler, die zeigen auf uns und Greta Thunberg zeigt auf uns, ihr habt mir meine Träume gestohlen. Als ich 1977 15 war, da war das genauso. Und ich habe mich damals so ernsthaft damit beschäftigt, mit dem Thema auch, dass ich darüber auch depressiv geworden bin. Darüber bin ich eben stehen geblieben. Greta Thunberg sagte also, sie ist mit 8 Jahren schwer depressiv geworden mit dieser Beschäftigung. Und vor längerer Zeit habe ich schon mal also an mir selber eben darüber nachgedacht und es eben auch als einen Fehler und eine Schuld meiner Lehrer empfunden, dass die Lehrer damals bei uns auch versucht haben, die Zukunftsprobleme über uns, die Schüler, zu lösen. Ja? Ist es eigentlich die Aufgabe von Erwachsenen, sich mit diesen Themen zu beschäftigen und nicht die Aufgabe einer Achtjährigen. Und Lehrer sollten eigentlich und auch Eltern sollten dann eigentlich eine Achtjährige so weit beschirmen, beschützen, dass sie sich mit so einem Thema und mit verhungernden Eisbären, da war ich eben von weggekommen, nicht jeder Eisbär, der irgendwo durchs Wasser schwimmt, ist schon am Verhungern, sondern die können das, die können tagelang schwimmen. Und eine achtjährige Kinderseele sollte sich nicht mit diesen Problemen beschäftigen müssen oder auch nicht sollen. Ja, und es ist auch unangebracht, finde ich, und die Schuld von Lehrern, dass diese Achtjährige so damit sich dann da abkämpft, dass sie darüber depressiv wird. Und das ist die Lebensgeschichte von Greta Thunberg. Und heute ist sie eben 16. Bei mir war es ganz ähnlich, wie ich schon erwähnte, aber etwas später. Ich war dann so, ja, das war, als ich 1977 15 war, 15, 16, da war ich in der 8. und 9. Klasse, habe ich ausgerechnet. Und mir hat das Spaß gemacht, so Fächer wie Erdkunde, ja, dass man über die Erde was weiß und Biologie und so. Und da kommen dann diese Zusammenhänge ja auch. Und es ging damals los mit dem Treibhauseffekt und gleichzeitig waren da eben der saure Regen und dann hatte man noch die Atomkraft. Bei uns wurde ein Atomkraftwerk hier gebaut in Grone und die Lehrer sagten uns, dass wir hatten da sehr engagierte eben Lehrer, so eben Linksintellektuelle, die auch damals mit die Grünen gegründet haben. Und die erzählten uns das auch alles so, dass im Atomkraftwerk, das ist wie mit dem Atommüll, den abgebrannten Brennstäben da, das ist wie wenn der eine Lehrer sagte, das ist wie als ob man ein Flugzeug startet, aber man hat die Landebahn nicht gebaut. Ja. Ein Flugzeug kann ja eigentlich auch da landen, wo es gestartet ist. Also von da ist es eigentlich ein bisschen schlechter Vergleich. Aber bei mir hat das damals auch gesessen und richtig Angst gemacht. Also man hat da was gestartet, wo man nicht weiß, wie man landen soll. Und das ist ja auch in gewisser Weise so. Die radioaktiven Brennstäbe, die strahlen Jahrtausende, Zehntausende von Jahren. Und das bringt dich um, das tötet dich, diese Strahlung. Und ich meine, wenn die abgebrannten Brennstäbe aus dem Atomkraftwerk, wenn die durch, Grone ist nicht weit, das sind nur 15 Kilometer, da ist ein Bahngleis, haben sie da gebaut, und die kommen dann durch Hameln, diese Castoren, ja, und die gehen dann über Hannover, danach zum Beispiel nach Gorleben, das ist ja so ein Endlager oder jetzt inzwischen, das ist oder auch ein Zwischenlager, irgendwie sowas. Zum Teil gehen die dann nach Frankreich, dann fahren sie über Paderborn,
Und da werden die dann wieder aufbereitet in La Hague, das ist da in der Normandie, da wo, gegenüber von England, am Ärmelkanal. Und wenn hier so ein Ding durchgekommen ist, dann habe ich, ich hatte das eine Mal, als das Ding hier, ich weiß, dass es den Abend hier durchkam, es wurde in Nachrichten berichtet, ich hatte die nächste ganze Woche Zahnschmerzen. Und ich ging in die Apotheke und sagte, ich brauche was gegen Zahnschmerzen, ich weiß nicht, was hier los ist. Dann sagte die Apothekerin, ich weiß auch nicht, was los ist, ganz Hameln hat Zahnschmerzen. Und ich habe dann in der Folgezeit gesehen, wie hier in der Nachbarschaft doch, hier war eine junge Frau, die war an der Dialyse, die ist relativ kurz danach verstorben und ich habe in einigen Gesichtern gesehen, wie die gealtert sind. Und ich habe hier dann vier Wochen lang brach bei mir der Schweiß aus in meiner Wohnung, in der ich jetzt heute lebe. Und dann war irgendwie für mich der Kampf gewonnen, diese Radioaktivität, glaube ich, weil der Heilige Geist in mir wohnt, konnte ich das wegdrängen. Solche Berichte gibt es auch aus anderen Gegenden, dass bei Tschernobyl, dass dort Christen waren und die Radioaktivität konnte nicht in ihr Haus eindringen, die sonst überall messbar war. Und ich konnte sie hier verdrängen oder raushalten. Und wenn ich hier in andere Wohnungen reingehe, dann spüre ich das. Ja, in meiner Nachbarschaft. Könnt ihr glauben oder nicht, ich glaube das. Und das ist Radioaktivität, das ist ein Kernkraftwerk, ist nichts Gutes. Wie kam ich denn da jetzt hin? Kleinen Moment mal. Ach so, ja, das war die Landung, ne? Dass man nicht weiß, wo man mit der Radioaktivität, mit den radioaktiven Rückständen, also abgebrannten Brennstäben hin soll. Aber selbst das Betreiben eines solchen Kraftwerkes ist ja schon eine Belastung für die Umgebung. Da kommt was raus, auch wenn das nicht dieser harte Alpha, Beta, Delta, Gamma-Strahlung ist. Wir haben ja auch so Vereine, der Verein für angewandten Umweltschutz, die liegen auf der Lauer und messen und wollen eben beweisen, dass das Atomkraftwerk Grohnde nicht sicher ist, aber dass man stilllegen kann. 2022 wird es ja jetzt vollkommen abgeschaltet. Ich fühle mich da nicht wohl. Ich fühle mich nicht wohl in der Nähe des Kraftwerks, und das ist keine Einbildung, sondern da kommt was raus. Auch wenn das dich nicht gleich umbringt, macht es dir das Leben schwer. Also das waren damals so die Themen. 1977, saurer Regen. Durch den Schwefel, der in unseren Autoabgasen und Heizöl und Industrieabgasen drin war, der daraus resultierte Waldsterben, heute auch wieder, aber heute aus Trockenheitsgründen. Und das war schon sehr belastend. Ich war 15 Jahre alt, ich fing an, so nachzudenken, ein bewusster Mensch zu werden und es sah nicht so gut aus. Wir hatten zu der Zeit noch einen Berufsberatungstermin ein bisschen später, dann in der 10. Klasse, da kam einer vom Arbeitsamt hier und sagte dann so vor der versammelten Mannschaft aller unserer Klassen in demselben Jahrgang, tja, die guten Zeiten sind vorbei, ich weiß gar nicht, was ich euch raten soll, auf euch wartet niemand. Und das nehme ich diesem Mann auch bis heute noch übel. Und irgendwie hat mich diese Stadt hier, Hameln, immer so behandelt, dass mich keiner braucht. Auf mich wartet keiner. Ich denke, die allermeisten in meinem Jahrgang, denen ist das, die haben ein dickeres Fell gehabt und die haben das gar nicht so gehört und ist abgeprallt von denen. Die haben Karriere gemacht, die hatten Träume für ihr Leben, Wunschvorstellungen, einen Wunschberuf und haben das durchgezogen, dann dafür eben ein gutes Abitur gemacht und anschließend sich eben in so ein Studium begeben. Aber ich war mehr und mehr angeschlagen die Pfeile steckten. Die Coolen in der Klasse, die dann Armeejacken trugen und so zerschlissene Jeans, die hatten, und diese Armeeparker, Bundeswehrparker, die echten Bundeswehrparker, ich hatte nur so einen nachgemachten, die trugen so Buttons, kennt ihr das noch aus den 70ern, da stand drauf No Future, ja, keine Zukunft. Das wurde vermarktet, No Future, ja, und es war cool, sich diesen Button anzustecken und daran zu glauben, dass es keine Zukunft gibt. Da kam ein Stein zum anderen und mich zog alles immer mehr runter. 1977 ging das so los für mich, oder 76, 77, 78, da war ich dann eben so 8, 16. Als ich 1981 mein Abitur machte mit 18,5, da war ich doch schon deprimiert. Und ich war auch in so einer ähnlichen Situation wie Greta Thunberg. Ich war auch in einer Art Depression schon drinne. Und ich kann dann, so ähnlich wie Sie sagen, ihr habt mir meine Träume gestohlen. Ihr habt mir meine Träume gestohlen. Ihr, die ältere Generation. Ja.
oder ihr habt es verhindert, dass ich überhaupt Träume entwickelt habe. Dass ich einen Traum für mein Leben, eine Wunschvorstellung, ja, entwickelt habe, weil ihr habt mich viel zu jung, viel zu früh, sage ich dann so auch so, behaupte ich, war das zu früh, weil mein Elternhaus war nicht intellektuell, so dass ich darüber dann zu Hause reden konnte. Ihr habt viel zu früh mich mit den Problemen der Menschheit belastet. Das hat mir nicht gut getan. Und also einem 15-Jährigen zu sagen, no future, das Kampagne auch der Popindustrie, Rockmusikindustrie oder ich weiß nicht, wer diese Sticker da, die Linksintellektuellen, das mit befördert haben, sowas hat mir jedenfalls nicht gut getan, auch wenn ich mir vielleicht mit 15, 16 eigentlich alt genug dafür war, mich damit anzufangen, auseinanderzusetzen, aber mich hat es überfordert. Und als ich diese Angriffe auf Greta Thunberg da las und mitkriegte, ihre Rede jetzt vor den Vereinten Nationen, sie war ja vorhin mit dem Segelschiff darüber gefahren und dann dieser Hass auch unter Christen auf diese junge Frau, dieses halbe Kind noch, diesen jungen Menschen. Da ging mir das alles so meine eigene Geschichte durch den Kopf und ich sah die Verbindungen und ich kann das gut verstehen. Und auch ihre Entschlossenheit, weil wenn man da eben, ich bin daran auch so krank geworden, dass mir dann eben der Übergang von der Schule über die Bundeswehr, zu der ich musste, Armeedienst damals, Wehrdienst, hinein in mein eigenes Erwachsenendasein nicht gelungen ist. Ja. Und ich bin depressiv geworden, nachdem ich von der Bundeswehr entlassen wurde. Hab dann dummerweise noch, wie es viele machen, mit Marihuana rumexperimentiert und dann ist bei mir eine Psychose ausgebrochen, so dass ich 10 Jahre lang krank war und keinen Weg daraus gefunden habe und mit 30 dann eine Offenbarung von Jesus Christus hatte in einer freien charismatischen Gemeinde. Und das war meine Rettung. Ansonsten wäre ich wahrscheinlich heute Psychiatrieinsasse. Und Greta Thunberg hat noch keine Begegnung mit Jesus Christus. Die Hoffnung,

Und da reden wir gleich drüber, nachdem ihr euch neue Hoffnungen aus der Musik von Morningstar geholt habt. Ja, da bin ich wieder und ich habe eine Bibelstelle rausgesucht. Ja, die Vorzeichen. Lukas Evangelium Kapitel 21 ab Vers 7. Sie fragten ihn aber: Meister, wann wird das geschehen und was wird das Zeichen sein, wann, wenn das geschehen wird, also sein Wiederkommen, ne? Und wenn ihr aber hören werdet von Kriegen und Aufruhr, so entsetzt euch nicht, denn das muss zuvor geschehen, aber das Ende ist noch nicht so bald da. Es werden geschehen große Erdbeben und hier und dort Hungersnöte und Seuchen, auch werden Schrecknisse und vom Himmel her große Zeichen geschehen. Und es werden Zeichen geschehen an Sonne und Mond und Sternen, und auf Erden wird den Völkern bange sein, und sie werden verzagen vor dem Brausen und Wogen des Meeres. Wenn aber dieses anfängt zu geschehen, dann seht auf und erhebt eure Häupter, weil sich eure Erlösung naht. So seid alle Zeit wach und betet, dass ihr stark werdet, zu entfliehen diesem allen, was geschehen soll, und zu stehen vor dem Menschensohn. Ja. Nun ist das ja alles oft gepredigt und ich denke auch zur Zeit, vielleicht auch in euren Gemeinden, Thema, weil ja, wenn es eben so aussieht, dass es mit dieser Welt, mit dieser Erde zu Ende geht, dann ist das natürlich hier ist es natürlich sehr einfach und auch dann vielleicht auch in gewisser Weise richtig, diese Bibelverse rauszusuchen und zu zitieren. Man kann natürlich dagegen einwenden, es hat immer schon Kriege und Aufruhr und auch Erdbeben und Hungersnöte und Seuchen gegeben. Das hat nichts und es ist nicht mit der Welt zu Ende gegangen. Ja, der Erste Weltkrieg, Zweiter Weltkrieg und auch schon früher, in früheren Zeiten. Solange es Menschen gibt, hat es all diese Dinge gegeben. Und das hat also dann eigentlich aber auch dann doch irgendwie ja gar nichts zu sagen. Kann man einwenden. Aber in dem ganzen Zusammenhang, wenn man eben, ich wollte darauf hinaus, dass Jesus sagt, das muss alles so geschehen. Das muss alles so geschehen. Und fürchtet euch nicht. Wenn aber dieses anfängt zu geschehen, dann seht auf und erhebt eure Häupter, weil sich eure Erlösung naht. Ja. Nun muss ich vielleicht nicht so besonders erlöst werden, weil es geht mir eigentlich relativ gut, auch wenn ich nicht das Leben führe, was ich eigentlich mir erhofft habe und leben möchte. Aber hier so in Deutschland, da geht's uns doch eigentlich Gold, oder? Was sollen die Menschen in Afrika sagen? Was sollen die Menschen in der muslimischen Welt sagen? Ja, im Irak, in Syrien, in Afghanistan, da wird nichts besser. Was sollen die Menschen in Hongkong leben sagen? Da zieht die Volksrepublik China zieht den Sack zu. Hongkong ist ja, ihr kriegt das ja auch mit, wahrscheinlich im Fernsehen, da gibt es Demonstrationen in den Straßen, weil Hongkong vor 25 Jahren vom British Empire zurückgegeben wurde an die chinesische Volksrepublik. Ja? Hongkong gehörte England, das war eine Kronkolonie. Da gab es Pachtverträge mit China, erst Kaiserreich, später dann mit der Volksrepublik, kommunistischen China. Und diese Pachtverträge waren ausgelaufen, so dass es da Vereinbarungen gab, dass es eine 50-jährige Übergangszeit gibt, dann bis Hongkong dann eben vollständig integriert sein wird in die Volksrepublik China. Jetzt nach 25 Jahren fängt die Regierung in Peking an, sich an diese Abkommen nicht zu halten. Und es ging da ja um Auslieferungsabkommen von Demonstranten und Regimegegnern in das chinesische Festland hinein, also in die Volksrepublik hinein, und dagegen, gegen diese Veränderungen und Einschränkungen der Freiheiten in Hongkong, gehen die Menschen da auf die Straße und die sagen, wir wollen das nicht, es gibt viele Christen in Hongkong. Jackie Pullinger war da, das war eine junge Christin aus England, Großbritannien, die auf eigene Faust einfach als Missionarin in die vermauerte Stadt gegangen ist und da, die gibt's heute nicht mehr, die ist abgerissen worden, da ist dieser Stadt, da ist heute der Flughafen auf dem Gelände. Und Jackie Pullinger hat da in den Straßen den Opiumsüchtigen Jesus gebracht. Die lagen in den Straßen rum, total zugeraucht, voll Opium. Und Opium macht dich lebensunfähig. Das nimmt dir jeden Lebenswillen. Du willst nur noch essen, trinken, rauchen, schlafen. Und so sah auch dann diese vermauerte Stadt da aus. Und Jackie Pullinger hat in den Straßen diesen Menschen die Hände aufgelegt. Und die haben Jesus erlebt. Findet ihr auch irgendwo bestimmt was im Internet

G. Pullinger gibt ein Buch von ihr, es wurde damals von Walter Heidenreich, meine ich, in Wuppertal, da, nee, in Lüdenscheid rausgegeben. Schaut mal nach. Sehr interessant. Und diese Christen sind da und die beten, die gehen mit noch einem Kreuz in der Hand auf die Straße, und weil das Christsein ist in der Volksrepublik China, das ist da keine leichte Sache. Das ist in der Volksrepublik China wird das Christsein als, da bist du ein Staatsfeind, ja. Auf der anderen Seite haben sie da so eine Sekte in China, die behaupten, unter ihnen würde Jesus als Frau leben, der ist wiedergekommen, der Messias. Das ja, kann natürlich nur Unsinn sein, weil wenn Jesus wiederkommt, dann wird es sein wie der Blitz am Himmel. Wir werden ihn alle sehen. Also, in dem Gesamtzusammenhang, wenn ich also von diesen Dingen, Jesus seine, die Vorzeichen, die hier beschrieben werden, wenn ich das mal nicht so ganz so als Gesamtpaket sehe und nicht auf einzelne Kriege, einzelne Aufruhre, einzelne Hungersnöte oder einzelne Seuchen, die es immer schon gegeben hat, und hier werden Schrecknisse vom Himmel her, große Zeichen geschehen, ja, brausendes Wogen des Meeres, der Meeresspiegel steigt und den Völkern wird bange sein auf Erden. Ich kann das nicht alles erklären, was Sonne, was vielleicht, was die Zeichen sind an Sonne und Mond und Sternen. Aber der Klima, wenn also die Meeresspiegel steigen, dann ist das schon ja, das, und das ist unbestreitbar. Das ist nicht abzuleugnen, wie ich vorhin erklärt habe. Dann ist das eine Zeit, dann macht das Angst. Und aber Jesus sagt, das muss alles geschehen. Das muss alles geschehen. Und dann kommt der Menschensohn. Warum kommt der Menschensohn? Er kommt erstmal ja dazu, dass er diese Welt regieren wird. Das ist ja die frohe Botschaft. Jesus wird kommen und wird diese Welt regieren. Er wird, ja, und er wird unsere Bemühungen der Menschen unterstützen, dass unser Leben hier möglich sein wird. Weiterhin für 1000 Jahre, ein tausendjähriges Friedensreich. Das glaube ich. So lese ich die Bibel. So lese ich das. Ja. Und das ist ja nicht nur im Lukas-Evangelium, das ist ja auch in den anderen Evangelien, denke ich, ja, dass das so beschrieben wird. Also das muss alles geschehen. Und ja, jetzt muss ich gerade mal gucken, wo mein Mikrofon ist, ob das alles hier so richtig läuft. Ja. Und in dem Zusammenhang, ja, wundere ich mich, oder ja, es wundert mich, dass wir Christen, diese jungen Menschen, Greta Thunberg, und alles, was da passiert, als unsere Feinde betrachten und nicht als unsere Klientel, als unsere Kundschaft. Ja? An mir selber wird mir das nochmal klar. Ich bin genau durch diese Dinge, durch diese Nöte, die die Menschheit eben bedrängen, dadurch bin ich Christ geworden. Und es ist so bezeichnend, dass ich die Christen, die ich bei Facebook so sehe, aber auch, es interessiert eigentlich niemanden, wenn ich so mit anderen Christen persönlich, die ich persönlich kenne, wenn ich mit denen zusammentreffe, diese Dinge spielen keine Rolle, es wird irgendwie ausgeblendet. Ja. Hast du eigentlich keine Barmherzigkeit mit der jungen Generation? Hast du kein Mitgefühl? Ich habe Mitgefühl mit Greta Thunberg. Ich kann das nachvollziehen, wie es ihr geht und ihre Verzweiflung und dann ihre Wut, ihren Hass, die sie da geäußert hat in dieser Ansprache vor der Vereinten Nation. Sie fing fast an, mit den Zähnen zu fletschen. Also sie hat das Gesicht, als der Trump vorbeikam, war, sie ist richtig wütend geworden. Sie wollte auf den losgehen fast. Ich kann das verstehen. Und ich kann es verstehen, dass sich Menschen radikalisieren, und ja, ist damit zu rechnen, dass es eine grüne Armee-Fraktion geben wird. Dass es Ökoterrorismus geben wird. Dass sich da Menschen aus diesen Bereichen weiter radikalisieren und auch in Deutschland Entscheidungsträger in Politik oder auch Industrie töten werden. So wie es damals die Rote Armee-Fraktion getan hat. Ja, weil sie meinen, wir müssen ein Zeichen setzen, wir müssen diesen Planeten retten, und wenn es nicht anders geht, dann müssen dafür eben auch Menschen sterben. Dieser Satz, der gilt da nicht nur bei Jesus. Es ist besser, dass einer stirbt, als dass das ganze Volk zugrunde geht. Ne? Ja. In den 70er Jahren haben da Linksintellektuelle, die sich dann die Rote Armee-Fraktion nannten, haben damals Entscheidungsträger in Politik und Wirtschaft erst entführt und dann getötet, weil sie dadurch meinten, sie müssten einen gewaltsamen Umsturz und eine Veränderung in dieser Gesellschaft, in diesem Staat herbeiführen. Und das ist unterwegs. Das ist unterwegs. Extinction Rebellion ist so ein Teil. Die haben so einen Kreis mit so einer Sanduhr drin. Das ist so zwei Dreiecke, die aufeinander stehen. Da soll eine Sanduhr sein.
Und das ist die Sanduhr, ist eben die Zeit, die uns davonläuft, die durchläuft und die Tierarten sterben aus. Jeden Tag stirbt irgendwo eine Tierart aus und irgendwann ist nichts mehr da. Ne? Und das wird ja dann auch, das ist ja auch nicht schön. Aber das muss alles geschehen, wie gesagt, das weißt du und das weiß ich, wenn wir als Christen, aber das weiß natürlich nicht die 99 anderen Prozent hier im Land, denn wir sind nur 1 Million wiedergeborene Christen, die wir uns mit diesen Dingen und diesen mit so einer Botschaft, mit so einer Lehre, die wir in den Gemeinden gehört haben, auseinandersetzen. 1 Million circa in Deutschland und der Rest von den 82 Millionen, die haben da eine ganz andere Einschätzung. Die haben entweder gar keine Hoffnung die haben keine Hoffnung. Die haben keine Hoffnung auf irgendeinen Christus, der wiederkommt und die Welt wiederherstellen wird, durch sein Wort. Die haben das nicht, sondern und dann wirst du extrem. Dann, wenn du konsequent sein willst, dann trommelst du halt nicht in den Straßen und machst Party am Freitag für Fridays for Future. Wäre mir damals auch zu albern gewesen. Ich hätte gar nicht da lustig, fröhlich tanzen können, nach irgendwelcher Musik, bei so einer Demo, sondern, ich wäre dann auch vielleicht radikaler gewesen, hätte gesagt, wenn man hier was macht, dann muss man das ernst, da muss man konsequent sein. Und konsequent heißt dann eben auch, vielleicht müssen ein paar abtreten, vielleicht muss dann Blut fließen, man muss dann Zeichen setzen. Damit ist zu rechnen. Nach der Roten Armee-Fraktion haben wir schon die Braune Armee-Fraktion. In Kassel haben sie den Regierungspräsidenten oder den Oberregierungsrat umgebracht. Der nationalsozialistische Untergrund bewaffnet sich mehr und mehr und ist auch damit zu rechnen, dass es Anschläge geben wird von Umweltschützern, von Ökoterroristen. Der G20-Gipfel in Hamburg war ja ein Bild dafür und in den Straßen der Großstädte brennen ja schon seit 20 Jahren die SUVs, die großen Autos. Weißt du, wie das geht? Soll ich es dir sagen? Musst du nicht nachmachen, aber man holt sich Grillkohleanzünder, diesen dieses S-Bit, Trockenspiritus und so eine Packung legst du ins Radhaus vorne auf den Vorderreifen und dann zündest du es an. Innerhalb nur von 5 bis 10 Minuten brennt das ganze Auto lichterloh. Dieser Grillanzünder wird den Reifen entzünden und den Reifen, den kannst du kaum noch löschen und der brennt das ganze Auto nieder. Das geht seit 2000, kann ich mich erinnern, speziell in Hamburg, in den reichen Vierteln und auch in Berlin, dass da auch solche Ökoaktivisten und Linksautonome so die Reichen bestraft haben, die dicken Autos fahren. Die sind ja gut versichert. Du schadest ja nicht den Reichen, die kriegen das ja dann von der Versicherung, die kriegen ganz neuen Wagen hingestellt von der Versicherung. Aber was ist das für eine Umweltverschmutzung, wenn du da so ein ganzes Auto abfackelst und die Feuerwehr, die muss dann kommen und löschen, das ist dann, das Löschwasser ist verunreinigt, das geht in die Kanalisation und das geht dann meistens ungefiltert in die Flüsse rein. Also ist das ein Weg, ist Gewalt ein Weg? Deswegen bin ich Christ geworden, weil ich all diese Wege vielleicht gar nicht gesehen habe, aber auch nicht wollte. Und ich bin von Jesus bewahrt worden und er hat mich dann zum Christen gemacht. Er hat mir eine Begegnung mit sich selbst geschenkt, sodass ich erlöst bin. Ich muss mir keine Sorge mehr machen um die Existenz dieser Erde, weil ich kenne ihn, ich weiß, dass er da ist und er ist mein guter Hirte. Und das ist wunderbar. Und deswegen mache ich hier diesen Radiosender, weil ich glaube, dass diese Offenbarung, die Gott mir geschenkt hat, die will er jedem Menschen hier in Deutschland schenken. Damit sich keiner mehr Sorgen machen muss. Und sowas ist geschehen 1904, 5, 6 in Wales, in Großbritannien. Und die Erweckung kam damals auch nach Deutschland. Das war damals, hat sich da hier diese Pfingstbewegung hat sich damals gegründet. Und mir hat das Gott gezeigt in der Vision, er will sowas wie in Wales da 1904, 5, 6 will er in Deutschland machen. Jeder, der hier lebt, der soll eine Offenbarung von ihm bekommen, sodass er sich nicht mehr fürchten muss. Die Schüler da in den Straßen, Greta Thunberg, sind nicht unsere Feinde. Du solltest als Christ Mitgefühl haben, Barmherzigkeit haben. Wir sollten mit den Lachenden lachen und mit den Weinenden weinen. Wo ist das Mitgefühl bei uns in den Gemeinden? Wir haben nicht einmal miteinander Mitgefühl. Mit mir hatte keiner Mitgefühl. Ich bin erbarmungslos vor die Tür gesetzt worden. Und ich sehe auch, dass in den Gemeinden kein Mitgefühl ist mit den Menschen da draußen. Wir gehen zwar raus, wir missionieren, wir evangelisieren, wir erzählen den, wir wollen ihnen von Jesus sagen. Aber nur so ein Schwachsinn,
ja, nimm Jesus an, ansonsten bist du verloren und du wirst auf ewig in der Hölle schmoren. Tolle, eine tolle frohe Botschaft. Ja, mein Mitgefühl mit den Menschen ist anders. Ich sehe, ich habe Mitgefühl mit Greta Thunberg. Ich sehe, dass sie das, dass sie nicht, sie ist nicht ferngesteuert von ihren Eltern oder anderen missbraucht und ja, dass die das da ausnutzen und ja, dann wird immer drauf rumgehackt. Sie hat ja Asperger-Syndrom. Ich will das gar nicht so genau wissen oder ich kann das auch gar nicht so genau beurteilen. Ich sehe diese, diesen jungen Menschen und ich sehe, wie sie wirklich sehr ernsthaft ist und ihre Geschichte erzählt und das glaubt, was sie da, für das, was sie da kämpft und sie ist davon überzeugt, dass dieses CO2-Budget bald aufgebraucht ist und damit war es das hier auf Erden. Ja? Dann wisst ihr das zurzeit schon durch dann die Sibirien taut ab, ja? Dieser ganze Permafrost. Das und da wird, werden Unmengen in diesem in den gefrorenen Böden da Russlands, aber auch Alaskas und Grönlands, da sind unglaubliche Mengen, das ist seit Jahrtausenden gefroren. Ja. Und da sind halb verrottete Pflanzenteile drin. Also Mammuts liegen da unten, die tauen jetzt alle auf. Und wenn es dann auftaut, wie in deinem Kühlschrank oder in deinem Eisschrank, wenn der mal bei Stromausfall abtaut, dann fängt da alles zu gammeln drinnen an. Ne? Und dann wird Methan frei. Das ist ein Fäulnisprozess entsteht unter Abschluss von Sauerstoff. Das ist ja in der Erde, da kommt ja nicht so viel Sauerstoff ran. Dann entsteht Methan. Und Methan ist Methan ist 20 Mal klimaschädlicher als CO2. Also was auch diesen Sommer, jetzt hört es ja allmählich auf, weil der Sommer ist vorbei, der Herbst hat begonnen, es wird kühler, aber dadurch hört auch das Auftauen dieser Permafrostböden, eben schon genannt, also nochmal als Beispiel Sibirien, das hört ja jetzt auf, aber was den Sommer da an Methan frei geworden ist, das ist so unglaublich und da können wir gar nicht an CO2 gegen ansparen, ne? Ist ja sowieso alles viel zu langsam. Und auch unsere Maßnahmen, was also wir hier in Deutschland tun können, ist ja so gering. Und China wird nicht mitmachen und auch Indien nicht. Die wollen weiterhin Kohle verbrennen. Wir kommen da gar nicht gegen an. Aber es muss alles so geschehen, sagt Jesus Christus. Ich habe die Tage einem befreundeten Christen die Freundschaft gekündigt, weil ich sein dummes Geschwätz nicht mehr ertragen konnte. Er fing dann auch so an, Friday for Futures, die Jugend ist in Rebellion. Ne? Das ist die Ursünde der Menschheit und die Sünde Satans und die Schüler sind in Rebellion, die sollen zur Schule gehen. Also ich kann das nicht mehr ertragen, dieses Geschwätz von frommen Spinnern. Ja. Wer nicht liebt, der versteht nicht, steht in der Weisheit. Das ist ja ein Buch, das man in der Bibel finden kann. Manchmal die Weisheit Salomos, wird Salomo zugeschrieben, das Buch, dem Salomo zugeschrieben, das Buch der Weisheit. Und da steht, ja, dass Gott die Liebe ist und dass er seine gesamte Schöpfung liebt. Und da steht eben auch, nur wer liebt, der versteht. Und ich denke, ja, Gott sei Dank hat mir Gott Liebe gegeben, sodass ich was verstehe. Und warum verstehen wir in den Gemeinden nichts? Warum? Weil da ist keine Liebe. Und wer nicht liebt, der versteht nicht. Nur wer liebt, versteht. Wer liebt, der versteht, dass die Jugend in Not ist. Dass diese jungen Menschen, dass Greta Thunberg sich um ihre Zukunft Sorgen macht. Sie sagt, ihr habt mir meine Träume, meine Zukunft gestohlen. Ja, ihr habt nichts getan. 30 Jahre ist alles bekannt. Seit 1985 reden die Wissenschaftler darüber, über den Treibhauseffekt, dass wir was tun müssen. Wir müssen mit dem CO2 runter, ansonsten kippt irgendwann das Klima um, es wird alles zu warm. Und das Leben, so wie es wir jetzt kennen, das ist nicht mehr möglich, so eine schreckliche Vorstellung. Wenn du das glaubst als junger Mensch, ja, unabhängig davon, ob die Lehrer sich damit schuldig machen an diesen jungen Menschen, wie auch an mir oder nicht, wenn du das glaubst, dann ja, was ist denn dann? Meeresspiegel steigen, wie gesagt. Ja, da ist unsere Klientel, da ist die Jugend, diese Jugend, die in Not ist unsere Kundschaft.
Und wir reden darüber, die sind in Rebellion, ja, die müssen Buße tun, müssen zurück zur Schule, wir haben kein Erbarmen. Die freikirchlichen Christen sind erbarmungslos. Wir wollen, ja, du willst die Menschen vor der Hölle retten, aber nicht vor der Hölle ihres Hier- und Jetzt-Seins. Diese Kinder und Jugendlichen sind, Greta Thunberg ist in einer Hölle. Ja, in der Hölle ihrer Gedanken, dass diese Welt ein Ende nimmt, dass nicht mehr weitergeht. Und das kann sehr gut die Wahrheit sein. Das kann sehr gut die Wahrheit sein. Ja. Aber, ja, wir registrieren das nicht. Wir sehen die als, wir sehen es als Teil der antichristlichen, Weltverschwörung an. Das ist, ja. Und wir glauben, dass Trump recht hat und dass das der Klimawandel überhaupt nicht menschengemacht ist, dass das Fake News sind der etablierten Medien. Boah, also es ist so dumm. Wie kann man das? Also ich glaube das nicht. Und es gibt die Menschen, die sich nur noch über Facebook informieren, das sind Dummköpfe, ja. Und es ist gut, dass wir in Deutschland diese Gebühr bezahlen müssen da, diese GEZ, diese 17 Euro pro Monat, damit die öffentlich-rechtlichen Fernsehanstalten in aller Welt Journalisten, Reporter haben, die eben vor Ort Eindrücke sammeln und das berichten und solche Dokumentationen über die Arktis machen können, Wissenschaftsmagazine. Das ist gut, weil das ist alles sehr transparent und da sind Zehntausende, Hunderttausende drin involviert und die arbeiten mit den Universitäten zusammen, mit großen Wissenschaftlern, die auch dann in Elite-Universitäten in Harvard und Princeton und Oxford und Cambridge Lehrstühle haben und da was erzählen und die forschen und aus dem Weltall das Ganze bestätigen mit der NASA und der Raumfahrt und der ESA in Deutschland und Europa. Ja, aber du informierst dich bei Facebook. Du glaubst irgendeinem Döspaddel, irgendeinem Vollpfosten, irgendeinem Troll, so einem Lügenbaron, der da aus welchen Gründen auch immer irgendwas bei Facebook postet und genau das Gegenteil behauptet. Ja, da wird alles Mögliche behauptet. 30.000 Wissenschaftler weltweit, die sagen, den Klimawandel gibt's gar nicht, den menschengemachten Klimawandel gibt's gar nicht. Das wird, ne? Wer ist das? Wo hat er die Informationen her? Es gibt da Menschen bei Facebook, die behaupten, die leben, die kriegen Geld dafür. Die sind, ja, und die machen nichts anderes, als irgendwas zu erfinden und das zu, die haben 100 verschiedene Facebook-Accounts unter ganz verschiedenen Namen und behaupten irgendwelche erfundenen Dinge, Lügen, die behaupten einfach Lügen. Bösartige Menschen. Und die sind, die geben sich auch als Christen aus, scheinbar, und sind auch in christlichen Gruppen unterwegs, da ist keine Scham. Da werden einfach Dinge behauptet und das vervielfacht sich dadurch, dass dann auch Christen das dann teilen. Das wird dann geglaubt. Ja? Der, weißt du, dass der Staatspräsident von Brasilien, Jair Messias, der Staatspräsident von Brasilien heißt Jair Messias Bolsonaro. Weißt du, dass es in Deutschland verboten ist, sein Kind Jesus zu nennen? Darf man nicht. Ist nicht erlaubt. Kannst zum Standesamt, kannst nicht hingehen und sagen, ich will mein Kind Jesus nennen. In einer Facebook-Gruppe war einer, der nannte sich Yeshua Mashiach. Das ist das hebräische Jesus Christus. Wie vermessen kann man sein, dass man sich so nennt? Ich würde das niemals wagen. Also ich finde es eh affig, mich mit irgendeinem Pseudonym zu versehen, aber auch noch dann mich so zu nennen. Yeshua Mashiach? Um Gottes Willen. Herr, hilf. Und dass diese Eltern von diesem, der ist ein böser Mensch, dieser Bolsonaro, ja, dass seine Eltern die Frechheit hatten und den Größenwahn, ihren Sohn Messias zu nennen. Wie kann man, ne? Der hält sich für einen Messias, der hält sich für einen. Einer schrieb, er gibt Brasilien seine Identität zurück. Ja, das hat Hitler Deutschland auch, ne? Hitler hatte Deutschland die Identität zurückgegeben. Und heute haben wir die Identität von 6-millionenfachen Judenmördern. Ja? Und der böse Deutsche, dieser Hans, die haben uns die Engländer genannt, die Hunden. Ja? Ja? Wir haben nicht nur den Ersten Weltkrieg mitverursacht, sondern den Zweiten, den haben wir dann auch noch. Den haben wir also ganz ohne große, vollkommen ohne Not vom Zaun gebrochen. Ja, Herr Bolsonaro ist jemand, ein ehemaliger Militär aus der Armee, der die Foltergefängnisse der Militärregierung, die es da vor 30 Jahren in den 70ern gegeben hat, verherrlicht und anpreist. Er findet das gut, wenn man oppositionelle Linke foltert, ja, und quält und dann umbringt, um sie. Das gibt er, das sagt er so offen.
der schickt diese Todesschwadronen in die Favelas, in die Slums von Rio de Janeiro rein und lässt da ohne Rücksicht auf Verluste töten. Damit es da wegen dem Drogenhandel, das ist alles nicht unproblematisch, was da so geschieht in den Favelas, aber früher war das ein bisschen, wurde das ein bisschen zielgerichteter und wurde da zielgerichteter vorgegangen und mehr, mit mehr Rücksicht auf die dort lebende Bevölkerung. Der Bolsonaro sagt, geht rein und ballert, da wird rumgeballert. Und da werden Menschen, die sterben da so nebenbei, ne? So Kollateralschaden. Und das ist Bolsonaro, ein Mensch ohne Liebe, ja, aber voller Lügen. Und den finden dann charismatische Christen toll. War auch einer in so einer Gruppe, auch bei neugeborene Christen, meine ich, bei Facebook, der findet den toll. Ja? Wie kann man einen Menschen, der so rücksichtslos und lieblos ist, wie kann man den als Christ gut finden? Gott ist die Liebe. Mein Jesus liebt mich, das weiß ich. Und er liebt alle Menschen. Und man kann nicht so rücksichtslos gegen Menschen vorgehen. Muss man immer sehr vorsichtig sein mit der Schusswaffe in der Hand. Da kann man nicht rumballern, sodass da alle möglichen Menschen einfach so nebenbei mit getötet werden bei solchen Polizeieinsätzen. Das ist doch rücksichtslos. Das ist doch lieblos. Diese Welt braucht Jesus Christus und sie braucht eine Erweckung. Ja? Sie braucht wieder Liebe zur Wahrheit, dass wir Christen die Wahrheit lieben. Wir lassen uns belügen. Wir lassen uns schon lange belügen durch das volle Evangelium. Und durch viele Dinge, die in den, durch viele andere Dinge, die in den Gemeinden passieren. Und wir haben keine Liebe für unsere Mitmenschen. Wir haben keine Liebe, keine Barmherzigkeit. Ja? Wir haben keine Barmherzigkeit mit der Jugend, kein Mitgefühl mit der Jugend, die in Not ist und die sich Angst macht um ihre Zukunft und dass die Welt hier absäuft und dass der Meeresspiegel ansteigt. Wir haben kein Mitgefühl. Ja, wir nichts anderes zu tun als so pharisäerhaft, die sind in Rebellion, die Jugend ist in Rebellion, die Jugend muss Buße tun. Ne? Meine Güte, ich kann dieses fromme Geschwätz nicht mehr hören von uns freikirchlichen Spinnern. Das ist unerträglich und mehr und mehr, also dass das nicht erkannt wird, dass was wir da predigen Unsinn ist, ne? Das begreife ich immer weniger. Ja, oh, ihr kriegt wieder Musik. Bevor ich gedemütigt wurde, irrte ich, sagt König David in einem der Psalmen. Ja, mich hat Gott auch. Ich wurde arg gedemütigt. Ich bin mit 20 nach Schule und Wehrdienstzeit, Bundeswehr, bin ich psychisch erkrankt und habe dann 10 Jahre lang den Ausweg gesucht aus meiner misslichen Situation. Und dann ist mir Jesus begegnet. Ich habe eine Begegnung mit Jesus gehabt in einer freikirchlichen Gemeinde. Ich war in der Vision versetzt. Ich wurde sehr gedemütigt 10 Jahre lang. Und solche Notzeiten, wenn ich diese, es kam eben so, ja, und Gott sei Dank war da ein Ausweg. Nicht jeder, der so gedemütigt wird, der hat so ein Happy End. Die Psychiatrien sind voll von Menschen, die nicht so ein Glück hatten, die nicht diese Gnade geschenkt bekommen haben. Ja. Oft. Die Jugend jetzt ist in vielleicht so einer Situation. Sie wird, wir werden alle insgesamt gedemütigt. Ich sagte am Anfang, jetzt geht das Fingerzeigen los, das Schuldverteilen. Wer ist denn schuld daran? Wer ist denn schuld? Ja. Also erstmal ist das die schiere Masse der Menschen. Die schiere Masse der Menschen. Wir sind bald 8 Milliarden Menschen auf Erden und alle wollen atmen. Trinken, essen, arbeiten, Spaß haben, einfach leben. Ne? Jeder Mensch, der atmet, der produziert schon mal CO2. Und als hier nur ganz wenige Menschen lebten vor vielen Jahren auf der Erde, da haben auch die Menschen wenig CO2 von sich gegeben. Und heute sind es 8 Milliarden. Kannst du dir das vorstellen, wie viel das sind? Und dann haben wir heute eben Autos, Mopeds, Schiffe, Flugzeuge, Raketen, die ins All fließen und die werden alle angetrieben, mehr oder weniger mit fossilen Brennstoffen, also auch mit Öl. Unsere Kraftwerke laufen mit Gas und Kohle, ja. Und das produziert aus diesen
das setzt CO2 frei, was eben in der Erde vorher in Form von eben Erdöl zum Beispiel verbuddelt war. Wer ist denn schuld? Wer ist schuld? Am Ende ist doch Gott schuld, oder? Das ist meine Antwort. Mein frommer Bekannter, dem ich die Freundschaft gekündigt habe, der sagt, nein, der Mensch ist in Rebellion, deswegen, das ist der Mensch ist schuldig. Ja, ja, der Teufel, so macht's der Teufel. Er zeigt immer auf uns mit dem Finger. Ne? Und wir sind am Ende, sollen wir uns gegenseitig umbringen oder selbst umbringen, weil wir ja vor Schuldgefühlen gequält es nicht mehr ertragen. Unser Gewissen, dass wir, machen ja viele. Viele bringen sich ja deswegen um, die machen Suizid, die töten sich selber, weil sie diese Anklagen im Kopf nicht mehr ertragen, die Schuldgefühle nicht mehr ertragen. Aber Jesus ist gekommen und er vergibt Schuld. Ja? Der Menschensohn hat Macht, Schuld auf Erden zu vergeben. Um das zu beweisen, hat dann Jesus ja einen Gelähmten. Was ist einfacher? Zu sagen, dir ist deine Schuld vergeben oder steh auf und geh zu dem Gelähmten. Und dann sagte Jesus, steh auf und geh. Ne? Und der Gelähmte stand auf und ging. Er nahm seine Trage und ging. Und die Pharisäer und Schriftgelehrten, die waren da, was ist das für eine Frechheit? Wer glaubt er zu sein, dass er hier Schuld auf Erden vergeben kann? Niemand kann Schuld vergeben außer Gott. Und da musste man auch noch, ne? So steht das da. Und ja, Jesus und die Schuld ist vergeben am Kreuz. Am Kreuz ist die Schuld vergeben. Ne? Sieh das Lamm Gottes, das hinwegnimmt die Sünde der Welt. Und am Ende, ja, Gott hat diese Welt geschaffen. Er sagte, lasst uns Menschen machen in unserem Ebenbild. Und dann hat er das gemacht. Wenn er, ja, der allwissende und allmächtige Gott, ja, er hat die Menschheit gemacht. Und ich hab neulich mit einem lieben Menschen zusammengesessen, den ich kennengelernt habe, Edward aus Neuseeland. Edward ist Zeuge Jehovas. Bin ich ein bisschen vorsichtig auch, was so Zeugen Jehovas angehen. Der wohnte bei mir in meiner Zimmervermietung, ein wirklich sehr sympathischer Mensch, ein zur Ruhe gesetzter Feuerwehrmann, hat sein ganzes Leben Feuer gelöscht in Neuseeland. Und dann kamen wir so ins Gespräch und wir hatten denselben Gedanken. Und musste das alles so passieren? Wie wird es heute auf der Erde aussehen, wenn da Eva und Adam nicht von der verbotenen Frucht gegessen hatten? Zwei Bäume standen im Paradiesgarten, ne? Der Baum des Lebens und der Baum der Erkenntnis von Gut und Böse. Ja? Und Eva lässt sich überreden, von der Schlange, von dem Baum der Erkenntnis von Gut und Böse zu essen. Vom Baum des Lebens nicht. Ne? Wie wäre es weitergegangen, wenn das nicht passiert wäre? Musste das alles so? Musste es so kommen? Musste dieses Desaster hier sein? Müssen wir an dem Punkt sein, wo wir jetzt gerade sind, eben auch mit Erderwärmung? Musste das alles so kommen? Ich habe dann auch die Frage, wenn Gott allwissend ist, wusste er das nicht? Wusste er nicht, dass es alles so kommt? Ja? Kennt ihr das an Baustellen? Da gibt es solche Schilder an Baustellen, Zäunen, da ist so ein Schild. Achtung, ne? Ja, betreten verboten, Eltern haften für ihre Kinder. Du musst deinen Kindern das erklären, dass man nicht auf eine Baustelle geht und da spielen soll und darf, weil das ist gefährlich. Du kannst abstürzen und zu Tode kommen oder dich schwer verletzen. Ich kenne jemanden, fällt mir da ein aus meiner Vergangenheit, der ist auf so eine Baustelle gegangen und in die Tiefe gestürzt. Und dann hat eine schwere Kopfverletzung und ja, hat davon was wegbehalten. Ne? Der Baustelleninhaber, der Eigentümer und die Handwerksfirmen, die können nicht da Wache schieben nach Feierabend oder am Wochenende, dass da nicht Kinder drauf rumtouren und dann zu Schaden kommen. Sondern das müssen die Eltern. Die Eltern müssen dafür sorgen. Das ist ihre Aufsichtspflicht. Und zum Beispiel Kinder unterweisen. So, ihr dürft nicht auf solche Baustellen gehen. Das ist gefährlich. Da kann man sich verletzen oder eben abstürzen. Und, ne, das ist, ihr dürft da nicht hin. Und ja, Eltern haften für die Kinder. Und Vater Gott im Himmel, er hat die Menschheit geschaffen. Er ist für uns verantwortlich. Und ich denke, er hat auch Verantwortung übernommen, eben durch Jesus. Ne? Dafür sandte er seinen Sohn, ja, und er nahm hinweg die Sünde der Welt. Der Weg zu Gott ist offen, aber die Welt ist irgendwie im Arsch, ne? Im Eimer. Und wir werden immer mehr. Und das ist das Desaster. Wir sind,
Wir sind ungebildet, wir sind dumm, wir sind böse, wir sind gierig, wir machen Dinge, die nicht gut sind, und am Ende wird das hier, das geht, so wie es aussieht, geht es nicht gut, das geht nicht gut, ne? Aber Gott hat Schuld, Gott hat Schuld, weil er hat uns Menschheit geschaffen, das ist meine Aussage. Gott ist schuld. Ja, und er hat die Schuld auch auf sich genommen, in Form seines Sohnes Jesus Christus. Jesus ging ans Kreuz, er trug die Schuld. Siehe, das Lamm Gottes, das hinwegnimmt, das auf sich nimmt, die Schuld der Welt. Er hat unsere Schuld auf sich genommen. Der Vater hat sich unserer erbarmt. Ja, er sieht das Elend hier, er sieht diese Auswegslosigkeit und da hat der Vater seinen Sohn gesandt. Gott ist schuld. Gott ist schuldig. Gott ist schuldig, weil er hat die Menschheit geschaffen. Wenn er allwissend ist, dann musste er wissen, dass das so endet. Er musste wissen, dass Adam Eva sich verführen lässt von, ich muss es mal so betonen, weil es ist ja so, ne? Nicht Adam wurde, sondern Eva wurde verführt. Ja, Adam hätte auf die Eva besser aufpassen müssen. Ach so. Frauen brauchen auch einen Aufpasser? Mhm. Naja, dann müssen wir das doch so machen wie in der arabischen Welt, hier meine muslimischen Nachbarn. Ne? Die Frauen dürfen da keinen Schritt aus dem Haus setzen. Ohne Mann dürfen die gar nichts tun. Ne? Die haben einen Aufpasser. Ich habe das gehört in Gemeinden. Ja, ne? Wenn man sagt, ja, Eva, Paulus sagt das ja. Paulus sagt, deswegen sollen ja Frauen in Gemeinden nicht predigen. Weil Eva hat sich verführen lassen, nicht Adam. Die Schlange kam zu Eva. Wohl während Adam am Arbeiten war. Ne? Der hat den Acker bestellt, die haben ja gearbeitet im Paradiesgarten. Adam bestellte den Paradiesgarten. Und Eva war wohl zu Hause und hat das Haus verwaltet. Hat wahrscheinlich gerade dekoriert. Ne? Ja, machen ja Frauen so gerne. Männer bauen das Haus, Frauen dekorieren es. Ja? Guck mal auf den Bau, ob du da Frauen siehst. Ne? Ja, Frauen haben meistens... Ich habe besser den Mund. Das sage ich hier Sachen, die ich hinterher bereue. Die Schlange kam zu Eva und verführte sie. Deswegen sagt Paulus, Eva hat sich verführen lassen, deswegen erlaube ich einer Frau nicht zu lehren oder über den Mann zu herrschen. Ihr kriegt nochmal Musik. Die letzten Tage begannen vor 2000 Jahren, als der Jünger Johannes, auf der Insel Patmos diese Vision empfängt, die wir als Offenbarung in der Bibel niedergeschrieben haben. Da steht, der Engel sagte ihm und zeigte ihm Dinge, die jetzt in den letzten Tagen geschehen sollen. Also die letzten Tage haben schon vor 2000 Jahren begonnen. Ja, überlegt noch, wie ich die Sendung hier nennen soll. Der Ende vom Anfang vielleicht? Weil ja, das ist das Ende vom Ende, Ende, Ende, ne? Ende, das Ende, der Anfang vom Ende, ja, oh, der ist schon so lange da und das ist der Anfang vom Ende. Aber das ist ja noch nicht das Ende. Das ist ja, ne, das ist der, deswegen der Ende vom Anfang, das Ende vom Anfang. Hat erst angefangen, Gott hat erst angefangen mit uns. Ja? Warum hat Gott die Welt geschaffen? Er hat es eben so beschlossen gehabt, er sagte, lasst uns Menschen schaffen in unserem Ebenbild. Gott ist die Liebe. Und so wie, ja, warum ist das Menschen ins Herz gelegt, Kinder zu wollen? So, ja, ich denke, den gleichen Wunsch hatte Gott auch. Er wollte Kinder. Ja, Menschen wollen Kinder. Die meisten Frauen wollen ein Kind, ein Baby. Eine ganz starke Sehnsucht da, oh, ich will ein Kind, ich will ein Kind. Ne? Und das sichert ja den Fortbestand der Menschheit. Bei uns ist das ja ein bisschen wenig geworden. Die Deutschen, wir schrumpfen ja. Und deswegen holen wir ja jedes Jahr 200.000 aus dem Ausland rein. Egal, wer sich da gerade meldet, der wird dann auch nicht mehr abgeschoben, weil das ist genau die Anzahl von Menschen, die wir verlieren durch Tod jedes Jahr und durch Auswanderung. Es werden weniger Menschen geboren, als sterben und weggehen. Deswegen lässt man das zu, 200.000 aus Afrika und der arabischen Welt, damit hier keine Häuser und Wohnungen leer stehen. Ganz einfache Sache. Ne? Der Kinderwunsch ist nicht groß genug. Aber der ist ja in Menschen drin. Ne? Und so hat Gott scheinbar genauso, dieser Kinderwunsch war in Gott. Gott wollte Kinder. Und deswegen sind wir da. Meine Gedanken dazu. Gott ist die Liebe und wir segnen ihn. Wenn er uns sieht, er freut sich. Er freut sich über uns, so wie sich Vater und Mutter über die eigenen Kinder freuen.
meine Eltern haben sich über mich gefreut. Wenn ich was gemacht habe, egal, ne, Schule, wenn ich da eine gute, ja, oder im Schwimmverein, wenn ich da auf einem, wenn ich, haben sich gefreut, mich heranwachsen zu sehen und der, Leistungen zu erbringen in so einer, aber beim Schwimmwettkampf, Stadtmeisterschaften, wurde ich Stadtmeister in meiner Disziplin bei 100 Meter Brustschwimmen, ja. Eltern waren stolz auf mich, die haben sich, das ist Freude an mir. Freude zu sehen, wie ich Abitur mache, wie ich meine erste Freundin hatte, Freude darüber, Freude an mir. Ich habe sie gesegnet. Und so segnen wir Gott, sagte mein Prediger. Ja, Gott musste das doch alles wissen. Ne? Und ich musste eben nochmal einen Schluck Kaffee trinken, mich sortieren. Das Ende vom Anfang, Anfang vom Ende, das ist ja nicht das Ende. Ne? Also in der Bibel steht nicht, dass ich habe mal so einen Quiz gemacht. Das habe ich über die Facebook-Seite vom Erweckungssender da verbreitet. Das war das Erweckungssender-Diplom und da waren 10 Fragen und eine Frage war, wann kommt das Ende der Welt? Konntest du so Multiple Choice eine Frage aussuchen. Eine Antwort war, ist wenigstens noch 1000 Jahre hin. Ja? Warum? Ja, und die Antwort ist richtig. Warum ist die richtig? Weil das ja so in der Bibel steht. Es soll ja ein tausendjähriges Friedensreich existieren. Und das wird hier auf dieser Erde sein. Das sagte Edward sogar, der Zeuge Jehova sagte das auch. Ja, nee, diese Erde wird nicht untergehen. Die wird jetzt nicht in Wasserfluten oder irgendwie so da zerstört werden. Es gibt keine atomare Zerstörung oder dass Aliens landen oder hier irgendwie Roboter als die Regierung übernehmen, sondern es wird ein tausendjähriges Friedensreich geben, in dem der Satan gebunden wird und Jesus wird mit den Märtyrern regieren. Der Zeuge Jehova sagte dann, ja, aber Jesus wird nicht hier auf der Erde sein mit diesen 144.000, sondern wird das vom Himmel aus tun. Aber nee, sage ich, in der Bibel steht, Jesus kommt ja wieder. Und ne, das ist also für mich der Fortgang der Dinge. Das ist, glaube ich, der Zeitplan und so der Stundenplan, den wir haben. Die Wiederkunft von Jesus steht bevor und er wird diese Erde regieren. Aber die Misere auch mit dem Klimawandel, die wird noch größer werden und die Not, die dadurch entsteht. Und wir Menschen werden alle gedemütigt. Und diese Demütigung ist wohl auch notwendig, weil bevor wir gedemütigt wurden, irrten wir. Ich habe geirrt. Ich habe den Weg nicht gesehen. Ich habe es besser gewusst. Und in der Demütigung gibt Gott uns Gnade. Einem gedemütigten und zerbrochenen Herz, das gefällt Gott. Und ich glaube, wir in Deutschland, wir sind gedemütigt durch die beiden großen Kriege, durch unsere eigene Schuld. Ja, und wir sind vorbereitet für die große Erweckung, die Gott uns schenken will, wie sie in Wales 1954/56 geschah. Und es werden viele annehmen und es wird von Deutschland ausgehen in alle Welt. Das glaube ich. Bevor wir gedemütigt werden, irren wir. Wir irren, wir wissen es nicht. Wir wissen es gar nicht, dass wir irren. Wir irren umher und Extinction Rebellion, das heißt also die Rebellion gegen die Auslöschung von Tierarten. Das sind linksextreme Aktivisten, die zur Gewalttätigkeit jetzt schon neigen. Und mit solchen Gruppen, die da ja in Hamburg auf dem G20-Gipfel dann eben viel, viel Schaden angerichtet haben, Häuser in Brand gesteckt haben, Gehwegplatten auf Polizisten geworfen haben, Molotow-Cocktails werfen. Zu der hat sich auch diese Kapitänenrakete hat sich zu denen geäußert oder gehört zu denen, die auf der Sea-Watch 3 ja da in Italien in den Hafen eingefahren war, ohne Erlaubnis und dann im Gefängnis saß, weil sie so ein Zoll und ein Coast Guard Schiff gerammt hat. Und sie sagte, dass das sind Anarchisten und die haben auch so leninistisch-marxistische Ansichten oder umgekehrt, marxistisch-leninistische Theorien im Kopf.
ja, da wird dann eben gesagt, ja, unser Reichtum, der ist ja geschichtlich. Der Reichtum der Deutschen ist geschichtlich und der ist entstanden durch eben nur durch Ausbeutung anderer. Unser Reichtum, das haben wir anderen weggenommen. Die Machtverhältnisse in Afrika, das ist ja auch die Schuld Deutschlands. Ja, und dann dahinter steht dann, muss man erstmal, wenn man das im Fernsehen in so einer Talkshow oder Nachrichten hört, was redeten die da? Und keiner von den Moderatoren, nicht weder die Moderatorin, Frau Illner oder die anderen Anwesenden reagieren da drauf, sondern ich gucke die dann alle an und denke, die haben jetzt auch nicht verstanden, worüber die da, was redet die da eigentlich? Aber wenn man das mal öfter hört und dann darüber sich Gedanken macht, dann wird es dann klarer, ja, dass man also den Reichtum, ich sehe das anders, mir gehört das Drittel eines Häuschens, das meine Eltern erwirtschaftet haben und uns hinterlassen haben, und das haben sie nicht den Afrikanern weggenommen, sondern das war dadurch, dass meine Eltern eine Schulausbildung hatten, was gelernt haben, dann sind sie in diesem im Wirtschaftswunder in den 50er, 60er Jahren haben die eine kleine Firma aufgemacht und das Geld dann eben dazu benutzt, ein Haus zu kaufen, ihr ganzes Leben dafür gearbeitet, dass es auch ihr Eigentum bleibt und dann uns hinterlassen. Und jetzt gehört das eben zum einem Drittel mir und ich kann damit was machen, weil ich das vermiete und da eine Wohngemeinschaft drin habe, die mir das eben mein Lebenseinkommen sichert. Und das hat, ja, das war eben innerhalb von Deutschland und das hat nichts, meine Eltern haben ihren Reichtum oder ihren Wohlstand oder das ihr Eigentum nicht dadurch erwirtschaftet, dass sie irgendwelchen Afrikanern oder Afrikanern was weggenommen haben. Mal so als pragmatisches Beispiel, aber das wird dann von diesen Linksextremen so behauptet. Ja. Die sagen also, wir haben alles, unser Reichtum, der basiert auf der Armut, der Ausbeutung der Dritten Welt. Und das kenne ich schon seit 1977. Das waren schon die Linksintellektuellen bei mir in der Klasse. Das waren so die Kinder von Lehrern, Rechtsanwälten, Akademikern halt, die bei uns auch in einem Jahrgang waren. Und die waren so, waren so die Meinungsführer. Und die hatten in all dann diesen Gemeinschaftskundefächern und so, gaben die den Ton an. Die machten dann Ausstellungen in der Uni während der Projektwochen und so, das dann Dritte Welt, Afrika. Und da ging das dann immer in die Richtung. Ja, und zum Teil stimmt das. Zum Teil stimmt das, wenn wir also den Kaffeepflückern zu wenig bezahlen. Ne, dass also Kaffee und die Kakaoanbauer in aller Welt und auch ne, zu wenig bekommen. Das ist schon gerechtfertigt. Und auch, wenn internationale große Firmen die Bodenschätze in Afrika und auch in Südamerika ausbeuten und die Menschen, also aus der Erde buddeln und dabei die Menschen ausbeuten, die viel zu schlecht bezahlen, schlecht unterbringen und so weiter. Aber das hat also erstmal, das bin erstmal nicht ich, ne? Nicht wir. Ne? Nicht wir sind ja mitschuld daran. Ne? So, also ich habe nichts damit zu tun, wenn irgend so ein Bergbaukonsortium in Peru da Menschen in Bergwerke schickt und die ganz, ganz schlecht bezahlt, sodass sie sich nicht mal richtig ernähren können. Das ist erstmal nicht meine Schuld. Und auch wenn dann irgendwo in irgendeinem hier, in meinem, diesem Mikrofon, den ich in der Hand halte, irgendein Stoff mit drin ist, der da rausgebuddelt wurde, dann fühle ich mich trotzdem deswegen nicht schuldig. Weil ich habe darauf keinen Einfluss. Und das ist immer das Ursache-Wirkungsprinzip. Ja? Also ein Verursacher ist in dieser Welt, der ist schuldig. Ja? Wenn du einem anderen ein Messer in den Bauch stichst und ans Herz stichst und der stirbt daran, dann bist du schuld, der das Messer geführt hat, nicht der das Messer hergestellt hat. Ja. Und ich kann da nichts dran ändern. Ich kann dafür beten, dass die Peruaner da in den Minen gut bezahlt werden und nicht Coca-Blätter kauen und sich dann mit 40 sterben, weil sie so ausgemergelt sind. Also seit 1977 kenne ich das, dass Linksintellektuelle und dann heute es wird schlimmer, Linksextreme Gedanken verbreiten, dass unser Reichtum auf der Ausbeutung der Dritten Welt basiert. Ja, der deutsche Reichtum Deutschlands ist geschichtlich, sagte eine, die zu dieser Extinction Rebellion gehört, die mit am Freitag da bei Friday for Futures auf die Straße geht. Was meinten das? Also Deutschlands Reichtum ist geschichtlich.
keiner hat darauf reagiert. Und mich ärgert das, dass da keiner mal so einer jungen Frau, die war auch so 25, 30, so in der Richtung, dass da nicht mal nachgefragt wird, was reden Sie da eigentlich, was soll das? Was meinen Sie damit, dass der deutsche Reichtum geschichtlich ist? Damit meint sie tatsächlich, dass wir, wie alle europäischen Länder, ja profitiert haben von der Kolonialzeit und der Sklaverei. Ja. Und das, ne, das durch die, ja, das, die Kolonialmächte haben ja auch Indien ausgebeutet, Südafrika und alle diese Länder. Das war für uns relativ früh vorbei und nämlich 1918 mit Ende des Weltkrieges, Entschuldigung, des Ersten, hat Deutschland all diese Kolonien verloren, mussten sie abtreten zum größten Teil an Großbritannien. Deswegen sind wir in eigentlich allen unseren ehemaligen Kolonien da in Deutsch, wie heißt das, Südwest, da unten in Afrika noch relativ beliebt, außer bei den einem Stamm, den Hereros. Da gab es wohl mal ein Massaker mit mehreren Hundert. 100 hat ein deutscher Militär da unten verursacht. Ein Arschloch, genau wie der deutsche Kaiser ein Arschloch war. War eine scheiß Zeit und das ist aber lange her. Heute sind wir 105 Jahre später oder 110 Jahre später oder war das 1890 irgendwann dann. Wenn man so sagt, der deutsche Reichtum wäre geschichtlich, dann haben diese Leute schon mal vergessen, die sowas behaupten, wie diese junge Frau bei der Maybrit Illner da in der Talkshow, Talk am Donnerstag, dass seitdem Deutschland zweimal am Boden lag, ne? Einmal 1918 und einmal 1945 und sich aufrappeln musste. Ein geschichtlicher Reichtum aus der Kolonialherrschaft Deutschlands hat es so erstens nie gegeben und wenn es ihn gegeben hat, dann ist er meiner Meinung nach in diesen beiden großen Katastrophen untergegangen. Die 20er Jahre war Hungersnot und Armut in Deutschland und das hat ja dazu geführt, dass die Nazis dann 33 an die Macht kamen und 45 war wieder alles kaputt. Also ne, ein geschichtlicher Reichtum, den man uns vorwerfen kann, dass wir an den Machtverhältnissen Afrikas mitschuld sind und an der Ausbeutung der Menschen da. Geschichtlich schon mal sehe ich das anders und dass Einzelne dann in deutschen Konzernen Mitverantwortung tragen, ist bestimmt richtig und wir auch zu niedrige Preise für Kaffee und so weiter, das ist richtig, aber das ist dann nicht die Verantwortung von dir und mir und von den 82 Millionen Deutschen, sondern das ist die Verantwortung von Konzernlenkern, die eben solche Entscheidungen treffen. Und da brauchst du Buße. Da brauchst du dann auch eben, dass der Heilige Geist die Menschen von Sünde überführt und sie sagen, das können wir so nicht mehr machen. Das muss auch nicht sein. Und es wird wahrscheinlich nicht alles so teuer werden, dass wir das nicht mehr, konsumieren können, Kaffee und so weiter, weil dann werden die Menschen arbeitslos. Also auch die Afrikaner werden ja daran interessiert sein, dass Kaffee, Tee und Kakao und Bananen und all diese Dinge weiterhin zu uns hierher verkauft werden können. Weil die leben ja davon und die wollen ja weiterhin davon leben. Vielleicht ein bisschen, vielleicht besser als heute und das soll auch ihr Recht sein. Ja, da kann mit Weisheit und Liebe, die in unserem Herzen durch die Wiedergeburt wohnt, kann da diese Welt verbessert sein und der Tag wird kommen, wo Jesus das zur Vervollkommnung bringen wird. Und dann wird er hier regieren und er wird ja ein tausendjähriges Friedensreich wird hier herrschen. Wir werden sterben, du wirst sterben, ich werde sterben. Aber so lese ich das. Kann das wirklich wahr sein, dass da eine Elite sein wird, die eben unsterblich, ja, ein unsterblicher Gottkönig, habe ich ja schon mal gesagt, ein unsterblicher Gottkönig, der die Welt regiert, Jesus Christus und seine Minister und seine Vasallen nennt man die ja dann. Ne? Also Jesus wird der König der Könige sein. Und unter ihm werden andere Könige sein, die Nationen regieren. So ein Parlament, so eine Weltregierung. Ja, von mir aus ein Ersatz für die Vereinten Nationen in New York. Und das wird alles so real. So real ist der Timetable, ne? Der Stundenplan, die Agenda, das, was kommt, auf uns zukommt. So real sehe ich das. So real sehe ich das. Und irgendwo da stehen wir. Irgendwo stehen wir ne, an dem Punkt, wo die Jugend verzweifelt ist und um ihre Zukunft bangt, weil die Erde sich erwärmt, Erderwärmung. 1 Grad haben wir schon und dadurch ist der Meeresspiegel schon gestiegen. Ich müsste auch nochmal nachgucken, ob das 19 Zentimeter waren oder schon mehr, über einen halben Meter schon gestiegen ist seit 1801. Und dadurch hast du dann immer schon Überschwemmungen in Hamburg und so, ne?
Da läuft dann auch schon mal Wasser in den Hafen rein, viel mehr als früher. Und wir haben nicht begriffen, dass diese junge Generation, dass das unsere Kundschaft ist, für die wir eine frohmachende Botschaft haben. Ne? Der Erlöser lebt. Jesus hat alles schon gemacht und die Dinge müssen geschehen, aber bei ihm, er ist der gute Hirte und er wird auf uns alle aufpassen. Ja? Und das haben wir nicht begriffen. Wir freikirchlichen Christen, wir Christen. Ja? Sind wir Christen? Bist du ein Christ, wenn du unbarmherzig bist? Wir sind noch keine Christen in den Gemeinden. Aber Jesus will all das ändern. Er will uns Erkenntnis schenken, was wirklich die frohe Botschaft ist, von der er die Hauptfigur ist. Ja, er will uns das zeigen und dann wird er uns und er wird uns aussenden, er wird uns hinausschicken, er wird die Tür aufmachen, dass die Botschaft zur Kundschaft hinkommt. Die Kundschaft ist die Menschheit da draußen und die ist am Vergehen in Angst über das, was da auf uns alle zukommt. Kräfte des Himmels sind ins Wanken gekommen. Das sind die Klimakräfte. Ja, der Jetstream verändert sich, weil die Arktis wärmer wird. Deswegen verlangsamt sich eine Luftströmung, die sich um den Nordpol herumdreht. Und weil das langsamer wird, deswegen sind unsere Sommer so wenig wechselhaft. Früher war mehr so Wechselregen, Sonne, Regen, Sonne, also tiefen Hochdruckgebiete. Und wir hatten jetzt einen zweiten Sommer, wo wir so lange Sonnenschein und Trockenheit hatten. Und das liegt daran, dass der Jetstream, also eine Windströmung, die sich gegen den Uhrzeigersinn um den Nordpol herumdreht, die ist langsamer geworden. Und da können noch üble Dinge passieren, dass der Golfstrom langsamer wird und dann wird es hier richtig kalt bei uns. Dann hast du solche, dann wird das, diese, es gibt ja so einen Hollywood-Film, The Day After Tomorrow, der erzählt davon. Da hat die Grundlage für diesen Film von dem Emmerich ist, dass der Golfstrom sich verlangsamt und das geschieht durch das Abschmelzen des Polar, des Eises, weil das ist Süßwasser. Und das treibt den Golfstrom an. Und durch das stärkere Abschmelzen, das habe ich eben gerade erst gelernt, muss ich nochmal, ist mir jetzt die genauen Zusammenhang empfallen, jedenfalls das stärkere Abschmelzen führt dazu, dass der Golfstrom langsamer wird. Und das führt dann dazu, dass bei uns weniger Wärme ankommt in Europa. Und das ist der Hintergrund von diesem Day After Tomorrow, wo dann so blitzartig aus der Höhe ultrakalte Luft aus dem ganzen, ja, so 50, minus 50 Grad kalte Luft aus der Höhe herabschießt und dann wir hier auf der Erde spontan erfrieren. Das ist dann vielleicht Fiktion, aber geht so ein bisschen, ne, in die Richtung, ist ja dann Hollywood-Produktion quasi so ein apokalyptischer, so ein Endzeitfilm, der die Leute auch schocken soll und ins Kino bringen sollte. Ich komme gleich nochmal zurück. Ja, das soll es gewesen sein mit meiner heutigen Sendung. Wir, ja, vom Ende September. Und ich wünsche euch viel Freude, dass euch die Musik Freude macht, die ich hier spiele, die ich entdeckt habe. Morningstar Ministries. Der Musiker Don Potter, der hat in der Welt mal Karriere gemacht und dann ist er irgendwie mit den Jesus People da zum Glauben gekommen und ich finde, das ist wirklich ein großartiger Musiker und diese Musik ist, ich finde die toll und ich wünsche mir, dass ich das erleben kann, dass ich wieder Teil von so einer Konferenz und so einer Gemeinde sein kann. Schaut bitte rein, wirklich bei YouTube, schaut euch das mal an, was da so bei denen da abging. Ich finde die so lebendig, so sympathisch, wie die sich über, das ist das Volk Gottes, das sind Jesus seine Jünger. Ich möchte das wieder sehen, ich möchte Teil davon sein, von so etwas. Ich sehne mich danach, dass das passiert, dass diese Erweckung, wie sie in Wales 1904, 5, 6 passierte, dass sie losgeht, dass es passiert und dass Barmherzigkeit unter Christen ausbricht, untereinander und zu der Welt hin. Weil, ja, wenn Jesus für irgendwas berühmt ist, dann ist es für seine Barmherzigkeit. Jesus ist erst der barmherzige Samariter, der die Menschheit da zusammengeschlagen am Straßenrand liegen sieht und er bringt uns in Sicherheit. Er wird uns gesund pflegen, so hat er das mit mir gemacht. Ihr könnt das in einem Lied Testimony Song da mit, könnt ihr das sehen, wie da Menschen berichten, wie ihr Leben war.
wie sie schon fast kaputt waren. Und dann hat sie der gute Hirte hat sie gefunden, der Gott, unser guter Samariter. Ja, während die Staubwolke, die Aschewolke sich über der Geburtsgegend meines Glaubens im Schaumburger Land verzieht, sage ich euch erst einmal Gottes Segen. Und Gott ist die Liebe, er ist die Barmherzigkeit, er hat gute Pläne für die Menschheit und er sucht uns. Tschüss.

Auf, werde Licht, denn es kommt dein Licht, und die Herrlichkeit des Herrn geht leuchtend auf über dir. Denn siehe, Finsternis bedeckt die Erde und dunkel die Völker. Doch über dir geht leuchtend der Herr auf, seine Herrlichkeit erscheint über dir. Völker wandern zu deinem Licht und Könige zu deinem strahlenden Glanz. Blick auf und schau umher. Sie alle versammeln sich und kommen zu dir. Deine Söhne kommen von fern, deine Töchter trägt man auf den Armen herbei. Du wirst es sehen und du wirst strahlen. Dein Herz bebt vor Freude und öffnet sich weit. Denn der Reichtum des Meeres strömt zu dir, die Schätze der Völker kommen zu dir. Zahllose Kamele bedecken dein Land, Dromedare aus Midian und Eva. Alle kommen von Saba, bringen Weihrauch und Gold und verkünden die ruhmreichen Taten des Herrn.

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0: Ich bin langmütig. Ich bin immer gütig. Ich eifere nicht. Ich prahle nicht. Ich blähe mich nicht auf. Ich handle nicht ungehörig. Ich suche nicht meinen Vorteil. Ich lasse mich nicht zum Zorn reizen. Ich trage das Böse nicht nach. Ich freue mich nicht über das Unrecht, sondern freue mich immer an der Wahrheit. Ich ertrage alles, glaube alles, hoffe alles und halte allem stand.
1: Bauch.
2: Regen kommt, Regen geht und bei Nässe kommt die Kälte kommt in die Nässe rein und der Regen bleibt, bleiben tut der Regen auf. Das

0: Der Vater richtet niemanden, sondern er hat das Gericht ganz dem Sohn übertragen, damit alle den Sohn ehren, wie sie den Vater ehren. Wer den Sohn nicht ehrt, ehrt auch den Vater nicht, der ihn gesandt hat. Amen, Amen, ich sage euch, wer mein Wort hört und dem glaubt, der mich gesandt hat, hat das ewige Leben. Er kommt nicht ins Gericht, sondern ist aus dem Tod ins Leben hinübergegangen. Amen, Amen, ich sage euch, die Stunde kommt und ist schon da, in der die Toten die Stimme des Sohnes Gottes hören werden. Und alle, die sie hören, werden leben. Denn wie der Vater das Leben in sich hat, so hat er auch dem Sohn gegeben, das Leben in sich zu haben. Und er hat ihm Vollmacht gegeben, Gericht zu halten, weil er der Menschensohn ist. Wundert euch nicht darüber. Die Stunde kommt, in der alle, die in den Gräbern sind, seine Stimme hören und herauskommen werden. Die das Gute getan haben, werden zum Leben auferstehen. Die das Böse getan haben, werden zum Gericht auferstehen. Von mir selbst aus kann ich nichts tun. Ich richte, wie ich es vom Vater höre. Und mein Gericht ist gerecht, weil ich nicht meinen Willen suche, sondern den Willen dessen, der mich gesandt hat.
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Viele Verführer sind in die Welt hinausgegangen, die nicht den im Fleisch gekommenen Jesus Christus bekennen. Das ist der Verführer und der Antichrist. Achtet auf euch, damit ihr nicht preisgebt, was wir erarbeitet haben, sondern damit ihr den vollen Lohn empfangt. Jeder, der darüber hinausgeht und nicht in der Lehre Christi bleibt, hat Gott nicht. Wer aber in der Lehre bleibt, hat den Vater und den Sohn. Wenn jemand zu euch kommt und nicht diese Lehre mitbringt, dann nehmt ihn nicht in euer Haus auf, sondern verweigert ihm den Gruß. Denn wer ihm den Gruß bietet, macht sich mitschuldig an seinen bösen Taten.

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0: schweige und rede nicht, sagt der Teufel, um sein Reich zu bauen. Dann hat er Ruhe und niemand wird ihn stören, sein Reich zu bauen. Das Motto also, schweige und rede nicht.
1: Ihr unvernünftigen Christen, wer hat euch verblendet? Ist euch Jesus Christus nicht deutlich als der Gekreuzigte vor Augen gestellt worden? Dies eine möchte ich von euch erfahren. Habt ihr den Geist durch die Werke des Gesetzes oder durch das Hören der Glaubensbotschaft empfangen? Seid ihr so unvernünftig? Im Geist habt ihr angefangen und jetzt wollt ihr im Fleisch enden. Habt ihr denn so Großes vergeblich erfahren, wenn es denn vergeblich war? Warum gibt euch denn Gott den Geist und bewirkt Machttaten unter euch? Aus Werken des Gesetzes oder aus dem Hören der Glaubensbotschaft?
0: Kreise bringen Kreise, durchbrochene Kreise sind Kreise der Herrlichkeit, die eindringen kann. Aber Kreise, die nicht durchbrochen werden, werden in den Kreisen Kreise bleiben. Bleiben der Kreise sind wirklich Kreise einer falschen Ewigkeit. Eine falsche Ewigkeit, die durchbrochen werden muss. Ein Kreis kann nur mit Gewalt durchbrochen werden. Im Geist eine Gewalt des Geistes Christi und Christ. Ich kann gewaltige Kreise durchbrechen, dass sie nicht mehr kreisen. In den Kreisen der Heiligkeit und Einigkeit, ja, da werden die Kreise zerschmettern, ja, so wird es werden, denn Kreise sind ein Symbol des Teufels, des Feindes von St. Dann dies wird so sein, weil es so ist, denn dann kommt es, dann kommt die Herrlichkeit hindurch, die Herrlichkeit des Vaters im Himmel, der wird mit seinem Sohn herrschen, wenn die Kreise durchbrochen sind, wenn die Kreise nicht brauchen sind, die die Ewigkeit beherrschen wollen, ja, und deshalb kommt Christus hinüber und durchbricht jeden im Kreis.

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1: O2, bleib zu Hause und schließe die Tür zu. Warte einen Augenblick, bis der Zorn weg ist. Warte ab und erbete, dann wird die Erde gerichtet werden mit Gerechtigkeit. Die Bosheit muss sich dann verpissen, sie wird nicht mehr sein. Es wird offenbar werden, was böse ist. Ja, dann ist es soweit. Es wurf herrlich sein, die Herrlichkeit wird dann auch hier herrschen, hier zu Lebzeiten. Bis das Ziel erreicht ist, das ist dann schon schön und gut. Das war eine...

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An jenem Tag, Spruch des Herrn, will ich versammeln, was hinkt, und was verspringt ist, zusammenführen, die, über die ich Unheil gebracht habe. Ich mache das Hinkende zum Rest und das Erschöpfte zu einem mächtigen Volk. Und der Herr ist ihr König auf dem Berg Zion von jetzt an auf ewig. Und du, schützender Turm für die Herde, Felssporn der Tochter Zion, zu dir wird sie gelangen, und sie kommt wirklich, die frühere Herrschaft, das Königtum zur Tochter Jerusalem. Jetzt aber, warum schreist du so laut? Ist denn kein König bei dir? Ist dein Berater zugrunde gegangen, dass dich Wehen gepackt haben wie eine Gebärende? Winde dich und brich in Geschrei aus, Tochter Zion, wie eine Gebärende, denn jetzt wirst du hinausgehen aus der Stadt und auf freiem Feld wohnen. Du kommst nach Babel, dort wirst du gerettet. Dort wird der Herr dich loskaufen aus der Hand deiner Feinde. Jetzt versammeln sich gegen dich viele Nationen, die sagen, sie soll entweiht werden, und unsere Augen sollen herabschauen auf Zion. Aber sie haben nicht erkannt die Pläne des Herrn und seine Absicht nicht verstanden, dass er sie gesammelt hat wie Gaben auf einer Tenne. Steh auf und drisch, Tochter Zion, denn ich mache dein Horn zu Eisen und deine Hufe aus Erz, und du wirst viele Völker zermalmen und ihren ungerechten Besitz zum Banngut für den Herrn machen, für den Herrn der ganzen Erde ihr Vermögen.

beherrsche dieses Land. Oh, Heiliger Geist, komm, brüte du über Deutschland. Oh, wir sehen uns nach Erweckung. Erwecke du uns, Herr, sodass wir Erweckungsträger sind in diesem Land. Oh, wir proklamieren deinen Sieg, Herr. Wir proklamieren deine Freiheit in diesem Land. Oh, wir sagen, dein Reich komme nach Deutschland. Dein Königreich werde offenbar. Und dein Wille geschehe, wie im Himmel, so hier auf Erden.

Samandra. Halleluja, du kommst, Jesus. Du kommst. Und wir wollen dir nicht im Wege stehen. Wir wollen dir nicht im Wege stehen mit unseren harten Herzen. Herr, du sagst, du wohnst bei denen. Du wohnst in der Höhe und bei denen, die zerschlagenen Herzen sind. Halleluja. Du sollst wohnen unter uns. Wir wollen dir entgegengehen. Du bist der König, der kommt.

0: So wie die Emmausjünger zu Christus gekommen sind, so sind auch wir zu Christus gekommen. Dies ist praktisch ein Beispiel für die neue Geburt des Christus in uns. Bei den Emmausjüngern geschah dies in drei Schritten. Christus ging mit ihnen ein Stück des Weges, denn er musste ja dies erleiden und in seine Herrlichkeit eingehen. Uns Neugeborenen wurde dies offenbar und wir durften auch mit ihm in seine Herrlichkeit eingehen. Es ist die Herrlichkeit des Auferstandenen in unseren Herzen, die uns Mut für unser weiteres Leben gemacht hat. Die Emmausjünger baten nun Christus, bleibe bei uns, denn es will Abend werden. So auch wir. Am Tag unserer neuen Geburt waren wir so von Christus fasziniert, dass wir sein Wort auf einmal in einem ganz anderen Licht erblickten. Jetzt brannte als drittes unser Herz so in uns wie bei den Emmausjüngern, als er ihnen die Schrift eröffnete. Denn jedes Mal, wenn wir in der Bibel lesen, kommt über uns ein Gefühl der Glückseligkeit. Die Auferstehungskraft ist in uns wirksam geworden. Wir dürfen jetzt sagen, der Herr ist wahrhaftig auferstanden.
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Dann sah ich einen Engel vom Himmel herabsteigen. Auf seiner Hand trug er den Schlüssel zum Abgrund und eine schwere Kette. Er bewältigte den Drachen, die alte Schlange, das ist der Teufel oder der Satan, und er fesselte ihn für 1000 Jahre. Er warf ihn in den Abgrund, verschloss diesen und drückte ein Siegel darauf, damit der Drache die Völker nicht mehr verführen konnte, bis die 1000 Jahre vollendet sind. Danach muss er für kurze Zeit freigelassen werden. Dann sah ich Throne, und denen, die darauf Platz nahmen, wurde das Gericht übertragen. Ich sah die Seelen aller, die enthauptet worden waren, weil sie an dem Zeugnis Jesu und am Wort Gottes festgehalten hatten. Sie hatten das Tier und sein Standbild nicht angebetet, und sie hatten das Kennzeichen nicht auf ihrer Stirn und auf ihrer Hand anbringen lassen. Sie gelangten zum Leben und zur Herrschaft mit Christus für 1000 Jahre. Die übrigen Toten kamen nicht zum Leben, bis die 1000 Jahre vollendet waren. Das ist die erste Auferstehung. Selig und heilig, wer an der ersten Auferstehung teilhat. Über solche hat der zweite Tod keine Gewalt. Sie werden Priester Gottes und Christi sein und 1000 Jahre mit ihm herrschen.

0: Dienst des Königs, der Frieden kommt, er kommt, wenn der König treu ist, aber der König ist treu, der König ist treu, der hat Gnade empfangen, also kann Christus in seiner Herrlichkeit die Herzen berühren und sie werden, weiche Herzen in der Herrlichkeit des Herrn, das bringt den Frieden auf, denn die Menschheit wahrlich wartet, sie sehnt sich nach dieser Friede, Freundlichkeit, nach dieser Herrlichkeit, nach diesem Segen, nach dieser Freude, das wird geschehen in seinem See.
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ist das Licht auf unserem Weg. Der Weg ist der Glaube an dich, oh Herr. Himmlische Freiheit erlangt man nur durch dich.

0: 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Dann sah ich einen großen weißen Thron und den, der auf ihm saß. Vor seinem Anblick flohen Erde und Himmel und es gab keinen Platz mehr für sie. Ich sah die Toten vor dem Thron stehen, die Großen und die Kleinen, und Bücher wurden aufgeschlagen und ein anderes Buch, das Buch des Lebens, wurde geöffnet. Die Toten wurden gerichtet nach dem, was in den Büchern aufgeschrieben war, nach ihren Taten.
1: Auf, werde Licht, denn es kommt dein Licht, und die Herrlichkeit des Herrn geht leuchtend auf über dir. Denn siehe, Finsternis bedeckt die Erde und dunkel die Völker. Doch über dir geht leuchtend der Herr auf, seine Herrlichkeit erscheint über dir. Völker wandern zu deinem Licht und Könige zu deinem strahlenden Glanz. Blick auf und schau umher. Sie alle versammeln sich und kommen zu dir. Deine Söhne kommen von fern, deine Töchter trägt man auf den Armen herbei. Du wirst es sehen und du wirst strahlen. Dein Herz bebt vor Freude und öffnet sich weit. Denn der Reichtum des Meeres strömt zu dir, die Schätze der Völker kommen zu dir. Zahllose Kamele bedecken dein Land, Dromedare aus Midian und Eva. Alle kommen von Saba, bringen Weihrauch und Gold und verkünden die ruhmreichen Taten des Herrn.
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so sehr hat Gott die Welt geliebt, dass er seinen einzigen Sohn gegeben hat, damit jeder, der an ihn glaubt, nicht verloren gehe, sondern ewiges Leben habe. Damit jeder, der an ihn glaubt, ewiges Leben mit ihm.

0: Um den Mundschenk geht's hier nicht. Der tut treulich seine Pflicht. Er schenkt uns ein von seinem Wein und macht uns fröhlich. Nein, der Bäcker ist's, der Gott verraten hat. Er machte niemals Kuchen oder Torte, die uns erfreute, immer nur Worte, Worte, Worte. Mal ganz harte, mal ganz weiche, nun hängt er da als Leiche. Schuldig, weil er in die Irre führte, ließ und lässt Gott ihn hängen. Eine Weile noch, dann fällt er verfault vom Strang, dann versiegt sein Rededrang.
1: Kein, hier fällt ein. Ja, die Ampeln sind grün. Und die göttlichen Ampeln sind grün und jetzt kann's losgehen, ne? Ja. Okay.

Der Geist Gottes des Herrn ruht auf mir, denn der Herr hat mich gesalbt. Er hat mich gesandt, damit ich den Armen eine frohe Botschaft bringe und alle heile, deren Herz zerbrochen ist, damit ich den Gefangenen die Entlassung verkünde und den Gefesselten die Befreiung, damit ich ein Gnadenjahr des Herrn ausrufe, einen Tag der Vergeltung unseres Gottes, damit ich alle Trauernden tröste, die Trauernden Zions erfreue, ihnen Schmuck bringe anstelle von Schmutz, Freudenöl statt Trauergewand, Jubel statt der Verzweiflung. Man wird sie die Eichen der Gerechtigkeit nennen, die Pflanzung, durch die der Herr seine Herrlichkeit zeigt. Dann bauen sie die uralten Trümmerstätten wieder auf und richten die Ruinen ihrer Vorfahren wieder her. Die verödeten Städte erbauen sie neu, die Ruinen vergangener Generationen. Fremde stehen bereit und führen eure Herden und auf die Weide. Ausländer sind eure Bauern und Winzer. Ihr alle aber werdet Priester des Herrn genannt. Man sagt zu euch, Diener unseres Gottes. Was die Völker besitzen, werdet ihr genießen, mit ihrem Reichtum könnt ihr euch brüsten. Doppelte Schande mussten sie ertragen, sie wurden angespuckt und verhöhnt. Darum erhalten sie doppelten Besitz in ihrem Land, ewige Freude wird ihnen zuteil. Denn ich, der Herr, liebe das Recht. Ich hasse Verbrechen und Raub. Ich bin treu und gebe ihnen den Lohn, ich schließe mit ihnen einen ewigen Bund. Ihre Nachkommen werden bei allen Nationen bekannt sein und ihre Kinder in allen Völkern. Jeder, der sie sieht, wird erkennen, das sind die Nachkommen, die der Herr gesegnet hat. Wenn die 1000 Jahre vollendet sind, wird der Satan aus seinem Gefängnis freigelassen werden. Er wird ausziehen, um die Völker an den 4 Enden der Erde, den Gog und den Magog, zu verführen und sie zusammenzuholen für den Kampf. Sie sind so zahlreich wie die Sandkörner am Meer. Sie schwärmten aus über die weite Erde und umzingelten das Lager der Heiligen und Gottes geliebte Stadt. Aber Feuer fiel vom Himmel und verzehrte sie, und der Teufel, ihr Verführer, wurde in den See von brennendem Schwefel geworfen, wo auch das Tier und der falsche Prophet sind. Tag und Nacht werden sie gequält in alle Ewigkeit. Dann sah ich einen großen weißen Thron und den, der auf ihm saß. Vor seinem Anblick flohen Erde und Himmel, und es gab keinen Platz mehr für sie. Ich sah die Toten vor dem Thron stehen, die Großen und die Kleinen, und Bücher wurden aufgeschlagen, auch das Buch des Lebens wurde aufgeschlagen. Die Toten wurden nach ihren Werken gerichtet, nach dem, was in den Büchern aufgeschrieben war. Und das Meer gab die Toten heraus, die in ihm waren, und der Tod und die Unterwelt gaben ihre Toten heraus, die in ihnen waren. Sie wurden gerichtet, jeder nach seinen Werken. Der Tod und die Unterwelt aber wurden in den Feuersee geworfen. Das ist der zweite Tod, der Feuersee. Wer nicht im Buch des Lebens verzeichnet war, wurde in den Feuersee geworfen.

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0: Herrlichkeit kommt immer, so wie man es nicht vermutet. Die echte Herrlichkeit kommt dann, wenn Christus kommt, aber echte Helligkeit kommt in der Liebe. Die Liebe ist langmütig, sie ist gütig, sie rechnet das Böse nicht zu. Ja, die Herrlichkeit kommt immer, so dass immer Herrlichkeit kann sein. Wenn die Helligkeit kommt, es wird eine Liebe sein, die herrscht, so dass man denkt, es könnte sein, denn sie bläht sich ja nicht auf, sie bläht sich nicht auf, denn sie herrscht in Liebe, in einer Helligkeit des Wirkens, ja, und dann kommt es einfach hin. Denn es macht Bang, Bang, Bang, es kommt in das Herz, ja, man denkt immer, das sein könnte, das sein wie das Ich in dem Wirken des Universums wird die Helligkeit hineindringen, ja, sie dringt hinein, denn dann macht es einfach Klick, die Helligkeit wird wirksam in dem, was man denken kann und es wird, man kann es nicht fassen, aber es wird einfach durch dich, das Universelle, diese Liebe, ja, die Liebe, die Universum herrscht, die Liebe, die Universum erst, ja, dadurch wird Helligkeit es offenbar, denn nur dann, wenn sie offenbar wird, kann sie herrschen, nur die offenbarte Liebe ist in der Helligkeit gegründet, die Helligkeit kann nur in der offenbarten Liebe wirksam werden, ja, und dann wird sie hineindringen in das Herz, und das Herz, das wird in der Liebe, das Herz wird mit der Liebe Christi verbunden sein und verwirklichten die Helligkeit in einem, so dass die Helligkeit nach außen dringen kann, ja, und in dieser Liebe kann dann die Menschen kommen und sie werden merken, aber das ist Erweckung und das ist ja Zukunftsmusik, ja, aber es soll so kommen, denn wenn es nicht und das
1: Psalm

Güte. Auf, werde Licht, denn es kommt dein Licht, und die Herrlichkeit des Herrn geht leuchtend auf über dir. Denn siehe, Finsternis bedeckt die Erde und dunkel die Völker. Doch über dir geht leuchtend der Herr auf, seine Herrlichkeit erscheint über dir. Völker wandern zu deinem Licht und Könige zu deinem strahlenden Glanz. Blick auf und schau umher. Sie alle versammeln sich und kommen zu dir. Deine Söhne kommen von fern, deine Töchter trägt man auf den Armen herbei. Du wirst es sehen und du wirst strahlen. Dein Herz bebt vor Freude und öffnet sich weit. Denn der Reichtum des Meeres strömt zu dir, die Schätze der Völker kommen zu dir. Zahllose Kamele bedecken dein Land, Dromedare aus Midian und Eva. Alle kommen von Saba, bringen Weihrauch und Gold und verkünden die ruhmreichen Taten des Herrn.

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ich möchte mehr Zeit mit dir verbringen. Und ich tue alles durch Gnade. Ich habe etwas in dich hineingelegt. Und es wächst heran. Und dieses Kind wird die Völker richten in Gerechtigkeit.

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0: tu. Bleib zu Hause und schließe die Tür zu. Warte einen Augenblick, bis der Zorn weg ist. Warte ab und bete, dann wird die Erde gerichtet werden mit Gerechtigkeit. Die Bosheit muss sich dann verpissen, sie wird nicht mehr sein. Es wird offenbar werden, was böse ist. Ja, dann ist es soweit. Es wurf herrlich sein. Die Herrlichkeit wird dann auch hier herrschen, hier zu Lebzeiten. Bis das Ziel erreicht ist, das ist dann schon schön und gut. Das war eine...
1: Noch ein Nachtrag zu dem Traum-Kaufhaus-Band-Lobpreiserweckung. Und zwar zu der Astschere, dem Astkneifer, mit dem ich da auf der Schulter rumlaufe. Na, der symbolisiert ja, also das ist in gewisser Weise, ist tatsächlich momentan, wird die Arbeit meiner nächsten Tage sein, dass ich 5 Fichtenbäume, die werde ich, lasse ich umsägen vom Holzfäller, und die werde ich dann entasten mit diesem Astkneifer. Also wie ich gestern da mit dem Stefan Dries geredet habe, denke ich, zeigt mir Gott eben, wie er mich sieht. Meine Aufgabe ist es eben wie ein Gärtner oder eben in meiner Spezialberufung als Aufräumer, dass ich was abschneide. Ja? Und das sind eben diese falschen Lehren vom Leib Christi. Ja, und so wie ich da jetzt, wie ich schon einen Baum zerlegt habe mit diesem Ast, mit der Astschere, so muss einiges weg. Einiges muss weggeschnitten werden, eben diese falsche Theologie, Jesus gleich Himmel, kein Jesus gleich Hölle, das sogenannte volle Evangelium, das muss abgeschnitten werden vom Leib Christi. Das muss weg. Und dann die Galaterfalle, das Sünde, Sünde, Sünde, dass wir eben durch unsere Luschigkeit, Lauheit, Sündhaftigkeit da eben das Reich Gottes, das Kommen des Reiches Gottes verhindern. Wir müssen Buße tun, umkehren. Also wie oft ich bei Facebook aufgefordert werde, umzukehren. Ich habe da schon mal geschrieben, wenn ich nochmal umkehre, bin ich wieder beim Teufel. Ne? Ja. Stefan Dries auch dann gleich wieder, ja, kann ich nicht immer so das Alte weitermachen, mache ich doch gar nicht. Ja. Der von Gott Geborene, sagt der Johannesbriefschreiber, sündigt nicht. Der aus dem Geist Geborene sündigt nicht. Aber diese Diskussion ist müßig zu führen. Aber ich denke, das war eben nochmal mein, das ist der Nachtrag zum der Astkneifer. Ja, über meiner Schulter, das ist mein Werkzeug. Abzug, ich bin ein Abkneifer. Ich soll abkneifen. Ich soll abkneifen. Aufräumen, abschneiden, Dinge wegschneiden, die nicht hingehören. Das ist so, wenn du so ein Grundstück hast, wie ich da oben auch. Ich habe da ja schon vor langer Zeit mit angefangen, dann eben Äste wegzuschneiden, die einem beim Laufen übers Grundstück ins Gesicht schlagen, wenn man da vorbeigeht oder in die Augen pieken. Man braucht Wege, wenn man kann nicht das ganze Grundstück zuwuchern lassen mit dem ganzen Wildwuchs der Bäume. Das ist alles, Bäume sind schön, aber man muss da eben Schliff reinbringen. Man muss da ein bisschen als Gärtner tätig werden, gärtnerisch tätig werden, und man muss so dass man sich als Mensch dann da wohlfühlt. Und so ist das Reich Gottes auch. Da ist ziemlich viel gewachsen, und jetzt müssen wir wegschneiden.
0: Endlich kommt der Frieden gern mit Macht und Fülle mit dem Herrn. Dann kommt der Frieden wie geballt, und es macht Knall. Dann knallt es dann, und dann kommt Frieden. Und es wird sein wie deutscher Frieden. Am deutschen Frieden wird die Welt genießen. Denn dann knallt es nicht mehr, und es macht nicht mehr Bomben. Denn am deutschen Frieden wird die Welt genießen. Denn mit der Erweckung kommt der Frieden voll ganz von Deutschland in die ganze Welt.

Und siehe, da kam ein Mann zu Jesus und fragte: Meister, was muss ich Gutes tun, um das ewige Leben zu gewinnen? Er antwortete: Was fragst du mich nach dem Guten? Nur einer ist der Gute. Wenn du aber in das Leben eintreten willst, halte die Gebote.